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1: Heute jährt sich zum 80. Mal die Unterzeichnung des Pariser Vertrags. US-Vermittler reisen mit einem Friedensangebot nach Kiew und Moskau. Das Wetter, Sonne und Wolken bei 25 bis 33 Grad. In Meran werden heute 80 Jahre Gruber de Gasperi-Abkommen gefeiert. Dieses Abkommen ist Teil des Pariser Friedensvertrags und gilt als Grundlage der Südtirol-Autonomie. Anlässlich des Westakts im Meraner Kursaal wird den Staatsoberhäuptern von Österreich und Italien der große Verdienstorden des Landes verliehen. Der Festakt beginnt um 11 Uhr. RAI Südtirol überträgt ab 10.50 Uhr live im Fernsehen. Die Landesregierung hat erneut Änderungen am sogenannten Bettenstopp vorgenommen. Damit werden Hotelprojekte abgesichert, deren Genehmigung aus formellen Gründen gerichtlich aufgehoben wurde. Auch Änderungen an bereits genehmigten Bauprojekten sollen möglich sein. Dadurch soll aber die Zahl der genehmigten Gästebetten nicht erhöht werden. Der jahrelange Streit um den Auwald in der Brixner Industriezone ist beendet. Die Umweltverbände haben den Prozess um den Auwald in der Brixner Industriezone gegen das Land, die Gemeinde Brixen und das Unternehmen Progress verloren. Damit ist die Umwidmung eines Teilareals des Auwaldes zugunsten der Firma Progress rechtmäßig. Die Firma will auf dem betroffenen Gebiet ihr Betriebsgelände erweitern. Land und Gemeinde hatten dem Vorhaben bereits zugestimmt. Die USA wollen die Gespräche über ein mögliches Ende des Ukraine-Krieges wieder aufnehmen. Zu diesem Zweck sollen der Sondergesandte Steve Witkoff und der Schwiegersohn des US-Präsidenten Jared Kushner in die Hauptstädte Kiew und Moskau reisen. Sie wollen den Kriegsparteien einen Friedensvorschlag unterbreiten. Ein Prozess um den Tod von 3 Kindern ist in den USA ohne Urteil zu Ende gegangen. Die Jury konnte sich auf nach 7 Tagen nicht einigen. Die angeklagte Mutter hatte ihre 3 Kinder getötet. Sie litt nach der Geburt an einer schweren Psychose. Die Angeklagte, sei daher nicht schuldfähig gewesen, so die Verteidigung. Die Staatsanwaltschaft sprach hingegen von einer geplanten Tat und verlangte die Verurteilung wegen Mordes. Der Prozess hatte in den USA eine breite öffentliche Debatte über die psychische Gesundheit von Müttern ausgelöst. Afrika soll künftig besser auf Weltkarten abgebildet werden. Darauf einigte sich die UNO-Generalversammlung. In Schulen sollen künftig keine Mercator-Weltkarten mehr hängen. Diese bilden Afrika ungefähr gleich groß ab wie Grönland, obwohl Afrika 14-mal größer ist. Das Wetter? Heute wird es zwar recht sonnig, aber nicht mehr ungetrübt. Zeitweise ziehen einige Wolken durch. Im Laufe des Tages frischt in einigen Tälern der Nordföhn auf. Die Höchsttemperaturen reichen von 25 bis 33 Grad. Morgen Sonntag folgt strahlender Sonnenschein mit nur wenigen Wolken. Von RAI Südtirol hörten Sie Nachrichten. Redaktion Ariane Löbert.
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3: Guten Morgen, heute am Samstag, am 5. September. Haben Sie vielleicht noch ein bisschen Meeresrauschen getankt diese Woche? Ja, viele haben die letzte Ferienwoche doch genutzt, ich weiß es. Ich war nämlich auch dort, bevor am Montag dann die Schule wieder losgeht. Aber davor gibt es natürlich noch das Wochenende und vielleicht gibt es ja auch bei Ihnen etwas zu feiern. Prinzipiell hat Südtirol zu feiern, 80 Jahre Pariser Vertrag, ein wichtiger Meilenstein auf dem Weg zur Autonomie. Hören Sie heute noch bei uns ausführlich im Frühstücksradio. Und natürlich haben wir auch noch viele, viele andere Themen für Sie. Zum Beispiel, was Sie so am Wochenende vorhaben.
4: Ah, einfach noch den Sommer wieder genießen. Ein bisschen auf den Berg gehen und ja.
5: Und bevor die Schule losgeht, machen wir noch einmal eine Wochenende Radltour.
3: Gute Idee. Wir sind an Ihrer Seite und berichten alles, was wichtig ist hier im Frühstücksradio. An Ihrer Seite beim Aufstehen Manuel Raffin im Nachrichtenstudio.
1: Guten Morgen.
3: Guten Morgen. David Leitner, der Technik, lässt Sie grüßen. Und musikalisch haben wir Musik aus Südtirol für Sie gleich in dieser ersten halben Stunde. Aber wir beginnen mit Amy McDonald's und jetzt mit den Pointer Sisters. Guten Start.

0: Guten Morgen heute an diesem Samstag am 5. September um 11 nach 6. Der Sommer, man muss es sagen, der Sommer hat dieses Jahr, diese Woche auch nochmals alle Register gezogen. Ich weiß nicht, wie viel die Hitzewelle wir mittlerweile schon haben und wie da genau gezählt wird. Auf jeden Fall auch jetzt in der Früh ziemlich warm im ganzen Land. Also meine Temperaturanzeige im Auto hat etwas anderes angezeigt als derzeit die Wetterkameras bzw. die Messstationen des Landeswetterdienstes. Die sagen, im Bozen sind es 19 Grad. Meine Temperaturmessanzeige beim Auto hat 22 Grad beim Aussteigen um 5 gezeigt. Naja, wer weiß, vielleicht irgendwo dazwischen im Moment. Aber auf jeden Fall schon warm im Bozen. Und es bleibt auch wirklich noch sehr, sehr sommerlich das Wochenende über, sagt Dieter Peterlin vom Landeswetterdienst.
1: Sommerliche Temperaturen mit bis zu 33 Grad. Heute vorübergehend leicht wechselhafter, zwar auch einiges an Sonne, aber eben auch ein paar Wolken. Am Sonntag dann wieder ungetrübter Sonnenschein. Am Montag lokale Gewitter am Nachmittag und am Dienstag noch ein letztes Mal heißes Sommerwetter, bevor sich das Wetter am Mittwoch umstellt.
0: Also eine gute Idee, dieses Wochenende wirklich auch noch zu nutzen, wenn es denn zu nutzen geht. Und wem es zu heiß ist, ja, dem empfehlen wir natürlich die kühleren Regionen, zum Beispiel St. Jakob-Fitsch. Aktuell 10 Grad zum Aufstehen oder frische 11 auch derzeit in Sechsten auf der anderen Seite des Landes. 12 Grad gibt es zum Beispiel in Sulden oder auch in Laas. Also es geht auch kühler, das ist wir und es geht auch wärmer, auch das ist klar. Auf jeden Fall, ganz egal, was Sie vorhaben, guten Start in dieses Wochenende.

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1: Unser Land, unser Sound, Musik aus Südtirol von Margit Steiner, nie gedacht, hier im Frühstücksradio Frei Südtirol. Einen guten Morgen um 19 nach 6. Es ist Samstag, der 5. September. Großes Thema bei uns in Südtirol ist das Jubiläum 80 Jahre Gruber de Gasperi-Vertrag. Dazu heute im Meraner Kurhaus natürlich ein Staatsereignis. Den beiden Staatsoberhäuptern von Italien und Österreich wird der große Verdienstorden des Landes verliehen. Unser Thema heute nach 7 und auch nach 8, der Pariser Vertrag und die Auswirkungen bis heute. Aber die meisten Leute sind eigentlich noch so im die Ferien gehen zu Ende Modus, inklusive das letzte Ferienwochenende ist da und das Wetter spielt auch mit, trumpft nochmal so richtig auf mit hochsommerlichen Temperaturen. Naja, heute mit ein paar Wolken, aber bis Mittwoch soll es nochmal so richtig heiß werden. Meine Kollegin Isabel Ellemund war auf der Straße unterwegs und hat gefragt, was sie diese Woche gemacht haben, beziehungsweise was sie denn am Wochenende vorhaben.
2: Was sollen wir mal die letzten Tage genießen, logischerweise, wenn die schöne Sonne ist. Die paar Tage müssen wir noch genießen, danach fängt leider der Winter an und natürlich das ganze Kindergarten und Schule. Deswegen die letzte Woche, die haben wir noch gut ausnutzen, ein bisschen auf den Berg zu gehen und ein bisschen die Temperatur noch zu genießen.
3: Hast du noch besondere Pläne jetzt fürs Wochenende?
2: Eigentlich nicht viel, mal schwimmen gehen noch, Hellkett gehört noch dazu, absolut, aber sonst grundsätzlich mal... Ja, nicht viel da. Genießen noch.
4: Wir wollten noch 2 Tage wandern gehen. In die Brenta.
3: Und auf die Schule? Freut es euch schon wieder, oder?
4: Ja, ich schon.
5: Ja, wir nutzen die letzten Sommertage für Erledigungen. Wie jetzt gehen wir gleich zum Friseur. Genau. Schuhe kaufen, Patschen kaufen. Also die letzte Woche ist halt eine Woche der Erledigungen. Und eben jetzt morgen starten wir nochmal. Für eine Hüttenwanderung, für eine Nacht in die Berge. Danach geht wieder der Alltag los und es passt jetzt auch wieder ganz gut nach den langen Sommerferien.
6: Ah, einfach noch den Sommer wieder genießen. Ein bisschen auf den Berg gehen und ja, wenn das Wetter angeht, nachher, ja.
4: Nicht viel. Also so mein Freund, dass jetzt mal keine Schule ist.
3: Reist du gerade wieder auf die Schule?
4: Ja, noch nicht, noch wieder auf studieren.
7: Ja, jetzt wird schon Zeit, dass wieder ein bisschen Rhythmus reinkommt in den Alltag. Und bevor die Schule losgeht, machen wir noch einmal eine Wochenende Radeltour und alles noch herrichten, zusammenpacken für die Schule. Aber nachher sind wir bereit.
1: Das ist gut. Bereit sein ist immer gut. Und wie wir gehört haben, manche kaufen schon für die Schule ein, andere sind noch total im Meer, Schwimmbad, Rad, Wandermodus und genießen dieses letzte Wochenende vor dem Schulbeginn. Bevor uns dann de facto und ganz wirklich am Montag der Alltag wieder einholt und ja, die Schule wieder beginnt.
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0: guten Morgen heute. An diesem Samstag, es ist gleich 6:55, haben Sie morgen am Sonntag eigentlich schon was vor?
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1: Heute jährt sich zum 80. Mal die Unterzeichnung des Pariser Vertrags. US-Vermittler reisen mit einem Friedensangebot nach Kiew und Moskau. Das Wetter: Sonne und Wolken bei 25 bis 33 Grad. In Meran werden heute 80 Jahre Gruber-de-Gasperi-Abkommen gefeiert. Dieses Abkommen ist Teil des Pariser Friedensvertrags und gilt als Grundlage der Südtirol-Autonomie. Anlässlich des Westakts im Meraner Kursaal wird den Staatsoberhäuptern von Österreich und Italien der große Verdienstorden des Landes verliehen. Der Festakt beginnt um 11 Uhr, Reise Südtirol überträgt ab 10.50 Uhr live im Fernsehen. Die Landesregierung hat erneut Änderungen am sogenannten Bettenstopp vorgenommen. Damit werden Hotelprojekte abgesichert, deren Genehmigung aus formellen Gründen gerichtlich aufgehoben wurde. Auch Änderungen an bereits genehmigten Bauprojekten sollen möglich sein. Dadurch soll aber die Zahl der genehmigten Gästebetten nicht erhöht werden. Der jahrelange Streit um den Auwald in der Brixner Industriezone ist beendet. Die Umweltverbände haben den Prozess um den Auwald in der Brixner Industriezone gegen das Land, die Gemeinde Brixen und das Unternehmen Progress verloren. Damit ist die Umwidmung eines Teilareals des Auwaldes zugunsten der Firma Progress rechtmäßig. Die Firma will auf dem betroffenen Gebiet ihr Betriebsgelände erweitern. Land und Gemeinde hatten dem Vorhaben bereits zugestimmt. Die USA wollen die Gespräche über ein mögliches Ende des Ukraine-Krieges wieder aufnehmen. Zu diesem Zweck sollen der Sondergesandte Steve Witkoff und der Schwiegersohn des US-Präsidenten Jared Kushner in die Hauptstädte Kiew und Moskau reisen. Sie wollen den Kriegsparteien einen Friedensvorschlag unterbreiten. Ein Prozess um den Tod von drei Kindern ist in den USA ohne Urteil zu Ende gegangen. Die Jury konnte sich auch nach 7 Tagen nicht einigen. Die angeklagte Mutter hatte ihre 3 Kinder getötet. Sie litt nach der Geburt an einer schweren Psychose. Die Angeklagte sei daher nicht schuldfällig gewesen, so die Verteidigung. Die Staatsanwaltschaft sprach hingegen von einer geplanten Tat und verlangte die Verurteilung wegen Mordes. Der Prozess hat in den USA eine breite öffentliche Debatte über die psychische Gesundheit von Müttern ausgelöst. Afrika soll künftig besser auf Weltkarten abgebildet werden. Darauf einigte sich die UNO-Generalversammlung. In Schulen sollen künftig keine Mercator-Weltkarten mehr hängen. Diese bilden Afrika ungefähr gleich groß ab wie Grönland, obwohl Afrika 14-mal größer ist. Das Wetter? Heute wird es zwar recht sonnig, aber nicht mehr ungetrübt. Zeitweise ziehen einige Wolken durch. Im Laufe des Tages frischt in einigen Tälern der Nordföhn auf. Die Höchsttemperaturen reichen von 25 bis 33 Grad. Morgen Sonntag folgt strahlender Sonnenschein mit nur wenigen Wolken. Von Reise Südtirol hörten Sie Nachrichten, Redaktion Ariane Löbert.
2: Und wir schauen jetzt um 6:30 auch noch auf Südtirol Straßen. Es ist das letzte Ferienwochenende bei uns im Land und das bedeutet generell natürlich, dass wir viel Verkehr erwarten. Zeigt sich auch jetzt schon Lkw-Stau auf der Brenner Autobahn Richtung Norden zwischen Sterzing und dem Brenner derzeit wegen Überlastung. Ansonsten gibt es aber jetzt um diese frühe Stunde noch keine Störungen. Kommen Sie gut und sicher an Ihr Ziel.

Mit seiner Familie war er in den 1990er Jahren mega erfolgreich mit der Kelly Family. Michael Patrick Kelly hat es aber auch als Solokünstler geschafft. Das war gerade Beautiful Madness hier bei uns im Frühstücksradio. Einen guten Morgen an diesem Samstag. Wir haben es gleich 19 vor 7. Kaffee oder doch nicht, ist für viele vielleicht überhaupt keine Frage. Vielleicht ist die Frage eher, wie viel Kaffee tut uns eigentlich gut? Das ist gleich Thema bei uns im Frühstücksradio nach den Buggles.

0: Einen guten Morgen und willkommen im Wochenende. Sie hören das Frühstücksradio auf Freie Südtirol um 16 vor 7. Also ich hatte heute schon einen, Sie sind vielleicht gerade dabei, einen Schluck Kaffee zu trinken. Für viele gehört ein guter Kaffee einfach zum Start, zum Tag. Bis zum Ende des Tages wären es dann vielleicht aber 2, 3, 5 oder mehr. Und kaum ein anderes Lebensmittel hat man intensiver untersucht als den Kaffee. Es gibt tausende Studien und trotzdem schwankte sein Ruf lange Zeit zwischen gesund und ungesund. Jetzt gibt es eine neue Studie, die American Heart Association hat die neuesten Erkenntnisse zu Kaffee und Herzgesundheit zusammengetragen. Das, was wir am Kaffee so mögen, die anregende Wirkung, ist kein Problem, sagt Oma Hahat vom Zentrum für Kardiologie an der Universitätsmedizin Mainz.
1: Was wir beim Kaffee beobachten können, ist eben, dass der Puls und der Blutdruck kurzfristig ansteigt, so wie es beispielsweise auch bei körperlicher Aktivität ist. Aber langfristig sehen wir, dass diese Effekte sich anpassen, dass der Kaffee definitiv eher mit kardiovaskulären Vorteilen, was das Überleben oder auch die Gesamtmortalität angeht, verbunden ist.
0: Die American Heart Association hat die derzeitige Datenlage zu Kaffee ausgewertet und kommt jetzt zum Schluss. Für die meisten Erwachsenen sind bis zu 400 Gramm Koffein, Mikrogramm, natürlich Koffein am Tag, unbedenklich. Das sind je nach Größe und Zubereitung heruntergebrochen, heruntergerechnet auf Tassen 3 bis 5 Tassen Kaffee am Tag. In vielen Studien zeigte sich sogar, dass sich Herz-Kreislauf-Risiken durch diesen moderaten Konsum verringert haben. Ist also die Tasse Kaffee oder die zweite, die dritte, vierte, fünfte vielleicht sogar der Schlüssel für ein gesundes, langes Leben? Ja, so einfach ist es dann doch nicht, sagt Gregory Marcus von der American Heart Association.
2: The important message is that it depends.
3: Die wichtigste Botschaft ist, es kommt darauf an. Menschen bauen Koffein unterschiedlich schnell ab. Deshalb gibt es keine Empfehlung, die für alle gleichermaßen passt. Die Studienlage spricht dafür, vor allem auf den eigenen Körper zu hören. Wenn man sich mit einer Tasse koffeinhaltigen Kaffee wohlfühlt, zwei Tassen aber schon unangenehm sind, sollte man nicht allein aus gesundheitlichen Gründen mehr Kaffee trinken.
0: Natürlich ist immer der eigene Körper der Schlüssel. Allerdings, die guten Ergebnisse des Kaffees lassen sich nicht auf koffeinhaltige Energy Drinks übertragen. Das hören Sie heute noch bei uns nach 12 im Verbrauchermagazin.

0: Guten Morgen heute am Samstag um 10 vor 7, der 5. September, das letzte Wochenende, bevor die Schule wieder losgeht.
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0: Ja, in dieser Woche begleiteten uns junge Stimmen, junge Erwachsene, die sich in ganz unterschiedlichen Organisationen engagieren, vom Südtiroler Jugendring, den Jungschützen bis zum Verein Animativa, dem Verein für Zirkuskunst heute. Und Brigitte Hofmann spricht über das Spiel und über den Ernst des Lebens.
2: Das Leben ist ein ernstes Spiel. Und vielleicht ist es gerade deshalb Spiel. Wir leben in einer Zeit, in der alles messbar sein soll. Leistung, Effizienz, Erfolg. Schon Kinder lernen früh, dass sie funktionieren müssen. Mancher Terminkalender der Kinder kann neben dem eines Spitzenmanagers locker bestehen. Doch was geschieht mit dem Staunen, mit der Freude am zweckfreien Tun, mit jenem inneren Lachen, das uns leicht macht? Wir sind viel mehr als das, was wir leisten und produzieren. Der Mensch ist mehr als ein Produktionswesen. Er ist ein Spielender. Nicht im Sinne von Oberflächlichkeit, sondern im Sinne von Freiheit. Denn im Spiel geschieht etwas Besonderes. Was wir im Spiel tun, tun wir nicht, um damit etwas zu erreichen, sondern weil es in sich selbst Sinn trägt und Freude macht. Das Spiel rechtfertigt sich selbst. Wenn ein Kind balanciert, wenn jemand jongliert, wenn ein Clown stolpert und wieder aufsteht, dann erleben wir mehr, als die Oberfläche zeigt. Wir sehen einen Menschen, der wagt, der scheitert, der lacht. Das Spiel ist ein Raum, in dem Fehler nicht vernichten, sondern verwandeln. Wo aus Unsicherheit Kreativität wird, wo aus Fehlern Vertrauen entsteht. Vielleicht brauchen wir genau das heute wieder. Räume, in denen wir nicht funktionieren müssen. Räume, in denen wir ausprobieren dürfen. Räume, in denen wir auch fallen dürfen. Denn im Spiel lernt der Mensch etwas zutiefst Menschliches. Er ist frei, nicht weil er keine Grenzen hat, sondern weil er mit ihnen tanzen kann. Vielleicht sollten wir uns öfter fragen, wo spiele ich noch? Wo lasse ich mich vom Leben überraschen? Wo bin ich nicht nur nützlich, sondern lebendig? Das Spiel ist kein Gegensatz zum Ernst des Lebens. Es ist seine Verwandlung.
0: Ja, und wann, wenn nicht am Wochenende, sich vielleicht mal in diese Energie, in diese Spielerische hineinbegeben. 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
1: Heute jährt sich zum 80. Mal die Unterzeichnung des Pariser Vertrags. USA starten Vermittlungsversuch im Ukraine-Krieg. Das Wetter, Sonne und Wolken bei 25 bis 33 Grad. Im Iran werden heute 80 Jahre Gruber de Gasperi-Abkommen gefeiert. Dieses Abkommen ist Teil des Pariser Friedensvertrags und gilt als Grundlage der Südtirol-Autonomie. Anlässlich des Festakts im Iraner Kursaal wird den Staatsoberhäuptern von Österreich und Italien der große Verdienstorden des Landes verliehen. Markus Kasserer.
2: Das bilaterale Abkommen, das Österreich und Italien am 5. September 1946 in Paris unterzeichnet haben, gilt als Magna Carta für Südtirol und dessen Autonomie. Anfangs war die Enttäuschung in Südtirol dennoch groß, denn die SVP hatte die Selbstbestimmung oder eine Internationalisierung Südtirols oder ein eigenständiges Südtirol nach dem Vorbild Liechtensteins gefordert. Minimalforderung war eine Autonomie für Südtirol. Herausgekommen ist zunächst eine gemeinsame Autonomie für Trentino-Südtirol. Weil das Abkommen im Pariser Friedensvertrag von 1947 verankert war, konnte Österreich das Südtirol-Problem 1960 vor die UNO bringen. Die Folgen waren die Paketmaßnahmen 1969, das zweite Autonomiestatut 1972 und schließlich die Streitbeilegung zwischen Österreich und Italien 1992.
1: Der Festakt in Meran mit den beiden Staatspräsidenten Alexander van der Bellen und Sergio Mattarella sowie Landeshauptmann Arno Kompatscher beginnt um 11 Uhr. Rai Südtirol überträgt ab 10.50 Uhr live im Fernsehen. Die junge Generation der SVP würdigt 80 Jahre Gruber de Gasperi-Abkommen als Erfolgsgeschichte. Dass die Autonomie heute für junge Menschen selbstverständlich ist, sei ein Kompliment an die Generationen zuvor. Dieser Erfolg sei kein Selbstläufer gewesen. Er sei durch politischen Einsatz, Verhandlungen und das beharrliche Engagement vieler möglich geworden, so die JG. Die Schützen des Bezirks Buchgrafenamt Passaia kritisieren die Autonomiefeier als scheinheilig. Mit der Autonomiereform seien vier wesentliche Punkte des Autonomiepaketes abgeändert bzw. aufgeweicht worden. Die Ansässigkeitsklausel für das Wahlrecht sei von 4 auf 2 Jahre verkürzt worden. Die deutsche Bezeichnung der Region sei um das faschistische Alto Adige erweitert worden. Die Vertretung der italienischen Sprachgruppe in den Gemeindeausschüssen sei nun überproportional möglich und der Senatswahlkreis Bozen-Unterland soll zum Vorteil der italienischen Rechten geteilt werden. Dies seien einschneidende Rückschläge für die deutschsprachige Minderheit. Die USA wollen zwischen Russland und der Ukraine Frieden vermitteln. Dafür reisen zwei US-Politiker erst nach Moskau, dann nach Kiew. Steve Witkoff und Jared Kushner sind in der Trump-Regierung für die Bemühungen um ein Ende des russischen Angriffskriegs gegen die Ukraine zuständig. In den vergangenen Monaten lagen die Gespräche aufgrund des Iran-Krieges auf Eis. In der Nacht hat Russland neue Luftangriffe auf Kiew verübt. Damit ignorierte Moskau den Vorschlag für einen vorübergehenden Waffenstillstand, den der ukrainische Präsident Volodymyr Zelensky anlässlich der Mission der US-Sondergesandten vorgelegt hatte. Laut ukrainischen Medien trafen mehrere Drohnen den Bezirk Kiew. Die Europäische Union plant strengere Regeln für Airbnb und andere Kurzzeitvermieter. Ziel ist, Wohnungsnot und explodierende Mietpreise in den Griff zu bekommen. In vielen Großstädten und Touristengebieten wird deswegen immer mehr Airbnb-Angeboten schwerer, bezahlbaren Wohnraum zu finden. Der Gesetzentwurf der EU sieht mehr Möglichkeiten für Städte vor, Obergrenzen für Ferienwohnungen festzulegen. Die Vereinten Nationen haben eine historische Änderung beschlossen. Die gewohnte Weltkarte soll aus den Klassenzimmern und Atlanten verschwinden. Dies soll durch eine flächentreue Darstellung ersetzt werden. Peter Thalmann.
3: Mit großer Mehrheit hat die UN-Generalversammlung für eine neue Version der Weltkarte gestimmt. Die bisher genutzte Mercator-Karte aus dem 16. Jahrhundert verzerrt die Größenverhältnisse extrem. So wirkt Grönland darauf fast so groß wie Afrika, obwohl der afrikanische Kontinent in Wahrheit 14 Mal größer ist. Auch die USA und Kanada sind viel zu groß dargestellt. Die von Togo eingebrachte Resolution soll diesen Zustand korrigieren. Togos Außenminister sprach von einem historischen Moment für mehr globale Gerechtigkeit. Nur ein Land stimmte gegen den afrikanischen Vorschlag, die USA. Sie bezeichnen die Initiative als Teil eines radikalen ideologischen Projektes. Das Abstimmungsergebnis ist nicht bindend, soll aber weltweit zu Änderungen an Karten führen.
1: Die Landesregierung hat erneut Änderungen am sogenannten Bettenstopp vorgenommen. Die Änderungen betreffen laut Landespresseamt vor allem zwei Fälle. Wenn eine Genehmigung für ein Hotelprojekt aus formellen Gründen gerichtlich aufgehoben wird und wenn Änderungen an bereits genehmigten Bauprojekten geplant sind. Ariane Löbert.
4: Laut LPA ist, Zitat, eine Regelung für jene Fälle vorgesehen, in denen eine Eingriffsgenehmigung aufgrund von rein formellen Gründen gerichtlich aufgehoben wird. Damit solle verhindert werden, dass bereits genehmigte Vorhaben wegen formeller Mängel ihre rechtliche Grundlage verlieren. Was damit genau gemeint ist und wie die neue Regelung konkret aussehen soll, geht aus der Mitteilung nicht hervor. Außerdem soll es möglich sein, Änderungen an bereits genehmigten Projekten vorzunehmen. Dies soll es ermöglichen, auf veränderte Rahmenbedingungen zu reagieren, ohne dass dabei die ursprünglich genehmigte Bettenzahl erhöht werden kann, heißt es im Text.
1: Bis Ende September müssen für bereits ausgewiesene Tourismuszonen und Baugenehmigungen vorliegen, andernfalls verfallen die Bettenrechte. Für abwanderungsgefährdete und strukturschwache Gemeinden wurde die Möglichkeit geschaffen, die Frist um 5 Jahre zu verlängern. Der jahrelange Streit um den Auwald in der Brixner Industriezone ist beendet. Die Umweltverbände haben den Rechtsstreit gegen das Land, die Gemeinde Brixen und das Unternehmen Progress verloren. Barbara Tilli.
5: Das Verwaltungsgericht hat entschieden, die Umwidmung eines Teilareals des Brixner Auwaldes zugunsten der Firma Progress ist rechtmäßig. Das Gericht kommt zum Schluss, Land und Gemeinde hätten anhand eines Gutachtens dargelegt, dass das betroffene Gebiet nicht mehr die typischen Merkmale eines schützenswerten Auwaldes aufweist und somit als herkömmlicher Wald zu betrachten ist. Zudem seien umfangreiche Ausgleichsmaßnahmen wie die Erweiterung des Biotops Millander Au um fast 18.000 Quadratmeter vereinbart, heißt es im Urteil. Das Gericht geht aber noch weiter und stellt offenbar fest, dass die Umweltverbände nicht mal klageberechtigt waren. Für die Verbände, darunter das Artenschutzzentrum St. Georgen und der WWF Trentino Südtirol, gleicht dieses Urteil einer herben Niederlage. Die Firma Progress hingegen kann ihr Bauprojekt wie geplant umsetzen.
1: Die Firma Progress will auf dem Areal des Brixner Auwaldes ihr Betriebsgelände erweitern. Land und Gemeinde hatten dem Vorhaben bereits zugestimmt. Nachdem eine Rodungsermächtigung ausgestellt wurde, wollten die Umweltschützer mit einem Rekurs vor dem Verwaltungsgericht den Wald vor Verbauung schützen. Von Rai Südtirol hörten Sie Nachrichten, Redaktion Peter Thalmann und Ariane Löbert.
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6: Einen schönen guten Morgen beim Wetter. Der Hochsommer geht weiter und das ist für Anfang September absolut ungewöhnlich. Die Temperaturen liegen momentan um 6 bis 8 Grad über dem langjährigen Durchschnitt. Noch ein paar Tage hält dieser extra lange Sommer an, Mitte der nächsten Woche kühlt es dann ab. Jetzt am Wochenende aber viel Sonnenschein, heute allerdings nicht ungetrübt. Zeitweise tauchen auch ein paar dichtere Wolken auf. Morgen am Sonntag dann wieder meist wolkenlos. Bedeutet also perfektes Berg- und Badewetter in 2000 Metern Höhe plus 16 Grad. Und der kaltere See, der hat immer noch eine Wassertemperatur von 25 Grad. Auch das wieder ein neuer Rekord. Anfang nächster Woche bleibt es sonnig und heiß, ein paar Gewitter am Montagnachmittag. Am Mittwoch beendet dann eine Kaltfront endgültig diesen Hochsommer. Zum Abschluss der Blick auf die aktuellen Messwerte von 7 Uhr. In Bozen und Auer 19 Grad, in Meran 18, in Schlanders und Brixen 16, am Reschen und am Brenner 15 Grad, in Sterzing 13, in Bruneck und in Doblach 12 Grad, auf der Blose in 2500 Metern 10 Grad, Innsbruck 17, Lienz 14 und Trient meldet uns 20 Grad. Und das war das Wetter mit Dieter Peterlin.
7: Guten Morgen aus der Landesverkehrsmeldezentrale. Von der Brenner Autobahn und von den restlichen Hauptstraßen Südtirols wurden uns keine Störungen gemeldet. Silke Andres wünscht allen unterwegs gute Fahrt.
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8: Guten Morgen heute am Samstag um 10 nach 7. Es ist der 5. September, Tag der Autonomie. Und er wird auch groß gefeiert heute, denn heuer jährt sich die Unterzeichnung des sogenannten Pariser Vertrages durch die Außenminister Österreichs und Italiens Karl Gruber und Alcide De Gasperi zum 80. Mal. Heute Vormittag in Meran ab 11 wird richtig groß gefeiert mit der Verleihung des großen Verdienstordens an die beiden Staatsoberhäupter von Österreich und Italien. Wir übertragen, wie gehört, gerade in den Nachrichten live im Fernsehen ab 10 vor 11. Aber was feiern wir eigentlich? Vor 80 Jahren bei der Unterzeichnung des Vertrages war unseren Vorfahren ganz und gar nicht zum Feiern zumute. Im Gegenteil, viele fühlten sich so verraten. Gleich im Morgengespräch hören Sie den österreichischen Historiker Michael Gehler, wie aus einem Verrat über die Jahrzehnte dann doch noch ein Grund zum Feiern wurde.

0: Guten Morgen, heute am Samstag um gleich 6:45. 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Laut dem renommierten österreichischen Historiker Michael Gehler war der Pariser Vertrag das Minimum vom erreichbaren Minimum, das absolut Mindeste, was sich die Südtiroler und Südtirolerinnen nach dem Zweiten Weltkrieg erhofft hatten. Und nicht einmal das bekamen sie wirklich, denn die erste Autonomie machte sie im Grunde zur Minderheit innerhalb der autonomen Region Trentino-Südtirol. Wut und Enttäuschung herrschten in den Anfangsjahren vor, aber wie kommt es, dass wir genau heute dann doch dieses Abkommen feiern können? Darüber hat Nina Schröder am Rande einer Historikertagung in Bozen mit dem Historiker Michael Gehler gesprochen.
1: Herr Gehler, der Pariser Vertrag war damals das Minimum vom Minimum, wurde gesagt. Eine herbe Enttäuschung für Südtirol.
2: Ja, insofern, weil man ursprünglich fest daran geglaubt hat, dass die Selbstbestimmung, das Selbstbestimmungsrecht für Südtirol gewährt wird. Man hat ja große Hoffnung in die UNO gesetzt, die Vereinten Nationen, Gerechtigkeit für Südtirol. Man war nach dem Ersten Weltkrieg aus der Sicht der Südtiroler, der Tiroler, zu Unrecht abgetrennt worden von Österreich und wurde Teil Italiens. Die Hoffnung war groß, Rückgliederung. Die Österreicher forderten Volksabstimmung, die Südtiroler Selbstbestimmungsrecht am Ende. Wurde es nicht einmal das, was sich die Südtiroler dann am letzten Punkt erhofft haben, nämlich eine eigene Autonomie für Bozen, also Provinzialautonomie und nicht Teil der autonomen Region Trentino-Südtirol, die letztlich eine Majorisierungsmöglichkeit offen ließ durch die Mehrheit der italienischsprachigen Bevölkerung. So wurde Südtirol praktisch die Südtiroler Minderheit in der Minderheit. Und das war am Ende eine Enttäuschung. Letztlich hat aber das Abkommen dazu beigetragen, dass man durch zähes Ringen und Verhandeln über die Jahrzehnte aus diesem Minimum eigentlich das Maximum herausgeholt hat. Letztlich eine Autonomie, die eine innere Selbstbestimmung ermöglicht hat, mit immer noch Luft nach oben. Österreich hat also, wie gesagt, dann sich auf Kompromisse eingelassen. Man wollte dann eine Bustertal-Regelung. Dann hoffte man auf eine Internationalisierung unter UNO-Schirmherrschaft. Das war Grubers Idee, der meines Erachtens nach fortschrittlicher dachte, europäischer dachte als de Gasperi.
1: Sie sagen, der österreichische Außenminister Karl Gruber war derjenige, der sehr kurzfristig, sehr zickzackmäßig gehandelt hat, aber eigentlich die bessere Vision im Kopf hatte, aber durch die Ereignisse und die Verhandlungen sozusagen ins Hintertreffen geraten ist. Was war denn diese Vision?
2: Die Vision war von Gruber tatsächlich eine europäische Lösung. Eine Lösung des Kompromisses und des Ausgleichs und seine Hoffnung damals auch unter dem Schutzschirm der Vereinten Nationen. Und da hat er weitsichtiger gedacht als junger, viel jüngerer Mann als de Gasperi, der ein Mann eigentlich der Welt von gestern war. Er war Reichsratsabgeordneter in Wien, also fast dem Bild von Robert Musil gleichend. Ein Mann der Welt von gestern, der fixiert war auf diesen Zusammenschluss der beiden Autonomiekonzepte, eine regionale Lösung wollte, der im Grunde als nationalstaatlicher Interessenpolitiker gehandelt hat und als, wenn man so will, auch Trentiner Regionalpolitiker. Aber der Europäer wurde de Gasperi eigentlich erst später, als schon das Abkommen unterschrieben war. Und Gruber war in gewisser Weise, seine Geschichte gab ihm dann auch am Ende recht, weiter als er.
1: Und Alcide de Gasperi lässt deutlich durchscheinen, oder es scheint deutlich, die Herkunft als Trentiner durch in diesem Abkommen.
2: Wichtig war, und das war das Plus von de Gasperi, er war, wenn man so will, Grenzländer. Er hatte klarerweise eine Affinität zu Österreich, war Altösterreicher, aber er war als Ministerpräsident von Italien gezwungen, als Österreich-Freund, als Austria-Kante, die italienischen Interessen zu vertreten und nicht zuletzt die seiner eigenen engeren Landsleute im Trentino. Insofern war er zu diesem Zeitpunkt nicht der supranational europäisch denkende Mann, der war vielmehr Gruber. Und letztlich war, was Österreich geleistet hat mit dem vorläufigen Verzicht auf Forderung nach Volksabstimmung, ein Opfer für Europa. Ein Opfer für das integrierende, sich integrierende Westeuropa. Das war es ja damals nur, es war ja ein geteiltes Europa. Aber Gruber war hier, finde ich, mehr visionär als de Gasperi.
1: Sie haben das als eine auferlegte Autonomie bezeichnet, gleichzeitig als Steilvorlage für einen Dauerkonflikt.
2: So ist das, das Gruber-de-Gasperi-Abkommen, das Gruber eigentlich zunächst gar nicht als Vertrag sehen wollte, sondern nur als ein Gentleman's Agreement, das heißt eine Vereinbarung unter Ehrenmännern, die die Voraussetzung schaffen sollte für weitere Verhandlungen, für weitere bilaterale Vereinbarungen. Durch die offengelassene Frage des Geltungsbereichs der Autonomie, ja, durch die Einschließung Südtirols in eine Regionalautonomie mit dem Trentino, wurde das Abkommen eigentlich sinnwidrig auslegbar und damit zu einer Streitgrundlage für einen Dauerkonflikt, der sich über Jahrzehnte hingezogen hat. Also es gibt keinen Grund zu feiern, sondern nachzudenken, kritisch zu reflektieren und sich immer klar zu machen, Autonomie will gelebt, will tagtäglich auch erarbeitet sein.
1: Was feiern wir denn dann, wenn wir 80 Jahre Pariser Vertrag feiern?
2: Die Südtiroler können feiern oder sich glücklich schätzen, dass sie zunächst mit Österreich dieses Sprungbrett bekommen haben, diese Ausgangsposition, die schwer und hart genug zu verwirklichen war, aber dass sie sich eine innere Selbstbestimmung, die äußere war nicht realisierbar, letztlich durch Kompromisse, durch zähe, langwierige Verhandlungen in Kommissionen und immer sozusagen mit Österreich auch als Rückendeckung erarbeitet zu haben.
1: So gesehen wurde aber mit dem Pariser Vertrag dann doch der Grundstein für die heutige Erfolgsgeschichte gelegt.
2: Der Pariser Vertrag, der eigentlich ursprünglich gar nicht so bezeichnet sein sollte, sondern der erst später so bezeichnet wurde, diente als Krücke auf dem Weg nach New York, um dort vor den Vereinten Nationen einen Streit zu beginnen, der jahrzehntelang gedauert hat und mit einer Streitbeilegung im Jahr 1992 dann tatsächlich eine weitgehend realisierte Autonomie für Südtirol ermöglicht hat.
1: Das Geheimnis der Erfolgsgeschichte ist in Ihren Augen nicht de Gruber-Gasperi?
2: Das Geheimnis der Erfolgsgeschichte war, dass Südtiroler nicht aufgesteckt haben, sich nicht ergeben haben, sondern an diesem Minimum vom Minimum festgehalten haben, an diesem Floß in einem reißenden Ozean des Kalten Krieges, an dieser Krücke. Und mit dieser Krücke, und da steht ja irgendwo sinnbildlich auch Silvius Maniago dafür, der als Kriegsversehrter auch mit Krücken unterwegs war, weiter marschiert sind.
1: Herzlichen Dank für das Gespräch, Herr Gehler.
2: Sehr gerne, sehr gerne. Alles Gute.
0: Nina Schröder im Gespräch mit dem österreichischen Historiker Michael Gehler. Das Pariser Abkommen mag der Grundstein der Erfolgsgeschichte der Südtiroler Autonomie gewesen sein, sagt er. Dieses Abkommen wäre aber wenig wert gewesen, wenn die Südtiroler nicht den langen Atem gehabt hätten, um vor den Vereinten Nationen einen jahrzehntelangen Streit auszufechten. Und es hatte aber auch direkt und konkrete Auswirkungen auf die vielen staatenlosen Südtiroler und Südtirolerinnen, die durch die Option die italienische Staatsbürgerschaft verloren hatten. Auch das ein wichtiges Kapitel in der Geschichte. Darüber sprechen wir heute noch nach 8 im Frühstücksradio. Und das Morgengespräch mit Historiker Michael Gehler können Sie gerne auf unserer Nachrichtenseite bz.rheinnews.it nachhören.
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0: Wir begleiten Sie ins Wochenende hinein. Einen guten Morgen um 7:35 und auch gerne in den Abend, wenn Sie mögen.
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0: Einen guten Morgen heute an diesem Samstag am 5. September. Wir schauen gleich nach Deutschland. Dort wird morgen gewählt im Bundesland Sachsen-Anhalt und da gibt es im Vorfeld bereits einiges auch an Protesten. Schauen wir gleich hin, aber jetzt haben wir für Sie die wichtigsten Meldungen des Tages.
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2: Heute jährt sich zum 80. Mal die Unterzeichnung des Pariser Vertrags. USA starten Vermittlungsversuch im Ukraine-Krieg. Das Wetter, Sonne und Wolken bei 25 bis 33 Grad. Der österreichische Historiker Michael Gehler bezeichnet den Pariser Vertrag als Minimalkompromiss. Er sei die Basis gewesen, um durch zähes Ringen und langwierige Verhandlungen zu einer echten Autonomie zu gelangen, sagte Gehler im Morgengespräch auf Rai Südtirol. Das heutige Jubiläum sei Anlass, sich bewusst zu machen, dass Autonomie jeden Tag gelebt und erarbeitet werden will. In Meran werden heute 80 Jahre Gruber de Gasperi-Abkommen gefeiert. Dieses Abkommen ist Teil des Pariser Friedensvertrags und die Grundlage der Südtirol-Autonomie. Bei einem Festakt im Meraner Kursaal wird den Staatsoberhäuptern von Österreich und Italien der große Verdienstorden des Landes verliehen. Rai Südtirol überträgt den Festakt ab 10.50 Uhr live im Fernsehen. Der jahrelange Streit um den Auwald in der Brixner Industriezone ist beendet. Die Umweltverbände haben den Prozess um den Auwald in der Brixner Industriezone gegen das Land, die Gemeinde Brixen und das Unternehmen Progress verloren. Damit ist die Umwidmung eines Teilareals des Auwaldes zugunsten der Firma Progress rechtmäßig. Die Firma will auf dem betroffenen Gebiet ihr Betriebsgelände erweitern. Land und Gemeinde hatten dem Vorhaben bereits zugestimmt. Die USA wollen zwischen Russland und der Ukraine Frieden vermitteln. Dafür reisen zwei US-Politiker erst nach Moskau, dann nach Kiew. Steve Witkoff und Jared Kushner sind in der Trump-Regierung für die Bemühungen um ein Ende des russischen Angriffskriegs gegen die Ukraine zuständig. In den vergangenen Monaten lagen die Gespräche aufgrund des Iran-Krieges auf Eis. Die Europäische Union plant strengere Regeln für Airbnb und andere Kurzzeitvermieter. Ziel ist, Wohnungsnot und explodierende Mietpreise in den Griff zu bekommen. In vielen Großstädten und Touristengebieten wird deswegen immer mehr Airbnb-Angeboten schwerer, bezahlbaren Wohnraum zu finden. Der Gesetzentwurf der EU sieht mehr Möglichkeiten für Städte vor, Obergrenzen für Ferienwohnungen festzulegen. Die UN-Generalversammlung hat für die Einführung einer neuen flächentreuen Weltkarte gestimmt. Die bisher genutzte Mercator-Projektion aus dem 16. Jahrhundert stellt Nordamerika und Europa überproportional groß dar, während Afrika stark verkleinert wird. Die von Togo eingebrachte Resolution fordert eine realistischere Kartografie. Einzig die USA stimmten gegen die Vorlage. Das Wetter? Heute wird es zwar recht sonnig, zeitweise ziehen aber auch Wolken durch. Im Laufe des Tages frischt in einigen Tälern der Nordföhn auf. Die höchsten Temperaturen reichen von 25 bis 33 Grad. Morgen Sonntag folgt strahlender Sonnenschein mit nur wenigen Wolken. Von Rai Südtirol hörten Sie Nachrichten, Redaktion Ariane Löbert.
3: Guten Morgen aus der Landesverkehrsmeldezentrale. Von der Brenner Autobahn und von den restlichen Hauptstraßen Südtirols wurden uns keine Störungen gemeldet. Silke Andres wünscht allen unterwegs gute Fahrt.

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1: An diesem Samstag, schönen guten Morgen um 7:30. Morgen wird in Deutschland gewählt, genauer gesagt im Bundesland Sachsen-Anhalt, und viele Deutsche blicken mit Sorgenfalten in den Osten. Erstmals könnte die rechtsextreme AfD eine Bundeslandwahl gewinnen. Jedenfalls liegt sie in den Umfragen deutlich vorne. Meinungsforschungsinstitute sehen sie bei 42%. Auf Platz 2 folgt mit Respektabstand die CDU mit 22%. Warum wollen so viele Menschen die AfD wählen? AD-Korrespondentin Angela Tesch hat sich die neuesten Infratest-Umfragen dazu angesehen.
2: Die Meinungsforscher sehen vor allem eine große Unzufriedenheit über die Arbeit von Politikerinnen und Politikern. Für den meisten Ärger sorgt dabei der Bundeskanzler. 9 von 10 Befragten stellen Friedrich Merz ein schlechtes Zeugnis aus. Egal ob berufstätig oder Rentner. Unter den Anhängern der CDU sind es 7 von 10. Ein massiver bundespolitischer Gegenwind, der viele verunsichert, dazu die aktuellen Krisen und die schlechte Wirtschaftslage, könnten an der Urne zu einer Denkzettelwahl für die Bundesregierung werden. Mit der Arbeit von Sven Schulze, der erst zu Jahresbeginn die Regierungsverantwortung von Rainer Haseloff in Sachsen-Anhalt übernahm, sind kurz vor der Wahl 4 von 10 Befragten zufrieden und sehr zufrieden. Die Zahl der Unzufriedenen ist wenige Prozentpunkte höher.
1: Momentan wird viel spekuliert, wer in Magdeburg künftig regiert. Die AfD will am liebsten alleine regieren. Das wird sich von den Zahlen her wahrscheinlich nicht ausgehen. Die CDU braucht Partner, aber auch da hakt es.
2: Die CDU hat sich Schranken auferlegt. Zum einen durch den sogenannten Unvereinbarkeitsbeschluss, nicht mit der Linken eine Koalition einzugehen. Das hat der Kanzler und CDU-Parteichef jüngst noch einmal bekräftigt. Eine Zusammenarbeit unterhalb einer Koalition wird aber nicht mehr ausgeschlossen. Und dann ist da noch die Brandmauer zur AfD. Sven Schulze hat eine Koalition mit der AfD nach der Wahl ausgeschlossen. Das sehen die Wähler in Sachsen-Anhalt anders. 2/3 halten die Politik, einzelne Parteien von der Zusammenarbeit im Parlament auszuschließen, für falsch. Dieser Meinung sind vor allem die Menschen ab 35 bis ins Rentenalter. Egal ob Gutverdiener oder kleine Einkommen, sprechen sich deutlich mehr Männer, knapp 8 von 10, als Frauen, das sind es 6 von 10, für die Abschaffung der Brandmauer aus. Die Entscheidung über die künftige Landesregierung wird auch von der Wahlbeteiligung abhängen. Die Meinungsforscher von Infratest DIMAP rechnen mit einer starken Mobilisierung, auch von Nichtwählern.
1: Berichtet aus Magdeburg ARD-Korrespondentin Angela Tesche. Und heute, einen Tag vor den Wahlen, sind zum Beispiel auch Demonstrationen angesagt in Magdeburg. Wie die Wahlen am Sonntag ausgehen, erfahren Sie natürlich auch bei uns. Erste Prognosen werden bereits direkt mit Schließung der Wahllokale um 18 Uhr veröffentlicht. Und wir werden Sie natürlich dann direkt in der Tagesschau morgen Abend auf dem Laufenden halten und darüber berichten hier auf Reisetirol.

0: Summer in the City von Joe Cocker. Ja, es bleibt effektiv noch heiß in der Stadt, auch am Land. Noch bis Mitte nächster Woche ungewohnt heiß für September. Einen guten Morgen um 17 vor 18 Uhr in Südtirol. Wir schauen jetzt in die heutigen Zeitungsausgaben mit Stefan Nicolini.
1: Guten Morgen.
0: Und wir beginnen mit dem Jubiläum, unserem Tagesthema heute. Großes Thema natürlich für unser Land. Am 5. September 1946, vor 80 Jahren, haben der österreichische Außenminister Gruber und der italienische Außenminister De Gasperi in Paris ein Abkommen unterzeichnet, das die Basis der heutigen Autonomie in Südtirol werden sollte. Und deshalb wird heute im Kurhaus von Meran schon am Vormittag gefeiert.
1: Ja, genau. Das Abkommen ist in englischer Sprache abgefasst und besteht nur aus drei Paragraphen auf zwei DIN A4 Seiten. Vorgeschichte und die Umstände seiner Entstehung machen allerdings deutlich, warum es dennoch eines der wichtigsten und interessantesten Dokumente der Nachkriegszeit ist. Das schreibt Rolf Steininger, emeritierter Professor für Zeitgeschichte der Universität Innsbruck, heute in der Dolomiten. Zwei Seiten Unterricht in Zeitgeschichte erfährt man hier. Und der Chefredakteur Elmar Bicherolle meinte in seinem Leitartikel, ich zitiere, wir sollten demütig sein und dankbar für die Entwicklung Europas seit jenem Donnerstag, der gegenwärtigen Hektik, Unzufriedenheit und gerade den Kriegswirren zum Trotz. Vor allem sollten wir beherzigen, dass es Jahrzehnte gebraucht hat, um das zu erreichen, was heute allen gehört und um das uns viele beneiden. Und er schließt den Artikel mit den Worten, es ist auch ein Sieg der oft gescholtenen Diplomatie. Leichter ist es, etwas zu zerschlagen. Die ehemalige Landtagsabgeordnete Martha Stocker meint im Interview in der Neuen Südtiroler Tageszeitung zu diesem Thema, es braucht vor allem das Bewusstsein, dass Minderheitenschutz kein Selbstläufer ist und klare Regelungen benötigt. Wenn diese zu vage sind oder beliebig verändert werden können, besteht immer die Gefahr, dass die Mehrheit über die Minderheit bestimmt. Die Adesia-Blätter Alto Adige und Dolomiten drucken heute einen Artikel ab, den Ministerpräsidentin Giorgia Meloni selbst verfasst hat, in dem sie versichert, das Autonomiestatut weiterhin zu schützen. Sie erinnert an die Reform des Statutes, die heuer im Parlament beschlossen wurde, und beteuert, Italien werde das freundschaftliche Verhältnis zu Österreich weiter pflegen. Auch das internationale Engagement und diesen Geist des Schutzes aller Minderheiten weitertragen. Auch Meloni hat allen Grund zum Feiern und wir kommen zum anderen Thema. Und zwar geht es da seit diesem Freitag, also seit gestern, ist die Regierung der italienischen Ministerpräsidentin die am längsten amtierende. Die Gründe für diese politische Stabilität erläutert der Parteienforscher Giovanni Orsina heute in der Neuen Zürcher Zeitung. Er meint, möglicherweise ist die Regierung gerade deshalb so lange im Amt, weil sie keine Reformen durchgeführt hat. In Italien Reformen durchzuführen ist extrem schwierig. Italien ist ein Land, das auf dem Prinzip des Vetos basiert und in dem alle organisierten Gruppen jede Reform blockieren können. Wäre diese Regierung also reformfreudiger gewesen, gäbe es sie vielleicht gar nicht mehr, meint er. Derselben Meinung ist die Repubblica heute. Sie schreibt, Meloni, Rekord senza Riforme. Sie feierte gestern in Bari sich selbst mit einigen Botschaften, auch an die Opposition. So meinte sie etwa, sie werde nie aufgeben, zitierte heute die Turiner Stampa. Die regierungsfreundlichen Tageszeitungen loben die Arbeit der Ministerpräsidentin übermaßen. La Verità etwa meint, ohne Meloni wäre Italien schon bankrott. Und Il Giornale vergleicht sie sogar mit Conte Benzo Camillo di Cavour, dem bedeutenden Staatsmann, der maßgeblich zur Einigung Italiens beigetragen hatte.
0: Schauen wir vom Süden in den Norden, und zwar nach Deutschland. Welche staatstragende Rolle könnte die AfD in Deutschland bald spielen, ist die Frage. Morgen Sonntag wird ja in Sachsen-Anhalt gewählt und die Prognosen, wie wir vorhin auch von unserer AD-Kollegin gehört haben, sehen einen klaren Wahlsieg der Alternative für Deutschland voraus.
1: Ja, genau, so ist es. Und der Spitzenkandidat der AfD, Ulrich Siegmund, bekräftigt, dass er sich nur zur Wahl als Regierungschef stellt, wenn seine Partei die absolute Mehrheit holt. Doch das scheint etwas schwierig zu werden. Das meint auch die Frankfurter Allgemeine Zeitung heute. Wenn die Mehrheitsverhältnisse im neuen Magdeburger Landtag den jüngsten Umfrageergebnissen einigermaßen entsprechen, würde es für eine Alleinregierung der AfD nicht reichen. Und auch die CDU bräuchte viele Partner, da die AfD nach Aussage ihres Spitzenkandidaten, wie wir bereits gesagt haben, nicht koalieren will. Und die CDU hat ein Problem auch mit der Linkspartei. Die müsste sie wahrscheinlich dann eben in die Regierung holen. Das glaubt die FAZ. Die FAZ-Sonntagszeitung, die heute auch erschienen ist, stellt zu Beginn die Frage auf der Titelseite: Warum sind die Ostdeutschen so unzufrieden? So gut wie heute ging es ihnen noch nie. Das Versprechen der blühenden Landschaften ist Realität geworden. Und die Neue Zürcher Zeitung meint, die AfD schaut nach Österreich und möchte eigentlich das österreichische politische System übernehmen, insofern als die FPÖ für sie ein leuchtendes Vorbild ist, denn die Freiheitlichen sind bereits Teil der Machtelite Österreichs. Die aktuellen Umfrageergebnisse, wir haben es bereits gehört, sprechen eine ganz klare Sprache. AfD 41%, also plus 1%. Die CDU käme demnach auf 23%, würde eigentlich den gleichen Wert behalten. Die Linke würde 1,5% verlieren, die würde auf 11,5% kommen und auch die SPD würde noch einmal verlieren, 0,5%, also auf 8,5% nur mehr kommen die sogenannte Volkspartei.
0: Ja, schauen wir nach Südtirol. Schauen wir nach Südtirol zurück. Wir haben ja schon über das Jubiläum gesprochen, 80 Jahre Pariser Vertrag. Welche weiteren Themen gibt es da noch?
1: Ja, der Schulbeginn am Montag, das ist ein Thema in der Dolomiten auf der Titelseite, mit dem Schulbus sicher ins neue Schuljahr. Rund 4.500 Kinder und Jugendliche werden auch heuer mit eigenen Schultransporten zur Schule gebracht. 98% der Fahrten sind bereits gesichert, heißt es vom Land. Dieses lässt sich den Sonderdienst rund 11 Millionen Euro kosten. Und auch die Seilbahnbetreiber ziehen Bilanz. 150 Millionen Gäste wurden in der Wintersaison so das Astat transportiert. Rekordzahlen, meint der Corriere dell'Alto Adige, der heute damit aufmacht, auf der ersten Seite. Auch die finanzielle Bilanz ist positiv, äußerst positiv. 109 Millionen Gewinn nach Steuern, der höchste je ausgewiesene Betrag, veranlasst die Neue Südtiroler Tageszeitung zur Aussage: Sie schwimmen im Geld. Gute Nachrichten auch aus Kaltern. Das Kloster, welche Zukunft hat es, das Tertiarkloster im Kaltern, da kommt nun das Finzi-Haus der Solidarität unter und das Haus Elisabeth wird hingegen von der Gemeinde Kaltern abgekauft. Also der Bürgermeister zeigt sich sehr zufrieden, Christoph Billon. Er meint, wir sind über diesen Kompromiss eben sehr zufrieden. Und auch in der Kulturseite der Dolomiten, damit möchte ich heute schließen, André Comploy ist auch zufrieden, denn er wird für weitere 2 Jahre eben der künstlerische Leiter der Konzert- und Operntätigkeit im Heinorchester, Stiftung Heinorchesters bleiben. Und ja, er wird diese Arbeit weiterführen, die ihm sehr, sehr gefällt.
0: Dankeschön, Stefan Nicolini, für diesen Überblick. Nach 8 bleiben wir noch beim historischen Thema 80 Jahre Gruber de Gasperi-Abkommen beim Pariser Vertrag. Dieser Vertrag war zwar, wie wir heute schon gehört haben, vom Historiker Michael Gehler eine Enttäuschung, hatte aber trotzdem unmittelbare positive Auswirkungen auf viele Menschen, auf Staatsbürgerschaft, auf deutschsprachigen Unterricht in Südtirol, auf die Wiederherstellung der Familiennamen. Unser Thema nach 8 im Frühstücksradio.

0: Shania Twain für ihren Start ins Wochenende. Einen guten Morgen um gleich 5:05. Und wir haben ein paar Tipps für dieses letzte Ferienwochenende. Kulturelle Tipps von Noemi Bonnell.
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2: In Toblach spielt die Maler Academy gemeinsam mit Profimusikerinnen und Musikern europäischer Spitzenensembles Mahlers 4. Symphonie auf Originalinstrumenten. Es entsteht ein Klangbild, das sich eng an die Musizierpraxis seiner Zeit anlehnt. Zu hören sind außerdem Lieder von Gustav Mahler, gesungen von der schwedischen Sopranistin Johanna Wallroth. Begleitet wird sie von einem eigens konstruierten Steinway-Flügel, der mit Hilfe historischer Welte-Mignon-Klavierrollen Maleraufnahmen aus dem Jahr 1902 wiedergibt. Ein Abend, der Maler in seiner ursprünglichen Klangwelt erfahrbar macht, heute um 18 Uhr im Kulturzentrum in Toblach. In Lengmoos wird heute eine besondere Liebesgeschichte musikalisch und literarisch erlebbar, nämlich die von Clara und Robert Schumann. Die Konzertlesung »Stimme aus der Ferne« zeigt, wie das Paar zwischen 1838 und 1840 heimlich über Briefe und Klavierstücke miteinander kommunizierte. Musik und Worte sind dabei eng verwoben und offenbaren viele unbekannte Details aus dem Leben der Schumanns. Am Klavier spielt Catalina Butcarou, die Lesungen übernehmen Chiara Wiska und Christian Mayer. Beginn um 20.30 Uhr in der Kommende Lengmoos am Ritten. Die Minions stürzen sich wieder ins Chaos, diesmal auf der großen Leinwand in Schlanders. In Minions and Monsters versuchen sie, für einen Horrorfilm ein echtes Monster zu beschwören. Natürlich geht dabei alles gründlich schief und plötzlich steht die ganze Welt Kopf. Ein Film nicht nur für Kinder, zu sehen heute um 17 Uhr im Kulturhaus Karl Schönherr in Schlanders. Der Eintritt ist frei. Der Kornkasten in Steinhaus wird heute zum Konzertort. Um 18 Uhr ist ein Ensemble aus Haar bei München, der Partnergemeinde der Gemeinde Ahrental, zu Gast im Landesmuseum Bergbau. Die Musikerinnen und Musiker spielen direkt in den Ausstellungsräumen und begleiten den Museumsbesuch mit Musik. Der Eintritt ins Museum und zum Konzert ist kostenlos. Los geht es um 18 Uhr im Landesmuseum Bergbau in Steinhaus.

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1: Heute jährt sich zum 80. Mal die Unterzeichnung des Pariser Vertrags. Die Vereinten Nationen wollen eine neue Weltkarte nutzen. Das Wetter, Sonne und Wolken bei 25 bis 33 Grad. Der österreichische Historiker Michael Gehler bezeichnet den Pariser Vertrag als Minimalkompromiss. Mehr sei zum damaligen Zeitpunkt nicht möglich gewesen. Dieser Vertrag habe jedoch die Basis gelegt, um durch zähes Ringen und langwierige Verhandlungen zu einer Autonomie zu gelangen, die eine innere Selbstbestimmung ermöglicht habe, sagte Gehler im Morgengespräch auf Radio Südtirol.
2: Der Pariser Vertrag, der eigentlich ursprünglich gar nicht so bezeichnet sein sollte, sondern der erst später so bezeichnet wurde, diente als Krücke auf dem Weg nach New York, um dort vor den Vereinten Nationen einen Streit zu beginnen, der jahrzehntelang gedauert hat und mit einer Streitbeilegung im Jahr 1992 dann tatsächlich eine weitgehend realisierte Autonomie für Südtirol ermöglicht hat.
1: Der heutige Tag sei Anlass nachzudenken, kritisch zu reflektieren und sich bewusst zu machen, dass Autonomie jeden Tag gelebt und erarbeitet werden will, betont der Historiker. In Meran werden heute 80 Jahre Gruber de Gasperi-Abkommen gefeiert. Bei einem Festakt im Meraner Kursaal wird den Staatsoberhäuptern von Österreich und Italien der große Verdienstorden des Landes verliehen. Rai Südtirol überträgt den Festakt ab 10.50 Uhr live im Fernsehen. Die junge Generation der SVP würdigt 80 Jahre Gruber de Gasperi-Abkommen als Erfolgsgeschichte. Dass die Autonomie heute für junge Menschen selbstverständlich ist, sei ein Kompliment an die Generationen zuvor. Dieser Erfolg sei durch politischen Einsatz, Verhandlungen und das beharrliche Engagement vieler möglich geworden, so die OG. Die Schützen des Bezirks Buchgrafenamt Passaia kritisieren die Autonomiefeier als scheinheilig. Mit der Autonomiereform seien vier wesentliche Punkte des Autonomiepaketes abgeändert bzw. aufgeweicht worden. Die Verkürzung der Ansässigkeitsklausel für das Wahlrecht, die Erweiterung der deutschen Bezeichnung der Region um das faschistische Alto Adige, die mögliche überproportionale Vertretung der italienischen Sprachgruppe in den Gemeindeausschüssen und die Teilung des Senatswahlkreises Bozen-Unterland zum Vorteil der italienischen Rechten. Dies seien einschneidende Rückschläge für die deutschsprachige Minderheit. Die Vereinten Nationen haben eine historische Änderung beschlossen. Die gewohnte Weltkarte soll aus den Klassenzimmern und Atlanten verschwinden. Sie soll durch eine flächentreue Darstellung ersetzt werden. Peter Thalmann.
3: Mit großer Mehrheit hat die UN-Generalversammlung für eine neue Version der Weltkarte gestimmt. Die bisher genutzte Mercator-Karte aus dem 16. Jahrhundert verzerrt die Größenverhältnisse extrem. So wirkt Grönland darauf fast so groß wie Afrika, obwohl der afrikanische Kontinent in Wahrheit 14 Mal größer ist. Auch die USA und Kanada sind viel zu groß dargestellt. Die von Togo eingebrachte Resolution soll diesen Zustand korrigieren. Togos Außenminister sprach von einem historischen Moment für mehr globale Gerechtigkeit. Nur ein Land stimmte gegen den afrikanischen Vorschlag, die USA. Sie bezeichnen die Initiative als Teil eines radikalen ideologischen Projektes. Das Abstimmungsergebnis ist nicht bindend, soll aber weltweit zu Änderungen an Karten führen.
1: Die USA wollen zwischen Russland und der Ukraine Frieden vermitteln. Dafür reisen zwei US-Politiker erst nach Moskau, dann nach Kiew. Steve Witkoff und Jared Kushner sind in der Trump-Regierung für die Bemühungen um ein Ende des russischen Angriffskriegs gegen die Ukraine zuständig. In den vergangenen Monaten lagen die Gespräche aufgrund des Iran-Krieges auf Eis. Aufgrund von technischen Problemen im Schienennetz von Verona kommt es zu Zugausfällen. Betroffen sind auch die Intercity-Züge von Bozen nach Rom. Reisende werden gebeten, auf andere Verkehrsmittel auszuweichen. Wie lange die Störung noch dauert, ist nicht bekannt. Der jahrelange Streit um den Auwald in der Brixner Industriezone ist beendet. Die Umweltverbände haben den Rechtsstreit gegen das Land, die Gemeinde Brixen und das Unternehmen Progress verloren. Barbara Tilli.
4: Das Verwaltungsgericht hat entschieden, die Umwidmung eines Teilareals des Brixner Auwaldes zugunsten der Firma Progress ist rechtmäßig. Das Gericht kommt zum Schluss, Land und Gemeinde hätten anhand eines Gutachtens dargelegt, dass das betroffene Gebiet nicht mehr die typischen Merkmale eines schützenswerten Auwaldes aufweist und somit als herkömmlicher Wald zu betrachten ist. Zudem seien umfangreiche Ausgleichsmaßnahmen wie die Erweiterung des Biotops Millander Au um fast 18.000 Quadratmeter vereinbart, heißt es im Urteil. Das Gericht geht aber noch weiter und stellt offenbar fest, dass die Umweltverbände nicht mal klageberechtigt waren. Für die Verbände, darunter das Artenschutzzentrum St. Georgen und der WWF Trentino Südtirol, gleicht dieses Urteil einer herben Niederlage. Die Firma Progress hingegen kann ihr Bauprojekt wie geplant umsetzen.
1: Die Firma Progress will auf dem Areal des Brixner Auwaldes ihr Betriebsgelände erweitern. Land und Gemeinde hatten dem Vorhaben bereits zugestimmt. Die Landesregierung hat erneut Änderungen am sogenannten Bettenstopp vorgenommen. Damit werden Hotelprojekte abgesichert, deren Genehmigung aus formellen Gründen gerichtlich aufgehoben wurde. Auch Änderungen an bereits genehmigten Bauprojekten sollen möglich sein. Dadurch soll aber die Zahl der genehmigten Gästebetten nicht erhöht werden. Die Landtagsabgeordnete der Grünen Madeleine Rohrer kritisiert die erneuten Änderungen am Bettenstopp. Damit könnten auch unausgereifte Projekte genehmigt werden. Dies garantiere Investoren zusätzliche Zeit, um Änderungen vorzunehmen. Rohrer betont, dass die SVP diesen Passus bereits im Gesetz zu Raum und Landschaft verankern wollte. Die Grünen hatten dies im Landtag kritisiert. Nun wähle man offenbar den Weg über die Verordnung, um die Änderung durchzubringen. Das Wetter? Heute wird es zwar recht sonnig, zeitweise ziehen aber auch Wolken durch. Im Laufe des Tages frischt in einigen Tälern der Nordföhn auf. Die Höchsttemperaturen reichen von 25 bis 33 Grad. Morgen Sonntag folgt strahlender Sonnenschein mit nur wenigen Wolken. 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Redaktion Ariane Löbert.
5: Guten Morgen aus der Landesverkehrsmeldezentrale. Von der Brenner Autobahn und von den restlichen Hauptstraßen Südtirols wurden uns keine Störungen gemeldet. Auf der Bahnlinie Brenner-Verona kommt es aufgrund einer technischen Störung in Verona zu Ausfällen und Verspätungen. Allen unterwegs, gute Fahrt!
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7: Guten Morgen heute am Samstag an diesem 5. September um gleich 8 nach 8. Das ist ein historisch wichtiger Tag. Heute vor 80 Jahren wurde der Pariser Vertrag unterschrieben, das Gruber-de-Gasperi-Abkommen, die Grundlage für unsere Autonomie. Langfristig wichtig, wie wir heute schon gehört haben, aber auch kurzfristig. Und diese Auswirkungen wollen wir uns gemeinsam mit Stefan Lechner vom Zentrum für Regionalgeschichte anschauen. Guten Morgen.
8: Schönen guten Morgen.
7: Das Stichwort ist Staatsbürgerschaft für 86% der Südtiroler und Südtirolerinnen. Das ist nämlich passiert. 86% hatten optiert für Nazi-Deutschland und diesen Staat gab es ja nach dem Zweiten Weltkrieg nicht mehr und damit waren 86% unserer Vorfahren staatenlos. Was das Gruber-de-Gasperi-Abkommen da bewirkt hat und noch vieles andere, besprechen wir gleich hier im Frühstücksradio.

0: Einen guten Morgen heute an diesem Samstag am 5. September, es ist 13 nach 8, Sonrise Südtirol. 80 Jahre Pariser Vertrag, Gruber de Gasperi Abkommen, das ist heute natürlich das Thema des Tages. Im Morgengespräch mit Historiker Michael Gehler haben wir um 6:45 die Erkenntnis gehört, dass natürlich dieser Vertrag den Grund gelegt hat, auch wenn es enttäuschend war, vielleicht für viele, die damals beteiligt waren und auf Selbstbestimmung oder eine Abstimmung zumindest gehofft hatten. Trotzdem war es die Basis für unsere Autonomie. Auch dank der Politiker, die dran geblieben sind und jahrzehntelang wirklich sehr, sehr zäh verhandelt haben. Aber es gab auch damals schon, 1946, ganz konkrete Auswirkungen unmittelbar nach dem Abkommen. Und die besprechen wir jetzt mit dem Historiker Stefan Lechner vom Zentrum für Regionalgeschichte. Guten Morgen.
1: Guten Morgen.
0: Also eines der wichtigen Themen oder einige der wichtigen Themen, die sofort wirksam waren, und wurden, war zum Beispiel die Wiederherstellung der Familienname. Aber ich würde eigentlich lieber bei der Staatsbürgerschaftsfrage beginnen, denn die war natürlich die Basis dafür, dass die Leute auch wieder zurückkommen konnten beziehungsweise überhaupt einen Status hatten. Vielleicht können Sie uns die Situation kurz umreißen.
1: Ja, neben der Frage der Autonomie war die Staatsbürgerschaftsfrage, die Regelung der Staatsbürgerschaft der Deutschlandoptanten natürlich prioritär, absolut. Das heißt, nach dem Zweiten Weltkrieg war die Staatsbürgerschaft dieser Deutschlandoptanten ungeklärt. Jene, die ausgewandert sind, die waren sowieso deutsche Staatsbürger, aber jene, die da geblieben sind, da war auch nicht klar, ob sie die italienische Staatsbürgerschaft haben oder nicht. Auch sind hier viele gewesen, die schon eingebürgert geworden sind vom Deutschen Reich, und die waren natürlich auch nicht italienische Staatsbürger. Und nachdem eben feststand, die Grenze am Brenner bleibt, es muss man sich jetzt politisch in Italien organisieren, da war klar, die Staatsbürger, es musste wieder versucht werden, den Leuten die italienische Staatsbürgerschaft zurückzugeben, um politisch handlungsfähig zu sein. Das war eine absolute Notwendigkeit, die von der damaligen einzigen politischen Vertretung der Südtiroler Volkspartei massiv forciert wurde. Es gab aber durchaus auch ein italienisches und ein österreichisches Interesse an der Lösung dieser Frage.
0: Das schauen wir uns auch gleich genauer an. 86% der Südtiroler, Südtirolerinnen hatten optiert. Ich gebe die Zahl einfach mal dazu, um auch die Dimension klar zu machen. Wenn diese Menschen nicht die italienische Staatsbürgerschaft zurückbekommen hätten, dann wären von den Südtirolern, die es damals gab, im Land 14% übrig geblieben. Also damit kann man nicht Politik machen. Ich glaube, das war eine der Überlegungen der SVP. Was waren denn die Überlegungen von Österreich und Italien?
1: Also Österreich hat die Südtiroler Interessen vertreten, und natürlich war Österreich auch bestrebt, den Südtirolern die Staatsbürgerschaft, dass die Südtiroler wieder die Staatsbürgerschaft bekommen, um eben auch autonomiepolitisch aktiv werden zu können. Österreich hatte aber auch ein ureigenstes Interesse, denn auf dem österreichischen Staatsgebiet befanden sich nach 1945 50.000 bis 60.000 Südtiroler Umsiedler. Und Österreich war damals ein zerstörtes Land, ein Land, in dem Wohnungen fehlten, in dem Hunger herrschte, und das von Hunderttausenden von Flüchtlingen überschwemmt wurde. Und in diesem Moment wäre eine Rückkehr dieser 50.000 bis 60.000 Südtirol, eine Rückkehr nach Südtirol, hätte da schon eine bedeutende Entlastung nach sich gezogen.
0: Und für Italien, warum war es für Italien wichtig?
1: Ja, Italien, nachdem eben die Grenze feststand, war Italien sehr bestrebt, hier wieder normale Verhältnisse zu schaffen, auch das Land zu befrieden eben, und gerade an der Grenze war ja absolut notwendig, dass geordnete Verhältnisse herrschen. Jetzt stellen wir uns mal vor, hier wären Zehntausende von Südtirolern, die keine italienische Staatsbürgerschaft hätten, die Ausländer wären oder staatenlos wären. Das wäre natürlich nicht im Interesse Italiens gewesen, hier in dieser sensiblen Grenzprovinz geordnete, stabile Verhältnisse zu implementieren.
0: Also die Rechtsstaatlichkeit wieder zurückzuholen für die Menschen, die hier waren. Das war eines der ersten, unmittelbarsten Auswirkungen dieses Abkommens.
1: Absolut. Es war ja auch, es geht ja nicht nur um Politik, es geht auch um wirtschaftliche Möglichkeiten, wirtschaftliche Handlungsmöglichkeiten, die Leute gehabt haben. Auch das soziale Leben ist auch natürlich beeinträchtigt gewesen durch diese unsichere Staatsbürgerschaftslage. Also in dem Moment, wo man sich nicht mehr sicher ist, habe ich die Staatsbürgerschaft in dem Ort, wo ich mich befinde, ist es auch schwer, sich in der Heimat irgendwo zurechtzufinden.
0: Vielleicht vom Kontext her muss man auch dazu erwähnen, natürlich waren auch die Alliierten da, die allen Beteiligten auf die Finger geschaut haben.
1: Ja, natürlich. Also man muss schon wissen, also die Angehörigen, also die deutsche Menschen waren nach 1945, wurden schon sehr kritisch gesehen, ist ja klar. Also vor allem nachdem bekannt worden ist, was im Dritten Reich passiert ist, welche Verbrechen da passiert sind, das hat man das schon sehr kritisch gesehen. Und auch die Südtiroler hat man da schon auch, hat es durchaus auch unter den Alliierten Leute gegeben, die da nicht unbedingt nur die Opfer unter den Südtirolern gesehen haben, sondern auch Leute, die dem Dritten Reich bis zum Mai, Anfang Mai 1945 zur Seite gestanden sind.
0: Das heißt an dieser Stelle, und es wurde ja im Laufe der Jahrzehnte auch immer wieder gewürdigt, aber vielleicht vergessen wir es manchmal, dank der Dableiber, die diese 14%, die für Italien gestimmt hatten, gab es dann schon auch von alliierter Seite einfach ein anderes Verständnis für die Südtiroler vielleicht, für die Südtirol-Frage.
1: Auf jeden Fall. Also das muss man wirklich unterstreichen. Hätte es diese Dableiber nicht gegeben, allen voran Erich Ammann, dann wäre es denen es wirklich gelungen ist, die Problematik der Südtiroler Verhältnisse aufzuzeigen, auch unter Verweis auf die Lostrennung von Österreich 1918-19, den Faschismus, den man erlebt hat, den das Land erdulden musste. Also das war natürlich schon sehr wichtig und Leute wie Erich Ammann, die waren absolut glaubwürdig. Das war zentral, weil sie wirklich nachweisen konnten, dass sie sich gegen das Regime gestellt haben, dass sie Widerstandshandlungen gesetzt haben. Und deswegen, sonst wäre auch die Südtiroler Volkspartei am 8. Mai 1945, also das ist ja sehr früh, wir müssen uns vorstellen, am 8. Mai 1945 hat Deutschland erst kapituliert. Am gleichen Tag wird diese Partei zugelassen. Das ist schon sehr erstaunlich.
0: Es ist überhaupt erstaunlich, den Kontext zu sehen. Also wir haben diese Geschichte, die wir kennen, die uns betrifft, unsere Vorfahren. Wenn man aber diese Zeit hernimmt, Ende des Zweiten Weltkrieges, die Schrecken dieser Nazi-Herrschaft werden bekannt, die unglaubliche Zahl der Opfer, die Konzentrationslager, die Leiden, die da geschehen sind, der deutschen Hass, der daraus natürlich auch entstanden ist. Und im Kontext dieser Zeit zu sehen, okay, ein Minimum Abkommen vielleicht für Südtirol, so haben es manche ja empfunden, so hat es auch Herr Gehler heute ja bezeichnet, aber im Kontext zu anderen Gebieten vielleicht dann doch anders, wurde anders damit umgegangen, weil es hätte ja auch passieren können, dass die Südtirol einfach in alle Welt vertrieben wären, so wie zum Beispiel die Sudetendeutschen, die gehen mussten aus Tschechien.
1: Ja, dieser erweiterte Blick auf die europäischen Verhältnisse ist absolut wichtig, um das einzuordnen, was bedeutete dieser Pariser Vertrag. Denn gleichzeitig mit dem Pariser Vertrag werden aus der Tschechoslowakei 2,7 Millionen Deutsche vertrieben. Das muss man sich vorstellen. Also genau im selben Jahr, im Jahr 1946. Und Südtirol ist das erspart geblieben. Also Südtirol ist, wie es jetzt auch Günter Palava gut formuliert hat, die einen werden vertrieben und wir bekommen die Autonomie. Also das ist schon ein Sonderweg, den das Südtirol eingeschlagen hat, den es in Europa, glaube ich, so nicht, anderswo nicht gegeben hat.
0: Auch dank Österreich, auch dank Karl Gruber.
1: Absolut. Also ein Karl Gruber, er hat erkannt, wie wichtig die Optantenfrage ist. Und er hat im Nachgang, also nach Unterzeichnung des Pariser Abkommens, hat er erklärt, er hätte den Vertrag schon allein unterschrieben, wenn nur die Optantenfrage geklärt worden wäre. Also so wichtig war ihm das. Also er war da schon eine zentrale Figur, der da aktiv geworden ist.
0: Ganz konkret hatte dieses Abkommen, dieser Vertrag auch Auswirkungen auf den Unterricht zum Beispiel, auf den deutschsprachigen Unterricht oder auch auf die Familiennamen?
1: Ja, der Vertrag ist eben weit mehr als nur Autonomie. Da sind viele andere Bereiche geregelt worden. Im ersten Punkt, da geht es eben um faschistisches Unrecht, das begangen worden ist und das nun wieder rückgängig gemacht werden sollte, eben die Herstellung der deutschen Familiennamen. Das ist relativ einfach gewesen und unkompliziert. Die Schulfrage war sehr wichtig, obwohl schon im Herbst 1945 die deutsche Schule wieder eingeführt worden ist, so gab es doch unter den Schulverantwortlichen und auch in den Reihen der Südtiroler Volkspartei Leute, die irgendwo die Sorge hatten, das könnte später wieder rückgängig gemacht werden. Und somit war die Aufnahme in den Pariser Vertrag, wo eben vermerkt ist, das Recht auf einen muttersprachlichen Unterricht, das war ganz zentral, denn das war nun in einem völkerrechtlich verbindlichen Vertrag garantiert.
0: Also es gab sehr direkte, sehr schnelle Auswirkungen und, wie wir ja auch besprochen haben, langfristige Dinge, die es noch auszuhandeln gab und eigentlich auch immer noch gibt. 80 Jahre später, Herr Lechner, was haben wir denn gelernt?
1: Ja, ich glaube, angesichts gerade der derzeitigen globalen Situation denke ich schon, dass wir erkennen müssen, Verhandeln lohnt sich, Diplomatie lohnt sich, ein langer Atem lohnt sich vor allem. Und der Pariser Vertrag ist die Voraussetzung, die Basis für unser heutiges Wohlstands-Südtirol, dass alle Sprachgruppen übergreifend, alle Sprachgruppen profitieren davon. Und da sollte man auch vielleicht ein bisschen demütig sein und dankbar sein, dass Südtirol diesen Weg einschlagen konnte und wir eben da sind, wo wir uns jetzt befinden.
0: Dank weitsichtiger Menschen, die damals verhandelt haben und auch in diesen 80 Jahren immer wieder verhandelt haben. Vielen Dank, Historiker Stefan Lechner, für das Gespräch. Es gibt heute dazu einen großen Festtag im Meraner Kurhaus. Wir übertragen live ab 10 vor 11 im Fernsehen Reis Südtirol. Und außerdem gibt es auch eine Tagung am Montag dann im Palais Widmann in Bozen. 80 Jahre Pariser Vertrag, Minderheitenschutz im Lichte neuer Herausforderungen. Vom Zentrum für Regionalgeschichte Stefan Lechner. Herzlichen Dank, alles Gute.
1: Danke Ihnen.
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1: Der Historiker Michael Gehler würdigt die Bedeutung des Pariser Vertrages für Südtirol. Die Vereinten Nationen wollen eine neue Weltkarte nutzen. Das Wetter, Sonne und Wolken bei 25 bis 33 Grad. Der österreichische Historiker Michael Gehler bezeichnet den Pariser Vertrag als Minimalkompromiss. Er sei die Basis gewesen, um durch zähes Ringen und langwierige Verhandlungen zu einer echten Autonomie zu gelangen, sagte Gehler im Morgengespräch auf Rai Südtirol. Das heutige Jubiläum sei Anlass, sich bewusst zu machen, dass Autonomie jeden Tag gelebt und erarbeitet werden will. Die Landtagsabgeordnete der Grünen Madeleine Rohrer kritisiert die erneuten Änderungen am Bettenstopp. Damit könnten auch unausgereifte Projekte genehmigt werden. Dies garantiere Investoren zusätzliche Zeit, um Änderungen vorzunehmen. Rohrer betont, dass die SVP diesen Passus bereits im Gesetz zu Raum und Landschaft verankern wollte. Die Grünen hatten dies im Landtag kritisiert. Nun wähle man offenbar den Weg über die Verordnung, um die Änderung durchzubringen. In Bozen soll ein Wachdienst die Altstadt sicherer machen. Geplant ist die Präsenz von vereidigten Sicherheitsleuten unter anderem im Kapuzinerpark, im Barlofferpark, am Walterplatz und dem Platz hinter dem Dom. Der Dienst beginnt am 1. Januar 2027. Die Kosten werden zu zwei Dritteln vom Land und zu einem Drittel von der Stadt Bozen getragen. Die UN-Generalversammlung hat für die Einführung einer neuen, flächentreuen Weltkarte gestimmt. Die bisher genutzte Mercator-Projektion aus dem 16. Jahrhundert stellt Nordamerika und Europa überproportional groß dar, während Afrika stark verkleinert wird. Die von Togo eingebrachte Resolution fordert eine realistischere Kartografie. Einzig die USA stimmten gegen die Vorlage. Im deutschen Bundesland Sachsen-Anhalt beenden die Parteien heute den Wahlkampf für die morgige Landtagswahl. Vor allem in der Landeshauptstadt Magdeburg werden zu den Abschlussveranstaltungen prominente Vertreter aller Parteien erwartet. Gleichzeitig werden zahlreiche Menschen auf die Straße gehen. Alleine in Magdeburg sind 12 Veranstaltungen angemeldet. Sie warnen vor einem Rechtsruck. In Umfragen lag die in Teilen als rechtsextreme Partei eingestufte AfD bei über 40%. Aufgrund von technischen Problemen im Schienennetz von Verona kommt es zu Zugausfällen. Betroffen sind auch die Intercity-Züge von Bozen nach Rom. Reisende werden gebeten, auf andere Verkehrsmittel auszuweichen. Wie lange die Störung noch dauert, ist nicht bekannt. Von Rai Südtirol hörten Sie Nachrichten. Redaktion Ariane Löbert.
2: Guten Morgen aus der Landesverkehrsmeldezentrale. Von der Brenner Autobahn und von den restlichen Hauptstraßen Südtirols wurden uns keine Störungen gemeldet. Auf der Bahnlinie Brenner-Verona kommt es aufgrund einer technischen Störung in Verona zu Ausfällen und Verspätungen. Allen unterwegs, gute Fahrt!
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3: Schauen wir uns das Wetter vom 5. September an, also von heute. Wir sind 6 bis 8 Grad über dem September-Durchschnitt überhaupt seit Beginn des Septembers, temperaturmäßig, also Hochsommer Anfang September. Aber diesmal ist ein Ende in Sicht, sagt Dieter Peterlin vom Landeswetterdienst.
4: Noch ein paar Tage hält dieser extra lange Sommer an. Mitte der nächsten Woche kühlt es dann ab. Jetzt am Wochenende aber viel Sonnenschein, heute allerdings nicht ungetrübt. Zeitweise tauchen auch ein paar dichtere Wolken auf. Morgen am Sonntag dann wieder meist wolkenlos. Bedeutet also perfektes Berg- und Badewetter in 2000 Metern Höhe plus 16 Grad. Und der Kalterer See, der hat immer noch eine Wassertemperatur von 25 Grad. Auch das wieder ein neuer Rekord.
3: Also ideal, zumindest für alle, die Lust haben, noch dieses Wochenende schwimmen zu gehen. Und dann Montag, der Schulbeginn, die neue Woche bringen dann?
4: Anfang nächster Woche bleibt es sonnig und heiß, ein paar Gewitter am Montagnachmittag. Am Mittwoch beendet dann eine Kaltfront endgültig diesen Hochsommer.
3: Vielen Dank, Dieter Peterlin vom Landeswetterdienst.

0: Ina Regen und Nordstern hier im Frühstücksradio Freisiedtirol. Einen guten Morgen um 18 vor 9. Barbara Brandl war diese Woche bei uns im Treffpunkt Forum zu Gast. Sie ist eine kochende Influencerin und hat viele, viele, viele tolle Tipps immer parat. Wenn sie nicht gerade in der Küche steht, dann sammelt sie kuriose Meldungen mit ihrem Papa. Und am Samstag im Frühstücksradio bringen sie dann das, was sie gefunden haben, in einem satirischen Wochenrückblick. Heute geht es unter anderem um das Festival Gegen die Stille und die Tücken eines Buchungsportals.
1: So sehen halt mir's.
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3: Ich weiß ja nicht, was du dazu sagst, aber wenn Eusleimer automatisiert wird, ist halt auch nicht gerade das Wahre.
4: Für was redest denn du eigentlich?
3: Heute geht ja Eusleimer mit Karten, Online-Plattformen. Das Persönliche geht ja ganz verloren.
4: Ja, ein bisschen muss man schon mit der Zeit gehen. Wer zahlt denn heute schon noch mit Bargeld? Eigentlich nicht einmal mehr mit Karte zahlt man, sondern gleich eigentlich mehr mit dem Smartphone.
3: Bis noch einmal ein System ausfällt, dann geht gar nichts mehr. Weder mit Karte oder mit Handy. Dann gilt noch wieder der alte Leitspruch, nur Bares ist Wahres.
4: Ja, eigentlich stimmt das schon, was du da sagst, weil wenn man in so einem Fall überhaupt kein Bargeld bei sich hat,
3: dann schaut man vermutlich ziemlich blöd rein.
4: Ja, aber so ein Fall ist schon eher unwahrscheinlich. Auf alle Fälle, heute in digitalen Möglichkeiten schon super, gell? Zum Beispiel auch eben Buchungen über Online-Plattformen und so weiter.
3: Solange alles reibungslos anläuft nachher schon.
4: Aber was hast du jetzt schon wieder für Bedenken?
3: Nicht allein ich, wahrscheinlich schon mehrere. Zum Beispiel ein Hotelier im Wipptal hat laut Zeitung auch nicht gerade die besten Erfahrungen gemacht mit so einem Portal.
4: Ja stimmt, das habe ich auch gelesen. Da hat ja einer über ein Portal im Dezember 2025 gebucht für 3 Tage. Und einen Tag vor der geplanten Ankunft hat er noch eine kostenlose Stornierung gewählt.
3: Das ist aber nicht möglich gewesen, weil er selber der Buchung so nicht angegeben hat.
4: Ja, dann hat in der Folge der vermeintliche Gast, obwohl er nie einen Fuß in ein Hotel gesetzt hat, hat er eine richtig schlechte Rezension geschrieben.
3: Laut Rezension ist einfach alles schlecht gewesen. Von Sauberkeit, Personal, Komfort, Ausstattung, alles.
4: Ja, das ist sozusagen eine blinde Rezension gewesen, nicht? Weil er hat das Hotel nie gesehen.
3: In Hotelier hat das natürlich nicht gepasst. Und er hat nachher das Buchungsportal verständigt mit der Bitte, die Rezension zu löschen, weil der Gast nie im Hotel gewesen ist.
4: Das Portal hat die Rezension aber nicht gelöscht mit der Begründung, dass der Hotelier nicht innerhalb von 48 Stunden gemeldet hat, dass der Gast nicht aufgetaucht ist.
3: Er hat mir einen Anwalt nehmen und der Fall ist noch sogar beim Zivilgericht gelandet.
4: Ja, und im März hat der Richter noch das Portal aufgefordert, die Rezension sofort zu entfernen und wenn nicht, dann müsste das Portal in Hotelier pro Tag 50 Euro zahlen, solange die Rezension allem noch online bleibt. Und die Prozesskosten von Hotelier müssen sie auch noch zahlen.
3: Und was haben sie noch getan?
4: Ja, bis jetzt noch nichts. Sie haben nicht einmal reagiert.
3: Ja, du, die haben einen Rechtssitz in Holland. Wer weiß, ob die überhaupt reagieren. Und da sind wir bei dem, was wir am Anfang gesagt haben. Die ganzen digitalen Sachen sind eigentlich eine wunderbare Sache.
4: Ja, eigentlich, solange alles funktioniert und es keine Schwierigkeiten gibt.
3: Aber sobald etwas daneben geht, weißt du nicht, mit wem du reden sollst.
4: Ja, meistens erreicht man nämlich und man kommt sich vor wie in einem Hamsterradl.
3: In so einem Fall müsste man fast zur Überlegung kommen, dass direkt buchen glatt besser wäre.
4: Ja, weil man die Sachen noch direkt untereinander ausmachen kann, nicht? Das sind halt die Schattenseiten des Fortschritts.
3: Aber weil wir schon im Wipptal gewesen sind, gell? In Sterzing hat vor einer Woche eine interessante Veranstaltung stattgefunden.
4: Ach so, und welche?
3: Das Festival gegen die Stille.
4: Bitte? Das Festival gegen die Stille?
3: Ja, das ist schon die 4. Ausgabe gewesen.
4: Na, aber Moment. Wenn Sie ein Festival gegen die Stille machen, dann setzen Sie ja voraus, dass es in Sterzing auch Stille gibt.
3: Ja, wenn Sie allem sagen, dass es überall zu laut ist.
4: Ja, wegen Verkehr und wegen der Autobahn und noch viele andere Sachen.
3: Ja, aber scheinbar so leid kann es nicht sein, wenn Sie sogar etwas gegen die Stille tun müssen.
4: Du, etwas getan hat aber der neue Sportdirektor von FC Südtirol auch.
3: Ja, 18 neue Spieler hat er geholt, 22 hat er verschickt.
4: Ja, und vom vorigen Jahr sind leider 7 Spieler übrig geblieben.
3: Und die hat vor ein paar Tagen noch im besten auch noch verschickt, der was die ersten 2 Mal ein Tor geschossen hat, eins aufgelegt hat und Und Finanzgenies scheinen sie auch nicht gerade zu sein beim FC Südtirol.
4: Wieso willst du es wissen?
3: Weil sie am 1. Juli einen Spieler um 600.000 Euro verkauft haben und einen Monat später haben sie den gleichen Spieler um 1,2 Millionen wieder gekauft.
4: Ja, das heißt mal Wertsteigerung.
3: Ach was, in der Kasse ist ja jetzt weniger drinnen.
4: Ja, aber der Spieler ist mehr wert.
3: Eben, ja. Und auf alle Fälle, so sehen halt wir's.

0: Einen guten Morgen heute, an diesem Samstag am 5. September um gleich 6 vor 9. Die Kinder wachsen, immer im Herbst vor Schulbeginn wird es uns Eltern so richtig klar, wenn die Turnschuhe fürs neue Schuljahr schon wieder zu klein geworden sind und die Hosen zu kurz. Am Montag beginnt die Schule und es gibt wirklich viele, viele, die sich darauf freuen.
1: Ich freue mich auf die Schule, weil ich neue Schulsachen gekriegt habe. Ich habe eine neue Griffelschachtel gekriegt und dann eine Flasche und noch neue Stifte.
0: Oh ja, das macht natürlich Freude, wenn was Neues daherkommt. Und natürlich auch die Freunde, die Freundinnen wiedersehen, die Lehrerin, die so besonders gut erklären kann oder der Lehrer, der einfach so nett ist. Schule ist so ein wichtiger Abschnitt im Leben unserer Kinder. Ich kenne wirklich viele, viele motivierte Menschen im Schulbetrieb, die sich dessen auch bewusst sind. Deswegen an dieser Stelle mal allen groß und klein einen guten Start. Am Montag geht es wieder los und dazwischen liegt noch das letzte Ferienwochenende, das gerade erst begonnen hat und noch sehr jung ist. In der nächsten Stunde bei uns im Frühstücksradio gibt es auf jeden Fall zur neuen Griffelschachtel vielleicht auch ein neues Erste-Hilfe-Set der Bergrettung zu bekommen für die ganze Familie. In unserem Familienquiz, in unserer Familienwanderung werden wir darüber sprechen und eine kleine Frage an Sie stellen. Nächste Stunde im Frühstücksradio.

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3: Der Historiker Michael Gehler würdigt die Bedeutung des Pariser Vertrages für Südtirol. Die Vereinten Nationen wollen eine neue Weltkarte nutzen. Das Wetter, Sonne und Wolken bei 25 bis 33 Grad. Der österreichische Historiker Michael Gehler bezeichnet den Pariser Vertrag als Minimalkompromiss. Er sei die Basis gewesen, um durch zähes Ringen und langwierige Verhandlungen zu einer echten Autonomie zu gelangen, sagte Gehler im Morgengespräch auf Rai Südtirol. Das heutige Jubiläum sei Anlass, sich bewusst zu machen, dass Autonomie jeden Tag gelebt und erarbeitet werden will. In Meran werden heute 80 Jahre Gruber de Gasperi-Abkommen gefeiert. Bei einem Festakt im Meraner Kursaal wird den Staatsoberhäuptern von Österreich und Italien der große Verdienstorden des Landes verliehen. Rai Südtirol überträgt den Festakt ab 10.50 Uhr live im Fernsehen. Die UN-Generalversammlung hat für die Einführung einer neuen, flächentreuen Weltkarte gestimmt. Die bisher genutzte Mercator-Projektion aus dem 16. Jahrhundert stellt Nordamerika und Europa überproportional groß dar, während Afrika stark verkleinert wird. Die von Togo eingebrachte Resolution fordert eine realistischere Kartografie. Einzig die USA stimmten gegen die Vorlage. Die USA wollen zwischen Russland und der Ukraine Frieden vermitteln. Dafür reisen 2 US-Politiker erst nach Moskau, dann nach Kiew. Steve Witkoff und Jared Kushner sind in der Trump-Regierung für die Bemühungen um ein Ende des russischen Angriffskrieges gegen die Ukraine zuständig. In den vergangenen Monaten lagen die Gespräche aufgrund des Iran-Krieges auf Eis. Im deutschen Bundesland Sachsen-Anhalt beenden die Parteien heute den Wahlkampf für die morgige Landtagswahl. Vor allem in der Landeshauptstadt Magdeburg werden zu den Abschlussveranstaltungen prominente Vertreter aller Parteien erwartet. Gleichzeitig werden zahlreiche Menschen auf die Straße gehen. Alleine in Magdeburg sind 12 Veranstaltungen angemeldet. Sie warnen vor einem Rechtsruck. In Umfragen lag die in Teilen als rechtsextreme Partei eingestufte AfD bei über 40%. Die Landtagsabgeordnete der Grünen Madeleine Rohrer kritisiert die erneuten Änderungen am Bettenstopp. Damit könnten auch unausgereifte Projekte genehmigt werden. Dies garantiere Investoren zusätzliche Zeit, um Änderungen vorzunehmen. Rohrer betont, dass die SVP diesen Passus bereits im Gesetz zu Raum und Landschaft verankern wollte. Die Grünen hatten dies im Landtag kritisiert. Nun wähle man offenbar den Weg über die Verordnung, um die Änderung durchzubringen. Der Club der ehemaligen SVP-Mandatare kritisiert die 30-jährige Verlängerung der Konzession für die Stahlwerke in Bozen. Dieses Zugeständnis sei nicht mit den Interessen der Südtiroler Betriebe vereinbar. Die 20 Hektar, die dem Land gehören, würden dringend für die Entwicklung heimischer Betriebe gebraucht. Die Verlängerung der Konzession sei ein äußerst nachteiliges Einschwenken auf die Interessen der italienischen Rechten, kritisieren der Vorsitzende Franz Pahl und sein Stellvertreter Hans-Peter Munter. Das Wetter? Heute wird es zwar recht sonnig, zeitweise ziehen aber auch Wolken durch. Im Laufe des Tages frischt in einigen Tälern der Nordföhn auf. Die Höchsttemperaturen reichen von 25 bis 33 Grad. Morgen Sonntag folgt strahlender Sonnenschein mit nur wenigen Wolken. 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Redaktion Ariane Löbert.
4: Schönen Vormittag aus der Landesverkehrsmeldezentrale. Auf unseren Straßen herrscht lebhafter Verkehr. Längere Staus wurden uns keine gemeldet. Silke Andres wünscht allen unterwegs gute Fahrt.
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5: Und mit Maximilian Haus an der Technik. Wir wünschen Ihnen einen guten Start ins Wochenende, jetzt um 8:45. Der letzte Sonnenuntergang am Meer, der letzte heiße Sommertag und ein Sprung in einen Südtiroler See oder die Stimmung am frühen Morgen in den Bergen. Es gibt so viele schöne Momente, die Sie dieses Wochenende, dieses letzte Ferienwochenende noch sammeln könnten.
6: Die haben wir noch gut ausnutzen, ein bisschen auf den Berg zu gehen und ein bisschen die Temperaturen noch zu genießen.
7: Wir wollten noch 2 Tage wandern gehen, in die Brenta.
8: Ein bisschen auf den Berg gehen und ja.
5: Genau, einfach noch ein bisschen genießen. Und wir haben für Sie gleich wieder einen Wandertipp für die ganze Familie. Wir sind gleich in den Dolomiten unterwegs im Bustertal, an einem der schönsten Plätze des Landes. Und die ganze Familie kann gleich bei uns mitraten, wenn es darum geht, den Fehler in der Wanderbeschreibung meines Kollegen Theo zu finden. Gleich hier bei uns.

0: Seit den 1990er Jahren ein großer Hit, Bittersweet Symphony von The Verve, hier bei uns im Frühstücksradio. Einen guten Morgen. Am Samstag um 13 nach 9, das letzte Ferienwochenende, das sicherlich viele schon genießen. Vielleicht sind sie auch schon im der Alltag und die Schule beginnt wieder Modus. Das kann natürlich auch sein. Dann ist auch natürlich viel zu erledigen. Aber morgen möglicherweise haben sie Lust und Zeit, eine kleine Wanderung zu machen. Und Kollege Theo Henrich ist wie immer unterwegs am Samstag und hat für uns einen Vorschlag. Bitte genau zuhören, was mein Kollege da so erzählt. Es geht darum, den Fehler zu finden. Ich weiß jetzt schon, dass er einen einbauen wird. Vielleicht finden Sie ihn ja. Und wenn Sie dann zu uns durchkommen, das ist unser Familienquiz am Samstag, also wenn Sie durchkommen und Ihre Kinder unter 18 sind, dann wartet ein Erste-Hilfe-Set der Bergrettung auf Sie.
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2: Hallo Jutta, hallo, einen schönen guten Morgen zu dir im Studio von Rhein Südtirol. Und das wünsche ich auch allen Frühaufstehern, allen Hörerinnen und Hörern und Familien von Rhein Südtirol. Ja, mit dem heutigen Wandertipp. Der heutige Wandertipp, ich gebe es zu, das ist ein sehr, sehr beliebtes Wander- und Ausflugsziel, vor allem in der Hochsaison. Aber weil uns dieses Wochenende so ein traumhaftes Wetter erwartet, möchte ich es einfach nicht vorenthalten, dieses Ziel anzusteuern. Ausgangspunkt ist nämlich die Plätzwies, diese Hochalpen in den Braxer Dolomiten. Und jetzt ist es ein bisschen ruhiger und wir haben einfach traumhaftes Wetter und einen super Ausblick auf das Dolomitenpanorama mitten in diesem Weltnaturerbe. Und zudem werden wir heute auch noch einen Gipfel erwandern mit knapp 300 Metern. Also das gibt's auch nicht oft. Ausgangspunkt ist die Bushaltestelle am Parkplatz Plätzwies. Da führt der Weg dann weiter zum Alpengasthof Plätzwiese. Von dort dann der Weg Nummer 40 vorbei an der Almhütte Plätzwies. Immer den Wegverlauf, dann sehen wir auch schon die Beschilderung Strudel, Kopf, Sattel. Dann geht's über sehr leichtes Gelände weiter bis zum Gipfelkreuz des Strudelkopfes auf 2307 Metern und dort einfach mal die Seele baumeln lassen. Die Gipfel der Braxer Dolomiten, der Hohen Geißel auf dem Seekofel, also wirklich, der Strudelkopf bietet einen der schönsten Rundumblicke in den Dolomiten, wie vorhin erwähnt, inmitten des Weltnaturerbes. Wir sehen auch die drei Zinnen, die Cadini-Gruppe, Monte Cristallo, ja, und bis zur Marmolata bei diesem Wetter. Übrigens, Strudelkopf heißt dieser Gipfel deshalb, weil da gibt's eine ganz nette Sage. Da hat mal ein Nörgele sich verletzt und eine Busterer Bäuerin hat diesem Nörgele, ich erzähl's jetzt ganz kurz, geholfen und gerettet. Und dann hat dieses Nörgele, der Busterer Bäuerin, das Rezept für den Apfelstrudel verraten. Und seitdem gibt's in Südtirol den leckeren Apfelstrudel. Das soll hier auf diesem Gipfel passiert sein, deswegen auch der Strudelkopf. Ja, und dann der Rückweg erfolgt über die Dürensteinhütte, vorbei am alten österreichischen Werk Plätzwiese und dann kommen wir wieder zum Ausgangspunkt. Man kann natürlich zum Parkplatz der Plätzwiese mit dem BKW fahren oder am besten vom Bahnhof in Toblach mit dem Bus 442 bis zur Haltestelle Säge im Braxertal und dann umsteigen auf den Bus 443 und der führt uns dann bis zur Plätzwiese. Findet man alles ausführlich im Internet mit Fahrplan und so weiter. Die ganze Wanderung, 9 Kilometer, 2,5 bis 3 Stunden Gehzeit und wie gesagt knapp 350 Höhenmeter bis zum Gipfel mit dieser super Aussicht. Schöne Wanderung, gerade jetzt im Spätsommer, im Frühherbst, bei diesen klaren Sichtverhältnissen. Und genieße hier einfach diesen traumhaften Rundumblick. Servus allerseits.
0: Dankeschön, Theo. Ja, der Strudelkopf oberhalb der Plätzwiese im Bustertal inmitten der Dolomiten, somit im Weltnaturerbe. Und ich weiß nicht, ob Sie es mitbekommen haben. Ja, da war schon ein Fehler dabei. Vielleicht haben Sie ihn gefunden. Sie müssen nicht mal die richtige Antwort wissen oder was es wirklich ist. Einfach anrufen und raten. 83 mal die 0 144 77. Bitte nur, wenn Ihre eigenen Kinder unter 18 sind. 83 mal die 0 144 77.

0: Einen guten Morgen heute an diesem Samstag um 20 nach 9. Sie hören Reise Tirol, das Frühstücksradio. Und der Hannes aus Villanders hat uns angerufen. Guten Morgen, Hannes.
1: Schönen guten Morgen.
0: Guten Morgen. Wo denn gerade unterwegs?
1: Nein, alle waren daheim beim Heiraten, beim Starten.
0: Beim Starten für oder wohin?
1: Es ist in Klausen heute zu Wiesertstag und der Treibum ist mehr wie ausgelesen. Da rittet immer rum, die Heiraten. Und der Weil ist der Tag wieder rum.
0: Klausen Zivilschutztag. Wir hören dich ein bisschen schlecht, deswegen wiederhole ich jetzt einfach mal, was ich von dir gehört habe, Hannes. Zivilschutztag. Und was ist da noch alles zu tun? Du bist da beteiligt bei diesem Zivilschutztag?
1: Nein, bin ich nicht mit dem Nachbarswerfen, anders ist die Nachbarsgemeinde von Klausen.
0: Ah, okay. Das heißt, die Kollegen unterstützen quasi.
1: Nein.
0: Einfach mal schauen.
1: Genau.
0: Einfach mal schauen und mitfeiern. Und auch sonst ist natürlich viel los im Land, also Sahnerkirchtig und ich glaube Balser Dorffest. Wochenende fast zu kurz für die Familie.
1: Ja, wenn wir es gemeinsam machen, dann wird es und ist es kurz.
0: Ja, genau.
1: Mit drei Töchtern nachher ist es immer wieder schwieriger.
0: Und wollen alle am gleichen Ort sein oder ist das dann auch wirklich ein Aufteil und der Papa muss irgendwie hin und her fahren? Das gibt's
1: nein,
0: ja auch.
1: Nein, sie sich nicht einmal einigen wollen, fahren wir richtig.
0: Okay, dann ist gut. Alle wollen an den gleichen Ort und der Papa darf mit sozusagen. Genau, und ihr wandert auch gemeinsam?
1: Weniger, durch das wir selber ein Album haben, ist eigentlich das Programm ESL.
0: Mhm.
1: Und dann auch Flanders kann man ganz viel unternehmen, da wird man bestätig mit oder Frau oder
0: stimmt, Stimme, die Flanderer Alm ist einfach so schön. Ja. Genau. Also es gibt bei uns heute zu gewinnen, ich weiß nicht, ob du auch deswegen angerufen hast oder vielleicht einfach nur, weil du den Fehler erkannt hast, es gibt bei uns ein Erste-Hilfe-Set zu gewinnen, Hannes, von der Bergrettung, das natürlich super ist, wenn man es hat, noch besser, wenn man es nicht braucht, aber wenn man es braucht, dann ist es einfach gut, wenn man sowas zur Verfügung hat. Die Frage ist, jetzt machen wir es hier ein bisschen spannender, was war denn der Fehler, den der Theo heute berichtet hat? Ich meine, an einem der schönsten Plätze bei uns im Südtirol ist natürlich auch die Villander Alm, möchte ich schon noch mal dazu sagen. Aber natürlich ist das Dolomitengebiet im Bustertal rund um den Praxavice besonders bekannt. Was glaubst du, war denn der Fehler?
1: Ich bin jetzt letzten Winter auf den Struden Kopf oben gewesen.
0: Ja.
1: Und weil um ziemlich der Wind wird und es auskommt, das vom Struden, vom Wind und nicht vom Nörkele.
0: Nicht vom Nörkele und nicht vom Apfelstrudel. Hören wir uns das mal genauer an, was er da gesagt hat.
2: Da hat mal ein Nörgele sich verletzt und eine Busterer Bäuerin hat diesem Nörgele, ich erzähle es jetzt ganz kurz, geholfen und gerettet. Und dann hat dieses Nörgele, der Busterer Bäuerin, das Rezept für den Apfelstrudel verraten. Und seitdem gibt's in Südtirol den leckeren Apfelstrudel. Deswegen auch der Strudelkopf.
0: Das stimmt natürlich, Hannes, genau. Oh yeah.
1: Es ist Dankeschön.
0: Genau, das heißt, das Erste-Hilfe-Set wird dir zugeschickt. Vielen Dank fürs Mitraten, fürs Mitdabeisein und natürlich ein wunderschönes Wochenende dir und deiner ganzen Familie. Und ja, was immer ihr vorhabt, Zahnerkirchig haben wir gehört, ist ein heißer Favorit bei den Töchtern. Also was immer ihr vorhabt, viel Spaß dabei und danke fürs Anrufen.
1: Ja, so wie vielen Dank für das tolle Geschenk und dann ein ganz schönes Wochenende. Erholsam und dabei sehen.
0: Ja, genau. Danke dir.
1: Der war's. Wiederhören, danke.
0: Wiederhören.

0: Mit dem Kommissar wurde Falco weltberühmt. Naja, weltberühmt dann mit dem Amadeus-Hit natürlich, aber der Kommissar war sein erster großer Hit hier bei uns im Frühstücksradio auf Reis Südtirol zu hören. Wir schauen auf Südtirols Straßen und dann auf die Wetteraussichten fürs Wochenende und darüber hinaus.
1: Schönen Vormittag aus der Landesverkehrsmeldezentrale. Auf unseren Straßen herrscht lebhafter Verkehr. Längere Staus wurden uns keine gemeldet. Silke Andres wünscht allen unterwegs gute Fahrt.
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0: Und das verspricht hochsommerlich zu werden. Wir haben jetzt aktuell schon Temperaturen zwischen 13 und 23 Grad. 13 aktuell im Norden des Landes in St. Jakob-Fitsch. 23 sind es im Bozen und auch im Unterland. Ja, und es wird am Nachmittag sogar noch wärmer. Wir erwarten 25 bis 33 Grad, also wirklich hochsommerliche Temperaturen. Es wird recht sonnig. Heute am Samstag ziehen auch ein paar Wolken durch. Aber im Laufe des Tages frischt in einigen Tälern der Nordföhn auf, der sie dann auch wieder verbläst. Am morgigen Sonntag, der wird nämlich strahlend schön mit nur wenigen Wolken. Und es bleibt hochsommerlich heiß bis zum Mittwoch. Erst am Mittwoch soll es dann effektiv auch abkühlen.

0: Guten Morgen heute am Samstag um gleich 20 vor 10. Hatten Sie heuer genug Sommer, genug Wald, Berg oder Wassererlebnisse, genug Erholung oder fehlt vielleicht noch etwas? Vielleicht etwas, das Sie gemeinsam mit den Kindern unternehmen möchten? Also übers Wandern haben wir gerade geredet. Vielleicht ist aber auch ein Kinobesuch genau das, was Sie als Familie gerne unternehmen. Einen schönen Film gemeinsam schauen.
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0: Ja, und bei uns erfahren Sie de facto, was neu in den Kinos ist. Wir sprechen jetzt über kleine Hundewelpen, Paw Patrol. Die sind mit technischem Gerät ausgerüstet, wenn irgendwo Hilfe gebraucht wird. Falls Sie die Fernsehserie nicht kennen, wenn Sie Kinder haben, kommen Sie wahrscheinlich an Chase, Marshall und Co. kaum vorbei. Es gibt Plüschtiere, es gibt Spielzeugautos, Rucksäcke, Butterbrot, Dosen, Bettwäsche, also aus den animierten Hunden. Ist längst eine riesige Marke geworden. Und auch im Kino funktioniert das ziemlich gut. Zwei große Leinwandabenteuer gab es bereits. Und jetzt folgt Film Nummer 3, Paw Patrol, der Dino-Film. Gemeinsam mit Stefan Windecker hören wir mal rein, ob das etwas für Sie sein könnte.
2: Ihr müsst euch festhalten!
3: Wow! Paw Patrol, der Dino-Film, das ist so etwas wie Jurassic Park für die Allerkleinsten. Nach einem heftigen Sturm landen Ryder und seine Hundewelpen auf einer unbekannten tropischen Insel. Und dort staunen sie nicht schlecht. Die Insel ist voller Dinosaurier. Angst haben müssen die kleinen Helfer aber nicht lange.
4: Wie gemein! Ich will auch ein Dinosaurier als Freund. Beste Freunde für immer. Okay, stopp, daneben nicht!
3: Diese Dinos sind zahm und lustig. Etwas mehr Angst macht da schon ein alter Erzrivale. Bürgermeister Besserwisser taucht auf und will mit allen Mitteln die reichen Ressourcen der Insel abbauen.
5: Auf dieser Insel gibt es das weltgrößte Diamantenvorkommen.
6: Komm her, du Prachtstück!
5: Nicht verzagen, einfach in die Luft jagen!
3: Nun ja, das geht gründlich daneben. Besserwisser löst damit einen Vulkanausbruch aus und bringt die Dinosaurier auf der Insel in Gefahr. Und damit ist klar, die Paw Patrol hat ihren nächsten Einsatz.
7: Wir müssen diese Insel retten. Er macht alles mit!
3: Fans der Paw Patrol bekommen auch im dritten Kinoabenteuer genau das, was sie erwarten. Ein nettes, buntes Animationsabenteuer, kindgerecht erzählt und mit jeder Menge Action für die kleinen Kinofans. Aber Achtung, der Film ist an diesem Wochenende zu

0: zunächst nur in Vorpremieren zu sehen. Offizieller Kinostart ist am kommenden Mittwoch. Katy Perry gehört seit fast zwei Jahrzehnten zu den großen Namen im internationalen Popgeschäft. Hits wie Teenage Dream oder Firework haben sie weltweit bekannt gemacht. Mit The Lifetime Tour, Live from Paris, kommt jetzt ihre aktuelle Konzertshow auf die große Leinwand. Mehr als 60 Kameras waren bei den Aufnahmen im Einsatz und zeigen die Show aus Perspektiven, die selbst das Publikum in der Arena so nicht erleben konnte. Dazu gibt es exklusive Einblicke hinter die Kulissen. Gut zwei Stunden Katy Perry auf der großen Leinwand, allerdings nur für kurze Zeit. Der Konzertfilm läuft noch bis Samstag im Kino.
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0: guten Morgen heute an diesem Samstag um 9:10 Uhr, das Frühstücksradio auf Freisee Tirol. Und in wenigen Minuten stellen wir Ihnen einen Mann vor, der neben vielen anderen Tätigkeiten in seinem Leben eine Funktion innehatte für 5 Jahre, die vor ihm noch kein Südtiroler je hatte. Und zwar war er russischer Honorarkonsul und hat damit Russland in unserer Region Trentino-Südtirol vertreten. Bernhard Kirm kennt das Land aus einer anderen Perspektive und findet es schade, dass seit dem Krieg mit der Ukraine die Beziehungen unterbrochen wurden.
1: Ich denke, dass momentan die Situation zwischen Russland und der EU, dass sich dann auf die Ukraine ausgebreitet hat, die Situation nicht sehr gut ist. Ich bin alles andere als glücklich darüber, weil wir hatten wirklich eine sehr, sehr tolle Beziehung mit Russland aufgebaut. Und wir waren natürlich, war auch im Klaren, dass die russische Kultur, unserer Kultur, sehr viel näher steht als eine chinesische oder amerikanische Kultur. Das haben wir im Moment komplett weggewischt und vergessen.
0: Herr Bozner, Bernhard Kirm war von 2010 bis 2015 russischer Honorarkonsul. Was das für Aufgaben hat und wie er diese Zeit generell erlebt hat, das erzählt er gleich bei uns im Radio Wohnzimmer. Er ist zu Gast bei meiner Kollegin Gertrud Brenn. Außerdem ist heute natürlich der 5. September, 80 Jahre Pariser Vertrag. Wir übertragen ab 10 vor 11 live im Fernsehen den Festakt aus dem Kurhaus Meran. Falls Sie es jetzt am Vormittag nicht schaffen, aber interessiert sind, wir wiederholen das dann am Abend noch einmal im Fernsehen. Und wenn Sie Lust haben, lade ich Sie auch ein, mit mir morgen zu frühstücken. Leo Andergassen, der Leiter des Landesmuseums Schloss Tirol, ist zu Gast von 8 bis 10. Ansonsten steht natürlich viel an dieses Wochenende, Sannerkirchtag, Pauser Dorffest und, was immer Sie vorhaben. Viel Spaß dabei, gute Unterhaltung.

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1: Der Historiker Michael Gehler würdigt die Bedeutung des Pariser Vertrages für Südtirol. Trotz Waffenruhe gibt es in Libanon Tote nach israelischen Angriffen. Das Wetter, Sonne und Wolken bei 25 bis 33 Grad. Der österreichische Historiker Michael Gehler bezeichnet den Pariser Vertrag als Minimalkompromiss. Er sei die Basis gewesen, um durch zähes Ringen und langwierige Verhandlungen zu einer echten Autonomie zu gelangen, sagte Gehler im Morgengespräch auf Rai Südtirol. Das heutige Jubiläum sei Anlass, sich bewusst zu machen, dass Autonomie jeden Tag gelebt und erarbeitet werden will. In Meraner Kursaal werden heute 80 Jahre Gruber de Gasperi-Abkommen gefeiert. Rai Südtirol überträgt den Festakt ab 10.50 Uhr live. Die ehemaligen SVP-Mandatare kritisieren die 30-jährige Verlängerung der Konzession für die Stahlwerke in Bozen. Die Verlängerung sei ein Zugeständnis an die italienische Rechte, das nicht mit den Interessen der Südtiroler Betriebe vereinbar sei. Die 20 Hektar, die dem Land gehören, würden dringend für die Entwicklung heimischer Betriebe gebraucht, betonen der Vorsitzende der Altmandatare Franz Bahl und sein Stellvertreter Hans-Peter Munter. Die israelische Armee hat erneut Ziele im Libanon angegriffen. Nach Angaben des Gesundheitsministeriums in Beirut wurden 3 Menschen getötet und mehr als 20 weitere verletzt. Die israelische Armee machte geltend, die radikal-islamische Hisbollah habe zuvor mit Drohnen angegriffen. Eigentlich gilt derzeit zwischen Israel und der Hisbollah eine Waffenruhe. Im deutschen Bundesland Sachsen-Anhalt beenden die Parteien heute den Wahlkampf für die morgige Landtagswahl. Vor allem in der Landeshauptstadt Magdeburg werden zu den Abschlussveranstaltungen prominente Vertreter aller Parteien erwartet. Gleichzeitig werden zahlreiche Menschen auf die Straße gehen. Alleine in Magdeburg sind 12 Veranstaltungen angemeldet. Sie warnen vor einem Rechtsruck. In Umfragen lag die in Teilen als rechtsextreme Partei eingestufte AfD bei über 40%. Ein Zeppelin hat gestern Abend über Innsbruck für Aufregung gesorgt. Starker Wind trieb das Luftschiff kurz nach dem Start ab und drängte es in Richtung Nordkette. Augenzeugen berichteten von Kontrollproblemen und einem bedrohlich tiefen Flug über dem Stadtgebiet. Die Besatzung brach den Flug daraufhin vorsorglich ab. Laut Polizei gelang dem Piloten eine problemlose Landung am Flughafen Innsbruck. Es wurde niemand verletzt, auch Sachschaden entstand keiner. Die Landtagsabgeordnete der Grünen Madeleine Rohrer kritisiert die erneuten Änderungen am Bettenstopp. Damit könnten auch unausgereifte Projekte genehmigt werden. Dies garantiere Investoren zusätzliche Zeit, um Änderungen vorzunehmen. Rohrer betont, dass die SVP diesen Passus bereits im Gesetz zu Raum und Landschaft verankern wollte. Die Grünen hatten dies im Landtag kritisiert. Nun wähle man offenbar den Weg über die Verordnung, um die Änderung durchzubringen. Die Polizei hat in Bozen den Mann ausfindig gemacht, der für Schmierereien am Bozener Rathaus verantwortlich sein soll. Der Italiener mittleren Alters war den Behörden bereits bekannt. Er soll am Rathaus und anderen Gebäuden der Altstadt beleidigende Schriftzüge gegen die Stadtverwaltung hinterlassen haben. Er zeigte sich geständig und muss sich wegen Sachbeschädigungen verantworten. Das Wetter? Heute wird es zwar recht sonnig, zeitweise ziehen aber auch Wolken durch. Im Laufe des Tages frischt in einigen Tälern der Nordföhn auf. Die Höchsttemperaturen reichen von 25 bis 33 Grad. Morgen Sonntag folgt strahlender Sonnenschein mit nur wenigen Wolken. Von Rai Südtirol hörten Sie Nachrichten, Redaktion Ariane Löbert.
2: Einen schönen Vormittag aus der Landesverkehrsmeldezentrale wünscht Renate Stauder. Zu Kolonnenverkehr wegen Überlastung kommt es auf der Brenner Autobahn in Fahrtrichtung Süden zwischen Brixen und Trient Süd und in Fahrtrichtung Norden zwischen Afi und Trient Nord und auf der Pustertaler Staatsstraße in Fahrtrichtung Brixen zwischen St. Lorenzen und Kienz und zwischen Findl und Mühlbach und in Fahrtrichtung Inchen zwischen Brunneck und Bercher. Gute Fahrt!
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3: Und dazu begrüße ich Sie ganz herzlich. Mein Name ist Gertrud Brenn. Heute zu Gast ist ein Mann, der neben vielen anderen Tätigkeiten in seinem Leben eine Funktion innehatte für 5 Jahre, die vor ihm noch kein Südtiroler je innehatte. Und zwar war er russischer Honorarkonsul und hat Russland in unserer Region Trentino-Südtirol vertreten und hat da sicher einiges zu erzählen. Herzlich willkommen, Bernhard Kirm.
4: Hallo Gertrud Brenn, danke vielmals für die Einladung.
3: Herr Kirm, Sie sind Jahrgang 1968, sind richtig, in Bozen geboren und aufgewachsen, haben 3 ältere Schwestern, davon leben nur mehr eine. Ihr Vater war im Landesdienst und dann als Unternehmer tätig und auch Ihre Mutter hat gearbeitet. Sie haben mir erzählt, sie war für das international tätige Direktvertriebsunternehmen Stanhome tätig, in der Verwaltung zum Schluss dann, also im größeren Stil. Sie haben nach der Mittelschule die Handelsoberschule besucht und danach Jura studiert in Innsbruck. Sie haben mir erzählt, dass Sie, seit Sie 14 waren, bereits immer schon gearbeitet haben als Softwareprogrammierer. Sie haben also immer schon nebenher Geld verdient, auch während des Studiums. Nach dem Studium haben Sie dann zunächst bei Rubner Holzbau als Leiter des Rechtsbüros gearbeitet für 5 Jahre und danach gibt es eine ganze Liste anderer Projekte und Firmen, wo Sie gearbeitet oder an Projekten mitgearbeitet haben. Die Palette ist ziemlich bunt, vom Geschäftsführer eines Bauunternehmens bis hin zu verschiedenen Projektbeteiligungen an Unternehmen, die mit Architektur, mit Immobilien zu tun haben, bis hin zu Tirolgas. Und dann waren Sie von 2010 bis 2015 russischer Honorarkonsul. Wir haben es gerade vorhin gesagt, Sie haben Russland in unserer Region Trentino-Südtirol vertreten. Vor allem wirtschaftlich, aber auch kulturell. Darüber werden wir noch ausführlich sprechen. Seit 2020 sind Sie der vor allem bei Schülerinnen und Schülern beliebte PC-Doktor und reparieren alte und gebrauchte PCs und tauchen denen wieder neues Leben ein, kann man so sagen. Sie sind zum zweiten Mal verheiratet mit Ihrer Frau Larissa und haben eine Tochter, die 2012 geboren ist und Sie leben inzwischen in dem Haus, in dem Sie aufgewachsen sind. Stimmt das?
4: Genau so ist das, Frau Brenn.
3: Herr Kirm, wie ist denn dieses Russland in Ihr Leben getreten? Ich habe so Ihren Lebenslauf mir angeschaut. Da ist jetzt keine Zäsur, die ich jetzt gesehen hätte. Gibt es da irgendeinen Schlüsselmoment, wo Sie sagen, ab dem Moment war Russland Thema und in meinem Kopf drinnen?
4: Ja, ich würde sagen, das war mein erster Besuch im August des Jahres 2000. Ich war da 10 Tage in Moskau und mich hat das Land und die Leute dort sofort fasziniert. Ich fand das einfach wunderschön, ich fand die Leute toll, die Leute waren offen, die Leute waren alle sehr, sehr freundlich und sehr gebildet mit einem sehr hohen Bildungsniveau. Und ich hatte natürlich auch Zugänge, die man mir damals verschaffen hat, zu sehr interessanten Leuten, die ich dort treffen konnte. Es war einfach schön. Ich muss sagen, das hat mein Leben verändert.
3: Also das war nicht eine Reise, wie man sich vorstellt, dass man kurz eine Stadt anschaut und wieder heimfährt, sondern Sie hatten Kontakte. Also Sie hatten schon eine Partnerin, die aus Russland war, oder, zu der Zeit?
4: Ja, das ist richtig, das ist korrekt. Und mit ihr zusammen habe ich dann die Stadt besichtigt. Und
3: Weil so sieht man ein Land anders.
4: Auch natürlich auch den orthodoxen, heißen wir es mal, Vatikan. Und das war einfach sehr, sehr schön und es war sehr, für mich, es hat sich ein neues Blickfeld eröffnet, das ich mir nicht erwartet hatte.
3: Was haben Sie denn bis dato darüber gedacht? Also was war denn so verändernd?
4: Es hat sich eigentlich von dem, was ich davor wusste, nicht viel geändert. Denn meine Mutter hat schon in den Ende der 80er Jahre Moskau und St. Petersburg besucht und hat mir sehr viel darüber erzählt und hat mir Fotos gezeigt. Und das hat mich damals schon sehr fasziniert. Diese Reise dann hat eigentlich das bestätigt, was meine Mutter gefühlt hat und was sie auch bestätigt hat. Und ich wollte dann eigentlich so schnell wie möglich wieder Russland besuchen und habe gemerkt, dass ich mit den russischen Menschen sehr gut zu fahren komme.
3: Sprache? Können Sie Russisch?
4: Inzwischen habe ich ein bisschen Russisch gelernt natürlich. Die Russen sagen, ich bin wie ein Hundele. Ich verstehe alles sehr gut, aber tue mich schwer, mich auszudrücken.
3: Kann man mit den Russen auch, wenn man ein Abendessen hat, auch auf Englisch konversieren?
4: Ja, mit sehr vielen kann man in Englisch konversieren. Es ist eigentlich ja, wenn man ein paar Worte kann und ein bisschen Fantasie hat, dann kommt man eigentlich ganz gut zurecht.
3: Weil Sie hatten ja viel Kontakt mit Menschen, die nur Russisch sprechen wahrscheinlich und waren bei Abendessen, bei Empfängen, was weiß ich. Da möchte man meinen, entweder ich kann Russisch oder eben, man muss sich irgendwie verständigen.
4: Natürlich hatte ich auch das Glück, sehr, sehr oft habe ich meine, oder fast immer habe ich meine Frau dabei. Meine Frau ist sehr, sehr gut in der Übersetzung. Die sagt mir alles, was gerade passiert und also was gesagt wird. Meine Frau ist Russin. Das ist da für mich, dann sitze ich mitten im Gespräch und verstehe eigentlich alles. Und sonst hört man einfach zu.
3: Eine private Dolmetscherin sozusagen.
4: Ja, ich habe die beste Dolmetscherin der Welt.
3: Perfekt. Wenn wir jetzt zu diesem russischen Honorarkonsul kommen, was ist denn überhaupt ein Honorarkonsul? Ich habe das nachgeschaut. Das ist eine ehrenamtliche Amtsperson, die eben die Interessen eines Staates, also in dem Fall Russlands, in einem bestimmten Bezirk, also hier bei uns im Trentino Südtirol, vertritt. Im Gegensatz zu den Berufsbeamten erhalten Sie kein Gehalt. Das haben Sie mir auch erzählt, das ist ein Ehrenamt gewesen. Wann haben Sie denn das erste Mal davon gehört, von diesem Honorarkonsul, dass es das überhaupt gibt?
4: Ich glaube, wir in Bozen haben sehr oft vom deutschen Honorarkonsulat gehört und der Rechtsanwalt Brandstätter ist ja eine sehr bekannte Persönlichkeit bei uns und man weiß ein bisschen auch, was er macht und wie viel er dafür leistet und was er alles dafür macht. Das war eigentlich der erste Bezug bei uns in Südtirol zu einem Honorarkonsulat, auch für mich natürlich. Und ich habe mich dann versucht, ein bisschen zu informieren darüber und meine alten rechtswissenschaftlichen Bücher auszugraben über das Völkerrecht und über die Wiener Konsularrechtskonvention. Natürlich habe ich auch mit einer Person gesprochen, die da sehr, sehr viel Erfahrung hat, einem Ausländer aus Nordafrika, der hier in Bozen lang gelebt hat und zur libyschen Königsfamilie gehört hat. Der hat mir sehr viel über diese diplomatischen Beziehungen erzählt und das war sehr, sehr interessant für mich.
3: Warum, glauben Sie, sind Sie russischer Honorarkonsul geworden?
4: Ich glaube, der damalige russische Generalkonsul in Mailand, Alexander Nourizadeh, hat verstanden, dass ich das Land und die Leute sehr liebe. Und ich glaube, das war der ausschlaggebende Punkt.
3: Und das war's?
4: Ich denke, ja. Vielleicht hat ihm meine Persönlichkeit gefallen, das weiß ich natürlich nicht. Das habe ich ihn auch nicht gefragt.
3: Aber Sie haben sich auch nicht beworben für dieses Amt?
4: Nein, ganz bestimmt nicht.
3: Also es wurde Ihnen dann angetragen?
4: Es wurde mir angetragen, es wurde mir vorgeschlagen und ehrlich gesagt wusste ich damals auch nicht recht, was das bedeutet und was das für mich zur Folge hat. Aber ich habe mich in dieses Abenteuer reingeworfen und es war eigentlich eine tolle Erfahrung für mein Leben und ich würde es sofort wieder machen.
3: Haben Sie da aber nebenher eine andere Tätigkeit noch ausüben können? Oder, weil das war ja Ehrenamt, haben wir ja gesagt.
4: Ja, natürlich. Ich musste meine Arbeit weitermachen wie davor.
3: Herr Kiem, ich habe mir beim Vorgespräch so gedacht und auch wenn jemand die Zusammenfassung jetzt auch gehört hat über Ihre Person, da habe ich mir so gedacht, dass Sie wirklich viele unterschiedliche Berufe schon gemacht haben. Also viele verschiedene Jobs, immer in eher Führungspositionen. Würden Sie sagen, das ist Ihr Charakter so, dass Sie unruhig sind, immer Neues ausprobieren wollen?
4: Nicht unbedingt. Ich bin jetzt schon 6 Jahre, mache ich BC-Doktor. Und es gefällt mir und ich habe eigentlich auch nicht vor, das zu verändern. Also ich denke nicht, dass ich zu den unruhigen Personen gehöre. Ich glaube, ich bin ein sehr ruhiger, gestandener Mann und das war ich auch als in meinen jüngeren Jahren. Mich hat, glaube ich, die Neugier getrieben. Ich habe mich der Neugier immer geöffnet und so unterschiedlich waren die Jobs nicht, denn es waren immer Managementpositionen. Und die Aufgabe war immer Management. Es war in unterschiedlichen Unternehmen, ganz unterschiedlicher Natur, von der Mode bis zum Bau, von Investition bis zur Technologie. Aber es war immer Management.
3: Also der rote Faden ist das sozusagen, die Führung von Menschen.
4: Ja. Und das ist auch das, was ich aus meiner Kombination von meiner Ausbildung her gelernt habe, von der Handelsoberschule und dann bis zum Jurastudium. Die Handelsoberschule hat mir die Basis gegeben in dem, was die wirtschaftliche Ausbildung ist und das Jurastudium hat mir die Basis gegeben für die rechtswissenschaftliche Bildung.
3: Was war denn für Sie Karriere?
4: Das ist eine nette Frage. Die Karriere für mich war nie unbedingt das Ausschlaggebende. Das Ausschlaggebende war, es musste für mich meine Neugier stillen, es musste meinen Hunger stillen. Geld ist immer nur eine Nebensache, das kommt automatisch, wenn man seine Arbeit macht und wenn man die Leistung erbringt, die von einem erwartet wird, dann ist das Geld eine automatische Sache, das kommt dann fast von alleine. Es hat natürlich Zeiten gegeben, als ich Beratung machte, wo ich dem Geld ein bisschen nachlaufen haben müssen. Das mache ich jetzt bei meinem Job nicht mehr. Das ist natürlich eine Sache, die sehr unangenehm ist.
3: Dem Geld nachlaufen?
4: Ja.
3: In welchem Sinne mussten Sie das?
4: Wenn Kunden nicht zahlen, das haben wir in unserem Leben sicher. Viele haben das erlebt und dann kann man auch gut verdienen, wenn man das Geld nicht bekommt, ist das sehr unangenehm.
3: Sie haben mir erzählt, dass Sie gerade am Anfang Ihrer Karriere einige Mentoren unter Anführungszeichen hatten, die Ihnen wirklich geholfen haben, an sich zu glauben und die auch an Sie geglaubt haben, auch zu Beginn Ihrer Karriere, neben Ihrem Vater auch, der auch immer an Sie geglaubt hat. Aber zum Beispiel die erste Firma, die Firma Rubner, da haben Sie gesagt, der Seniorchef war für Sie, jetzt väterliche Figur ist vielleicht übertrieben, aber einer, der Sie immer sehr unterstützt und an Sie geglaubt hat.
4: Ja, damals hatten wir in der Rubner-Gruppe zwei Persönlichkeiten, muss ich sagen. Eine war Hermann Rubner, also sagen wir der erste Schöpfer der Unternehmensgruppe, der Rubner-Gruppe. Und das war aber nicht ein Mann der tausend Worte. Der war sehr ruhig und hat eigentlich nie sehr viel gesagt. Er war sehr überlegt und zurückhaltend. Mein Mentor in der Rubner-Gruppe war damals Hans-Jörg Bergmeister. Er war der Geschäftsführer der Rubner Holding und er hat mich sehr gefördert und hat mir sehr, sehr viel beigebracht über Bilanzen, wie man Bilanzen liest, wie man Verwaltungsratssitzungen gestaltet, wie man Gesellschafterversammlungen gestaltet. Er hat mich sehr unterstützt im Bereich Merger and Acquisition. Wir haben da einiges zusammen gemacht. Das hat mir sehr gut gefallen.
3: Bernhard Kirm, auch Ihr Vater war eine sehr wichtige Figur für Sie. Er hat auch immer an Sie geglaubt, haben Sie mir erzählt. Was haben denn Ihre Eltern Ihnen vorgelebt?
4: Meine Eltern haben mir eine harmonische Ehe vorgelebt, in der sie versucht haben, sich immer Zeit für mich zu nehmen. Und wenn sie wenig Zeit für mich hatten, dann haben sie mich mitgenommen bei ihren Sachen, die sie zu machen gehabt haben. Mein Vater war nie böse mit mir, wenn ich was Großes angestellt habe. Er hat vielleicht genörgelt wegen Kleinigkeiten, aber wenn ich was Größeres angestellt habe, dann hat er immer gesagt, zum Glück ist nicht mehr passiert. Natürlich habe ich von ihm gesehen, dass er fleißig war bei seiner Arbeit und seine eigenen Grenzen kannte. Und diese eigenen Grenzen, die er hatte, die waren ihm bewusst. Das war seine größte Stärke und hat die auch nie übertreten. Alle beide Eltern haben gearbeitet.
3: Wie war das, dass die Mutter auch viel vielleicht weg war?
4: Ja, ich war damals schon nicht mehr so ganz klein. Deswegen habe ich das so erlebt, dass ich viel Zeit mit meinen Freunden verbringen durfte, auch viel bei Freunden zu Hause waren oder sie waren bei mir zu Hause. Wir haben damals, so wie heute, an einer Wassermauer gelebt und hatten den Park vor dem Haus und konnten dort uns frei bewegen.
3: Sie haben drei Schwestern, habe ich gesagt, zwei leben nicht mehr. Sie sind ein Nachzügler gewesen, also 5 Jahre nach der dritten Schwester sozusagen und als einziger Sohn und Jüngster. Wie war das? Waren Sie verhätschelt von allen? Waren Sie ein Wunschkind für den Vater?
4: Ich denke schon. Ich hatte ein sehr tolles Verhältnis von meinem Vater, von meinen jüngsten Jahren bis zu seinen letzten Tagen. Wir sind immer sehr gut ausgekommen und er war der beste Berater, den ich je hatte für mein Leben. Mit meinen Schwestern hatte ich mit allen ein gutes Verhältnis, halt nicht immer. Sie haben mich nicht alle drei zugleich verhätschelt. Nein, das war so.
3: Eine nach der anderen.
4: Eine nach der anderen und die mich gerade nicht verhätschelt hat, die hat mir dann erst mit dem Besen nachgelaufen.
3: Also ganz normale Familienverhältnisse sozusagen. Würden Sie sagen, Ihre Kindheit war frei?
4: Ich hatte eine sehr schöne Kindheit, an die mich sehr gerne zurückerinnere. Und das für mich natürlich auch der große Ansporn ist, meiner Tochter auch eine schöne Kindheit zu geben.
3: Natürlich ganz andere Zeiten, in der sie aufwächst, die Tochter.
4: Die Zeiten sind ganz anders, aber das Prinzip ist dasselbe. wenn ein Kind glücklich ist und wenn die Frau glücklich ist, dann ist die Welt glücklich.
3: Die Welt des Mannes ist dann glücklich.
4: Natürlich.
3: Ja. Herr Kiem, wir machen jetzt die erste Musikpause. Sie haben mir gesagt, klassische Musik gefällt Ihnen. Natürlich gibt es da wunderschöne russische klassische Musik, also von russischen Komponisten. Ich habe da jetzt, Sie haben gesagt, ich darf selber aussuchen. Ich habe mir jetzt von Schostakowitsch etwas ausgesucht. Was verbinden Sie dann mit russischer klassischer Musik?
4: Es ist für mich sehr schön. Ich höre sie einfach sehr gerne und ich bin eigentlich froh, dass ich in einer Stadt lebe, wo es ein sehr tolles Kulturangebot gibt.
3: Also Sie sind jemand, der regelmäßig zu Konzerten geht?
4: Sehr gerne. Meine Frau organisiert das und wenn wir nicht zu klassischen Konzerten gehen, dann gehen wir auch mal gern zu Rockkonzerten oder zu unseren lokalen Covergruppen, die irgendwo spielen. Wir hören einfach gern Live-Musik.
3: Mhm. Dann hören wir uns jetzt aber russische klassische Musik an. Sehr von schön. Schostakowitsch.

0: Sie hören die Sendung Radio Wohnzimmer hier auf Reis Südtirol. Mein Name ist Gertrud Brenn und heute spreche ich mit Bernhard Kirm, Unternehmer und ehemaliger russischer Honorarkonsul, ein Bozner, der schon viele berufliche Wege bestritten hat und heute als PC-Doktor in Bozen und Umgebung oder ich glaube auch im ganzen Land bekannt ist. Sind Sie im ganzen Land tätig als PC-Doktor?
1: Ja. Auch ein bisschen im Trentino, aber schon hauptsächlich bei uns im Südtirol.
0: Vielleicht kommen wir zu Ihrem Nerd-Dasein. Also dieses Computerfachwissen haben Sie schon aus alten Zeiten her. Sie haben nämlich mit 14 Jahren, Sie sind ja Jahrgang 1968, also das war dann Anfang der 80er Jahre, hatten Sie schon das Glück, einen Computer geschenkt zu bekommen. Die Hälfte, haben Sie mir gesagt, die Hälfte mussten Sie selber bezahlen. Aber Ihr Vater hat Ihnen mit 14 Jahren einen Computer geschenkt. Was war denn das für ein Modell?
1: Das war damals ein Commodore 64, der heute noch bei sehr vielen bekannt ist, weil es war wirklich ein tolles Gerät für damalige Zeiten. Er hat mir den geschenkt und da habe ich auch ein bisschen gelernt zu programmieren in Basic. Und das hat mir sehr viel Freude bereitet. Natürlich habe ich auch damit gespielt. Das waren so die ersten Computerspiele. Da gab es oder den Commodore 64 oder den Atari. Und der Atari war so ein Spielcomputer, den man am Fernseher angeschlossen hat mit Joysticks und so weiter. Aber das war nie so meine Sache. Meine Sache war immer etwas, wo ich selber dazu etwas beitragen kann.
0: Aber können Sie sich erinnern, was Sie da fasziniert hat? Wollten Sie verstehen, wie so ein Computer funktioniert, dass Sie dann begonnen haben, den auseinanderzubauen?
1: Ja, ich muss sagen, also den Commodore habe ich selber nie auseinandergebaut. Der war damals schon nicht sehr groß und das war einfach zu komplex. Aber es gab sehr viele Teile, die man dazu kaufen konnte, denn damals den Kassettenrekorder für die Daten oder dann kam das erste Floppy heraus, damals noch ein bisschen größer und dann hat man die Spiele dann auf den Floppy-Disks und so. Dann gab es sogar einen eigenen Monitor von Commodore, der natürlich etwas bessere Qualität hat, wenn man ihn am Fernseher angeschlossen hat. Aber dann wirklich den ersten Computer habe ich dann während meinem Studium gebaut. Das war 87.
0: Aber wie kommt man dazu, einen Computer zu bauen? Sie hatten ja einen.
1: Der war damals schon veraltet natürlich, 87. Den Commodore hatte ich 82 bekommen, der war schon 5 Jahre alt. Und der war damals hat schon die Entwicklung sehr stark begonnen zu arbeiten. Und 87 habe ich dann auf einem Postversand mir die Teile bestellt, war damals in Innsbruck und habe in Innsbruck diese Teile bekommen. Mein Nachbar in Innsbruck, das ist ein Südtiroler, der hat mir damals zugesehen und er hat damals gesagt, ich will auch sowas. Und dann haben wir für den auch einen PC besorgt. Er hat in Innsbruck gearbeitet und damals mit dem Computer seine ersten Angebote mit dem Druck ausgedruckt und das war natürlich, da war er vielen Menschen damals schon voraus. Mhm. Dieser Freund arbeitet heute noch in seiner Freizeit mit Computern und dieser Mensch hat mich auch 2020 während der Pandemie daran erinnert, dass eigentlich das eine große Leidenschaft immer von mir war und dass ich damit vielen Menschen helfen könnte, die sich nicht leisten können, einen neuen Computer zu kaufen oder die nicht mit dieser Wegwerfgesellschaft einverstanden sind und einen gebrauchten, regenerierten Computer möchten. Der hat mich dann zu sich eingeladen und hat mir gezeigt, schau mal, damals war es so und heute ist es so. Es hat sich eigentlich nicht viel verändert. Die Festplatten sehen ein bisschen anders aus und das Betriebssystem ist ein bisschen anders, aber das ist einfach zu lernen und ich habe das dann gelernt und er hat mir damals viel geholfen. Dafür bin ich ihm auch sehr dankbar und so habe ich heute immer noch eine sehr enge Beziehung zu Hans Reichecker, der im Pfalzen sitzt. Ich fahre mindestens einmal im Monat zu ihm und wir tauschen uns aus.
0: Ist er auch ein PC-Doktor, Primar?
1: Er ist ein Primar. Er ist auch ein PC-Doktor und das war natürlich erst ab der Pensionierung für ihn möglich und er machte das auch. Oder macht das auch als Spaß und ist sehr gut bei seiner Sache. Und es ist immer sehr schön, dass wir nach über 40 Jahren immer noch eine enge Freundschaft haben und so die Möglichkeit haben, uns auch wirklich öfters zu treffen.
0: Also Hans Reichecker war sozusagen der Initiator, der Sie dazu gebracht hat, diesen PC-Doktor wirklich anzugehen und das zu machen?
1: Ja, das war so. Damals in der Pandemie haben viele Menschen auf einmal Homeschooling begonnen oder auch das Smart Working. Und die waren einfach auch nicht ausgerüstet dafür. Und ich habe damals begonnen, in Deutschland gebrauchte Computer einzukaufen und sie hier in Südtirol wieder zu verkaufen. Und er hat mir einfach dann den Anstoß dafür gegeben, da ein bisschen mehr zu machen.
0: Und was haben Sie getan? Sie haben sozusagen gebrauchte Computer gekauft, die wieder aufpoliert sozusagen, dass Richtig. Sie wieder gut funktionieren und dann einfach weiterverkauft.
1: Regeneriert und vielleicht den Arbeitsspeicher vergrößert und vielleicht auch eine modernere Festplatte reingemacht und neu programmiert. Und dann haben wir sie weitergegeben. Und das ist das Konzept auch heute. Nur heute kaufen wir natürlich meistens Computer von Südtiroler Unternehmen, also sehr viel in größeren Mengen. Letzte Woche haben wir 500 Stück gekauft. Und ist natürlich für uns sehr wichtig. Das ist eine sehr große Anzahl, weil ich bin ja immer noch ein 1,5-Mann-Betrieb.
0: Genau, wollte sagen, wie viele Leute bestehen denn aus diesem, in diesem Unternehmen?
1: Ich habe einen Mitarbeiter, der zu mir kommt, der unter Hausarrest steht und vor 40 Jahren einen Blödsinn gemacht hat. Und
0: immer noch im Hausarrest ist?
1: Nein, der ist ja immer frei gewesen und vor einem Jahr haben sie ihn unter Hausarrest gestellt und eine komische gerichtliche Geschichte. Aber das ist für mich nicht wichtig. Wichtig ist, dass den Mann kenne ich schon sehr lange und,
0: sie vertrauen
1: und er
0: ihm
1: kommt und 3 Tage in der Woche mit Einverständnis des Tribunale di Sorveglianza. Ich weiß gar nicht, wie man das auf Deutsch heißt.
0: Er wird überwacht auf jeden Fall.
1: Er wird überwacht und geschaut, wo er kommt ist. 3 Tage in der Woche zu mir und hilft mir sehr viel bei den Wohltätigkeitsgeschichten, die BC Doktor macht. Und dann habe ich noch einen Mitarbeiter, der sehr jung ist und sehr wiff ist. Das ist da eigentlich so ein Nerd, wie ich es Anfang der 80er Jahre war.
0: Sie haben gesagt, 40% der Computer, die Sie neu bearbeiten, kommen wohltätigen Zwecken zugute. Welchen und warum? Weil Sie müssen ja auch Geld verdienen.
1: Natürlich, das mache ich mit den anderen 60%. Die 40% Computer, die den wohltätigen Zwecken zukommen, das mache ich aus Freude. Ich denke, die Welt hat mir genug gegeben und ich kann ruhig der Welt etwas zurückgeben. Und ich sehe, wie viel ich damit Freude bereiten kann. Das ist sehr schön. Das geht vom Privaten, vom Kind, das sich einen Computer wünscht, aber die Eltern keine Möglichkeit haben, dem Kind einen Computer zu schenken. Und das Leuchten zu sehen in den Augen dieser Kinder, das ist wirklich schöner wie jedes Geschenk oder
0: unbezahlbar.
1: Wie jedes Geld, das man bekommen könnte. Aber wir geben auch Computer. Vorletzter Woche haben wir einem Südtiroler Immigrantenverein Computer gegeben, die für die Frauen vom Immigranten ein Zentrum eingerichtet haben, hier in Bozen, wo sie ihre Sprache, also das Arabisch, lernen können. Wir haben Computer geschenkt, der Hans.
0: Herr Kiem, Sie haben mir erzählt, Sie waren schon während des Studiums ein Luxusstudent, weil Geld nie ein Problem war?
1: Es hat nie eine so große Rolle in meinem Leben gespielt.
0: Weil man hat. Es spielt eine große Rolle, wenn man keins hat.
1: Auch wenn man keines hatte. Ich hatte auch Zeiten, wo es sehr, sehr eng war. In den Jahren 2015, wo auf einmal die Krise in der Krim begonnen hat und die EU Sanktionen gegen Russland ausgesprochen hat und Russland Sanktionen gegen die EU ausgesprochen hat, ist meine Arbeitsbasis zusammengebrochen.
0: Weil Sie was gearbeitet
1: Weil
0: haben?
1: Weil ich damals hauptsächlich italienischen Unternehmen und deutschen Unternehmen geholfen habe, in Russland Kontakte zu bauen, um ihren Business nach Russland zu bringen und umgekehrt russischen Unternehmen hier in Südtirol oder in Italien zu Kontakten verholfen habe. Und dieser Teil von meinem Business ist von einem Tag auf den anderen weggebrochen und dann ist natürlich auch das Einkommen weggebrochen. Und da gab es schon Zeiten, wo wir sehr sparen mussten. Und, aber wir haben trotzdem gelebt, wir haben trotzdem gegessen. Und Und meine Frau hat da ganz toll immer gesagt, wo wir zu zweit essen, essen wir auch zu dritt. Das ist alles kein Problem.
0: Ihre Frau Larissa, Sie haben gesagt, seit 15 Jahren sind Sie mit ihr zusammen, seit 14 Jahren verheiratet. Die Tochter ist 13 noch, sie wird dann 14. Sie sagen, Sie sind ja relativ spät Vater geworden, Sie sind passionierter Vater, Sie möchten präsent sein im Leben Ihrer Tochter und Sie sind sehr froh, jetzt nicht mehr Honorarkonsul zu sein, wegen Ihrer Tochter. Warum?
1: Ich denke, dass momentan die Situation zwischen Russland und der EU, die sich dann auf die Ukraine ausgebreitet hat, die Situation nicht sehr gut ist. Ich bin alles andere als glücklich darüber, weil wir hatten wirklich eine sehr, sehr tolle Beziehung mit Russland aufgebaut. Und wir waren natürlich, war auch im Klaren, dass die russische Kultur, unsere Kultur, sehr viel näher steht als eine chinesische oder amerikanische Kultur. Das haben wir im Moment komplett weggewischt und vergessen. Meine Nähe zu Russland, ich wollte nicht, dass das zum Problem für meine Tochter wird in der Schule. Nur die Tatsache, dass meine Tochter eine russische Mutter hat und Russisch spricht, ist für Mitschüler genug, um sie dafür zu beleidigen. Man beleidigt sie, man übt Druck auf sie aus. Das wollte ich vermeiden. Ich bin auch der Meinung, dass es wichtig ist, für mich ist es wichtig, es ist das Wichtigste überhaupt, dass ich für meine Tochter da bin, dass ich ihr in ihrem Wachstum helfe. Und sie ist heute 13 und hat eine sehr schöne Tochter-Vater-Verbindung mit mir und ich habe eine sehr schöne Vater-Tochter-Verbindung mit ihr. Wir reden gemeinsam über die Probleme, die sie hat und ich spreche mit ihr über meine Probleme und meine Gedanken. Ich hoffe, das trägt zu ihrem Wachstum bei.
0: Würde ich auf jeden Fall sagen. Auf jeden Fall ganz wichtig für die Zukunft von jungen Menschen, die gute Beziehung von der Basis her, von den Eltern, das ist ganz klar. Dann wünsche ich Ihnen, dass das auf jeden Fall so weitergeht, denn mit 13 fängt es dann an, vielleicht manchmal ein bisschen komplizierter zu werden, wenn Mädchen in die Pubertät kommen. Herr Kiem, da fällt mir jetzt gerade noch eine Geschichte ein, wenn Sie sagen, Familie ist Ihnen wichtig, die Tochter ist Ihnen wichtig. Sie hatten einmal in Ihrem Leben auch die Phase, und das war, glaube ich, genau am Ende von der Rubner-Ära, Ihren ersten großen Job, wo Ihre Mutter krank geworden ist und Sie gesagt haben, Ihre erste Ehe auch vor dem Aus war, dass Sie da auch auf die Bremse gedrückt haben und gesagt haben, nein, jetzt möchte ich mich um die Familie, um die Frau, um die Ehe kümmern.
1: Richtig. Das ist ganz richtig.
0: Das heißt, damals irgendwie Workaholic, ja, aber dann doch, war dann doch die Familie, hat dann gewonnen.
1: Ja, wir haben eigentlich nichts Wichtigeres als die Familie. Das ist ganz richtig.
0: Das heißt, damals irgendwie Workaholic, ja, aber dann doch, war dann doch die Familie, hat dann gewonnen.
1: Ja, wir haben eigentlich nichts Wichtigeres als die Familie in unserem Leben.

0: Mutter ist relativ früh verstorben, ist schon einige Jahre her, dass die verstorben ist. Sie haben auch zwei Schwestern schon verloren, also Trauer spielt eine Rolle in ihrem Leben. Wie sind Sie mit diesen Verlusten umgegangen?
1: Ja, ich habe auch die Mutter, zwei Schwestern
0: natürlich auch.
1: Und den Vater verloren. Also mein Vater hat miterlebt, wie seine Frau und zwei Töchter von ihm vor ihm gestorben sind, eine sogar in seinen Armen.
0: Der Vater ist auch alt geworden, oder? 89 haben Sie gesagt.
1: Der Vater ist 89 geworden und ist eigentlich gesunder verstorben an einer Lungenentzündung, die ihn sehr schnell mitgenommen hat, sagen wir so. Mit der Trauer umgehen, es stimmt mich natürlich traurig, wenn ich darüber nachdenke oder wenn ich darüber spreche. Aber ich kann sagen, ich kann mit immer eigentlich mit einem schönen Gedanken daran zurückdenken, was ich für eine Familie hatte.
0: Aber die Trauer ist immer da, oder? Wenn Sie sagen, man denkt dran und dann kommt wieder dieses Gefühl vielleicht, aber man lernt damit zu leben.
1: Meine Eltern wohnen mit mir in unserer Wohnung.
0: Sie wohnen in Ihrem Elternhaus, ja, stimmt.
1: Genau. Und die sind da und die will ich auch nicht weghaben. Ich habe in meinem Labor noch ihre Bilder hängen und das Bild von der Hochzeit von meinen Eltern hängt in unserem Hausgang. Also wenn einer reinkommt, das Erste, was er sieht, ist das Bild meiner Eltern, die geheiratet haben. Und ich habe auch das Bild von der Familie meines Vaters, wo er als Kind drauf ist, ja, im Hausgang hängen. Also da ist ganz klar, wenn einer da reinkommt, da kommt er zur Familie Kim nach Hause.
0: Kim stammt aus dem Finchgau, haben Sie gesagt. Ihr Vater stammt
1: richtig,
0: aus dem Finchgau.
1: Richtig, mein Vater war ein Finchgau und meine Mutter war eine Brixnerin.
0: Wir spielen noch einmal kurz Musik von Tschaikowski, der Nussknacker. Haben Sie dazu eine besondere Geschichte vielleicht? Haben Sie den mal gesehen in Russland?
1: Ich habe den Nussknacker als Ballett gesehen, natürlich. In Russland auch, im Bolschoi-Theater und in Südtirol. Und das hat mir mehr Freude bereitet, als wenn meine Tochter getanzt hat.
0: Ja, schön.

Das ist das Radio Wohnzimmer. Das war Musik von Tschaikowski, das Ballett der Nussknacker hier im Radio Wohnzimmer. Mein Name ist Gertrud Brenn und mein Gast hat sich das heute ausgesucht. Das ist Bernhard Kirm, Unternehmer und ehemaliger russischer Honorarkonsul aus Bozen. Herr Kirm, wir haben jetzt einige

0: Es schon besprochen aus Ihrem Leben, kommen wir vielleicht doch zurück, das, was vielleicht viel interessiert, weil es so fern jeder Realität und von uns normalen Südtirolern ist, wie russischer Honorarkonsul zu sein. Sie waren das 5 Jahre von 2010 bis 2015. Sie haben gesagt, vorher wussten Sie es eigentlich schon jahrelang, aber bis Sie es dann geworden sind, war das ein ewiger Hickhack, vor allem bürokratischer Natur. Sie konnten da gar nicht viel tun. Warum sind Sie es geworden? Also warum wurden Sie gefragt? Das habe ich Sie schon gefragt. Sie haben gesagt, Sie wissen nicht genau warum, aber es gab da gewisse Personen, die Sie kennengelernt haben.
1: Es war die Bekanntschaft zu dem russischen Generalkonsul, genau. Und der hat gesehen, dass ich sehr viel Freude habe mit dem Land und den Menschen in Russland. Und ich glaube, das war der Ansporn dafür. Er hat gesehen, dass ich sehr aktiv als Unternehmer bin. Damit, glaube ich, war für ihn die Sache klar, dass ich hier in Südtirol einiges bewegen kann oder in Trentino-Südtirol einiges bewegen kann, um die bilateralen Beziehungen zu verbessern.
0: Und das haben Sie auch. Was ist denn so das Resümee Ihrer 5 Jahre? Was haben Sie denn da vorangebracht? Wirtschaftliche Beziehungen, haben Sie gesagt, sehr viele?
1: Wir haben sehr viele wirtschaftliche Beziehungen aufgebaut. Wir haben Südtiroler Unternehmen geholfen, in Russland Unternehmen zu gründen. Wir haben sie dabei beraten. Wir haben italienischen Unternehmen geholfen, aber zum Teil auch deutschen oder österreichischen Unternehmen, die nach Russland wollten. Viel wurde auch im kulturellen Bereich gemacht. Wir haben sehr viel organisiert. Und das Event, das mir am besten gefallen hat, wir haben ein Kino-Event organisiert, mit russischen Filmen hier im Capitol-Kino, also im Filmclub. Und damals sind der tollste russische Regisseur als Gast gekommen und eine russische Schauspielerin, die eigentlich, das war glaube ich 2012 oder 2013, die damals das absolute Sexsymbol in Russland war, die ist zu uns gekommen nach Bozen und der hat es auch sehr gut gefallen hier. Und wir haben zusammen die Filme geschaut und haben uns kennengelernt. Das war sehr, sehr interessant. Wir sind dann zum Maloja gegangen, ein Glas Wein trinken zusammen mit dem Regisseur. Und das waren wirklich tolle Erfahrungen.
0: Aber kann man sagen, in der Zeit waren Sie auch eine begehrte Persönlichkeit, weil Wirtschaftstreibende aus Südtirol werden sich an Sie gewandt haben und gesagt haben, wie funktioniert das, kannst du mir da helfen? Also es war da sicher viel los in Ihrem Leben, sagen wir es mal so.
1: Ja, ich glaube, das ist besser. Begehrt glaube ich nicht, aber das weiß ich vielleicht.
0: Gefragt.
1: Nicht. Gefragt, ja, man hat mich gesucht. Südtirol war damals natürlich schon im Aufbau der Beziehungen. Ich glaube, einer der ersten in Südtirol war die Durst in Brixen, die damals schon sehr viel mit Russland und auch davor schon mit der Sowjetunion zusammengearbeitet hat und auch die selber mit ihren Stilmöbeln. Aber danach sind sehr viele andere gekommen, auch die Schenk AG in Auer mit ihren Weinen, die heute noch sehr stark in Russland ist, weil die Weine nicht unter die Sanktionen fallen. Aber es gibt auch andere Unternehmen. Eigentlich Südtirol selber als Land ist in Russland sehr bekannt geworden. Oder als
0: Urlaubsdestination
1: als auch. Urlaubsdestination, dafür haben wir auch viel beigetragen. Wir haben zusammen mit Willy Marinoni in Bruneck 100 Reisebüros zu Gast gehabt, 100 Reisebüros aus Russland zu Gast gehabt, die sich Südtirol angeschaut haben und wir haben da einen ganz tollen Abend zusammen erlebt. Wir haben russische Sportmannschaften hier gehabt, die russische Nationalmannschaft in Basket ist jahrelang nach Bruneck gekommen, um sich im Sommer dort vorzubereiten auf ihre Spiele. Wir hatten die Biathlon-Nationalmannschaft am Ritten, die sich am Ritten vorbereitet hat, dort immer wieder im gleichen Hotel beim Maumeiser gewohnt hat und die mich dann jedes Mal zum Abendessen eingeladen hatten, als sie hier gekommen sind. Und ich habe auch sehr viele schöne Gastgeschenke bekommen, wie von der Basketballmannschaft habe ich ein eingerahmtes T-Shirt bekommen, als sie Weltmeister wurden, mit den Unterschriften von den ganzen Spielern drauf. Das ist heute in der Tognoli-Schule eine privat-italienische private Sportschule, Sportoberschule ist. Das hängt dort im Gang. Und das war eigentlich so eine sehr interessante Zeit. Also es war nicht nur Kultur, Politik, es war ein bisschen allumgreifend.
0: Was waren so die Menschen, die Sie kennengelernt haben, wo Sie sagen, das waren jetzt wirklich Persönlichkeiten in der Zeit, vielleicht aus Russland? Politiker nehme ich mal an.
1: Ich denke, ja, natürlich vom Politiker. Ich habe eine sehr tolle Beziehung zum ersten russischen Premierminister. Das war Viktor Stepanowitsch Tschernomyrdin, der leider in der Zwischenzeit verstorben ist. Er war wirklich eine Persönlichkeit. Der hat unter Jelzin gearbeitet und Jelzin war eigentlich, er war ein Alkoholiker. Und Tschernomyrdin hat die Geschäfte in Russland geleitet, der hat die Privatisierung in Russland gemacht. Der hat den Krieg im Balkan gestoppt, als er gesagt hat, so jetzt reicht's, sonst kommt Russland auch dazu in den Krieg. Und er hat sehr, sehr viel gemacht. Er hat die Gazprom in Russland gegründet und war bis zu seinem Tod 30-prozentiger Aktionär von Gazprom. Und der liebte Südtirol, kam hierher. Und
0: nach Meran, oder? Weil Meran hat ja eine besondere Verbindung.
1: Ja, das hatte mit der Verbindung eigentlich nichts zu tun. Das habe ich ihm dann gezeigt, die Verbindung. Denn die kannte er nicht. Aber das Schöne war, er stieg einfach in mein Auto ein und wir fuhren irgendwo hin und wir gingen zusammen in Meran spazieren. Wir haben auch einmal einen Termin beim Landeshauptmann Durnwalder ausgemacht und als Durnwalder den Mann vor sich sitzen hatte, hat er verstanden, wer das ist und was der für eine Tiefe hat, der Mensch, hat sofort alle Termine absagen lassen für den Vormittag und ist dann mit Tschernomyrdin zusammen und mit mir den Ötzi besuchen gegangen.
0: Anschauen, oder?
1: Ja, den Ötzi. Ja, besuchen. Ja. Ötzi hat schon gesagt, hallo Bernhard. Jedes Mal, wenn ich kam, weil ich war da sehr oft mit unseren Gästen. Natürlich war es auch schön, weil der russische Botschafter war eine tolle Persönlichkeit. Er ist heute Botschafter in Paris, was eine wichtige Position ist im Moment. In Frankreich spielt er eine relativ wichtige Rolle, weil sie immer wieder kläffen oder weil der russische Präsident immer wieder kläfft und sagt, ja, wir schicken die russischen, wir schicken die französischen Soldaten in die Ukraine. Aber
0: haben
1: das
0: Sie
1: ist alles.
0: Putin auch mal kennengelernt?
1: Nein, nie.
0: Nee. Was waren denn die negativen Erlebnisse vielleicht? Weil überall, wo es schön ist, ist es auch mal weniger schön.
1: Die negativen Erlebnisse?
0: Als Konsul.
1: Streicht man die vielleicht aus dem Kopf?
0: Vielleicht.
1: Kann sein.
0: Fällt Ihnen nichts ein?
1: Ja,
0: sehr schön.
1: Aber fällt mir wenig ein.
0: Russland ist ja ein Land, das derzeit mit vielen Schwierigkeiten zu kämpfen hat. Wie ist denn die Stimmung im Land derzeit? Was hören Sie von den Menschen, mit denen Sie noch in Kontakt sind? Sie haben gesagt, Sie haben ja noch Freundschaften aus der Zeit wahrscheinlich.
1: Ja, ich habe noch sehr, sehr viele Freundschaften. Es gibt, darunter gibt es sehr, sehr wenige, die darüber eigentlich über die, also sie sind, alle sind über die derzeitige Situation sehr traurig. Sehr traurig stimmt die Russen vor allem, dass sie nicht verstanden werden wollen. Man will sie nicht verstehen. Die Weltpolitik, oder sagen wir die okzidentale Weltpolitik, will die Situation nicht verstehen und will das nicht wahrhaben, was dort der Anfang war. Der Anfang war 15.000 Tote, bevor der unter Anführungszeichen Krieg losgegangen ist. 15.000 Tote, das ist eine Zahl von der UNO, die UNO geschrieben hat, das sind die Menschen, die im Donbass durch ukrainische Bomben getötet wurden. Was mich vor allem daran interessiert, ist, dass wir versuchen, Kindern dort zu helfen, mit unserem Verein Aiutate a Salvare Bambini, der in Rovereto den Sitz hat und national tätig ist. Und wir versuchen, Kindern dort zu helfen, wenn sie Operationen brauchen, wenn sie Medikamente brauchen.
0: Im Donbass?
1: Im Donbass, aber nicht nur im Donbass, auch in der Ukraine selber. Für uns ist das nicht wichtig, denn Kinder weinen alle in derselben Sprache.
0: Ich wollte gerade sagen, Bambini, ob russisch oder ukrainisch, egal.
1: Wenn sie weinen, ist das immer dieselbe Sprache. Natürlich kann man sagen, die Situation ist verzwickt im Moment. Ich hoffe, dass sich das sehr, sehr bald löst.
0: Gibt es eine Lösung für Sie?
1: Es muss eine Lösung geben. Die Lösung war noch nie der Krieg, die Lösung war noch nie Tote. Die Lösung war immer am Ende, wenn sich zwei Parteien, aber in diesem Fall sind es ja nicht nur zwei Parteien, geeinigt haben. In diesem Fall sieht es fast so aus, als wären die Parteien, die sich einigen müssten, Amerika und Russland und nicht die Ukraine. Leider hat die Ukraine das Zepter schon lange abgegeben.
0: Aber eine Lösung ist für Sie auf jeden Fall auf diplomatischem Wege, wenn?
1: Nur auf diplomatischem Wege. Der Krieg kann es nicht sein. Der Krieg, wenn wir Krieg haben, das heißt, wir haben Krieg nicht zwischen Russland und Ukraine, sondern wir haben Krieg auf der Welt. Weil wenn man den Krieg wirklich mit Waffen lösen will, dann werden andere Waffen eingesetzt als bis jetzt. Das ist nicht wie im Gazastreifen. Und das bedeutet, dass man nicht einen Krieg will wie im Gazastreifen. Es geht nicht darum, eine Menschheit zu zerstören. Das ist nicht das Ziel von niemandem.
0: Aber Ihren russischen Freundschaften geht es auch nicht gut mit dieser Situation, in der Sie gerade leben?
1: Nein, keiner ist glücklich darüber. Keiner ist glücklich darüber. Alle sind traurig darüber und natürlich gibt es verschiedene Ansichten. Aber es ist sicher so, dass der Großteil und der überwältigende Großteil hinter Putin steht.
0: Wie informieren Sie sich über diesen Krieg?
1: Ich lese sehr viel.
0: Welche Medien?
1: Ich lese sehr viel im Internet, weil natürlich ich keine Zeitungen hier bekomme. Ich versuche, internationale Medien zu lesen. Ich versuche mich zu informieren. Ich versuche, mit vielen Menschen dort zu sprechen, auch Menschen, die sehr wichtige Positionen haben, zu denen ich Zugang habe.
0: Offen bleiben und
1: einen
0: Weitblick behalten.
1: Zuhören. Ich spreche natürlich auch mit unseren Menschen hier in Südtirol und in Italien und in Europa. Und mit meinen Freunden in Amerika.
0: Herr Kirm, wenn die Schule jetzt dann wieder losgeht, dann haben Sie jetzt richtig viel zu tun mit Ihren Computern. Ich wünsche dabei gute Arbeit und viel Spaß weiterhin als PC-Doktor. Herzlichen Dank, dass Sie bei mir hier im Radio-Wohnzimmer Platz genommen haben und ein bisschen erzählt haben, auch aus Ihrer Zeit als russischer Honorarkonsul. Davon können nicht viele erzählen, denn es gibt nicht viele, die das waren. Ich glaube, Sie sind, wie gesagt, der Einzige in Südtirol auf jeden Fall. Herzlichen Dank dafür und weiterhin alles Gute.
1: Danke Ihnen, Frau Brenn. Sie haben das sehr, sehr toll mit mir gemacht. Ich hatte sehr viel Spaß an diesem Gespräch in diesem Wohnzimmer.
0: Herzlichen Dank. Das war das Radio Wohnzimmer. Maximilian Ebner hat mich an der Sendetechnik begleitet. Sie können dieses Gespräch auch nachhören in unserer Radiomediathek von Rai Südtirol. Danke fürs Dabeisein. Bis zum nächsten Mal. Auf Wiederhören.

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1: In Meran hat der Festakt zu 80 Jahren Gruber de Gasperi-Abkommen begonnen. Tausende Menschen werden in Sachsen-Anhalt zu Demos vor dem Wahlsonntag erwartet. Das Wetter: Sonne und Wolken bei 25 bis 33 Grad. Im Meraner Kursaal wird der 80. Jahrestag des Gruber de Gasperi-Abkommens gefeiert. Das Abkommen ist Teil des Pariser Friedensvertrags und die Grundlage der Südtirol-Autonomie. Bei einem Festakt in Meran wird den Staatsoberhäuptern von Österreich und Italien der große Verdienstorden des Landes Südtirol verliehen. Der österreichische Historiker Michael Gehler sagte im Morgengespräch auf Frei Südtirol, das heutige Jubiläum sei Anlass, sich bewusst zu machen, dass Autonomie jeden Tag gelebt und erarbeitet werden will. RAI Südtirol überträgt den Festakt live im Fernsehen und als Livestream auf unserer Nachrichtenseite bz.rheinnews.it. In Magdeburg wollen heute zahlreiche Menschen gegen eine mögliche AfD-Regierung protestieren. Gleich 12 Veranstaltungen sind angemeldet. Sie warnen vor einem Rechtsruck bei der morgigen Landtagswahl in Sachsen-Anhalt. In Umfragen lag die in Teilen als rechtsextreme Partei eingestufte AfD bei über 40%. In Deutschland sucht die Polizei weiter nach einem Mann, der in mehreren Bundesländern Anschläge auf das Stromnetz verübt haben soll. Ein 48-Jähriger hat sich zu den Sabotageaktionen bekannt. In seiner Wohnung wurde Sprengstoff gefunden. Inzwischen hat die Polizei auch in Sachsen Sprengvorrichtungen in der Nähe von Umspannwerken entdeckt. Der Verdächtige soll die Aktionen mit dem Kampf gegen fossile Energien begründet haben. In den 3 betroffenen Bundesländern wird noch Braunkohle abgebaut und verstromt. In Mutters in Nordtirol hat sich eine Drohne auf der Kirchturmspitze im Ortszentrum verfangen. Die Drohne sollte im Auftrag der Gemeinde Aufnahmen machen. Da die Drehleiter der Freiwilligen Feuerwehr nur bis 42 Meter reicht, der Kirchturm aber 54 Meter hoch ist, wurde die Drohne mit einem gezielten Wasserstrahl von der Turmspitze heruntergespritzt. Die Drohne überstand den Absturz nicht. Der Südtiroler Sanitätsbetrieb startet eine weitere Impfkampagne gegen humane Papillomviren. Jugendliche und junge Erwachsene zwischen 11 und 26 Jahren können sich an verschiedenen Standorten in Südtirol kostenlos und ohne Vormerkung gegen HPV impfen lassen. Start ist am 10. September in Bruneck. Weitere Termine gibt es zwischen 22. und 25. September in Meran, Innichen, Brixen und Bozen. Informationen zur Impfkampagne gibt es auf der Internetseite des Südtiroler Sanitätsbetriebs. Die österreichische Schauspielerin und Regisseurin Ernie Mangold ist im Alter von 99 Jahren gestorben. Sie sei in der Nacht in einem Wiener Altersheim eingeschlafen, teilte ihr Agent mit. Mangold stand für zahlreiche österreichische TV- und Serienproduktionen vor der Kamera, darunter Klassiker wie Der Tatort, Kommissar Rex und Schnell ermittelt. Das Wetter: Heute wird es zwar recht sonnig, zeitweise ziehen aber auch Wolken durch. Im Laufe des Tages frischt in einigen Tälern der Nordföhn auf. Die Höchsttemperaturen reichen von 25 bis 33 Grad. Morgen Sonntag folgt strahlender Sonnenschein mit nur wenigen Wolken. 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
2: Schönen Vormittag aus der Landesverkehrsmeldezentrale. Kolonnenverkehr und Stau wegen Überlastung gibt es. Auf der Brenner Autobahn Richtung Norden zwischen Mürun und Neumarkt, Richtung Süden zwischen Klausen und Affi. Auf der Bustertaler Staatsstraße Richtung Brixen zwischen St. Lorenz und Kienz, zwischen Findl und Schaps und in Richtung Innichen zwischen Bonnek und Bercher. Auf der Brenner Staatsstraße bei Klausen staut es sich in beiden Richtungen wegen Arbeiten. Daher staut es sich auch auf der Staatsstraße Klausen-Pontivestal auswärts ab Leien. Geduld braucht es auch auf der Finchgauer Staatsstraße, Kolonnenverkehr in Richtung Reschen zwischen Elgund und Trabland und in beiden Richtungen zwischen Tschasch und Kastelwell. Die Staatsstraße von der Stilfserbrücke bis Brat am Stilfserjoch ist von 11 bis 13 Uhr wegen des Almabtriebes gesperrt. Gute Fahrt!
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2: Und dazu begrüßt Sie ganz herzlich Heike Cenett. Vor einiger Zeit wurde mir von einem Bekannten aus Trient eine interessante Geschichte zugetragen. Sie handelt vom Trentiner Lehrer Mario Arnoldi, der von 1938 bis 1942 an der Volksschule in Pens im Sarental unterrichtete. An diese Jahre hat sich Mario Arnoldi immer sehr gerne zurückerinnert. Mit seiner Familie ist er später auch immer wieder nach Pens hineingefahren, um seine Freunde dort zu besuchen. Dabei hat er auch immer lebhaft von dieser Zeit erzählt. Einige Erinnerungen hat er auch aufgeschrieben und viele Fotos gemacht. Seine Tochter Chiara Arnoldi hat die Erzählungen ihres Vaters zusammen mit vielen Notizen und Fotos aufbewahrt. Ich habe sie in Trient besucht und mit ihr ein längeres Gespräch über den Penser Lehrer Mario Arnoldi geführt. Dieses Gespräch hören Sie also jetzt in unser Land, hier auf Radio Südtirol. Gute Unterhaltung! Zur besseren Einordnung unseres heutigen Themas ist es wichtig, zuvor den historischen Kontext zu beleuchten. Dazu stütze ich mich auf den Zeitungsartikel von Ottmar Barteli, der mit dem Titel »Keine deutsche Schule mehr« am 23. Oktober 2023 in der Tageszeitung Dolomiten erschienen ist. Am 24. Oktober 1923 trat die sogenannte Lex Gentile in Kraft. Dieses Gesetz verordnete im Artikel 4, dass ab dem Schuljahr 1923/24 in allen Klassen der fremdsprachigen Volksschulen der Unterricht nur mehr in italienischer Sprache erteilt werden darf. Das bedeutete, dass die deutsche und ladinische Sprache nicht mehr als offizielle Unterrichtssprachen zugelassen waren. Im besagten Artikel 4 war allerdings auch davon die Rede, dass in jenen Gemeinden, in welchen man eine andere Sprache spricht, diese in Überstunden ore adjunte Unterrichtsgegenstand sein würde. Dazu kam es de facto aber nie, schreibt Barteli. Er zitiert dann auch die eindrucksvollen Worte von Kanonikus Michael Gamper, der am 1. November 1923 im Volksboten einen Artikel mit dem Titel »Keine deutsche Schule mehr« veröffentlichte. Die Befürchtung Gampers war, dass mit dem Verlust der deutschen Schule auch das deutsche Volkstum verloren gehen würde. Und dann kommt der berühmte Ausspruch mit den Katakomben, sinngemäß so wiedergegeben. Die Südtiroler sollten es den ersten Christen nachmachen, die bei den Toten in den Katakomben Zuflucht nahmen, um den Verfolgungen zu entgehen. In der Folge entstand in Südtirol ein schulisches Selbsthilfeprojekt, die sogenannte Geheime Notschule. Und diese wurde in Anlehnung an Gampers Aufruf Katakombenschule genannt. Nur zwei Tage nach Kanonikus Michael Gampers Zeitungsartikel zogen am 3. November 1923 700 bis 1000 Frauen vor die Unterpräfektur in der Rheingasse 15 in Bozen und baten um die Erhaltung der deutschen Schule für ihre Kinder. Der Notschrei der Mütter, titelte der Landmann am 5. November. Dem Unterpräfekten Giuseppe Bolis, durch und durch Nationalist und Faschist, wird die Aussage zugeschrieben, die Deutschen brauchen keine Schulen und wir brauchen keine Deutschen. Die Lex Gentile betraf in Südtirol rund 30.000 Schülerinnen und Schüler, die im Verlauf der kommenden 5 Schuljahre total italienisiert wurden. Giovanni Gentile war Philosoph, Professor und Unterrichtsminister von 1922 bis 1924. Mit dem nach ihm benannten Gesetz, der Lex Gentile, stellte er die Weichen zur Italienisierung der Südtiroler Schule, so Ottmar Barteli im Dolomitenartikel vom 23. Oktober 2023. Erst mit dem Pariser Abkommen vom 5. September 1946 wurde den Südtirolern das Recht auf Schulunterricht in ihrer Muttersprache wieder garantiert.

0: Kommen wir nun zurück zu unserer Geschichte vom Trentiner Lehrer Mario Arnoldi, der in den Jahren 1938 bis 1942 an der Volksschule in Penz als Lehrer tätig war. Arnoldi war als Lehrer natürlich ein Vollzieher der Lex Gentile, aber er ist in erster Linie ein positives Beispiel dafür, dass man auch als Lehrer im Faschismus menschlich sein kann. Er hat die Penzer Schüler gern gehabt und sie haben ihn gemocht. Diese schöne Geschichte wollen wir also jetzt erzählen. Mario Arnoldis Tochter Chiara Arnoldi lebt in Trient. Sie hat an der Universität unter anderem Deutsch studiert und später in der Mittelschule in der Valsugana Deutsch auch unterrichtet. Zunächst erzählt sie uns etwas über die Familie ihres Vaters. Das ist wichtig, sagt sie, um zu verstehen, wie Mario Arnoldi dachte.
1: Mein Vater ist 1920 in Trient geboren, aber seine Familie stammte aus Fondo in Val di Non, in Nonstal. Sein Großvater war der Landarzt von Fondo und auch sein Onkel, das heißt, der Bruder seiner Mutter war auch Arzt in Fondo. Sie waren sehr beliebt und sie arbeiteten also in einer ziemlich großen Zone. Dieser Landarzt, also der Großvater meines Vaters, hieß Luigi und hatte drei Kinder. Der älteste Sohn Francesco wurde auch Arzt, dann hatte eine Tochter Paulina, die Mutter meines Vaters, und dann noch einen jüngeren Sohn, der Rechtsanwalt wurde. Die zwei Jungen heirateten in Prag und dann in Wien. Denn die zwei Frauen kamen aus Prag und aus Wien. Das heißt, es war eine sehr offene Familie und diese Tante Elena, die aus Prag kam und ich auch kennengelernt haben, war eine sehr lustige und intelligente Frau. Sie hatte sogar Dvorak bei ihr zu Hause kennengelernt, denn der Musiker kam zu ihnen und spielte Klavier zu Hause. Also die Situation war wirklich sehr lebhaft und offen. Meine Großmutter, das heißt die Mutter meines Vaters, heiratete einen Italienischen, denn Paolo, so hieß er, kam aus Italien, aus Mailand. Er war in Cremona geboren und hatte dann bei dem Konservatorium in Mailand Musik studiert. Er konnte Klavier und Geige spielen und war auch Kapellendirektor. Die Gemeinde von Fondo wollte eine Musikkapelle haben und wollte deswegen einen Musiker aufnehmen und deswegen kam er von Mailand nach Fondo. Hier hat er so eine Musikschule gegründet und selbstverständlich die Musikkapelle gegründet. Dann hat er auch die Tochter des Arztes geheiratet, Paulina. Und die zwei ersten Töchter sind in Fondo geboren. Mein Vater ist dagegen in Trient geboren, denn die Familie ist nach Trient umgezogen. Fast jeden Sommer fuhr mein Vater nach Fondo während der Sommerferien und er hatte viele Kontakte mit dem Onkel und dann mit dem Cousin, also der Sohn von diesem Onkel, der auch Arzt geworden ist.
0: Und wann ist Paolo Arnoldi, also der Vater von Mario Arnoldi, nach Trient gezogen und warum?
1: Paolo Arnoldi ist nach Trient umgezogen, denn er hatte eine Stelle bei der Bank für Trentino und Südtirol bekommen. Und dann die zwei älteren Töchter, also Adelia und Giuseppina, mussten lernen. Also die Schule war in Trient, deswegen zogen sie um. Deswegen ist mein Vater Mario in Trient geboren und hatte die Schulen, Grundschule und dann Istituto Magistrale in Trient besucht. Eigentlich wollte mein Vater Arzt werden, so wie der Onkel, der Cousin, aber leider konnte das nicht machen, denn 1934, als er 14 Jahre alt war und schon die Prüfung bestanden hatte, um das Gymnasium besuchen zu können, wurde die Bank geschlossen, also die faschistische Regierung wollte eine neue Bank für Trient und deswegen ließ die Bank für Trentino und Südtirol schließen. Mein Großvater Paolo also hatte kein Gehalt mehr und es war zu teuer für die Familie, das Gymnasium zu bezahlen, für meinen Vater zu bezahlen. Deswegen musste er das Istituto Magistrale, das war die Schule für Lehrer, besuchen. Die Schule dauerte 4 Jahre und 1937 war er schon Lehrer.

0: Diese Mazurka Pizzichina hat Giorgio Pacchioni auf seiner Ocarina wahrlich meisterhaft gespielt. Mario Arnoldi ist am 17. November 1920 als drittes von 5 Kindern in Trient geboren. Die 2 älteren Schwestern kamen in Fondo zur Welt, die 2 jüngeren Schwestern wie er in Trient. Nach dem Besuch der Lehrerbildungsanstalt bekam Mario Arnoldi über die Ohneier die Möglichkeit, eine Stelle an einer entlegenen Schule anzutreten. Die Ohneier war die Opera Nazionale di Assistenza all'Italia Redenta, wörtlich Nationale Stiftung für die Unterstützung des befreiten Italiens. Dieses Institut kümmerte sich um die Schulbildung in den entlegenen Schulen und spielte bei der Zwangsitalianisierung Südtirols und anderer Grenzgebiete eine zentrale Rolle. Nach einem speziellen Vorbereitungskurs im Sommer, den er mit einer Prüfung abschloss, bekam Mario Arnoldi dann seine erste Unterrichtsstelle in Penz. Am 10. Oktober 1938 fuhr er also ins hinterste Sarental, um an der Volksschule in Penz zu unterrichten. Da war er noch nicht ganz 18 Jahre alt. Er hatte keine Ahnung, wo er überhaupt hin musste, sagt Dr. Chiara Arnoldi.
1: Ich glaube, er wusste nichts von Penz, denn er kannte sicher Orte wie Laurain, Provence oder St. Felix, denn er war mit seinem Onkel an diesen Orten, aber von Sarntal wusste er gar nichts. Die Schwester begleitete ihn nach Penz, denn es war für ihn ein Abenteuer, zum Sarntal zu fahren.
0: Wie lange war er denn da unterwegs und wie ist er da überhaupt hineingekommen bis nach Penz?
1: Also mit dem Zug ist er selbstverständlich mit seiner Schwester von Trient nach Bozen gefahren. In Bozen waren sie bei dem Schuldirektor, die ihnen das Material für die Schule gab. Das heißt also Tinten und dann Bleistifte und dann die Hefte, karierte und linierte Hefte, Bücher, Kreiden auch für die Tafel. Denn in der Schule gab es eine Landkarte von Europa und eine vielleicht einen Globus oder eine Weltkarte und eine selbstverständlich eine Tafel. Also mit diesen Sachen ist er dann mit dem Bus bis nach Sandhain gefahren und von dort bis nach Penz mit einem Lastwagen von dem Tischler von Aste. Ja, und er konnte nicht drinnen im LKW sitzen, sonst draußen, hinten. Und
0: auf der Ladefläche.
1: Ja, genau. Und er sagte, die Landschaft war wunderbar mit den Bergen und mit den Wiesen und mit den Wäldern und so. Berge und Natur liebte mein Vater sehr und es war für ihn eine Freude, so in einem so grünen und schönen Tal zu sein. Er hat immer dann Sarntal geliebt.
0: Ja, und dann war er also in Penz. Wo ist Ihr Vater denn untergekommen? Also wo hat er gewohnt, geschlafen, gegessen? Also ja, wie war er versorgt?
1: Also Penz war ein sehr kleines Dorf. Es gab ein Gasthaus, die Kirche mit dem Friedhof, dann ein Pfarrhaus, dann einige Bauernhöfe, aber sie waren nicht in der Nähe. Und dann ein Gebäude aus der österreichischen Zeit für die Schule. Mein Vater hätte in der Schule wohnen müssen, aber eigentlich hatte die Gemeinde die Zimmer des Lehrers für die Carabinieri-Wache gebraucht und deswegen musste er im Pfarrhaus im ersten Stock wohnen. Er hatte nur ein Zimmer und konnte selbstverständlich im Zimmer nicht für sich selbst kochen. Deswegen ging er zum Gasthof Meier und mit der Familie Meier ist er dann auch in Freundschaft gekommen, denn er verbrachte bei ihnen die meiste Zeit, auch weil die Stube warm war. Und im Winter war es wichtig für ihn, in einem warmen Zimmer arbeiten zu können, denn er musste also den Unterricht vorbereiten und korrigieren und so weiter. In seinem Zimmer im Pfarrhaus gab es nur einen Ofen, aber die Haushälterin vergaß oft, sie anzuzünden, und deswegen war es zu kalt für ihn, unmöglich.
0: Frau Arnoldi, Sie haben schon erwähnt, die Schule war in einem Gebäude untergebracht, das noch aus der österreichischen Zeit stammte. Es war also ein eigenes Schulgebäude vorhanden. Wie war jetzt diese Schule organisiert? Wie viele Klassen gab es? Wie viele Klassenräume? Wie war die Schule ausgestattet?
1: Es gab nur ein Klassenzimmer, ein Klassenraum für 41 Schüler, denn im ersten Jahr hatte mein Vater 41 Schüler und Schülerinnen selbstverständlich. Es gab 5 Stufen. In der ersten Stufe waren 13 Schüler und in der letzten Stufe nur ein Mädchen. In der Mitte waren die anderen Schüler und Schülerinnen. Die Buben durften bis November zu Hause bleiben, um den Eltern bei den Landarbeiten helfen zu können. Die Mädchen dagegen mussten zur Schule kommen. Dann ab November war die Klasse also komplett, also man musste sehr viel arbeiten. Denn in derselben Zeit musste man viele Fächer und für verschiedene Stufen geben. Das heißt, man musste sehr gut den Unterricht vorbereiten. Indem mein Vater einer Stufe etwas erklärte, mussten die Kinder der anderen Stufen etwas anderes machen. Das Material bekamen sie vom Lehrer selbst, und das war wichtig, denn die Familien waren arm. Für viele Familien wäre es ein Problem gewesen, also die Hefte und die Bücher zu kaufen. Und zweimal in der Woche, am Freitag und am Samstag, aßen auch die Kinder in der Schule zu Mittag. Und mein Vater, der kein guter Koch war, musste für die ganze Klasse kochen. In diesem Klassenraum gab es auch einen Ofen, und dort kochte er alles zusammen, zum Beispiel Reis mit Bohnen oder was er einfach hatte.
0: Mario Arnoldi hat also alle Fächer unterrichtet. Er war einfach der Lehrer für Benz. Und welche Lehrer gab es sonst noch? Oder gab es den Pfarrer, der Religion unterrichtet hat?
1: Ob der Pfarrer Religion gegeben hat, weiß ich nicht genau. Davon hat mein Vater nie gesprochen. Ich weiß nur, dass er alle Fächer unterrichten musste. Italienisch, Geschichte, Geografie und Musik auch und Sport und Kunst. Er übte sehr viel, um zu zeichnen, gut zu zeichnen, denn er war also auch nicht so begabt. Aber alles musste er geben. Aber dafür hatte er in der Schule gelernt, und er hatte auch eine Ausbildung bekommen. Seine Schwester, die eine sehr gute Lehrerin war, hatte auch ihm geholfen. Außerdem hatte er 2 Sommer lang in der 2. und in der 3. Klasse während des Sommers bei einem Feriensommerlager in der Nähe von Trient mitgearbeitet. Das heißt, von den Lehrerinnen, die diese Sommerlager führten, hatte er viel gelernt.

0: Die Sarnach-Singer haben wir gehört mit Rosa Oberhöller und Franz Stofner. Sie hören gerade Unser Land auf RAI Südtirol mit Heike Cenet. Mario Arnoldi aus Trient war von 1938 bis 1942 Volksschullehrer in Penz im Sarntal. Dort unterrichtete er in einer einzigen Klasse gleichzeitig alle 5 Schulstufen in allen Fächern. Die Unterrichtssprache war natürlich Italienisch, wir sind ja mitten in der Zeit des Faschismus. Mit der deutschen Sprache kam Mario Arnoldi gut zurecht. Zum einen hatte er Deutsch in der Schule in Trient gelernt, wo es Pflichtfach war, und zum anderen sprachen mehrere Familienmitglieder Deutsch, wie wir bereits gehört haben. Sein Großvater, seine beiden Onkel und deren Frauen. So konnte Mario Arnoldi im Sommer, wenn er in Fondo war, mit ihnen immer Deutsch sprechen und die Sprache üben. Trotzdem hatte er in Penz natürlich Schwierigkeiten, den Sarner Dialekt zu verstehen, sagt Chiara Arnoldi, die Tochter von Mario Arnoldi.
1: Er versuchte aber, mit den Leuten zu kommunizieren, denn er war jung und allein. Er brauchte also, mit den Leuten zu sprechen.
0: Kontakte, ja, mit den Menschen.
1: Kontakte, ja. Mit den Kindern musste er Italienisch sprechen. Aber ich glaube, das war auch ein Erfolg, denn ich habe die Briefe von Stefan Stoefer gelesen, Briefe, die dieser Junge 1948 meinem Vater geschrieben hat. Und er schrieb auf Italienisch und er war wirklich begabt, denn ich verstehe die Mühe eines Kindes, der eine neue Sprache lernen muss. Aber ich glaube, dass die gute Beziehung, die mein Vater mit seinen Schülern hatte, hat sehr viel geholfen.
0: Sind die Schüler eigentlich gerne in die Schule gegangen? Also sie kamen ja zum Teil weit her von den Höfen herunter, hatten weite Schulwege. Wie war die Stimmung im Klassenzimmer? Hat er da manchmal etwas erzählt?
1: Mein Vater sagte, dass oft waren diese Kinder undiszipliniert. Ich glaube, das hängt auch davon ab, dass sie zu Hause sehr viel arbeiten mussten. Denn sie mussten helfen, alle Kinder mussten helfen. Und in der Schule sein, das hieß, auch spielen zu können und ausruhen zu können. Deswegen wurden sie manchmal undiszipliniert. Und das war für ihn eine Mühe, denn Disziplin war wichtig in einer Mehrklasse. Manchmal musste er streng sein, aber ich bin seine Tochter gewesen und ich habe dasselbe mit ihm, also experimentiert. Er war streng, aber er war auch gut. Und wenn jemand nicht etwas verstand, dann war er immer bereit zu helfen und zu verstehen.
0: Kann man sagen, er hat die Kinder gemocht. Er war menschlich einfach den Kindern zugewandt.
1: Ja, ich glaube schon. Denn er wollte, dass die Kinder lernen. Er dachte, es ist wichtig, etwas zu können, gut können. Das war wichtig. Und deswegen wollte er unbedingt das Ziel erreichen. Denn es war wichtig für sie, für die Kinder.
0: Und wie war der Kontakt so mit den Eltern? Hatte man überhaupt Kontakt mit den Eltern? Gab es so eine Art Sprechstunde auch vielleicht? Oder?
1: Ich glaube, es gab keine Sprechstunden, auch weil die Eltern vielleicht nicht so viel Zeit hatten. Ich glaube, dass er wahrscheinlich mit ihnen zum Beispiel am Sonntag bei Gottesdienst oder wenn es Feste gab. Also er blieb das ganze Jahr in Penz, nur zu den Weihnachtsferien konnte er nach Trient zurückfahren. Das heißt, er hat immer mit den Leuten zusammengelebt. Das heißt, er hat auch mit ihnen von Schule, glaube ich, gesprochen.
0: Und ist er gut zurechtgekommen mit den Menschen in Penz und haben die Penzer auch ihn gemocht? Also war er im Dorf gut integriert?
1: Ja, ich glaube schon. Er erzählt, dass das erste Jahr zu den Weihnachtsferien hat er als Geschenk für seine Familie ein Stück Käse gekauft. Also ein Bauer hatte diesen Käse gemacht. Also das heißt, er hat eine Beziehung. Ich glaube, die Penzer liebten ihn, denn ich war oft mit ihm in Penz, denn nach dem Krieg kehrte er mit meiner Mutter 1951 war er schon in Pens mit ihr und dann mit uns Kindern und dann immer wieder, wenn es möglich war, wollte er nach Pens fahren. Wenn wir Ausflüge in Südtirol machten, dann fuhren wir oft nach Pens. Und die Leute erinnerten sich an ihn, vor allem die Familie Meier vom Gasthof Meier und dann diese Familie Stuefer, mit der wir bis 2007, also Nachrichten und dann auch Besuche bekommen haben.
0: Hat er in seiner Freizeit, sagen wir so, als die Schule aus war, hat er auch Wanderungen unternommen in Pens oder hat er auch das ganze Sarental vielleicht erkundet? Gab es da überhaupt Möglichkeiten?
1: Ja, er hat oft seine Kollegen in anderen Dörfern, die in anderen Dörfern waren, besucht. Selbstverständlich musste er zu Fuß gehen. Dann, wenn er zu Weihnachten nach Pens von Trient zurückkam, dann musste er unbedingt von Sarnheim bis nach Pens zu Fuß gehen, denn wenn es keinen LKW gab, dann musste er. Und er erzählte, dass wenn er Glück hatte und es Mondschein und Sterne gab, war es sehr schön, denn alles war weiß, es gab so viel Schnee und dann das Licht der Sterne konnte also den Weg erleuchten und er erinnerte das immer mit Freude, das war so fabelhaft.
0: Aber die Winter waren auch kalt, die konnten auch sehr kalt sein in Pens, auch darüber hat er Ihnen ja erzählt.
1: Ja, und einmal, das war im ersten Winter, er war nach Trient gefahren und kam zurück. Im Rucksack hatte er nur einen schwereren Mantel, der seine Mutter für ihn genäht hatte. Und nichts zu essen. Und zu Fuß musste er nach Pens gehen. Und als er in Pens ankam, war das Gasthof schon zu. Es war spät am Abend. Er musste also in sein Zimmer im Pfarrhaus gehen. Und alles war dunkel. Er hat die Tür des Zimmers geöffnet und er ist bis unter das Fenster gerutscht, denn alles war Eis. Die Hausälterin hatte vielleicht ein paar Tage früher den Boden mit Wasser gewaschen und die Fenster offen gelassen. Alles war gefroren und der arme Mario musste in diesem Zimmer die Nacht verbringen und dann am nächsten Tag in die Schule gehen. Ja.
0: Ohne Essen, mit leerem Magen.
1: Ohne Essen, ja, ohne Essen. Und ich glaube, es war wirklich sehr kalt.
2: Menschen in unserem Land.

0: Ein Nachtrag. Das Gasthaus in Benz, in dem Mario Arnoldi immer gegessen und seine Vorbereitungen gemacht hat, heißt Gasthaus zum Stern und existiert heute noch. Geführt wird es von der Familie Meyer-Hochkofler. Gleich neben dem Gasthaus befindet sich die ehemalige Schule. Hier sind heute Sozialwohnungen untergebracht. Der junge Lehrer Mario Arnoldi aus Trient kam also 1938 nach Penz, um in der Volksschule zu unterrichten. Es war die Zeit des Faschismus in Italien und der Unterricht durfte seit der Lex Gentile vom 24. Oktober 1923 nur mehr in Italienisch erteilt werden. Für den Faschismus hat sich Mario Arnoldi aber nicht interessiert, sagt seine Tochter Chiara Arnoldi.
1: Ich glaube, das war für ihn kein Thema, denn für ihn wichtig war, ein guter Lehrer zu sein. Er musste selbstverständlich Italienisch geben. Ja, das waren die Richtlinien der Regierung. Aber er hat immer versucht, gute Beziehungen mit den Kindern zu haben. Von Politik, glaube ich, hat er nie gesprochen. Er sagte, diese Regierung wollte, dass die Leute durch eine sehr enge Spalte die Welt anschaut. Und damit war er gar nicht einverstanden, denn er kam aus einer sehr offenen Familie. Er hatte vielleicht nicht so viele Erlebnisse oder Erfahrungen gehabt, denn reisen konnte er nicht. Er war jung und auch hatte kein Geld. Aber durch die Erfahrungen in der Familie hatte er die Welt kennengelernt. Deswegen, glaube ich, hat er von Politik, Faschismus und so nie gesprochen. Er hat immer behauptet, es ist wichtig, die Leute persönlich kennenzulernen. Es gibt immer etwas Gutes in jedem Menschen und in jeder Situation. Und das hat er auch in Penz gesucht. Und ich glaube, das hat er gefunden, denn die Beziehungen mit den Leuten in Penz, und das hat er auch in Penz gesucht. Und ich glaube, das hat er gefunden, denn die Beziehungen mit den Leuten in Penz sind wirklich jahrelang

0: war mitzumachen, denn er konnte Deutsch und Italienisch und er konnte schreiben. Deswegen war er nützlich. Er konnte richtig schreiben und es war auch sehr wichtig, dass was geschrieben wurde, richtig wäre. Denn sonst, also Fehler konnte wirklich ein Problem für die Familien sein. Viele von den Leuten, die zurückgekommen sind, dann haben zurückbekommen, was sie gelassen hatten. Und ich glaube, das hängte davon. Alles war gut notiert worden. Mein Vater musste also diese Entscheidungen schreiben. Ja, aber er war sehr traurig für diese Familien, die ihre Heimat verlassen mussten.
1: Interessant ist ja auch zur Zeit, als Ihr Vater Mario Arnoldi in Benz war, da gab es auch eine Hebamme in Benz oder für das Sarntal, Emma Steger, eigentlich aus dem Pustertal. Die hat ja auch als Katakombenlehrerin unterrichtet, also Deutsch den Kindern beigebracht. Das war aber kein Problem. Also zwischen Mario und Emma Steger gab es auch eine gute Beziehung.
0: Ja, also diese Frau, sie war 5 Jahre älter als mein Vater, war Gemeindehebamme in Sarntal, vielleicht auch in Bozen, aber davon bin ich nicht sicher. Man sollte mit ihren Töchtern, die jetzt in Sand in Taufers wohnen, sprechen. Und diese Frau brauchte einmal Hilfe bei einer Geburt. Und mein Vater war bereit, das zu machen. Und er hatte ihr geholfen. Seitdem sind sie Freunde geworden und sie haben schöne Stunden, glaube ich, zusammen verbracht, denn sie liebte auch Musik. Sie wanderte auch gerne. Also das war eine Möglichkeit, mit einer Person Ausflüge zu machen und dann auch zu sprechen. Sie sind Freunde geblieben. Sie ist auch fast 100 Jahre alt geworden und er hatte sie das letzte Mal 2015 in Sand in Taufers besucht. Und sie hat einmal meinem Vater geschrieben und sie sagte, es war eine gute Zeit. Vielleicht erinnere ich nicht die richtigen Worte, aber sie sagte, wenn ich Wiener Blut höre, dann denke ich immer an das alte Grammophon in Pens, denn vielleicht war das die einzige Schallplatte, die sie hatten und die sie zusammen hörten, Wiener Blut. Sie liebte auch Musik, Natur und so weiter. Und als sie Deutsch den Kindern geben wollte, half er ihr meinem Vater sehr gerne und er gab ihr die Möglichkeit, das Klassenzimmer der Schule zu benutzen. Und am Sonntag gab sie Deutsch den Kindern nach dem Gottesdienst im Klassenzimmer der Schule.
1: Man muss ja denken, dass über dem Klassenzimmer die Karabinieri untergebracht waren. Also das wussten sicher alle von diesem Deutschunterricht.
0: Ja, ich glaube, sie wussten alle, aber auch die Beziehungen mit diesen Carabinieri war gut. Also es ist nie etwas passiert, soweit ich weiß.
1: Das heißt einfach, hier waren alle menschlich eingestellt und die zwischenmenschlichen Beziehungen standen im Vordergrund, nicht die Politik.
0: Ja, ich glaube, es spielte auch eine Rolle die Lage von Pens, denn Pens ist weit weg. Also vielleicht diese Isolierung war auch gut. Alles konnte sich entspannen.

0: In unser Land auf Rai Südtirol geht es heute um Mario Arnoldi aus Trient, der von 1938 bis 1942 vier Schuljahre also in Penz im Saarental als Volksschullehrer tätig war. Obwohl er den Unterricht in italienischer Sprache geben musste, war er bei den Penzern sehr beliebt und geschätzt. Für ihn standen die zwischenmenschlichen Beziehungen im Vordergrund, nicht die Politik. Inzwischen besuchte Mario Arnoldi auch die Universität in Venedig, wo er Fremdsprachen studierte, Deutsch und Englisch. Aber 1942 musste er einrücken. Die Ausbildung zum Soldaten erhielt er in Vittorio Veneto, bevor er nach Grosseto geschickt wurde, wo er Kriegsdienst leistete. Am 8. September 1943 geriet Mario Arnoldi in deutsche Gefangenschaft und kam nach Ferrara. Der Offizier der Kaserne suchte einen Soldaten mit Deutschkenntnissen zum Dolmetschen. Und so rettete die Tatsache, dass er Deutsch konnte, Mario Arnoldi das Leben, ist seine Tochter Chiara Arnoldi überzeugt.
1: Die Offiziere waren selbstverständlich Narzissten und andere Soldaten wurden nach Deutschland mit diesen Zügen geschickt. Mein Vater blieb dagegen in Ferrara und das war wirklich ein Glück für ihn. Also er sagte immer, Deutsch hat mir das Leben gerettet. Und dann von diesem Offizier bekam er auch eine Passierschein und dank diesem Schein konnte er dann von Ferrara fliehen, also der Offizier, dem mein Vater immer dankbar blieb, hatte ihm gesagt, wenn du die Möglichkeit hast zu fliehen, bitte geh nach Hause, denn wir sind jetzt am Ende, wir haben keine Zukunft mehr. Und das machte mein Vater und dank diesem Schein konnte er auch eine Strecke mit einem LKW mit deutschen Soldaten nehmen und nach Hause kommen. Sie fuhr eine Strecke mit einem Fahrrad, dann zu Fuß und dann mit LKW und dann am Ende gelang es ihm, nach Trient zu kommen. Und dann blieb er da.
0: Ja, und wie ist es dann mit Ihrem Vater in Trient weitergegangen nach dem Krieg?
1: Also nach dem Krieg arbeitete mein Vater bei der Handelskammer in Trient und wegen seiner Arbeit kannte er andere Beamten in Putzen, in Innsbruck, in Wien, in München und dann in Vorarlberg auch. Denn es war sehr wichtig, neue wirtschaftliche Beziehungen unter diese Länder zu haben. Also die Waren konnten ohne Zoll oder mit besonderer Zollsteuer gewechselt werden. Und dieser Vertrag hieß Accordino, Accordo Preferenziale. Und er arbeitete sehr viel dafür. Und deswegen musste er auch oft entweder in Vorarlberg oder in Nordtirol, in Innsbruck oder in München und in Bozen selbstverständlich monatelang auch arbeiten in diesen Büros mit deutschen Kollegen. Selbstverständlich Deutsch war eine große, sehr wichtig für ihn, eine große Chance. Und er hat immer sehr gerne dafür gearbeitet, denn dadurch konnte man die deutsche und die italienische Welt in Verbindung setzen.
0: Sie haben schon angedeutet, Frau Arnoldi, dass Ihr Vater nach dem Krieg immer wieder auch gerne nach Penz gefahren ist. Also er hatte ja, wie Sie schon erzählt haben, eine gute Beziehung zu den Menschen dort. Gab es da einige Menschen, mit denen er besonders befreundet war oder denen er besonders nahe gestanden ist?
1: Also mein Vater fuhr sofort nach dem Krieg nach Penz und er bekam Briefe von vor allem von einem Schüler, Stefan Stuefer, der 2007 gestorben ist. Und dieser Junge schreibt meinem Vater, ich schreibe dir, weil du zu mir zu Besuch gekommen bist. Das heißt, 1948 hat Stefan diesen Brief geschrieben. Das heißt, mein Vater ist in diesem Jahr vielleicht schon nach Penz gefahren. Dann ist er mit meiner die zukünftige Braut, also meine Mutter, 1951 in Penz. Er hat bei diesem Gasthof Meier mit meiner Mutter ein paar Tage gewohnt und hat selbstverständlich Wanderungen gemacht und hat meiner Mutter seine Freunde in Penz vorgestellt. Ich weiß, dass er auch seine Freunde aus Venedig, denn er war Student in Venedig, also während der Jahre in Penz, das ist glaube ich 1939 oder 40, ist er sogar mit diesen Studenten nach Penz gekommen und hatte einen Ausflug mit ihnen auf den Corno Bianco Weißhorn ja, gemacht. Ja, das heißt, er hat immer eine große Liebe zu Penz gehabt. Und dann ist er immer wieder dann zurückgekommen. Zuerst er alleine, dann mit uns Kindern. Und wenn möglich, jedes Mal, wenn wir nach Bozen fuhren, dann fuhren wir auch nach Penz. Das war so.
0: Und hat er Ihnen auch viel erzählt, also was er so erlebt hat, oft besondere Geschichten vielleicht. Hat er immer wieder gerne erzählt von Penz?
1: Ja, er hat immer wieder gerne von Penz erzählt, denn es war eine sehr harte Zeit für ihn, vor allem am Anfang, aber dann auch eine schöne Zeit, denn er hatte diese Freundschaft mit Stefan Stoefer, vor allem mit der Familie und dann auch mit den anderen Leuten von Penz. Er ist wirklich sehr viel geprägt worden von dieser Erfahrung als Lehrer

0: Mario Arnoldi aus Trient war von 1938 bis 1942 Volksschullehrer in Penz, in einer Zeit, als die deutsche Unterrichtssprache verboten war. Trotzdem mochten ihn die Penzer, weil für ihn die Menschen im Vordergrund standen und nicht die Politik. Die 4 Jahre in Penz haben ihn sehr geprägt und er ist immer wieder nach Penz hineingefahren, auch später mit seiner Familie. Den Kontakt zu einigen Penzern hat er bis an sein Lebensende aufrechterhalten. Über die Zeit in Penz hat Mario Arnoldi seinen Kindern immer gerne und viel erzählt. Und er hat auch vieles über diese Zeit aufgeschrieben, sagt seine Tochter Chiara Arnoldi.
1: Mein Vater hat selber seine Erinnerungen geschrieben. Er hat auch viele Fotos gemacht. Er machte sehr gerne Fotos. Und jedes Mal, wenn er nach Penz gefahren ist, hat er wenigstens ein Foto gemacht, aufgenommen. Und man konnte also genau sagen, wann er in Penz war. Denn wir haben die Fotos. Und er hat immer diese Fotos gehalten und dann auch den Leuten geschickt, die er in Penz getroffen hatte. Es war eine wichtige Sache für ihn, das zu dokumentieren. Ja. Und dann er hat auch alle Briefe gehalten, die er von Emma Steger, die Bammerin, und dann von Stefan Stueffer erhalten hat. Stefan war jünger selbstverständlich als mein Vater und ist früher gestorben. Die Töchter haben uns 2006 angerufen und haben uns gesagt, der Vater wollte unbedingt meinen Vater besuchen. Er war krank und sie sind mit dem Vater nach Trient gekommen. Mein Vater war auch sehr alt, Stefan auch, und ich war an jenem Nachmittag zu Hause mit meinem Vater und es war wirklich sehr, sehr schön. Ja, der alte Lehrer und der alte Schüler wieder zusammen. Und Stefan ist 2007 gestorben und dann sind wir nach Penz gefahren und wir waren bei ihm am Friedhof.
0: Aber sonst andere Schüler oder Leute aus Penz oder auch die Emma Steger, sind die auch nach Trient gekommen, ihren Vater zu besuchen?
1: Nein, Stefan war der Einzige, aber Stefan hat meinem Vater immer Nachrichten von den anderen Schülern gegeben, denn mein Vater fragte auch von den anderen.
0: Erzählt Chiara Arnoldi, die Tochter des Lehrers Mario Arnoldi, der von 1938 bis 1942 Volksschullehrer in Penz war. Ich habe sie am Ende des Interviews noch gefragt, wie sie im Rückblick die Jahre ihres Vaters in Penz bewerten würde. Welche Bedeutung hatte die Zeit in Penz für sein späteres Leben? Ein paar Tage nach unserem Gespräch hat mir Chiara Arnoldi geschrieben, sie habe noch lange über diese Frage nachgedacht und möchte sie noch einmal beantworten. Sie sei mit ihrer ersten Antwort nicht ganz zufrieden gewesen. Frau Arnoldi hat mir dann folgende Sprachnachricht geschickt.
2: Ich glaube, das Erlebnis in Penz war für meinen Vater so wie die Tür zum Leben. Zum Leben als Erwachsener. Er war erst 17, als er in Penz angekommen ist. Die Erfahrungen waren nicht so einfach, vor allem am Anfang. Und er hat sicher viele Schwierigkeiten gehabt. Aber nach diesen Schwierigkeiten ist auch etwas Gutes herausgekommen. Freundschaft und Liebe sind als Ergebnis geblieben. Und so hat er sein Leben als Erwachsener angefangen. Er hat dann viele andere Erfahrungen auf der ganzen Welt gehabt, denn er hat viel gereist und viele Leute kennengelernt. Aber Penz war am Anfang. Und in Penz ist er stark genug geworden, um sie gut erleben zu können.
0: Die Tür zum Leben, das bedeutete also die Zeit in Penz für Mario Arnoldi. Und er hätte sein Leben noch einmal genau so leben wollen, fügt Chiara Arnoldi noch hinzu. Nach einem langen und erfüllten Leben ist Mario Arnoldi am 6. März 2021 mit über 100 Jahren gestorben. 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Schön, dass Sie heute mit dabei waren. Daniel Kizali war an der Technik und ich bin Heike Cenet. Auf Wiederhören beim nächsten Mal.

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1: Die Staatspräsidenten von Italien und Österreich erhalten den großen Verdienstorden des Landes Südtirol. Tausende Menschen werden in Sachsen-Anhalt zu Demos vor dem Wahlsonntag erwartet. Das Wetter: Sonne und Wolken bei 25 bis 33 Grad. Die Staatsoberhäupter von Italien und Österreich, Sergio Mattarella und Alexander van der Bellen, sind in Meran mit dem großen Verdienstorden des Landes Südtirol geehrt worden. Damit wird ihr Einsatz für Südtirol und die Autonomie gewürdigt. Aus dem Meraner Kurhaus Petra Gaslitzer.
2: Ja, die beiden Präsidenten kamen zum Anlass 80 Jahre Gruppo de Gasperi-Abkommen nach Meran. Das Abkommen gilt ja als Grundstein für die heutige Südtirol-Autonomie. In Meran verleiht die Landesregierung in Person von Landeshauptmann Arno Kompatscher die Orden. Es ist eine große Medaille in Gold mit einer Kette aus Silber. Bundespräsident Alexander van der Bellen hat seine Medaille bereits erhalten. Landeshauptmann Arno Kompatscher würdigte ihn heute als überzeugten Europäer mit einem feinen Gespür für die Bedeutung der Grenze am Brenner. Van der Bellen habe sehr viel Zeit und sehr viel Aufmerksamkeit für die Südtiroler Anliegen, sagte Landeshauptmann Arno Kompatscher. Van der Bellen wiederum zeigte sich dann wörtlich ganz gerührt von den Worten des Landeshauptmanns. Und er meinte, wenn man nun 80 Jahre später auf diese Autonomie blickt, dann kann man sagen, dass die Menschen hier in Südtirol wohlhabend in Frieden und in Wahrung ihrer Identität leben. Und er bescheinigte, ja, ich als Kaunertaler, ich habe tatsächlich eine besondere Nähe für Südtirol. Die Verleihung an Staatspräsident Sergio Mattarella, Sie hören es im Hintergrund, die läuft derzeit noch. Und damit zurück nach Bozen.
1: In Meran wird heute der 80. Jahrestag des Gruppo de Gasperi-Abkommens gefeiert. In Magdeburg wollen heute zahlreiche Menschen gegen eine mögliche AfD-Regierung protestieren. Gleich 12 Veranstaltungen sind angemeldet. Sie warnen vor einem Rechtsruck bei der morgigen Landtagswahl in Sachsen-Anhalt. In Umfragen lag die in Teilen als rechtsextreme Partei eingestufte AfD bei über 40%. Die Wirtschaftslage ist bei der morgigen Landtagswahl in Sachsen-Anhalt ein wichtiges Thema. Die Arbeitslosigkeit liegt mit 8% über dem bundesweiten Durchschnitt. Die Wohnbevölkerung nimmt stetig ab. Trotzdem fordert die AfD einen Aufnahmestopp für Nicht-EU-Bürger. Peter Thalmann.
3: Sachsen-Anhalt scheint im innerdeutschen Vergleich abgehängt. Hohe Arbeitslosigkeit, niedrige Löhne. Dazu schrumpft die Wohnbevölkerung kontinuierlich. Seit dem Jahr 2000 ist sie um 18% zurückgegangen. Unter den jungen Erwachsenen lag der Rückgang sogar bei einem Drittel. Und die Zahl der Erwerbstätigen werde in den kommenden Jahren noch weiter schrumpfen, rechnet der Leiter des IFO-Institutes Joachim Ragnitz vor. Arbeitgebervertreter plädieren deshalb weiter für Arbeitnehmerzuzug aus dem Ausland. Die AfD will aber unter dem Stichwort Remigration genau diesen unterbinden.
1: In Deutschland sucht die Polizei weiter nach einem Mann, der in mehreren Bundesländern Anschläge auf das Stromnetz verübt haben soll. Ein 48-Jähriger hat sich zu den Sabotageaktionen bekannt. In seiner Wohnung wurde Sprengstoff gefunden. Inzwischen hat die Polizei auch in Sachsen Sprengvorrichtungen in der Nähe von Umspannwerken entdeckt. Der Verdächtige soll die Aktionen mit dem Kampf gegen fossile Energien begründet haben. In den drei betroffenen Bundesländern wird noch Braunkohle abgebaut und verstromt. In Innsbruck wird der Prozess gegen René Benko wieder aufgenommen. Benko war im Oktober erstinstanzlich teilschuldig gesprochen und zu 2 Jahren Haft verurteilt worden. Ihm wurde vorgeworfen, seiner Mutter 300.000 Euro geschenkt und so seinen Gläubigern vorenthalten zu haben. Der oberste Gerichtshof hob den Teilfreispruch auf. Dadurch kommt es zu einer Neuauflage der Verhandlung. Dabei drohen Benko bis zu 10 Jahre Freiheitsstrafe. Der Mount Everest kämpft mit einer ungewöhnlichen Umweltbelastung. Laut einer Studie des Fachjournals Regional Environmental Change schmilzt die Körperwärme des menschlichen Urines im Basislager jährlich rund 154 Tonnen Eis und Schnee. Pro Bergsteiger fallen bei einer 50-tägigen Expedition bis zu 150 Liter Urin an, die mangels Vorschriften direkt auf dem Gletscher landen. Zusammen mit dem Treibstoff fürs Heizen und Kochen schmelzen im Basislager so pro Saison fast 2500 Tonnen Eis dahin. Ein Zeppelin hat gestern Abend über Innsbruck für Aufregung gesorgt. Starker Wind trieb das Luftschiff kurz nach dem Start ab und drängte es in Richtung Nordkette. Augenzeugen berichteten von Kontrollproblemen und einem bedrohlich tiefen Flug über dem Stadtgebiet. Die Besatzung brach den Flug daraufhin vorsorglich ab. Laut Polizei gelang dem Piloten eine problemlose Landung am Flughafen Innsbruck. Es wurde niemand verletzt, auch Sachschaden entstand keiner. Der Handwerkerverband Trentino Südtirol warnt vor einer Überalterung der Unternehmen. In der Region gibt es laut einer Studie mehr als 7000 Eigentümer von Einzelunternehmen, die mehr als 70 Jahre alt sind. Das entspricht gut 11% aller Unternehmen in der Region. Während es immer mehr Unternehmen im Rentenalter gäbe, sinke gleichzeitig die Zahl junger Menschen, die für eine Unternehmensnachfolge bereitstünden. Dieser Entwicklung gelte es entgegenzuwirken, um die Zukunft der heimischen Wirtschaft zu sichern, fordert der Handwerkerverband. Die ehemaligen SVP-Mandatare kritisieren die 30-jährige Verlängerung der Konzession für die Stahlwerke in Bozen. Die Verlängerung sei ein Zugeständnis an die italienische Rechte, das nicht mit den Interessen der Südtiroler Betriebe vereinbar sei. Die 20 Hektar, die dem Land gehören, würden dringend für die Entwicklung heimischer Betriebe gebraucht, betonen der Vorsitzende der Altmandatare Franz Bahl und sein Stellvertreter Hans-Peter Munter. Der Südtiroler Sanitätsbetrieb startet eine weitere Impfkampagne gegen humane Papillomviren. Jugendliche und junge Erwachsene zwischen 11 und 26 Jahren können sich an verschiedenen Standorten in Südtirol kostenlos und ohne Vormerkung gegen HPV impfen lassen. Start ist am 10. September in Bruneck. Weitere Termine gibt es zwischen 22. und 25. September in Meran, Innichen, Brixen und Bozen. Informationen zur Impfkampagne gibt es auf der Internetseite des Südtiroler Sanitätsbetriebs. Die Polizei hat in Bozen den Mann ausfindig gemacht, der für Schmierereien am Bozener Rathaus verantwortlich sein soll. Der Italiener mittleren Alters war den Behörden bereits bekannt. Er soll am Rathaus und anderen Gebäuden der Altstadt beleidigende Schriftzüge gegen die Stadtverwaltung hinterlassen haben. Er zeigte sich geständig und muss sich wegen Sachbeschädigung verantworten. Der FC Südtirol bestreitet heute sein zweites Heimspiel in dieser Saison. Gegner ist Catanzaro. Die Mannschaft von Trainer Davide Bosanzini geht dabei rund erneuert ins Spiel. 16 Spieler haben in diesem Sommer den Verein verlassen, 18 neue sind gekommen. Das Spiel im Drusus-Stadion beginnt um 15 Uhr. Von RAI Südtirol hörten Sie Nachrichten, Redaktion Peter Thalmann und Ariane Löbert.
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4: Einen schönen Mittag und grüß Gott vom Wetterdienst. Was diesen Sommer heuer besonders auszeichnet, ist vor allem seine lange Dauer. Angefangen mit den ersten Hitzetagen von über 30 Grad schon im Mai und jetzt im September immer noch. Mittlerweile sind wir schon bei 85 Tagen angekommen. Selbst im Sommer 2003 waren es nicht so viele. Und 4 weitere Hitzetage kommen noch dazu. Weil heute und über das Wochenende hinaus bleibt uns der Hochsommer erhalten. Heute scheint die Sonne zwar nicht ganz ungetrübt, zeitweise ziehen Wolken durch, morgen ist der Himmel dann wieder strahlend sonnig. Am Montag und Dienstag auch Sonnenschein, Hitze und lokale Wärmegewitter da, bevor eine Kaltfront am Mittwoch diesen Hochsommer dann endgültig beendet. Zurück zu heute und zu den Temperaturen von 12 Uhr in Bozen 27 Grad, in Meran 26, in Auer 25, in Sterzing 24, Schlanders 23, Brixen 22, in Bruneck, Doblach und am Reschen 21, auf der Blose in 2500 Metern 12, Innsbruck 20, Lienz 21 und Trient 26 Grad. Das war das Wetter mit Dieter Peterlin.
5: Hier ist die Landesverkehrsmeldezentrale mit Deborah Gartner. Guten Tag. Auf der Brenner Autobahn gibt es abschnittsweise Kolonnenverkehr und Stau wegen Überlastung in Richtung Süden zwischen Gossensass und Sterzing sowie zwischen Klausen und Affi, in Richtung Norden zwischen Verona Nord und Neumarkt. Kolonnenverkehr und Stau wegen Überlastung gibt es auch auf der Finchgauer Staatsstraße in Richtung Reichen zwischen Algund und Trabland sowie zwischen Naturns und Kastelbell und in Richtung Meran zwischen Naturns und Trabland. Auf der Pustertaler Staatsstraße in Richtung Brixen zwischen Oberfindl und Mühlbach in Richtung Innichen zwischen St. Lorenzen und Percha. Finchgauer Staatsstraße. Von der Stiefser Brücke bis Brat am Stiefser Joch Sperre bis 13 Uhr wegen des Almabtriebes. Gemeinde Laas. In Alitz ist die Gemeindestraße zwischen der Feuerwehrhalle und der Örtlichkeit Kirchhof von 13 bis 20 Uhr wegen einer Veranstaltung gesperrt. Kommen Sie gut ans Ziel.
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6: Schönen guten Tag und herzlich willkommen zu einer neuen Ausgabe mit David Leitner an der Sendetechnik. Mein Name Erika Corbellini. Auch diesen Samstag kurz Nachmittag das Verbrauchermagazin. Freut mich, dass Sie dabei sind. Wir klären heute unter anderem die Wirkung von Kaffee. Wie viel ist gesund? Die dreistesten Werbelügen des Jahres im Lebensmittelbereich und die Tücken beim Unterschreiben von Telefonverträgen. Die Art, wie wir Verträge unterzeichnen, hat sich in den vergangenen Jahren stark verändert. Das gilt insbesondere im Bereich der Telefonie. Verfahren, die zunächst ungewohnt und schwer verständlich erschienen, sind mittlerweile zur gängigen Praxis geworden und verdrängen zunehmend, wenn auch noch nicht vollständig, die traditionelle Unterschrift auf Papier. Doch das hat nicht unbedingt nur Vorteile. Die möglichen Risiken kennt die Leiterin der Verbraucherzentrale Gunde Bauhofer nur zu gut.
7: Wir haben in letzter Zeit bemerkt, dass vor allem in den Telefongeschäften die Verträge nicht mehr auf Papier unterzeichnet werden, sondern entweder digital auf einem Tablet oder mit OTP. Das heißt, man erhält aufs eigene Handy einen Kodex, teilt diesen Kodex dem Händler mit und das zählt als Unterschrift des Dokuments.
6: Vor dieser technologischen Entwicklung war das Unterzeichnen eines Vertrags einfach und zugleich sicher. Man brauchte nur den Vertrag selbst und einen Stift. Heute ist das jedoch nicht mehr unbedingt der Fall. Das Problem liegt dabei nicht in der technologischen Entwicklung an sich, sondern in den Risiken, die sich dadurch auftun.
7: Das Problem an der Sache ist, dass leider in einigen Fällen die unterzeichneten Dokumente nicht jene waren, die der Konsument zu unterzeichnen glaubte. Also dass anstelle des reinen Telefonvertrags noch weitere Zusatzdienste oder gar Zusatzgeräte mit unterzeichnet wurden.
6: Mit diesen neuen Formen von Vertragsabschlüssen sind einige noch nicht vertraut. In jedem Fall ist es aber empfehlenswert, sich für mögliche Fallen zu wappnen und sich bestmöglich zu schützen.
7: Wichtig ist es, vorab den Vertrag zu verlangen und nachher genau zu prüfen, wie oft man unterzeichnet hat und ob die Anzahl der Unterschriften übereinstimmt. Wenn man Ihnen im Geschäft sagt, es ist nicht möglich, den Vertrag vor der Unterschrift zu übergeben, sollten die Alarmglocken läuten. Denn ein ehrlicher Vertragspartner hat nie ein Problem damit, vorher eine Kopie des Vertrags zu übergeben.
6: Es kommt auch vor, dass das Verkaufspersonal in den Geschäftsfilialen der Telefongesellschaften den Vertragsabschluss auf seine Art beschleunigen will.
7: Ganz vorsichtig sollten Sie sein, wenn man Sie darum bittet, Ihr Mobiltelefon dem Händler zu übergeben, damit dieser selbst die Kodizes für die Unterschrift übertragen kann. Davon raten wir absolut ab.
6: Außerdem gibt es einen aus Verbrauchersicht wesentlichen Unterschied zwischen einem Vertragsabschluss im Geschäft und einem Vertragsabschluss am Telefon. Im konkreten Fall hat ein Vertragsabschluss am Telefon paradoxerweise sogar einen Vorteil.
7: Wichtig ist in diesem Zusammenhang zu wissen, dass bei einem Vertrag im Geschäft kein Rücktrittsrecht besteht. Wenn ich am Telefon einen Vertrag unterzeichne, kann ich diesen Vertrag 14 Tage lang auflösen, ohne Angabe von Gründen. Im Geschäft selbst besteht diese Möglichkeit nicht. Das heißt, dass ich nach der Unterschrift gebunden bin.
6: Wenn Sie zu Ihrer Telefonrechnung Fragen haben oder Beratung brauchen, können Sie sich an die Verbraucherzentrale wenden, telefonisch, per E-Mail oder per WhatsApp-Chat.

0: Für viele gehört zu einem guten Start in den Tag eine Tasse Kaffee. Und bis zum Ende des Tages werden es dann vielleicht 2, 3 oder 5. Kaum ein anderes Lebensmittel hat man intensiver untersucht als Kaffee. Es gibt tausende wissenschaftliche Studien. Trotzdem schwankte sein Ruf lange Zeit zwischen gesund und ungesund. Jetzt hat die American Heart Association die neuesten Erkenntnisse zu Kaffee und Herzgesundheit zusammengetragen. Dazu schlau gemacht hat sich ARD-Reporterin Doris Tromballa.
1: Vor allem die Wirkung aufs Herz steht immer noch im Zentrum der Kaffeeforschung. Denn das, was wir am Kaffee so mögen, seine anregende Wirkung, hat Ärzten und Wissenschaftlern lange Sorgen gemacht. Grund für diese Wirkung ist das Koffein, was im Kaffee meistens enthalten ist. Doch dieser Effekt ist, der neuesten Forschungslage zufolge, kein Problem, sagt Omar Hahad vom Zentrum für Kardiologie der Universitätsmedizin Mainz.
2: Was wir beim Kaffee beobachten können, ist eben, dass der Puls und der Blutdruck kurzfristig ansteigt, so wie es beispielsweise auch bei körperlicher Aktivität ist. Aber langfristig sehen wir, dass diese Effekte sich anpassen, dass der Kaffee definitiv eher mit kardiovaskulären Vorteilen, was das Überleben oder auch die Gesamtmortalität angeht, verbunden ist.
1: Die American Heart Association hat die derzeitige Datenlage zum Thema Kaffee und Herzgesundheit ausgewertet und kommt in ihrer neuesten Empfehlung zu dem Schluss, für die meisten Erwachsenen sind bis zu 400 Milligramm Koffein am Tag unbedenklich. Je nach Größe und Zubereitung sind das ungefähr 3 bis 5 Tassen Kaffee. In vielen Studien zeigte sich sogar, dass sich Herz-Kreislauf-Risiken durch diesen moderaten Konsum verringert haben. Ist die Tasse Kaffee oder die 3., 4. und 5. also der neueste Hack für ein gesundes, langes Leben? So einfach ist es nicht, sagt Gregory Marcus von der American Heart Association.
3: The important message is that it depends.
4: Die wichtigste Botschaft ist, es kommt darauf an. Menschen bauen Koffein unterschiedlich schnell ab, deshalb gibt es keine Empfehlung, die für alle gleichermaßen passt. Die Studienlage spricht dafür, vor allem auf den eigenen Körper zu hören. Wenn man sich mit einer Tasse koffeinhaltigen Kaffee wohlfühlt, 2 Tassen aber schon unangenehm sind, sollte man nicht allein aus gesundheitlichen Gründen mehr Kaffee trinken.
1: Also, wer eine Tasse wunderbar verträgt, nach der zweiten aber Herzklopfen, Unruhe oder Schlafprobleme bekommt, sollte sich nicht auf 3 bis 5 hocharbeiten. Dazu, die guten Ergebnisse des Kaffees lassen sich nicht auf koffeinhaltige Energy-Drinks übertragen. Im Gegenteil, die American Heart Association warnt sogar vor diesen Getränken, weil es da einen Zusammenhang mit Herzrhythmusstörungen geben könnte. Der Kaffee-Bonus könnte auch daran liegen, dass im Kaffee hunderte weitere Substanzen stecken, darunter Pflanzenstoffe wie Chlorogensäuren. Besonders interessant sind die beim Typ-2-Diabetes, so Matthias Schulze vom Deutschen Institut für Ernährungsforschung Potsdam-Rehbrücke.
5: In sehr vielen Studien hat man beobachtet, dass die Personen, die regelmäßig Kaffee trinken, dass die ein vermindertes Risiko haben, an Typ-2-Diabetes zu erkranken, im Vergleich zu Personen, die Kaffee halt sehr selten oder gar nicht trinken. Und das ist eigentlich eine sehr konsistente Beobachtung über sehr viele Studien. Interessanterweise sieht man diese Risikosenkung für Kaffee mit, als auch für entkoffeinierten Kaffee. Das heißt, es ist wahrscheinlich nicht das Koffein, was hier wirksam ist, sondern es sind wahrscheinlich andere Bestandteile, die mindestens genauso wichtig sind.
1: Bleibt eine andere Sorge. Zuletzt sorgten Berichte über angeblich hochgiftige Pestizidrückstände für Schlagzeilen. Jens Schubert vom Bundesinstitut für Risikobewertung.
6: Der bloße Nachweis von bestimmten Pflanzenschutzmitteln in Kaffeebohnen ist nicht gleichzusetzen mit, es ist eine Gefahr oder es ist giftig für den Verbraucher. Da muss man ganz klar unterscheiden zwischen der Gefahr und dem Risiko. Das heißt, die Gefahr, die von einem Stoff ausgehen kann und der Menge, die der Verbraucher aufnehmen kann, der sogenannten Exposition. Nur wenn sich daraus ein Risiko ergibt, besteht auch für den Verbraucher Grund zur Besorgnis. Das ist bei Kaffee nach unserem Kenntnisstand nicht der Fall.
1: Bei rund 2 bis 3% untersuchter Rohkaffeeproben werden laut Lebensmittelüberwachung die jeweiligen Grenzwerte überschritten. Auch das heißt aber nicht automatisch, dass sie gesundheitsschädlich sind. Dennoch wird die betroffene Ware aber in der Regel aus dem Verkehr gezogen.
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0: Die Organisation Foodwatch mit Sitz in Berlin verleiht jedes Jahr einen Preis an ein Unternehmen in der Lebensmittelindustrie. Mit dem goldenen Windbeutel prämiert Foodwatch die dreisteste Werbelüge des Jahres und will auf legale Täuschungen im Lebensmittelbereich aufmerksam machen, um bessere gesetzliche Kennzeichnungsregeln zu erwirken. Verbraucherinnen und Verbraucher können online abstimmen und so selbst mitbestimmen, welches Unternehmen zur Rechenschaft gezogen werden soll. Dieses Jahr geht der goldene Windbeutel an einen Saft, vollmundig beworben als Mikronährstoffkonzentrat und gespickt mit irreführenden Gesundheitsversprechen. Näheres dazu hat die Ernährungsexpertin der Verbraucherzentrale, Silke Raffainer.
7: Ein Getränk, das Nährstoffkonzentrat Fit fürs Leben von LaVita. Ein Saft oder ein Konzentrat in einer 500 Milliliter Flasche. Auf der Flasche wird damit geworben, dass über 70 natürliche Zutaten enthalten seien. Und in der Werbung behauptet der Hersteller, das Getränk sei ein Saubertrank, es sei ein Wohlfühlelixier und es sei die tägliche Basis für die Gesundheit.
0: Ganz schön vollmundige Versprechen. Da lohnt sich ein prüfender Blick auf die Zutatenliste.
7: Da kann man sehen, dass zwar wirklich 70 soweit natürliche Zutaten enthalten sind, aber zusätzlich 26 isolierte Mineral- und Vitaminzusätze. Und da muss man wissen, die meisten dieser Substanzen werden synthetisch erzeugt in der chemischen Industrie. In der Regel in China und das ist dort eine sehr schmutzige Industrie.
0: Außerdem vermitteln Werbebotschaften wie die Basis für ihre Gesundheit den Eindruck, als könne man sich ohne den Saft gar nicht gesund ernähren.
7: So etwas ist natürlich irreführend, denn das ist eine nicht korrekte Aussage. Zudem dürfte eine solche Aussage auch nicht von der Health Claims Verordnung erfasst und somit in der EU illegal sein.
0: Health Claims, also Gesundheitsversprechen, dürfen auf Produkten nur stehen, wenn die Wirkung wissenschaftlich belegt ist. Dazu kommt beim Fit-for-Life-Saft noch der stolze Preis von rund 100 Euro pro Liter. Bei einer Dosierempfehlung von 10 bis 20 Milliliter pro Tag sind das im Monat Spesen von 30 bis 60 Euro.
7: Deshalb beurteilt Foodwatch dieses Getränk als unnötig und überteuert.
0: Auch die anderen Kandidaten für den goldenen Windbeutel 2026 haben tief in die Trickkiste gegriffen, um ihre Gewinnmargen zu erhöhen. Auf Platz 2 landet das Airfryer Bakin Backpulver von Dr. Oetker.
7: In diesem Fall hat Dr. Oetker ein spezielles Backpulver produziert und auf den Markt gebracht, das bessere Ergebnisse bringen soll, wenn man Muffins in der Heißluftfritteuse zubereitet. Die Stiftung Warentest hat dieses Backpulver auch in der Praxis getestet und kommt zum Schluss, es zeigt keine besseren Backergebnisse als das herkömmliche, viel billigere Backpulver.
0: Platz 3 belegt das Bio-Joghurt Matcha Mango von Andexer Natur.
7: Foodwatch kritisiert bei diesem Produkt, dass der Anteil an Matcha verschwindend klein ist, mit einem Mengenanteil von nur 0,1%. Auf der Verpackung wird Matcha aber sehr groß als Qualitätsmerkmal und als Zutat hervorgehoben.
0: Und noch ein Windbeutelkandidat 2026, die Kaugummis Airwaves Cool Cassis von Mars.
7: Da wurde der Packungsinhalt verringert bei gleichbleibendem Preis. Man nennt das Shrinkflation oder Shrinkflation und das begegnet uns tatsächlich sehr häufig im Lebensmittelbereich.
0: Diese Methode ist zwar rechtlich erlaubt, aber nicht sofort erkennbar. Daher gilt der gute alte Rat, wer sich Klarheit verschaffen möchte, sollte verschiedene Produkte miteinander vergleichen, auch anhand ihres Grundpreises pro Kilo oder Liter, Produkt- und Nährwerttabelle und Zutatenliste lesen.
7: Je länger die Zutatenliste ist, desto mehr unnatürliche Inhaltsstoffe sind da in der Regel auch enthalten. Das heißt, Produkte mit weniger Zutaten sind in der Regel natürlicher und haben weniger Verarbeitungsschritte hinter sich.

0: Manche Dinge werden ja im Alter besser, Wein zum Beispiel. Aber wenn das Mindesthaltbarkeitsdatum auf der Eierverpackung abgelaufen ist, hält sich die Begeisterung eher in Grenzen. Was tun? Um festzustellen, ob sie noch genießbar sind, schicken Sie die Eier am besten zum Tauchkurs. Wie es geht, erklärt einmal mehr die Ernährungsexpertin der Verbraucherzentrale Silke Raffainer.
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2: Eier sind von Natur aus ausgezeichnet verpackt in ihrer Schale und deswegen vor äußeren Einflüssen und auch vor Bakterien sehr gut geschützt. Im Handel müssen Eier nicht gekühlt werden, sie können auch ungekühlt angeboten werden. Wenn ich nach Hause komme mit dem Einkauf, dann wird aber empfohlen, die Eier auf jeden Fall in den Kühlschrank zu geben. Eier bekommen ein Mindesthaltbarkeitsdatum von 28 Tagen ab dem Legedatum. Und das bedeutet in der Praxis, in der Regel sind sie auch nach diesem Datum noch genießbar, aber vielleicht nicht mehr frisch genug für bestimmte Speisen, wo man rohe Eier verwendet. Man kann mit einem einfachen Test feststellen, wie frisch oder wie alt ein rohes ganzes Ei ist, und zwar mit dem Wasserglas-Test. Dafür füllt man ein etwas breiteres Glas mit Wasser und legt vorsichtig das ganze Ei hinein. Ein Ei, das flach am Boden liegen bleibt, ist noch sehr frisch, weil es noch wenig Luft enthält. Also das kann ich eventuell auch noch für Speisen mit rohen Eiern verwenden. Wenn sich das Ei schräg aufstellt, also mit einer Seite noch den Boden des Glases berührt, aber mit der anderen Seite bereits im Wasser schwebt, dann ist es nicht mehr ganz so frisch. Ich kann es aber auf jeden Fall für gegarte Speisen verwenden, also für ein Spiegelei beispielsweise, das ich gut durcherhitze. Wenn ein Ei den Boden gar nicht mehr berührt, dann enthält es schon relativ viel Luft. Das heißt, es ist schon ein älteres Ei. Das kann ich noch verwenden, aber es wird empfohlen, es nur mehr für länger erhitzte Speisen zu verwenden, also beispielsweise, wenn ich Kuchen backe. Und Voraussetzung ist natürlich, wenn ich das Ei aufschlage, dann muss es noch gut riechen. Sobald ein verdorbener Geruch da ist, gehört es entsorgt.
0: So viel für heute aus der Verbraucherredaktion. Die Sendung finden Sie wie gewohnt auch in der Rai Südtirol Mediathek. Hier übernimmt um 12:30 Mariana Casarola mit dem Magazin Land und Leben. Danke für Ihr Interesse. Bis hierher sagen David Leitner an der Sendetechnik und ich, Erika Corbellini. Von uns allen hier im Funkhaus Ihnen ein schönes Wochenende. Lassen Sie sich's gut gehen.

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1: Wir als Agrarbetrieb Leinburg haben eigentlich die Aufgabe, die Flächen, die wir bewirtschaften, so gut wie möglich in Stand zu halten. Und danach kommt dann das Versuchszentrum Leinburg und sagt, diesen Standort brauchen wir, um Versuche zu machen. Und das ist eigentlich ein Riesenvorteil, glaube ich, und so auch einzigartig, glaube ich, in Europa.
2: Zu Land und Leben begrüßt sie Mariana Casserola. Wenn der Name Leinburg fällt, denken wohl viele an das über die Landesgrenzen hinaus bekannte Versuchszentrum. Einige verbinden mit Leinburg auch die Fachschule für Obst- und Weinbau bzw. Gartenbau. Deutlich weniger bekannt sein dürfte, dass die Leinburg auch ein bedeutender Agrarbetrieb ist. Grund genug also, den Agrarbetrieb Leinburg und seine Gutshöfe sowie deren Funktionen vorzustellen. Michael Del Tedesco hat dafür mit dem Direktor des Versuchszentrums Leinburg, Michael Oberhofer, und dem Bereichsleiter der Gutshöfe, Stefan Raffel, gesprochen, den er auf dem Ladstädter Hof in Sinig getroffen hat.
3: Das Land ist einer der größten Grundbesitzer in Südtirol. Vor knapp 10 Jahren sind die land- und forstwirtschaftlichen Flächen und die dazugehörigen Gebäude neu organisiert worden. Dafür wurden die Gutsverwaltung Leinburg mit dem Landesbetrieb für Forst- und Domänenverwaltung zur Agentur Landesdomäne zusammengelegt und die Zuständigkeiten neu geregelt, erklärt der Direktor des Versuchszentrums Leinburg, Michael Oberhuber.
4: Also die Überlegung war, man hat auf der einen Seite eine Forstdomäne, der ja die ganzen Liegenschaften im Bereich des Hochgebirges und des Forstes verwaltet und daneben eben landwirtschaftliche Flächen, und das hat zusammengepasst und sollte zusammengelegt werden. Aber gleichzeitig mit der Auflage, dass natürlich diese landwirtschaftlichen Flächen weiterhin und wichtig für das Versuchszentrum zur Verfügung stehen, so steht es auch im entsprechenden Dekret, damit wir die Versuche auf diesen Flächen machen können. Und die sind extrem wichtig für uns.
3: Die Agentur Landesdomäne gliedert sich in insgesamt 5 Bereiche. Der Agrarbetrieb Leinburg und die Gutshöfe, der Forstbetrieb, die Verwaltung, die Liegenschaftsverwaltung und die Gärten von Schloss Trautmannsdorf. Auch die Forstschule Latemar und das Aquatische Artenschutzzentrum werden von der Landesdomäne verwaltet. Eine herausragende Stellung in der Agentur Landesdomäne hat mit Sicherheit der Agrarbetrieb Leinburg mit seinen Gutshöfen, die im ganzen Land verteilt sind, unterstreicht Bereichsleiter Stefan Raffel.
1: In Summe sind es an die 20 Höfe verteilt im ganzen Land. Flächenmäßig sind wir über 200 Hektar insgesamt und eigentlich dann aufgeteilt auf die gesamten verschiedenen Bereiche der Landwirtschaft. So haben wir angefangen, der größte Teil ist ein Äpfel, ein schöner Teil auch Weinbauflächen, und dann haben wir aber auch noch Viehwirtschaftsflächen. Wir haben Ackerbau in Pustertal, wir haben den Kräuterbetrieb in Meran und wir haben auch das Versuchsfeld Eiersch, das was praktisch die Gemüsebauversuche im Finchgau.
3: Von Studerns im Finchgau bis nach Dietenheim im Pustertal gibt es Betriebe in Landesbesitz, die zum Agrarbetrieb Leinburg gehören. Bewirtschaftet werden die Gutshöfe von rund 50 Festangestellten. Dazu kommen noch rund 100 Saisonarbeitskräfte, unter anderem für die Ernte. Die Hauptaufgabe ist, die Forschung des Versuchszentrums Leinburg unter möglichst realen und vielfältigen Bedingungen zu unterstützen, erklärt Direktor Michael Oberhuber.
4: Ein Versuchszentrum besteht im Wesentlichen aus Köpfen, aus Menschen, die mit ihren Talenten, mit ihrer Leidenschaft für die Landwirtschaft, und besteht aus Forschungsinfrastruktur. Ja, wo sollen sie denn die Versuche machen? Und gerade in einem so vielfältigen Land wie Südtirol, von der Landschaft her, von den Böden, von den Kleinklimazonen, ist sehr wichtig, dass wir die Versuche dort machen, wo auch der Anbau stattfindet. Ja, und es ist auch manchmal sehr kleinteilig. Es macht halt einen Unterschied, ja, ob eine Apfelsorte im Finchgau, in der Umgebung von Latsch wächst, oder in Salon im Südtiroler Unterland. Ja, das gibt andere Ergebnisse. Und genau das ist ja unsere Aufgabe. Wir müssen allen Landwirten in unserem Land Antworten geben.
3: Je nach Standort und Höhenlage hat jeder der knapp 20 Gutshöfe andere Aufgaben und ermöglicht Versuche in unterschiedlichen Bedingungen. Das macht den Agrarbetrieb Leinburg besonders wertvoll für die Forschung und die Praxis.
4: Ja, wir versuchen die Forschung natürlich an gewissen Stellen zu konzentrieren. Ja, und unabhängig von dem, was ich vorhin gesagt habe, haben wir zum Beispiel, der Gemüseanbau ist in Eiersch, in Finchgau konzentriert. Ja, die Berglandwirtschaft, Tierhaltung, Milchproduktion im Dietenheim in Buschtertal. Aber trotzdem macht zum Beispiel unsere Gruppe im Fachbereich Berglandwirtschaft Versuche in ganz verschiedenen Wiesen, um eben diese Vielfalt dann abzubilden. Gell? Das heißt, es gibt gleichzeitig irgendwo Schwerpunkte, aber die Vielfalt wird auf die Art und Weise aufgenommen.
3: Die landwirtschaftlichen Flächen sind sprichwörtlich ein Reallabor, erklärt Bereichsleiter Stefan Raffel. Diese Kombination ist besonders.
1: Ja genau, das ist eigentlich so. Wir als Agrarbetrieb Leinburg haben eigentlich die Aufgabe, die Flächen, die wir bewirtschaften, so gut wie möglich, sage ich mal, instand zu halten, die so gut wie möglich zu bewirtschaften. Und danach kommt dann das Versuchszentrum Leinburg und sagt, wir müssen dann bei dieser Anlage, bei dieser Sorte, in diesem Standort, brauchen wir, um Versuche zu machen. Und sie können sich eigentlich von dem ganzen Repertoire, was wir haben, sich dann eigentlich die ideale Loge oder ideale Kultur in der richtigen Loge dann aussuchen und dann dort Versuche machen. Das ist eigentlich ein riesen Vorteil, glaube ich, und so auch einzigartig, glaube ich, in Europa.
2: Sagt Stefan Raffel, Bereichsleiter der Agrarbetriebe der Leinburg in der Agentur Landesdomäne.

0: Anforderungen und Forschungsanfragen reagieren zu können. Denn die Bäuerinnen und Bauern wollen verständlicherweise schnelle Antworten. Daher ändern sich die Schwerpunkte laufend, sagt Stefan Raffel im Interview von Michael Del Tedesco.
1: In drei Hauptsektoren so mal Versuche, die was dann auch in Richtung Praxis dann auch schon gehen. Wenn ich mal jetzt in Obstbau denke, so mal sind die verschiedenen Umbausysteme, die Mehrachssysteme, was wir ziemlich schon dabei sind, die in die Praxis umzusetzen. Oder auch die ganze Bewässerungsgeschichte mit bedarfsgerechter Bewässerung, mit Sensoren auf Basis von Daten von Sensoren, da, was wir schon eigentlich zu Großteil in die Praxis umgesetzt haben. Und im Weinbau denke ich momentan, die Schwerpunkte sind sicher pflanzenschutzmäßig. Sind wir bei der goldgelben Vergilbung, aber auch im Weinbau momentan mit den ganzen Klimaveränderungen sicher auch die richtige Sorte in der richtigen Lage zu finden. Ja.
2: Sagt Stefan Raffel. Neben dem Obst-, Wein-, Gemüse- und Kräuteranbau wird auch im Grünlandbereich geforscht. Einen spannenden Versuch gibt es am Bauernhof Meier am Hof in Dietenhain.
1: Grünlandbereich, wo wir eigentlich auch einen interessanten Versuch laufen, für den glaube ich nicht viele wissen, ist in Bustertal bei uns am Betrieb Meier am Hof in Dietenheim. Da ist eigentlich ein Systemvergleich am Laufen, der was glaube ich sehr interessant ist. Da haben wir einmal die Fleckviehrasse, die immer so macht, wie es heute fast so üblich ist, dass die im Stall bleiben, dass die intensiv praktisch gefüttert werden, um eine so hoch wie mögliche Milchleistung zu haben. Und demgegenüber haben wir einen anderen Teil von unserer Herde, haben wir die Rasse Graufi, die was dann mit Weidehaltung gehalten wird und die probiert wird, so extensiv wie möglich das Beste auszuholen.
2: Einer der Gutshöfe ist auch der Bauernhof Ladstätter in Sienich in der Gemeinde Meran. Er ist der Hauptbetrieb im Meraner Raum und auf Wein und Äpfel spezialisiert.
1: Am Ladstätterhof in Sienich, das ist so unser Hauptbetrieb im Meraner Raum, unser Umschlagplatz. Und da ist besonders eigentlich, da werden weniger so exakt Versuche gemacht, laufen auch, aber nicht so viele wie an der Leinburg. Aber da sind wir dann schon, glaube ich, den Schritt weiter. Da haben wir zum Beispiel eine unserer ältesten Mehrachsanlagen auch stehen im Umkreis. Und die, was inzwischen dann 6, 7 Jahre alt inzwischen auch sein. Und ich glaube, tolle Praxis-Pilotanlagen sein, die, wo wir heuer auch schon ganz viele Führungen gemacht haben. Viele Leute vorbeikommen, sich die auch anschauen. Und ich glaube, in Zukunft wird es bei vielen Sorten in diese Richtung gehen.
2: Die beste Forschung nützt aber nichts, wenn die Ergebnisse nicht an der Praxis ankommen. Daher ist einer der Arbeitsschwerpunkte die Wissensvermittlung, hebt Stefan Raffel hervor.
1: Das ist eigentlich unsere Aufgabe. Die Aufgabe für uns als Agrarbetrieb ist neben den Flächen für die Versuche zur Verfügung stellen, auch, dass wir Ergebnisse der Versuche dann in die Praxis bringen. Und da nenne ich jetzt das Beispiel bedarfsgerechte Bewässerung auf Basis von Sensorenwerten. Da glaube ich, sind wir wirklich vorne mit dabei. Praktisch da ist das eigentlich aus einem Projekt von der Leinburg entstanden. Von der Leinburg in Zusammenarbeit mit Beratungsring und Alberia. Da haben wir einen Sensor praktisch entwickelt für einen Obstbau oder Weinbau, der was kontinuierlich die Bodenfeuchtigkeit überwacht, die Werte dann praktisch auf eine App oder in den Cloud die Daten dann ablegt und die Daten verwenden wir dann, um die Bewässerung, sagen wir, dementsprechend bedarfsgerecht dann zu machen und soweit möglich inzwischen auch automatisiert bedarfsgerecht zu machen.
2: Beim Wissenstransfer gibt es noch Verbesserungspotenzial, ist Leinburg-Direktor Michael Oberhuber überzeugt.
3: Ja, ich glaube, dass gerade die Versuchsflächen da ein wichtiges Instrument sein. Ja, weil ich glaube, für einen Tiroler ist Sehen immer noch besser als Lesen. Und wenn man die Ergebnisse im Feld dann sieht, auch vor Ort unter den gewissen Gegebenheiten, weil unsere Landwirte wissen ja ganz genau, wie ihre Wiesen sein, wie ihre Äcker ausschauen und was die ganzen Bedingungen nachher noch verursachen. Deswegen ist da eine große Chance in diesen verteilten Flächen, dass man die auch zur Überzeugung, ja, wir sagen zum Transfer von Wissen verwendet. Ja. Ich glaube, dass dieser Sektor noch ausbaufähig ist. Dort ist der Agrarbetrieb schon tätig. Im Kern macht er da einen guten Job. Da ist aber noch eine Chance für die Zukunft, dass man die systematisch nutzt. Ja, die EU lässt bezeichnet solche Gegebenheiten als Living Labs. Ja, in Deutsch sagt man Reallabore, obwohl das sagt nicht ganz das Gleiche. Das ist einfach eine Realsituation vor Ort, wo ein Bauer sich umschauen kann, ja, die Sorte tut bei uns im Finchgau oder im Unterland oder eben, und dann das genau so, das kann ich mir erwarten und das stimmt dann auch

0: großteils mit dem überein, was sie dann in meiner Wiese haben.
1: Neben der Forschung werden die Gutshöfe auch von den landwirtschaftlichen Schulen in der Ausbildung der angehenden Jungbäuerinnen und Jungbauern genutzt. Auch diese Aufgabe ist wichtig, sagt Raffel.
2: So gleich wie es für das Versuchszentrum ist, stehen die Höfe auch den Schulen, den landwirtschaftlichen Schulen des Landes zur Verfügung. Das ist nicht leider die Leinburg, das ist auch, wie schon angesprochen, im Pustertal. Aber auch im Finchgau können die Schulen mit ihren Klassen die Praxisübungen in unseren Flächen machen. Das wird dann abgesprochen, dann wird da geschaut, was momentan zu machen ist und was sinnvoll ist. Und sie können eigentlich auch die übliche Praxis dort auch lernen.
1: Auch wenn jeder der 20 Gutshöfe von großer Bedeutung ist, gibt es einen, der besonders hervorsticht? Sind sich Oberhuber und Raffel einig?
2: Nein, ich muss sagen, es sind alle schöne und tolle Betriebe, aber da möchte ich echt die Leinburg nennen, weil es ist die Leinburg an sich einfach, glaube ich, nicht nur die Größe vom Betrieb, sondern auch die Komplexität vom Betrieb. Ich glaube, das ist wirklich einmalig und auch herausfordernd, glaube ich, für einen Betriebsleiter selber. Aber es ist wirklich die Leinburg an sich mit eben das Zusammenspiel zwischen einmal Größe, Komplexität, verschiedene Sorten, verschiedene Umbauweisen, auch viele Versuche, viele Praxisübungen. Also das alles unter einen Hut zu bringen, das muss ich schon sagen, das ist, glaube ich, eine große Leistung. Ja.
3: Sagt der Bereichsleiter des Agrarbetriebs Leinburg, Stefan Raffel, der für die Führung der 20 Gutshöfe verantwortlich ist.
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3: Neben der Forschung haben die Gutshöfe auch eine betriebswirtschaftliche Bedeutung, denn die landwirtschaftlichen Produkte werden weiterverarbeitet oder zur Genossenschaft gebracht, berichtet Stefan Raffel.
2: Die ganzen Produkte, was am Betrieb umfallen, die ganzen Äpfel, auch die Trauben werden dann an die Genossenschaften bzw. Kellereien oder in Milchhöfe, die Milch an den Milchhof, an die Bergmilch geliefert und Landesweingut Leinburg auch die Trauben, die was sie dann verarbeiten zu den Weinen des Landesweingutes. Logisch, das sind einige Einnahmen, die was da generiert werden, die dann auch zur Deckung, sage ich mal, der Kosten beitragen.
1: Dank dieser besonderen Kombination aus Laborforschung und Versuchen unter realen Bedingungen sieht Leinburg-Direktor Michael Oberhuber die Landwirtschaft gut für die kommenden Herausforderungen gerüstet.
0: In der Tat, die Herausforderungen werden nicht kleiner. Ich kann mich an viele Gespräche erinnern, auch mit dem Blatter Klaus und anderen an der Leinburg, wo sie gesagt haben, jetzt haben wir bald alles ein bisschen gelöst. Nicht? Aber es kommen im Jahresrhythmus neue invasive Organismen zu uns, ja, ich sage gleich Japankäfer, das ist nur ein Beispiel, aber auch neue Krankheiten, neue Pilze, die Entwicklung wird nicht aufhören. Ja. Wir haben auf der einen Seite einen Klimawandel und auf der anderen Seite einen globalen Handel und beide sorgen dafür, dass alles zu uns kommt und sich hier auch wohlfühlt. Und deswegen werden wir da ganz intensiv arbeiten müssen, ja, um mit diesen neuen Schadorganismen immer wieder zurechtzukommen. Das betrifft vor allem den Obstbau, aber natürlich auch den Weinbau. Denkt mal an die Flavescence, ist etwas, was bis jetzt nicht so eine Rolle gespielt hat. Gleichzeitig haben wir immer neue Auflagen im Pflanzenschutz. Ja, ins Fallen nach und nach Mittel weg. Und das bedeutet auf der einen Seite Verschärfung, auf der anderen Seite eine Reduktion der Mittel. Deswegen ist, glaube ich, da die Forschung gefordert, kann aber für sich alleine nicht Lösungen machen. Also Wunder wirken können wir nicht, obwohl wir logischerweise die entsprechenden Programme aufgebaut haben und intensiv daran arbeiten, Alternativen zu finden. Aber wenn die nicht da sind, dann hilft es nicht. Deswegen glaube ich, dass gerade auf der gesetzlichen Ebene hat ein Umdenken schon stattgefunden, dass wir global mit wettbewerbsfähig sein müssen und deswegen auch vernünftige, wissenschafts- und datenbasierte Gesetzgebung brauchen, die aber eine Innovation erlaubt, ja, die es erlaubt, dass neue Mittel, leistungsfähige, wirksame Mittel auf den Markt kommen, egal ob die aus der Natur kommen oder aus dem Syntheselabor, entweder für Bio- oder integrierte Produktion nutzbar sind.
1: Aber auch die Digitalisierung und die Automatisierung werden in der Landwirtschaft Einzug halten, ist Oberhuber sicher.
0: Dann haben wir natürlich im Markt, es braucht eine gewisse Diversifizierung, die stellt da eine Forschungseinrichtung vor Herausforderungen, ja, weil auch 80 Hektar einer Kultur, ich nenne jetzt bewusst keine bestimmte, hat alle Probleme, die der Apfel auf seinen 18.000 Hektar hat. Ja, und deswegen müssen wir uns da aufstellen und brauchen halt auch die Leute, die entsprechende Experten sind und dann Ansprechpartner für die Bauern. Zum Schluss, ich glaube ja, das Thema der Digitalisierung und Automatisierung ein sehr großes. Dort hat die Leinburg zum Teil Fachleute, also wir sind ja Pflanzenspezialisten, aber wir arbeiten viel zusammen ja, mit anderen Instituten, mit Firmen. Das ist eine sehr interdisziplinäre Arbeit, die aber, glaube ich, große Chancen für die Bauern wieder eröffnet. Das auf der einen Seite ist eine neue Generation, die sehr gern mit den digitalen Techniken arbeitet. Auf der anderen Seite kann man bessere Entscheidungen treffen, Wassersporen, Betriebsmittelsporen, kann auch Arbeitszeit sparen. Also diese ganzen Versprechen sind da drinnen. Deswegen sage ich einmal, das sind so ein paar Stichworte. Ja, und das betrifft auch im Tierbereich und die Berglandwirtschaft, wobei wahrscheinlich auch dort ein nachhaltiges Management von den Wiesen, ja, die Biodiversität in den Höhen zu erhalten. Nicht? Dort haben wir auch das Thema der Düngung, wo sehr viel getan wird. Ist insgesamt ein Strauß an Herausforderungen da, die eine intensivere Forschung als in der Vergangenheit braucht.
3: Sagt der Direktor des Versuchszentrums Leinburg, Michael Oberhuber. 20 Gutshöfe gehören also zum Agrarbetrieb der Leinburg und diese wiederum gehört zur Agentur Landesdomäne, die seit kurzem eine neue Direktorin hat. Die Bauernhöfe sind Produktions-, aber besonders Forschungsstandort für Versuche im Obstbau, Weinbau, Berglandwirtschaft, Gemüse- und Kräuteranbau und ein wichtiges Instrument, um die Wettbewerbsfähigkeit und die Zukunft der Landwirtschaft in Südtirol zu sichern. Michael Del Tedesco hat diesen Leinburg-Schwerpunkt gestaltet.

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1: Landwirtschaftliche Betriebe in Südtirol sind wieder eingeladen, ihre Treibhausgasbilanz erstellen zu lassen. Dabei wird sichtbar, welchen Einfluss die Produktion auf das Klima hat und wo Verbesserungen möglich sind. Untersucht werden unter anderem der Ressourcenverbrauch und wichtige Betriebskennzahlen. Frühere Erhebungen zeigen, Südtirols Milchviehbetriebe stehen im europäischen Vergleich meist gut da. Dennoch gibt es große Unterschiede und somit auch Spielraum für Verbesserungen. Weniger Emissionen können dabei häufig auch die Wirtschaftlichkeit des Betriebs verbessern. Interessierte Betriebe können sich für die Erhebung an die Beratung des Beratungsrings für Berglandwirtschaft Bring wenden. Faux Products in Leifers hat das Geschäftsjahr 2025/26 erfolgreich abgeschlossen. Der Umsatz stieg auf 177 Millionen Euro, rund 15 Millionen mehr als im Vorjahr. Gut entwickelt haben sich unter anderem Saftkonzentrate, Direktsäfte, Tiefkühlprodukte und Cider. Besonders stark wächst das Geschäft mit fertigen Konsumprodukten, etwa der Marke Linis. Auch der Apfelcider Alpl kommt in Südtirol und in Österreich gut an. Faux Products verarbeitet jährlich bis zu 400.000 Tonnen Äpfel und exportiert in rund 50 Länder. Investitionen in ein neues Labor und eine modernisierte Logistik sollen das Unternehmen weiter stärken. Für das laufende Geschäftsjahr rechnet Faux Products allerdings mit weiterhin schwierigen Marktbedingungen. Silber, Blei und Bauernkrieg, so heißt die Sonderausstellung im Landesmuseum Bergbau in Ridnaun. Und morgen, Sonntag, 6. September, führt Kurator Armin Torgler um 11 Uhr durch die Ausstellung. Um 15 Uhr gibt es die Führung auch auf Italienisch. Im Mittelpunkt stehen die Bauernaufstände von 1525 und der Aufstieg Michael Geismayers zur Führungsfigur der Erhebung. Die Ausstellung zeigt, welche Rolle Bergbau, Geld und Macht bei den Konflikten spielten. Dabei geht es auch um soziale Ungleichheit und wirtschaftliche Macht, Themen, die bis heute aktuell sind. Die Ausstellung ist übrigens noch bis 8. November zu sehen. Und auch morgen, Sonntag, 6. September, dreht sich in Kuppelwies in Ulten wieder alles um eine landestypische Spezialität, die Krapfen. Beim 8. Südtiroler Krapfenfest präsentieren Bäuerinnen aus allen Landesteilen ihre traditionellen Rezepte. Von Mohn und Marmelade bis hin zu Kastanien und herzhaften Füllungen ist die Vielfalt groß. Ab 11.30 Uhr können Besucher bei der Talstation der Schwemmalmbahn erleben, wie die Krapfen frisch zubereitet werden. Das Fest verbindet bäuerliche Kochtradition mit regionalem Genuss und gelebtem Brauchtum. Organisiert wird es von der Tourismusgenossenschaft Ultental-Profeis, der Schwemmalm und der Bäuerinnenorganisation. Eine Ausbildung zur ehrenamtlichen Lebensberatung für bäuerliche Familien startet Ende November 2026. Gesucht werden offene und verständnisvolle Bäuerinnen und Bauern sowie Menschen mit Bezug zur bäuerlichen Welt. Die Ausbildung vermittelt unter anderem Gesprächsführung, Persönlichkeitsbildung sowie den Umgang mit Krankheit und Trauer. Sie umfasst 7 Module von Ende November bis Mitte Juni 2027 und findet im Kaserneum in Brixen statt. Die Ausbildung wird in Zusammenarbeit mit der Bauernbund Weiterbildungsgenossenschaft angeboten und ist kostenlos. Informationen und Anmeldung unter lebensberatung@bäuerinnen.it. 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Vielen Dank für Ihr Interesse. Ein angenehmes Wochenende wünscht Mariana Casarola mit David Leitner und Maximilian Ebner an der Technik.

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1: Die Staatspräsidenten von Italien und Österreich erhalten den großen Verdienstorden des Landes Südtirol. Tausende Menschen werden in Sachsen-Anhalt zu Demos vor dem Wahlsonntag erwartet. Das Wetter: Sonne und Wolken bei 25 bis 33 Grad. Die Staatsoberhäupter von Italien und Österreich, Sergio Mattarella und Alexander Van der Bellen, sind in Meran mit dem großen Verdienstorden des Landes Südtirol geehrt worden. Damit wird ihr Einsatz für Südtirol und die Autonomie gewürdigt. Aus dem Meraner Kurhaus Petra Gaslitter.
2: Kamen zum Anlass 80 Jahre Gruber de Gasperi-Abkommen nach Meran. Das Abkommen gilt ja als Grundstein für die heutige Südtirol-Autonomie. Und in Meran verlieh die Landesregierung in Person von Landeshauptmann Arno Kompatscher dann die Orden, eine große Medaille in Gold mit einer Kette aus Silber. Zuerst erhielt Alexander Van der Bellen, der Bundespräsident von Österreich, seinen Orden. Landeshauptmann Arno Kompatscher würdigte ihn als überzeugten Europäer mit einem feinen Gespür für die Bedeutung der Grenze am Brenner. Und auch als einen Mann, der viel Zeit und viel Aufmerksamkeit für die Südtiroler Anliegen aufbringe. Alexander Van der Bellen sagte dann, er sei ganz gerührt von den Worten des Landeshauptmanns. Und er sagte auch, so freundschaftlich und eng wie heute seien die Beziehungen zwischen Österreich und Italien selten zuvor gewesen. Zitat: Südtirol hat sich von einem Streitobjekt zu einem einigenden Band zwischen den Staaten entwickelt. Zitat Ende. Später erhielt dann Staatspräsident Sergio Mattarella noch seinen Orden. Hier hob Landeshauptmann Arno Kompatscher besonders hervor, dass er immer wieder darauf hinweise, dass in der Verfassung bereits festgeschrieben ist, dass Italien seine Minderheiten schützen müsse, und Mattarella sei ein kompetenter Gesprächspartner und gebe immer wieder weise Ratschläge. Besonders hervor hob Kompatscher auch, dass Mattarella vor einigen Jahren den Bustrapor Heinrich Oberleiter begnadigt hat. Mattarella selbst sprach in seiner Rede immer wieder von Alto Adige Südtirol, und er sprach auch die Option 1939 an. Am Ende erhielten beide ihre Orden und reihen sich nun ein in eine honorige Gruppe. Den Träger sind bisher unter anderem der ehemalige Ministerpräsident Romano Prodi, der ehemalige österreichische Bundespräsident Heinz Fischer, aber auch Komponist Giorgio Moroder. Und damit zurück nach Bozen.
1: In Magdeburg wollen heute zahlreiche Menschen gegen eine mögliche AfD-Regierung protestieren. 12 Veranstaltungen sind angemeldet. Sie warnen vor einem Rechtsruck bei der morgigen Landtagswahl in Sachsen-Anhalt. In Umfragen lag die in Teilen als rechtsextreme Partei eingestufte AfD bei über 40%. Die Wirtschaftslage ist bei der morgigen Wahl ein wichtiges Thema. Die Arbeitslosigkeit liegt mit 8% über dem bundesweiten Durchschnitt. Die Wohnbevölkerung nimmt stetig ab. Trotzdem fordert die AfD einen Aufnahmestopp für Nicht-EU-Bürger. Peter Thalmann.
3: Sachsen-Anhalt scheint im innerdeutschen Vergleich abgehängt. Hohe Arbeitslosigkeit, niedrige Löhne. Dazu schrumpft die Wohnbevölkerung kontinuierlich. Seit dem Jahr 2000 ist sie um 18% zurückgegangen. Unter den jungen Erwachsenen lag der Rückgang sogar bei einem Drittel. Und die Zahl der Erwerbstätigen werde in den kommenden Jahren noch weiter schrumpfen, rechnet der Leiter des IFO-Institutes Joachim Ragnitz vor. Arbeitgebervertreter plädieren deshalb weiter für Arbeitnehmerzuzug aus dem Ausland. Die AfD will aber unter dem Stichwort Remigration genau diesen unterbinden.
1: In Deutschland sucht die Polizei weiter nach einem Mann, der in mehreren Bundesländern Anschläge auf das Stromnetz verübt haben soll. Ein 48-Jähriger hat sich zu den Sabotageaktionen bekannt. In seiner Wohnung wurde Sprengstoff gefunden. Inzwischen hat die Polizei auch in Sachsen Sprengvorrichtungen in der Nähe von Umspannwerken entdeckt. Der Verdächtige soll die Aktionen mit dem Kampf gegen fossile Energien begründet haben. In den 3 betroffenen Bundesländern wird noch Braunkohle abgebaut und verstromt. In Innsbruck wird der Prozess gegen René Benko wieder aufgenommen. Benko war im Oktober erstinstanzlich teilschuldig gesprochen und zu 2 Jahren Haft verurteilt worden. Ihm wurde vorgeworfen, seiner Mutter 300.000 Euro geschenkt und so seinen Gläubigern vorenthalten zu haben. Der oberste Gerichtshof hob den Teilfreispruch auf. Dadurch kommt es zu einer Neuauflage der Verhandlung. Dabei drohen Benko bis zu 10 Jahre Freiheitsstrafe. Der Mount Everest kämpft mit einer ungewöhnlichen Umweltbelastung. Laut einer Studie des Fachjournal Regional Environmental Change schmilzt die Körperwärme des menschlichen Urines im Basislager jährlich rund 154 Tonnen Eis und Schnee. Pro Bergsteiger fallen bei einer 50-tägigen Expedition bis zu 150 Liter Urin an, die mangels Vorschriften direkt auf dem Gletscher landen. Zusammen mit dem Treibstoff fürs Heizen und Kochen schmelzen im Basislager so pro Saison fast 2500 Tonnen Eis dahin. Der Handwerkerverband Trentino Südtirol warnt vor einer Überalterung der Unternehmen. In der Region gibt es laut einer Studie mehr als 7000 Eigentümer von Einzelunternehmen, die mehr als 70 Jahre alt sind. Das entspricht gut 11% aller Unternehmen in der Region. Während es immer unter mehr Unternehmer im Rentenalter gebe, sinke gleichzeitig die Zahl junger Menschen, die für eine Unternehmensnachfolge bereitstünden. Dieser Entwicklung gelte es entgegenzuwirken, um die Zukunft der heimischen Wirtschaft zu sichern, fordert der Handwerkerverband. Der Südtiroler Sanitätsbetrieb startet eine weitere Impfkampagne gegen humane Papillomaviren. Jugendliche und junge Erwachsene zwischen 11 und 26 Jahren können sich an verschiedenen Standorten in Südtirol kostenlos und ohne Vormerkung gegen HPV impfen lassen. Start ist am 10. September in Bruneck. Weitere Termine gibt es zwischen 22. und 25. September in Meran, Innichen, Brixen und Bozen. Informationen zur Impfkampagne gibt es auf der Internetseite des Südtiroler Sanitätsbetriebs. Südlich von Franzenfeste hat sich am Vormittag ein Verkehrsunfall ereignet. Ein Motorrad fuhr auf ein Auto auf, das vor einem Zebrastreifen angehalten hatte. Der Motorradfahrer wurde ins Brixner Krankenhaus eingeliefert. Laut Freiwilliger Feuerwehr wurde er leicht verletzt. Der FC Südtirol bestreitet heute sein zweites Heimspiel in dieser Saison. Gegner ist Catanzaro. Die Mannschaft von Trainer Davide Bosanzini geht dabei rund erneuert ins Spiel. 16 Spieler haben in diesem Sommer den Verein verlassen, 18 neue sind gekommen. Das Spiel im Drusu-Stadion beginnt um 15 Uhr. Von Rai Südtirol hörten Sie Nachrichten, Redaktion Elisabeth Barteli.
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4: Einen schönen Mittag und grüß Gott vom Wetterdienst. Was diesen Sommer heuer besonders auszeichnet, ist vor allem seine lange Dauer. Angefangen mit den ersten Hitzetagen von über 30 Grad schon im Mai und jetzt im September immer noch. Mittlerweile sind wir schon bei 85 Tagen angekommen. Selbst im Sommer 2003 waren es nicht so viele und 4 weitere Hitzetage kommen noch dazu. Weil heute und über das Wochenende hinaus bleibt uns der Hochsommer erhalten. Heute scheint die Sonne zwar nicht ganz ungetrübt, zeitweise ziehen Wolken durch, morgen ist der Himmel dann wieder strahlend sonnig. Am Montag und Dienstag auch Sonnenschein, Hitze und lokale Wärmegewitter da, bevor eine Kaltfront am Mittwoch diesen Hochsommer dann endgültig beendet. Das war das Wetter mit Dieter Peterlin.
5: Einen schönen guten Nachmittag aus der Landesverkehrsmeldezentrale wünscht Renate Stauder. Auf der Finchgauer Straße bei Latsch staut es nach einem Unfall in beiden Richtungen. Auf der Brennerautobahn in Facht Richtung Süden zwischen dem Brenner und Sterzing gibt es 2 Kilometer Stau wegen Überlastung und zwischen Bozen Süd und Affi und in Facht Richtung Norden zwischen Verona Nord und Neumarkt kommt es zu Kolonnenverkehr wegen Überlastung. Die Furkelpassstraße ist ab Montag auf der Ohlanger Seite auf Höhe Marchner wegen Asphaltierungsarbeiten gesperrt. Die Umleitung erfolgt über die Gadachtaler Staatsstraße. Gute Fahrt!

Aktuelle Meldung aus der Landesverkehrsmeldezentrale. Auf der Finchgauer Staatsstraße bei Latsch wurde die Unfallstelle geräumt. Die Staus lösen sich langsam auf. Gute Fahrt!

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1: Die Staatspräsidenten von Italien und Österreich erhalten den großen Verdienstorden des Landes Südtirol. Tausende Menschen werden in Sachsen-Anhalt zu Demos vor dem Wahlsonntag erwartet. Das Wetter: Sonne und Wolken bei 25 bis 33 Grad. Die Präsidenten von Italien und Österreich, Sergio Mattarella und Alexander Van der Bellen, sind in Meran mit dem großen Verdienstorden des Landes Südtirol geehrt worden. Beide wurden für ihren Einsatz für die Autonomie gewürdigt. Der österreichische Bundespräsident Van der Bellen sei ein überzeugter Europäer mit einem feinen Gespür für die Grenze am Brenner, sagte Landeshauptmann Arno Kompatscher. Van der Bellen selbst betonte, die Beziehung zwischen Italien und Österreich sei noch nie so freundschaftlich gewesen wie heute. Staatspräsident Sergio Mattarella weist laut Kompatscher immer wieder darauf hin, dass Italien seine Minderheiten schützen müsse. Van der Bellen und Mattarella waren zum Festakt anlässlich des 80. Jahrestages des Gruber de Gasperi-Abkommens nach Meran gekommen. Dieses gilt als Grundlage der Autonomie. In Sachsen-Anhalt wollen heute mehrere tausend Menschen gegen eine mögliche AfD-Regierung protestieren. 12 Veranstaltungen sind angemeldet. Die größte findet am Nachmittag auf dem Magdeburger Domplatz statt. Dort werden 8000 Teilnehmer erwartet. Sie warnen vor einem Rechtsruck bei der morgigen Landtagswahl. In Umfragen lag die in Teilen als rechtsextreme Partei eingestufte AfD bei über 40%. 10 Tage nach der verheerenden Sturzflut haben Rettungskräfte in Nepal erneut 2 Überlebende geborgen. Eine Frau wurde lebend aus einem verschütteten Haus gerettet. Zudem wurde ein Mann aus einem Tunnel eines verwüsteten Wasserkraftwerks lebend geborgen. Bisher wurden mehr als 1300 Todesopfer infolge der Katastrophe bestätigt. Noch immer werden knapp 4900 Menschen vermisst. In Trentino, Südtirol, sind mehr als 7000 Firmeneigentümer über 70 Jahre alt. Der Handwerkerverband warnt vor einer Überalterung. Sie betreffe 11% der Unternehmen. Die Zahl junger Menschen, die für eine Unternehmensnachfolge bereitstünden, sinke, betont der Handwerkerverband. Dem gelte es entgegenzuwirken, um die Zukunft der heimischen Wirtschaft zu sichern. Bei einem Unfall auf der Finchgauer Staatsstraße sind 7 Personen leicht verletzt worden. Nach Informationen der Feuerwehr war ein Auto bei Latsch auf die Gegenfahrbahn gekommen. Dabei hatte es 2 weitere Autos gestreift. Die Feuerwehr Latsch säuberte die Straße, die Ortspolizei leitete den Verkehr zwischenzeitlich durch das Dorf um. Bei einem Verkehrsunfall südlich von Franzensfeste ist ein Motorradfahrer leicht verletzt worden. Der Mann fuhr mit seinem Motorrad auf ein Auto auf, das vor einem Zebrastreifen angehalten hatte. Der Verletzte wurde ins Brixner Krankenhaus gebracht. Der FC Südtirol bestreitet heute sein 2. Heimspiel in dieser Saison. Gegner ist Catanzaro. Die Mannschaft geht dabei rund erneuert ins Spiel. 16 Spieler haben in diesem Sommer den Verein verlassen, 18 neue sind dazugekommen. Das Spiel beginnt in einer Stunde. Das Wetter. Es ist heute zwar recht sonnig, aber nicht mehr ungetrübt. Zeitweise ziehen einige Wolken durch, am dichtesten sind sie am Alpenhauptkamm. In einigen Tälern frischt Nordföhn auf. Die Temperaturen erreichen 25 bis 33 Grad. Der morgige Sonntag bringt strahlenden Sonnenschein. 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
2: Guten Nachmittag aus der Landesverkehrsmeldezentrale. Auf der Brenner Autobahn gibt es abschnittsweise Kolonnenverkehr und Stau wegen Überlastung in Richtung Norden zwischen Affi und Neumarkt, in Richtung Süden zwischen Brenner und Sterzing 2 Kilometer Stau und zwischen Trient und Affi. Die Furkelpaarstraße ist ab Montag auf der Olanger Seite auf Höhe Markner wegen Asphaltierungsarbeiten gesperrt. Umleitung über die Gadertaler Staatsstraße. Kommen Sie gut voran.
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3: Und der freut sich wieder riesig, dass ihr mit dabei seid. Die nächsten 3 Stunden, die verbringt ihr bitte mit mir bei sensationeller Musik und natürlich wieder einen sensationellen Gast. Und dieses Wochenende steht schon ein bisschen im Zeichen von Schools In, denn am Montag geht in Südtirol die Schule wieder los und passend dazu reden wir heute über ein Thema, das wahrscheinlich in ziemlich vielen Familien für Gesprächsstoff sorgt. Smartphone, Social Media und die Frage, wie unsere Kinder und Jugendlichen und auch wir Erwachsenen gut mit dieser digitalen Welt umgehen können und lernen. Mein Gast ist Manuel Oberkalmsteiner vom Forum Prävention. Er beschäftigt sich seit vielen Jahren mit Jugend, Medienwelten und Social Media und natürlich auch KI-Bots und gehört auch zu den Köpfen hinter dem Südtiroler Smartphone-Führerschein. 3 Stunden Musik, Gespräch und Schools In zum Ferienfinale. Und bevor wir am Montag wieder alle on the run sind, machen wir das jetzt schon mal musikalisch. Lenny Kravitz live in Rotterdam 1991. Always on the run. Come on in.

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1: Ja, Montag geht sie wieder los, die Schule. Und damit beginnt neben Stundenplan, Hausaufgaben und frühem Aufstehen wahrscheinlich auch wieder einer der beliebtesten Sätze in Südtirols Familien. Jetzt lege endlich Mollys Handy weg. Smartphone, TikTok, Instagram, Gaming, künstliche Intelligenz, das alles gehört längst zum Alltag unserer Kinder und Jugendlichen. Und ganz ehrlich, zu unserem Jahr genauso. Deshalb machen wir heute, zwei Tage vor Schulbeginn, ein kleines Schools-In bei Toms Radioshow und reden über Medienkompetenz. Nicht mit erhobenem Zeigefinger, sondern darüber, wie wir eigentlich lernen können, mit dieser digitalen Welt vernünftig umzugehen. Mein Gast kennt sich damit ziemlich gut aus. Manuel Oberkalmsteiner ist Sozialpädagoge, arbeitet seit vielen Jahren beim Forum Prävention und beschäftigt sich dort unter anderem mit Jugend, Social Media und Medienwelten. Und er gehört auch zu jenen Köpfen hinter dem Südtiroler Smartphone-Führerschein. Manuel, schön, dass du da bist, dass du Zeit hast, weil ich weiß, bei dir geht es jetzt auch so richtig zur Sache für die Schools in Hochsaison.
2: Ja, hallo Tom, danke für die Einladung und wir haben es ja trotzdem auch geschafft. Ja, es geht, die Schule geht los, Sommer, ruhige Sommermodus ist vorbei und die ganzen Projekte starten wieder, die Schulangebote starten und so weiter.
1: Also, und damit auch die Sorge rund ums Smartphone oder wie ist das, wie kriegst du das jetzt mit?
2: Ja, auf jeden Fall. Man hört das Thema Smartphone ja von allen Ecken und Kanten. Es ist ja medial momentan sehr präsent mit den Verboten oder mit den Regulierungen. Australien zum Beispiel oder jetzt ist der große Prozess von Meta in den USA, in verschiedenen Bundesstaaten, haben den Meta-Konzern, also Facebook und Instagram, angeklagt und da ist es, ja, weil gewisse Sachen nicht eingehalten worden sein. Das höre ich auf der anderen Seite und auf der anderen Seite geht bei uns der Smartphone-Führerschein los und meine Arbeitskollegin, die das super macht, die macht das die meiste Arbeit eigentlich und die startet und die neuen Inhalte werden gemacht und wir sind in Kontakt mit den Schulen, mit den Schulsozialpädagoginnen und den Eltern natürlich und programmieren das Ganze wieder, die ganze Planungen, Elternabende. Und wir merken natürlich im privaten Umfeld, aber auch im anderen Elternumfeld, ja, das Thema Smartphone und die Kinder werden ja größer, da brauchen jetzt ein Handy, weil sie zur Mittelschule gehen müssen, muss es ja reichen. Und diese ganzen vielen Fragen stellen sich halt Eltern natürlich.
1: Wie findest du das? Es hat sich die digitale Technik gibt es ja nicht seit heute. Also ich glaube, Mitte der 90er Jahre ist das überhaupt alles losgegangen mit dem Internet. Da hat es auch die ersten Telefone gegeben. Was war dein erstes Telefon?
2: Aber das war so ein blaues Gockelen. No, ist noch nicht das klassische Nokia, sondern so ein blaues iNokia. Weil ich nach Mailand gezogen bin mit 18, 19, dann ist so ein blaues Gockele. Okay. Motorola
1: war das. Ja, genau, das war das Aufklappbare. Auf jeden Fall war ja das noch nicht möglich, dass man da Programme, Apps drauf gehabt hat, WhatsApp und das hat es alles noch nicht gegeben. Ja. Das ist alles ein bisschen später gekommen und seitdem diese Apps da sind, das ist eine Revolution, das ist von der Seite reingeschossen. Du hast es auch schon oft angeprangert, die Regulierung von solchen Apps hat nicht stattgefunden. Das war auf jeden Fall ein Punkt, über das werden wir heute auch noch reden. Aber vor allem haben wir etwas in die Hand gekriegt, wo ins Corner gezeigt hat, wie geht's. Ich habe jetzt diesen Führerschein, diesen Smartphone-Führerschein ins Leben gerufen. Wie ist die Akzeptanz in der Gesellschaft? Wird der auch gebraucht oder gesucht?
2: Also wir haben jetzt bei den deutschsprachigen Schulen sind, glaube ich, 85% der deutschsprachigen Mittelschulen im Projekt drinnen.
1: 85%?
2: Ja, also fast so gut wie alle. Und wir haben jetzt meines Wissens haben wir noch Anfragen von ein paar restlichen Schulen.
1: Okay.
2: Also würde mal sagen, zumindest ist es mal gut akzeptiert. Die Frage ist schon immer, wie lange seien sie, bleiben sie dann auch dabei. Wir haben jetzt auch die italienischen Schulen am Boot. Wir haben Pilotphase letztes Jahr gestartet und mit dem italienischen Schulamt starten wir jetzt auch in den italienischen Mittelschulen. Die Rückmeldungen seien sehr, sehr positiv. Also wir evaluieren das, seien in Kontakt mit den Lehrpersonen fragen, was passt nicht, wie kommt es mit den Inhalten zurecht? Wir fragen natürlich auch die Schüler und Schülerinnen, gefällt es und gefällt es nicht? Und dann kommen auch immer überraschende Ergebnisse raus. Weil,
1: zum Beispiel, was ist so überraschend?
2: Ja, es gibt so ein Modul, da geht es um Sicherheit und Rechte im Netz, wo man gedacht hat, boah, das ist halt schon sehr trocken. Ja, schon spannend, aber trocken. Und das ist so ein Modul, den die Kids eigentlich ziemlich gut gefällt, ja, sich auszukennen, was darf ich nicht. Da geht es um Datenschutz, um Bilder nutzen oder Beleidigungen im Netz. Und das ist eigentlich total spannend, weil es die Anfrage stark betrifft, schätze ich jetzt einmal. Und ja, also von dem her, glaube ich, die Akzeptanz ziemlich hoch und wir merken von den Lehrpersonen, die würden ja alle gern was machen zum Thema Medien und sie sind froh, dass sie sozusagen ein fertiges Menü in die Hand kriegen, ja, das sie natürlich schon umgestalten können, aber ein fertiges Menü in die Hand kriegen, wo sie das Thema einfach mal umgehen können innerhalb von 10 Schulstunden. Okay. Weil das Thema ist so breit, ja, mir haben wir das gemacht, darum, es ist so viel, was reden wir denn überhaupt, ja, Internet, Videospiele, geht es um Algorithmen, es ist einfach so viel Zeug. Und die Kunst war es für uns tatsächlich, das zu filtern, Ohr zu brechen und das natürlich so soft und leicht zu machen für die ersten Mittelschülerinnen.
1: Wer ist denn jetzt kompetenter, die Jugend oder die Erwachsenen?
2: Also ich glaube, dass die Jugend eine hohe Nutzungskompetenz haben, also sie können Sachen gut nutzen.
1: Ja, weil sie es auch viel nutzen, oder?
2: Ja, ja, sie wissen, wie man Filter benutzt, wie man Sachen umgeht zum Beispiel, die Sperren der Eltern umgeht, um das jetzt nicht lächerlich zu machen. Also ich glaube, viele von uns haben eine hohe Nutzungskompetenz, auch jung und alt, auch Erwachsene. Aber bei Medienkompetenz sehe ich noch ein bisschen weniger. Es ist besser geworden seit Corona, weil wir uns alle viel mehr auseinandersetzen müssen mit diesen ganzen Sachen. Gleichzeitig merkt man auch, dass die Gesellschaft viel sensibler ist als noch vor 5, 6, 7, 8 Jahren. Ja, wir wissen, dass Propaganda gemacht wird auf Social Media. Es gibt Prozesse gegen den großen Medienkonzernen. Also wir wissen alle mehr Bescheid. Ja, und es gibt Regulierungsversuche, Verbote und so weiter. Und wir werden allweil besser und kompetenter mit der Zeit, weil wir besser verstehen, was es alles bedeutet. Und wie du schon gesagt hast, der Zeitraum ist relativ kurz. Ja, beim Thema Alkohol haben wir ja Jahrhunderte oder vielleicht auch Tausende von Jahren Erfahrung in der Gesellschaft. Die haben uns total lange gedauert, bis wir es reguliert haben im Mittelalter dann. Beim Straßenverkehr hat es auch eine Weile gedauert, bis wir am ersten die Autos gehabt und dann haben wir versucht, da gibt es vielleicht Verletzte, da müssen wir vielleicht was dienen. Ja, finden wir mal ein paar Regeln. Ja. Und ich glaube, in dem Prozess befinden wir uns jetzt gerade da. Leider sehr in einem kompakten Zeitraum und wir hinken ein bisschen hoch. Vielleicht ist jetzt Platz oder später. Aber jetzt haben wir die Prozesse gegen die großen Plattformen über Social Media. Social Media ist eigentlich der Schnee von gestern. Das nächste ist die KI und die KI-Companions, KI-Freunde, KI-Bots. Und die müssen wir eigentlich auch so schnell wie möglich regulieren. Ja. Und wir hinken halt hinten noch. Immerhin hinken wir hinten noch, aber vielleicht sollten wir uns dann ein bisschen schneller hinken.
1: Damit wir das mal vielleicht einordnen, Manuel, was hat denn das kleine Gerät, dieses Smartphone, so besonders, dass es so eine riesen Anziehungskraft hat? Was passiert denn da?
2: Also ich glaube, es ist zunächst einmal ein Gerät, was extrem viel sich gut in den Alltag integriert. Es hilft mir auf unterschiedlichste Weisen, die Uhrzeit abzulesen, meinen Wecker zu stellen, mich zu entspannen mit Musik, mal nachzuschauen, wenn der Bus fährt. Das ist eine Sache. Und noch viel, viel mehr, meinen Alltag zu organisieren, Kalender, die Bank-App und so weiter, Einkaufsliste, die man mit der Frau teilt und so weiter, die WhatsApp-Gruppen, die man braucht, ja.
1: Alle. Können wir drüber reden.
2: Genau. Und auf der anderen Seite hat es noch, ich glaube, ein paar wenige Apps, ein paar wenige Plattformen, das sind die Social-Media-Plattformen, die gewisse Algorithmen oder gewisse Mechanismen angebaut haben, die nicht gesund sein, würde ich mal sagen. Ja, das sind rein Geldmaschinen, Aufmerksamkeitsmaschinen, die kämpfen um unsere Aufmerksamkeit. Das sind digitale Belohnungsmaschinen.
1: Von welcher reden wir da jetzt?
2: Ja, TikTok, Instagram, Snapchat, Facebook, YouTube und so weiter und so fort. Okay. Ja, im Prinzip sind es nicht immer so viele, aber die haben so einen starken Impact oder so ein starkes, dem so starke Mechanismen drin, die sehr gut erforscht sein, dass man in Schwartin uns von denen zu lösen, weil sie ständig versuchen, unsere Zeit zu stehlen im Prinzip. Darum geht's.
1: Geht es um Suchtverhalten?
2: Ja, die wollen natürlich, dass wir viel, also ohne Verschwörungstheorien, also um das geht es mir überhaupt nicht, aber die wollen natürlich, dass wir viel Zeit auf diese Plattformen verbringen, weil je mehr Zeit wir auf die Plattformen sein, desto mehr Geld können die verdienen. Es geht darum, uns Werbung zu zeigen. Und es geht darum, so viele möglich von uns über uns zu wissen. Die wissen dann, der Manuel kommt aus dem Raum Bozen, der arbeitet in Forum und Prävention, der schaut sich Sportvideos an oder Urlaubssachen, was auch immer. Und anhand von diesen Daten können die dann die entsprechende Werbung machen. Das ist das Geschäft von den Leuten. Und das heißt, wir wählen natürlich auch, dass wir allem wieder die Apps einigen und so lang wie möglich die Apps nutzen. Und deswegen bauen die Mechanismen ein, die uns allem wieder einlocken. Ja, das sind die Push-Nachrichten zum Beispiel, das sind die endlos, also die Videos, die sofort starten, die EU ja regulieren will oder beziehungsweise verbieten möchte. Ja, das heißt, bei TikTok scrolle ich euch und sofort das Video startet, ohne dass ich es betätigen muss. Und das ist fürs Hirn so eine Austrickserei, weil ich mich eigentlich nicht mal wehren kann, sondern ich gehe gleich schon Zucker oder Schokolade, ja. Und wenn ich im Tag so 2-3 Stunden Schokolade oder Zucker isst, ja, dann, oder mein, beziehungsweise ständiges Hirn belohnt wird, ja, dann kann sich mein Hirn einfach gewöhnen an diesen kurzen Rauschzuständen, diesen Belohnungssystem. Und dann ist natürlich die Matheaufgabe total fad natürlich. Dann auch. Oder schlafen gehen ist einfach die Leere. Ja, und dann müssen wir schauen, wie wir damit umgehen. Aber das ist das Geschäftsmodell von diesen Plattformen. Die wählen, dass wir sie viel und häufig nutzen. Und deswegen bauen die Mechanismen ein, die EU sagt, suchtfördernd sein. Das heißt nicht, dass wir alle süchtig werden. Das heißt vielleicht, dass viele von uns eine hohe Nutzungszeit haben. Süchtig werden tatsächlich nur ein kleiner Teil. Aber je mehr ich in diesen Plattformen drin bin, desto mehr bin ich an negativen Inhalten ausgesetzt. Ja? Hasskommentare, Gewalt, Propaganda, Pornografie, was auch immer.
1: Gibt's da dazu auch schon Daten? Weil du sagst, nur ein kleiner Teil ist suchtgefährdet. Ich kann mir auch vorstellen, das ist ja ganz was Neues und der Zeitraum ist relativ kurz. Somit ist auch die Faktenlage wahrscheinlich noch nicht so groß, was man hat. Kann man heute schon mit ganz guten Instrumenten jemanden zuordnen? Ja, jetzt ist ein Suchtverhalten da.
2: Also die Suchtforschung gibt es schon länger, als es digitale Medien gibt.
1: Irgendwann ist zu diesem Thema.
2: Ja, die man hat sich halt schon die Frage gestellt, warum wird jemand süchtig und warum wird jemand nicht süchtig? Und das ist schon für mich die spannende Frage, die ich versuche, den Eltern dann zu erklären, weil mit denen kann ich, glaube ich, schon ganz viel anfangen. Es gibt so gewisse Risikofaktoren und Schutzfaktoren. Also Sachen, die mich schützen vor einer Sucht und Sachen, die mich eher an dieses Risiko erhöhen, dass ich süchtig wäre. Ja, man weiß zum Beispiel, gute Beziehungen, Familie, ja, man weiß, ein positives Umfeld, ein Umfeld, das einen fördert, die Interessen auch fördert, das einen wahrnimmt, oder eine Dorfgemeinschaft zum Beispiel, wo ich im Dorfleben integriert bin, das sind alles Sachen, die Schutzfaktoren sein. Das heißt, wenn ich ein stabiles Umfeld habe, eine Familie, die halbwegs da ist, die mich umarmt, wenn ich Freunde habe, wenn ich Beziehungen habe, wenn ich positive Erlebnisse habe im Leben, ja, das sind alles Dinge, die mich vor einer Sache schützen. Man weiß von Suchtbiografien, dass es Menschen sind, die zum Beispiel massiven Traumata ausgesetzt sein oder Gewalt ausgesetzt sein, gewesen sein oder natürlich auch psychische Erkrankungen können auch Auslöser sein für eine Sucht. Also es gibt die psychischen Erkrankungen wie Depressionen und so weiter, die kommen meistens ein bisschen später im Jugendalter. Aber wir wissen auch, dass es zum Beispiel jetzt seit Corona die Angst Angststörungen auch bei jungen Menschen stark zugenommen haben. Und das ist ganz ein starker Risikofaktor. Das heißt, wir haben eine Generation, die eine erhöhte Angststörungen hat. Ja, mehr junge Menschen haben Angststörungen. Und das kann schon sein. Um das zu kompensieren, ja, um diese schlechten Gefühle, diese Zustände zu gefühlen, kann ich natürlich wegbeamen, ja, mit Dopamin und dann scrolli. Und dann ist das wie eine Art Medizin, die nicht wirklich funktioniert. Also die funktioniert schon. Sie heilt mich nicht, aber sie hilft mir, mit diesem schlechten Zustand zurechtzukommen.
1: Gibt es Anhaltspunkte, die was ich beobachten kann, zum Beispiel beim Kind, wo ich sage, jetzt muss ich aufpassen? So Verhaltensauffälligkeiten oder?
2: Ja, also ich glaube, es sind Kinder, die wenig andere Möglichkeiten haben. Ja, ich erlebe das auch so manchmal, wenn ich mit Eltern sprich. Ja, das sind Kinder, die vielleicht wenig Interessen haben, die nicht so gern zum Sport gehen oder die auch wenn mit Freunden sich schwer tun, ja, wo es so gewisse Defizite gibt, sage ich mal, in der Bindung, in Beziehung, Freundschaften, Bewegung. Ja, und wo die sondern einseitig diese Medienwelt entdecken, die ihnen dann gut tut und der Rest dann wegfällt. Also kurz gesagt.
1: Soziale wegfällt, oder?
2: Ja, ganz genau. Also das heißt, es wird dann problematisch, wenn sich das alles auf ein Thema fokussiert, also das Handy fokussiert. Das kann im Mittelschulalter natürlich völlig normal sein. Ja? Aber die Idee ist, für Eltern dafür zu sorgen, dass mein Kind viele Samen hat, die es setzen kann. Ja, das kann Sport, Bewegung sein, ausreichend Schlaf.
1: Kreativität, oder?
2: Ganz genau. Ja, Kreativität, Identitätsbildung oder wo kriege ich also ein positives Selbstbild von mir. Das kann Vereinswesen sein, wo ich mich spiele. Ich bin jemand, ich werde gebraucht, ich bin nützlich. Das sind ganz wesentliche Dinge. Mhm. Und wenn man versucht, so gut wie möglich es geht, dem Kind diese Samen zu setzen, mal das probieren, das andere probieren, dann habe ich schon ganz viele Schutzfaktoren gesetzt und dann werden einige Pflanzen werden wachsen, aber werden nicht wachsen und da bin ich im besten Fall relativ gut gewappnet. Ich merke, wenn ich mit Eltern sprich, es sind Kinder zum Beispiel mit ADHS, ja, die sich beim konzentrierten Schwartieren zum Beispiel und das digital aber helfen kann, die ganzen Gedanken irgendwie zu beruhigen zu stellen zum Beispiel. Ja, da muss man dann andere Strategien entwickeln. Mhm. Es gibt zum Beispiel, ich habe mit einem Schuldirektor gesprochen in Bruneck und der hat mir gesagt, sie versuchen die ADHS-Kinder im Unterricht gut aufzufangen. Die haben bewusst digitale Tools, weil die Kids mit denen einfach gut lernen können.
1: Ja, die kriegen vielleicht Ordnung in den ganzen
2: Gedanken. In den ganzen Chaos rein, ja. Ganz genau. Und das ist schon die Kunst zu erkennen, glaube ich, so als Tipp vielleicht, wer gehört es meinem Kind überhaupt?
1: Ja, gut zu ihnen schauen, oder?
2: Ja, wir Eltern sind die besten Experten und Expertinnen. Ja, und zu verstehen, wie geht es meinem Kind und wo knabbert mein Kind vielleicht gerade? Und das sind die Sachen, wo es knabbert. Ja, und dann muss man schauen, die Stellschrauben ein bisschen zu schrauben. Und wenn mein Kind nicht gern Sport macht und nicht mit Freunden sich schwartet, dann muss ich vielleicht versuchen, trotzdem wohin zu bewegen, wo mein Kind Selbstwert abholen kann, gute Gefühle und Erlebnisse abholen kann.
1: Wie ist das, mir ist das auch jetzt im Vorfeld zu, weil ich gesagt habe, jetzt habe ich das Thema in der Radioshow, wie geht es eigentlich Kollegen von Eltern und so weiter, und sage, ja, mein Kind, wenn ich das Handy oder das iPad nehme oder auch ein Fernseher, wo halt auch YouTube geschaut wird, ist ganz eine andere Schaukultur, wie wir sie früher gehabt haben, weil es die Möglichkeit nicht gemacht hat. Und ich will nicht sagen, dass früher alles besser war, das hat damit nichts zu tun, aber es hat sich verändert. Dann werden sie aggressiv. Ist das ein Zeichen, wo man sagt, oh, jetzt müssen wir aufpassen, oder ist das normal?
2: Also es könnte ein Zeichen sein. Ich würde jetzt mal nicht das überbewerten, ja, weil ich glaube, man spricht von Kindern nach Vorpubertät oder Pubertät, wo noch ganz viele andere Aspekte einfach mitfallen. Also vielleicht noch mal ganz kurz, Vorpubertät, Pubertät, die Aufgabe dieser Person in diesem Alter ist, sich abzulösen von der Erwachsenenwelt. Ja. Das heißt, sie fangen an, sich ihre eigene Welt zu machen, ihre eigenen Freunde, ihre eigenen Gedanken, und das Digitale ist ihnen in erster Linie mal nützlich.
1: Nee, aber das ist ja nicht kontrolliert. Da waren wir aber jetzt beim Punkt, was wir davor haben. Das ist auch gefährlich.
2: Genau, abgesehen davon, ja. Also man wird das Gerät so empfunden, ich bin in Kontakt mit der Außenwelt, ich kann mit meinen Freunden kommunizieren. Das ist schon Hinweis, das Wichtigste in diesem Alter, ja. Und das habe ich vorhin verloren.
1: Wir sprechen auf jeden Fall, oder wir sprechen gerade darüber, ist es ein Zeichen, wenn es ist digitale Gerät entzogen wird und das Kind wird aggressiv. Du sagst fast zusammen, naja, ach, du musst mal aufpassen in der präpubertären oder in der pubertären Zeit, dann müssen wir mal es loslassen oder es wegreisen von den Eltern einmal in erster Stelle, und dann ist ein Streit vorprogrammiert, geht nicht anders.
2: Genau, du hast wunderbar zusammengefasst. Es ist die Pubertät, Vorpubertät, wo eine sehr spezielle Phase ist. Nochmal, die Kinder lösen sich ab und dann spielen ganz viele andere Aspekte ab, und meine Eltern gehen mir sowas von auf die Nerven, und die will ich über mich selbst bestimmen, und die will selbst meine Freunde jetzt kontaktieren und nicht erst in 10 Minuten, da spielen wir ganz viele Sachen mit. Mhm. Im Kleinkinderbereich würde man, oder Kinderbereich, da würde man schon Sorgen machen, wenn das Kind schon so starke Bindung hat zu diesen Geräten, da müsste man schauen, was steckt da eigentlich dahinter. Und da geht es eigentlich ums Ähnliche zu verstehen, wie geht es meinem Kind und welches fehlende Bedürfnis könnte da vielleicht abgeholt werden. Das ist eine Frage, was ich all meinen Eltern stelle. Denkt mal nach, wie geht es einem Kind und wozu muss ein Kind für das Handy so viel nutzen? Geht es um mit den Freunden zu sein oder geht es passiv auf TikTok Stunden zu verbringen? Das sind einfach auch Qualitätsunterschiede. Ist das Kind vor YouTube und versucht selber zu verstehen, also Tutorials zu schauen, wie man das Motorrad frisiert oder wie man einen Film schneidet, oder ist das Kind passiv in einem anderen Nutzungsverhalten drin? Das sind einfach auch die Unterschiede. Deswegen geht es nicht nur um die Zeit, sondern auch, mit was beschäftigt es mein
1: Kind? Die Qualität.
2: Die Qualität, ganz genau. Und da kann man mal grob unterscheiden, aktiv oder passiv, und jetzt sage ich mal, aktive Mediennutzung, das heißt, so wie ich es gelernt habe, für mich ist das Musik machen am Computer, Sachen zu schreiben, Gedanken sortieren, das, oder Tutorials zum Schauen, wo man was lernt. Das ist alles
1: Wissensvermittlung, oder?
2: Ja,
1: schon Bildung.
2: Ja, das ist
1: schon
2: Bildung. Sich in der Welt so autonom vorzubilden, das findet in den Alter, Pubertät alles statt. Die werden sich auf einmal, abgesehen von der Schule, das, was der gescheite Papi oder die gescheite Mami sagt, die werden sich selber über die Welt informieren. Und die TikTok und die YouTuber, innen, die erklären ihnen halt auch ein bisschen die Welt. Ob das jetzt gut oder schlecht ist.
1: Das ist die nächste Geschichte,
2: ganz genau. Aber das Bedürfnis ist schon mal da, für junge Menschen mit der Welt zurechtzukommen und Tools zu finden, wie ich das auf die Reihe kriege.
1: Entschuldige, wenn ich unterbreche. Mir fällt da gerade was ein, weil ich war in Meerrunden und vielleicht habe ich einfach mehr Zeit gehabt, mal zu schauen. Und da war am Nachbarstisch enden, war eine Familie. Es waren mehrere nebenbei und unterschiedlicher Herkunft. Also es ist nicht, dass es jetzt eine bestimmte Gruppe war. Es waren aus dem Osten, es waren Italiener, es waren Deutsche, es waren Österreicher. Und was mir aufgefallen ist, da sind Kinder, werden schon am Tisch geparkt mit dann so einem großen Smartphone oder auch kleinen, mit einem iPad, und werden bespaßt mit so bewegten Bildern. Also ihr habt nicht genau gesehen, was es ist. Unabhängig, dass sie untereinander nicht viel geredet haben, was ja schon mal schade gewesen ist, Gott im Urlaub auch noch, habe ich einfach das Verhalten total schräg gefunden. Und die fragen mich, wenn jetzt ein Kind, das ja meines Wissens durch Imitieren lernt, und die Eltern machen sie auch ein bisschen vor, und werden dann so, ihnen jetzt mal frech einfach geparkt, das ist sicherlich eine Wertung, ist schon klar, die werden einfach mit diesem Gerät da abgeparkt, damit sie Ruhe geben quasi. Gibt es da schon Daten oder Fakten oder Erkenntnisse, was dadurch passieren kann, wenn das schon so früh losgeht?
2: Ja, klar. Also du müsstest meine Kolleginnen fragen, die sich genau mit dem Kleinkinderbereich beschäftigen. Ich bin jetzt nicht ganz so der Experte in diesen Altersgruppen, aber es gibt Daten. Es gibt zum Beispiel so, Stillen, also mit Neugeborenen Stillen und Handy, die, also sagen wir so, jedes Alter hat gewisse Entwicklungsbedürfnisse. Genau. Und ein Neugeborenes braucht mal die Mami und braucht Milch. Ja? Und wenn die Mami während dem Stillen vom Handy...
1: Grundbedürfnis, Lebensmittel.
2: Ganz genau. Wenn die Mami aber ständig von Handy ist und mir die Aufmerksamkeit schenkt, dann kann es negative Folgen haben für das Aufwachsen, für das gesunde Aufwachsen. Und ich glaube, was so Kleinkind ist, ich beobachte es ja, wo die Kinder von Handy geparkt, aus Bequemlichkeit vermutlich mal geparkt werden, und in der Familie nicht kommuniziert werden, dann sicher geht was verloren. Das heißt, oder meine Kollegin von den Essstörungen macht da auch immer ein gutes Beispiel. Wenn das Kind lernt, nur mit Videoschauen essen zu können, dann ist das halt, ja, dann spüre ich nicht einmal, was ich da gerade isst. Ich spüre den Geschmack nicht. Und sie sagt, das können eben hauslose Ursachen sein für eine Essstörung. Ja, weil ich sage gar nicht, spüre, wie viel haben die gegessen, was haben die gegessen und Geschmack und so weiter und so fort. Also auf jeden Fall, ich davon abzuraten. Und ich glaube, mir Eltern müssen es wirklich bei den Kleinkindern die Mühe geben, durch den Lärm auch durchzuhalten für diese paar Jahre, die es sein. Und meine Frau hat noch was erzählt, die war im Krankenhaus mit meinem Bruder und die haben was zum Spielen mit gehabt. Ja, der mit 6 Jahren hat den Arm gebrochen und dann ist jemand vorbeigekommen und hat Komplimente. Normalerweise sind die Leute alles Telefon aus, damit die Kinder Ruhe geben. Und, also ich glaube, diese Mühe machen, das auszuhalten und das gelingt da. Ich bin oft erstaunt, wie leicht das letztendlich auch ist, ja, wenn mein großer schreit, der will jetzt schauen oder der kleine schreit und dann ist mal ein kurzer Kampf und dann gib ihm schau nicht mehr Buch und dann ist das Thema wieder vergessen. Und ich glaube, den Kampf müssen wir ein bisschen überstehen. Aber ja, ich beobachte es auch bei älteren Menschen. Ich war im Camping in Urlaub und dann seien da mehrere Pärchen mit 60, 70, alle von Handy und schweigen. Mhm. Und vielleicht fällt da dann letztendlich schon mehr hat die schon in der Beziehung auch schon ganz viel falsch gelaufen.
1: Mhm. Ja, wahrscheinlich. Auf jeden Fall lenkt das ab, das haben wir jetzt gelernt. Jetzt haben wir auch gehört, es kann Auswirkungen haben, auf jeden Fall soziale, aber auch die Grundbedürfnisse, weil sie gestört sind in der Entwicklung. Könnte dann auch ein Auslöser sein für spätere Auffälligkeiten und so weiter oder Suchtverhalten. Mhm. Aber was ist jetzt, gibt es einen Richtwert, ob wenn dürfen oder können ein Kind ein Handy haben? Also oder ein Smartphone?
2: Ja, Richtwert, es gibt Empfehlungen, je später, desto besser. Also ich glaube, die große Schwierigkeit sind tatsächlich die großen Plattformen. Also mit denen sollte man so spät wie möglich, im besten Fall löscht man sie dann irgendwann wieder, vielleicht mir einige Tennisjahre, ich merke in den Oberschulen, löschen sie dann Instagram, WhatsApp, weil es einfach nervt.
1: Okay.
2: Also ich glaube, die große Schwierigkeit sind jetzt die großen sozialen Medien, Instagram, Facebook, Snapchat, TikTok und so weiter, weil die diese starken Mechanismen drauf haben. Ja. Und da gibt es unterschiedliche Gründe, warum mein Kind ein Handy haben sollte und das könnte man mal hinterfragen, warum muss mein Kind ein Handy haben.
1: Ja, das ist nicht der Kontrollwahn ein bisschen, oder?
2: Ja, es gibt
1: ich
2: ja...
1: Ich will wissen, wo du bist, wie spät, mit der Ausrede, damit ich dich erreichen kann oder du kannst mich erreichen. Oder?
2: Ich erlebe viele Eltern, die das Bedürfnis eigentlich selber haben, dass das Kind eben ein Handy hat, beziehungsweise ist es die Smartwatch, ja, wo ich dann mein Kind auch im schlimmsten Fall noch tracken kann, weil ich ja Angst habe, dass mein Kind nicht daheim zur Schule schafft. Aber was lerne ich da mein Kind? Ich lerne mein Kind, dass ich dem Kind nicht vertraue. Genau. Ich lerne mein Kind... nicht selbstständig zu werden. Wenn mein Kind nicht allein heimgehen kann, dann lernt es, ständig unter Kontrolle zu sein, nicht selbstständig zu werden. Das ist das, was wir lernen müssen.
1: Wird das dann zum Sicherheitspartner am Ende?
2: Ich glaube schon.
1: Das Gerät.
2: Ja, und der löst sich ja dann auch gar nicht. Das heißt, ich schaffe es ja nie, eigene Erfahrungen zu machen und die auch gefährlich sein können. Natürlich sind die gefährlich, über die Straße laufen. Aber das muss ich ja lernen. Ich brauche das ja als Erwachsener. Als Erwachsener muss ich auch über die Straße laufen können und nach links und rechts schauen. Und wenn ich mein Kind so eine Schutzweste und sehe und ein Smartwatch mit Tracking drauf gebe, da können das die Kinder ja gar nicht lernen. Mhm. Ja, und du brauchst als Eltern ja, manchmal denke ich mir, wir müssen mehr Mut haben, mehr Vertrauen haben und vielleicht zurückerinnern, wie vielleicht unsere Jugend da war. Und dann werden alle Eltern so, ja, aber früher waren nicht so viele Autos auf der Straße. Ja, das stimmt. Und trotzdem müssen wir alle lernen, mit der Welt zurechtzukommen. Wir müssen lernen, mit dem Verkehr zurechtzukommen, mit den Umweltveränderungen müssen wir zurechtkommen. Wir müssen auch lernen, mit diesen digitalen Medien zurechtzukommen. Das heißt, Regulierung ist eine super Sache, die wir unbedingt brauchen. Gleichzeitig wird die Regulierung allem hinterherhinken. Das heißt, wir müssen trotz allem lernen, wie gehen wir um? Wie gehen wir mit den Mechanismen um? Mit denen da drin sein, die Push-Nachrichten, die Endlos-Feeds, die Videos und so weiter und so fort. Jeder muss es sich selber machen. Und ich glaube, du hast wahrscheinlich deine Erfahrungen, ich meine Erfahrungen, wie ich mit meinen Social Media umgehe und so weiter und so fort. Das müssen wir alle machen. Besser ist, als es bei Learning by Doing zu machen, ja, ist, wenn wir das eben implementieren in ein Unterrichtssystem. Deswegen haben wir den Smartphone-Führerschein versucht, in die Schulen einzuführen. Das heißt, dass man nicht aus Erfahrung lernt, sondern dass man es einfach auch kontrolliert in einem Unterrichtssetting lernen kann.
1: bei mir steckt jetzt da ein bisschen die Hoffnung, weil du sagst, 85% der Schulen haben das schon implementiert, die Anfragen sind da, es wird aber mehr, das Interesse ist da, es gibt eben ein vorgefertigtes Menü quasi, also es gibt eine Unterlage, auf die sich die Pädagogen dann halten können, und das ist sicherlich ein riesengroßer Vorteil. Und ich kann mich erinnern, zu meiner Zeit, damals war so das erste Mal diese Mülltrennung, war in der Schule besprochen worden, und wir Jungen sein heimgegangen und haben dem Papa und der Mama gesagt, du lass halt das Wasser ab beim Zähneputzen und du das Zeug rein. Das heißt, das hat ja Wirkung gezeigt, also gehen wir mal davon aus, dass das ja auch Auswirkungen hat, für die Erwachsenenbildung auch, oder?
2: Ja, also ich möchte es halt überbewerten, das ist auch ein Projekt von vielen. Nicht. Okay. Aber klar, es ist ein Versuch, und ich glaube, wir haben ein Kompetenzrezept. Wir wissen nicht genau, wie wir die ganze Geschichte umgehen. Das
1: heißt, aber wir müssen kompetent werden.
2: Ja, und das ist der Versuch, mit dem Smartphone, zumindest mit diesem Smartphone-Führerschein, einen Schritt zu machen, dass wir Kompetenzen erwerben. Und der Smartphone-Führerschein ist eben so gedacht, dass wir nicht als Forum Prävention selber hingehen, sondern die Lehrer werden fitter. Das ist eigentlich ich kann es nicht auf Flüstern sagen, eigentlich wollen wir, dass die Lehrer fitter werden, die Lehrerinnen fitter werden, dass sie auch mehr Fragen und beantworten können und die das Wissen in den Schülern weitergeben können. Und gleichzeitig gibt es jetzt einen Teil der Elternführerschein, wo wir versuchen, auch die Eltern zu erreichen.
1: Und wie kommt man zum Zusammengenuss? Geht man in die Vorschule und kriegt einen
2: Smartphone-Führerschein für Erwachsene? Ja, die Vorschule hat sogar eine Webseite, start-smart.it. Das ist so unsere Webseite für den Smartphone-Führerschein. Da gibt es einen eigenen Bereich für Eltern, wo man sich ein bisschen die Inhalte anschauen kann, was die Schülerinnen im Unterricht machen. Und da gibt man, und das ist eine Möglichkeit, mit den Kindern in Gespräch zu kommen. Mhm. Ah, in der Geschichte, jetzt machst du Datenschutz und Sicherheit. Was ist denn das? Hannes, erklär mir das einmal. Und das, ich glaube, das ist das, was wir dienen können als Eltern. Ja, einfach reden, reden, reden, Beziehung, Beziehung, Beziehung. Das ist das Wichtigste, was wir dienen können. Wenn wir nicht in Beziehung sind mit unseren Kids, dann sind wir in Streit, dann sind sie weg von uns, wir sind weg von ihm. Und Beziehung ist der Schlüssel zu allem
1: zu eigentlich. Allem. Ja. Ja, ist ein schönes Schlusswort eigentlich, aber wir haben noch ein bisschen. Manuel, die Aufgabe an die war, nimm Musik mit, was vielleicht da zu diesem Thema passt, Medienkompetenz. Und du hast von Rechenzentrum Absent Minded mitgebracht. Warum die Nummer?
2: Das ist, glaube ich, schon ziemlich ein alter Stickel, und ich bin 2001 nach Berlin gezogen und habe meinen ersten Computer mir gekauft, das ist ein Laptop, das war ein Apple iBook, so eine gelbe Plastikschüssel. Und dann habe ich mir mein erstes Musikprogramm installiert, und für mich war das einfach prägend, weil es für mich war, Technik ist für mich ein Tool, das mir hilft, meine Sachen umzusetzen, die ich gerne umsetzen würde. Ein kreatives Tool. Und wenn man die Definition von Medienkompetenz anschaut, ist eben genau das da, die Technik für sich zu nutzen, um Dinge umzusetzen, ist genau eine wichtige Definition. Deswegen habe ich den Titel ausgewählt, weil das prägend war. Der erste Kontakt mit elektronischer Musik, und wow, das will ich auch machen mit meinem Laptop, und dann ist das so ein bisschen ein Schlüsselmoment gewesen.
1: Und gab auch damals schon neue Möglichkeiten, das einzusetzen, genau wie es heute ist.
2: Ganz genau.

0: und hat dabei auch erfahren dürfen, das ist eine neue Möglichkeit, sich weiterzuentwickeln. Und genauso ist Technik immer schon so gewesen. Das Rad wurde erfunden, der Fotoapparat wurde erfunden und man hat schon gesagt, jetzt wird es keine Malerei mehr geben. Blödsinn, es gab halt dann einfach die Fotografie und die Malerei blieb immer auch. Es hat sich alles weiterentwickelt und wir verteufeln schnell was, aber brauchen gleichzeitig auch die Zeit, uns anzupassen. Das haben jetzt gelernt im ersten Teil. Manuel Oberkalmsteiner ist heute mein Gast, Sozialpädagoge und im Forum Prävention zuständig für Medienkompetenz. Und da haben wir einen der kompetentesten jetzt überhaupt von mir. Deswegen, ich nutze das auch, weil ich sehr viel für mich jetzt auch lerne. Ich bin genau die Generation in die Hand gekriegt und ich käme einfach mal damit zurecht. Das war es gleich. Jetzt gebe ich einen Whisky und schau, oder da ist ein Auto, fahr mal. Nicht? Und so fühle ich mich gerade auch alle, weil jetzt habe ich es zwar 20 Jahre lang genutzt, aber ich kann nicht behaupten, dass ich wirklich medienkompetent bin. Ich bin absolut überzeugt, dass ich viel zu viel Zeit drauf verliere. Vor allem, das ist für mich dann eigentlich verlorene Zeit geworden. Das ist zumindest mein Bewusstsein. Und was du auf jeden Fall jetzt davor ganz toll angesprochen hast, ist das in Beziehung treten. Und unabhängig von dem, was wir tun, das ist sowieso der Schlüssel zum Erfolg, was wir auch mit unseren Kindern tun werden. Den Führerschein gibt es, den Smartphone-Führerschein für Kinder, Jugendliche in den Schulen. Über 85% der Schulen nutzen den schon, Tendenz steigend. Für Eltern gibt es das auch. Gibt es auch eine Homepage, kann man sich interessieren. Und jetzt geht es genau um das Thema. Wie trete ich jetzt in Beziehung spezifisch zu dem Thema Medienkompetenz? Wenn ihr jetzt daheim so das Gefühl habt, eben vorpubertierende oder genau pubertierende oder pubertierende Kinder von den Geräten immer wegzubringen und jede Diskussion nicht im Streit. Welche Möglichkeiten habe ich denn da noch überhaupt, Manuel?
1: Ja, wenn ich vielleicht 10 Jahre keine Beziehung zu meinen Kindern gehabt habe, dann wird mir es auch im 11. Lebensjahr vermutlich nicht gelingen, in Beziehung zu treten und dann wird es wirklich eine sehr schwierige, stressige, streitende Situation. Was heißt überhaupt in Beziehung gehen? Ja, für mich ist es so, dass ich mich für die Lebenswelt interessiere, für die Kinder. Und da geht es darüber hinaus, welche Note hast du in die Mathe gekriegt oder ja, dass man sich ehrlich interessiert. Und es ist gar nicht so leicht, sich ehrlich zu interessieren. Ja, die Kinder machen vielleicht Sport, dann fragt man nach, und welches Ergebnis, wie viel hat die Tore geschossen. Aber die Fragen sind viel mehr, wie ist der Gang? Bist du jetzt traurig, dass du es verloren hast? Oder wie ist das Gefühl? Bist du stolz? Ja, dass man ein ehrliches Interesse zeigt. Ich glaube, das ist ein guter Schlüssel. Mhm. Und das ist natürlich schwierig, weil wir vielleicht Eltern einer Generation sind, die überhaupt keine Lust haben, über digitale Sachen zu reden oder TikTok zu reden, weil sie uns vielleicht nicht interessiert. Aber ich glaube, das ist ein Moment zu verstehen, für viele junge Menschen ist es total wichtig. Ja, der Kontakt, digitale Kontakt mit den Freunden, Freundschaft, sich zu informieren, das Verfolgen von TikTokerinnen und YouTuberinnen, wo man denkt, oh, warum? Aber das ist für denen total wichtig, weil sie ihnen helfen, sich zu orientieren auf der Welt. Und deswegen wäre für mich in Beziehungen, zeigen wir mal das. Mhm. Ja, der Herr Oberkampfschner hat gesagt, das ist alles total gefährlich und stimmt das? Nein, Mami, das ich sag's dir mal. Ja, aber sich das Sachen sagen lassen, ganz egal, was wir davon halten, darum geht's nicht. Mhm. Ja, und wenn ich ständig meine Haltung sage, dann wird mein Kind sagen, Mami, war Spaß, du kannst mir mal.
0: Ja, dann sagst du da gar nichts mehr wahrscheinlich.
1: Ganz genau. Ja. Und es macht einen Unterschied, ob ich sage, dieses blöde Handy, dieses scheiß Handy, ja, dann wird das Kind denken, eben, Mami, du kannst mal. Oder ich mag das nicht, mir gefällt das nicht, aber dir scheint es ja total wichtig zu sein. Mhm. Da merkt man gleich durch den Satz, dass es viel eine wohlwollendere Haltung ist. Ja, so interessiert mich, das scheint, mir gefällt es nicht, aber für dich scheint es so wichtig zu sein. Du verbringst ja so viel Zeit auf TikTok. Hilf mir, das zu verstehen. Mhm. Und das wäre so aus meiner Sicht eine Möglichkeit, dass man versucht, die eigene Haltung ein bisschen zurückzunehmen. Ja, ich habe Sorgen, mein Kind, das macht mir Angst und in gestern gelesen ist gefährlich, aber dir ist es wichtig, hilft mir das zu verstehen. Mhm. Das tut, glaube ich, mehr Tieren auf, als wenn man sagen, blöd und so weiter und so fort. Und dann muss man sich die Sachen sorgen, ein bisschen auch verstehen, für welche Themen interessiert sich mein Kind. Geht es um Schönheitsbilder, geht es um Propaganda, geht es um ein paar Fußball, sinnlose Fußballvideos, sage ich jetzt einmal, aber ein Gespür kriegen, für was, wo steht mein Kind gerade momentan, was sind die Themen, was interessiert. Und dann habe ich mehr Idee, ist das eine Richtung, wo ich aufpassen muss, ja, weil Schönheitsideale sein und mein Kind eifert dann noch oder ach, mein Kind schaut dann gewisse Hockey-Videos oder Mountainbike, irgendwas und sagt, okay, das ist eher banal. Und dann kriegt man ein Gespür und dann kann ich auch wieder aufs Druck kommen, ja, und oder erklären wir das mit der KI, was ist denn das schon wieder? So, ich glaube, das kann man nutzen, das hohe Interesse der Kinder, dass sie einfach sehr affin sein, also eine hohe Nutzungskompetenz haben, dass man sie erfahren können. Und ich stelle mir auch oft blöd, wenn ich Schulklassen bin, was ist denn das jetzt schon wieder? Ja, obwohl ich relativ gut weiß meist, aber da merkt man, da fangen sie an zu plappern und zu reden oder erzählen wir eine Stunde lang über die Sachen. Das könnte für mich so in Beziehung sein bedeuten.
0: Beziehungsarbeit auf jeden Fall wichtig.

0: einfach wirklich ehrliches Interesse zeigen an dem, was sie tun, das Smartphone grundsätzlich nicht zu verteufeln, weil dann baue ich mir eigentlich noch mehr Verbotskultur auf und diese hat in der Regel noch nie funktioniert. Die ganze Geschichte mit Bildschirmzeit, glaube ich, und Appzeit, ist das was Gescheites oder?
1: Ja, ich glaube schon. Also ich war nie ein großartiger Freund von diesen Bildschirmzeiten. Meine Arbeitskolleginnen schon. Damals irgendwann müssen wir darauf einigen, was geben wir da für Empfehlungen. Und also ist schon so. Von 0 bis 3 so mir zum Beispiel am besten gar keine Bildschirmzeit. Die Kinder brauchen das nicht. Das Hirn vom Kind braucht das noch gar nicht. Ja? Ich halte das auch nicht allgemein, weil es technisch und nicht allem geht. Aber je weniger, desto besser. Und das gibt es dann so pro Lebens, wie ist es jetzt gegangen? Pro Lebensjahr, also bei 10 Jahren seien es dann 100 Minuten. Ja,
0: Okay.
1: also das seien die 10 Minuten pro Lebensjahr, kann das sein.
0: Kann man ungefähr hin, ja.
1: 10 Minuten mal das Lebensjahr, genau. Das kann so eine Orientierung sein, ja. Und ich finde es okay, wenn man eine Art Orientierung hat und das muss es ja nicht penibel einhalten, weil die Familiensituation ist überall anders. Es gibt wo Orte, wo alle Eltern arbeiten, da muss man halt mal eine Stunde überbrücken, das geht die Welt nicht unter. Wir haben es davor schon benannt, also ein bisschen Orientierung zu haben. Ungefähr. Und wichtiger ist die Frage, kriegt mein Kind den Rest als auf die Reihe ausreichend Schlaf?
0: Ja, Sport, Bewegung,
1: Sport,
0: Kreativität.
1: Bewegung, Freunde, analoge Freunde, einmal Ruhe, ja, wirklich Ruhe,
0: Aushalten lernen wieder.
1: aushalten lernen, ja, ganz genau. Und wenn das alles erfüllt wird, dann ist im Prinzip die Medienzeit nicht der große ausschlaggebende Punkt.
0: Jetzt kommen wir zu dem Thema KI. Jetzt haben wir ganz viel über Apps und so weiter geredet. Das ist jetzt etwas, was uns schon seit Jahren begleitet. Die KI ist zwar unfassbar präsent, aber es ist relativ neu alles und es entwickelt sich unglaublich schnell. Es ist so ein Schnellläufer. Viele sagen, vor einem Jahr, wenn man mit jemandem vor einem Jahr geredet hat, die haben direkt die Betriebe umgestellt und so weiter, weil das wird jetzt so sein. Im Nachhinein, nach einem Jahr Reflexion, sagt man, ja, so viel hat sich nicht verändert. Und im Gegenteil, man kommt halt drauf, dass es ist halt eines Wortes aufeinanderreihen des Systems so quasi, nicht? Aber etwas Neues so kommt nicht. Nimmt da viel Arbeit weg, ist natürlich eine coole Geschichte. Das hat damals die Kreissäge auch getan, wenn man immer mehr müssen hat mit der Säge. Also so stelle ich mir das aber vor, Manuel. Aber bitte korrigiere mich, wenn du sagst, nein, das ist romantisch. Die Geschichte ist ja ganz eine andere. Auf der anderen Seite merkt man aber auch, dass mit KI gesprochen wird, wie wenn es ein Mensch wäre. Das heißt, so wie Tiere vermenschlicht werden, wird in der KI auch ein Partner, ein Vertrauenspartner gesehen. Der hat ja nie beleidigt, der ist allem nett mit da, nicht? Also das macht er ja eigentlich gut. Wie ist es denn dabei? Wie ist das jetzt? Sei es für Kinder, Jugendliche und auch Erwachsene. Wie habt ihr denn da jetzt die Empfehlungen?
1: Also das ist gerade das große Thema eigentlich, ja, weil wenn wir schon sagen müssen, Social Media ist Schnee von gestern, das war nur das Leichtere. Die leichtere Geschichte, wenn wir es wahrscheinlich zu erzählen gehabt haben. Die KI potenziert, oder KI-Bots, oder diese KI-Companions, also diese KI-Freunde, die potenzieren die Mechanismen, die starken Mechanismen, nochmal um einiges. Das heißt, wo es vorher andere Mechanismen gegeben hat, die mich allem einlassen, gehen wollen in diese Apps, ist jetzt dieser freundliche Ton, fast ein Mensch, der mit mir redet. Ja, das erzeugt noch eine viel, viel, viel stärkere Bindung, als es Social Media jemals erzeugt hat.
0: Der spielt da direkt bedingungslose Liebe vor. Also
1: Ja.
0: ich übertreibe es jetzt
1: Ja.
0: wahrscheinlich,
1: Nein,
0: aber es ist es.
1: es gibt tatsächlich Berichte und auch in der Fachliteratur gibt es Berichte und Erzählungen von Menschen, die sich verliebt haben, sich von einer Frau getrennt haben,
0: Ach,
1: was auch
0: direkt
1: mit,
0: so, okay.
1: also und das ist gerade das relativ neu, aber brennendes Thema, auch in dieser ganzen Präventionsszene oder Suchtszene, Gesundheitsszene, aber auch in dieser Tech-Szene, wo man sagt, es ist nochmal viel potenzierter, weil wir viel mehr Details preisgeben, wo wir bei Social Media noch aufgepasst haben, was wir von uns teilen. Ja, wir schreiben ja mit der KI alles, wir fragen sie alles, vom Beruf, von welcher Medizin muss sie nehmen, wo fahre ich in Urlaub hin, die weiß noch viel, viel, viel, viel mehr.
0: Aber es ist unfassbar niederschwellig, nicht?
1: Ja.
0: Also da auch das Schamen oder so jetzt mal die Tabugeschichten oder die Sachen, was eben nicht ausgesprochen werden in der Gesellschaft, da kann ich sie nicht haben, weil es sieht mir ja niemand.
1: Ja.
0: Das bleibt bei den vermeintlich.
1: Ja, und auf der anderen Seite ist ja toll, ist ja gut, vor allem wenn es um Gesundheitstipps geht, wenn sie halbwegs stimmen. Und sie, zum Glück muss man sagen, es ist ja halbwegs alles mehr oder weniger okay, ja. Also da wieder nicht ganz so ernst nehmen da draußen, aber es ist schon nicht alles ganz so falsch. Ja? Also für einen Part der Menschheit kann es gut gehen, wenn ich kein System um mich habe, Familie nicht da ist, kein Gesundheitssystem, dann kann es tatsächlich im ersten Moment mich unterstützen. Ja? Aber es kann mich halt natürlich auf falsche Fährten führen, ja, vor allem speziell auf Gesundheitsthemen oder eben, wie du sagst, es unterstützt mich ja, ganz egal, was ich dir will, ob das jetzt positiv oder negativ ist, die KI ist immer unterstützend, weil das ist so wohlwollend gemacht, damit ich auch wieder einsteige und auch wieder in Kontakt bin. Und auch dort ist eigentlich der Tenor, dass man sagt, man muss es so schnell wie möglich regulieren. Vor allem auch für Minderjährige, die halt natürlich in so einer vulnerableren Phase sein, also viel anfälliger sein, viel sensibler sein für gewisse Themen, Freunde, Beziehungen und so weiter. Da muss man Schutzmechanismen einbauen, dass da nicht Abhängigkeit entsteht oder Manipulation entsteht, weil ja, kann da ein bisschen Schuss nach hinten sein.
0: Vor allem, es wird ja schon, das ist jetzt auch in den Medien, liest man das, Kinder was fragen, was soll ich heute tun, wie schaue ich aus, und also die kommunizieren wirklich wie mit dem besten Freund. Mhm. Das, was früher die Oma war, die Mama, die Schwester, die beste Freundin, Kollegen, was weiß ich, das ist jetzt, scheint es so, zumindest so nehme ich es jetzt momentan wahr in der Medienwelt da, beziehungsweise überhaupt in der Welt, dass das, wir werden aber noch mehr zu diesem introvertierten Mensch und kämen aber näher in der ganzen Geschichte. Gibt es da jetzt auch schon Empfehlungen, wie man dem entgegenwirken kann, auch zu Hause, sei es Erwachsene wie Kinder, Jugendliche?
1: Zum Glück schon. Also es geht mehr oder weniger um die gleichen Sachen. Nicht? Wie kann ich mein Kind so unterstützen, dass es dem Kind gut geht? Ja. Wie kann mein Kind so unterstützen, dass es zufrieden ist mit dem Körper? Dass es nicht gleich um Leistung geht, um Schulnoten, um der Beste zu sein, sondern du bist gut genug, so wie du bist zum Beispiel. Ja. Da haben wir das gleiche Beziehung, Bewegung, Sport, Kreativität. Also diesen, zum Glück ist es eigentlich nicht einmal so relativ simpel, wenn wir auf diese gewissen Sachen schauen. Nochmal, was tut mein Kind gut?
0: Aber auf der anderen Seite, das, was mich jetzt ein bisschen erschreckt noch in der ganzen Geschichte ist, und das habe ich jetzt aber erst vor Porto kapiert, dass sogar auf WhatsApp schon so ein AI drinnen ist. Mhm. Das heißt praktisch in jedem Tool, ob das jetzt ein Kommunikationstool ist, ob das, es ist wurscht, irgendwo ist das überall schon implementiert. Das heißt, es ist unfassbar niederschwellig, das nutzen zu können.
1: Ich stelle den KI gar nicht aus. Also eben der KI-Bot von WhatsApp ist auf junge Menschen getrimmt. Der ist ganz klar ausgelegt, auf junge Menschen den Ball zu halten. Das ist nochmal, ich will ja niemanden Mut entmutigen, sondern ich bin eher jemand, der Mut machen will und so, okay, die Technik ist da, die wird irgendwann auch reguliert werden. Mhm. Aber bis dahin können wir ganz gute Sachen tun. Wir können die Schutzfaktoren der Kinder erhöhen.
0: Wie können wir es halt
1: Also wir können nochmal die Risikofaktoren verringern, indem wir die Nutzungszeiten besser regulieren zu Hause. Mhm. Und das Schutzfaktoren, wie davor gesagt haben, wie kann ich dafür sorgen, dass es meinem Kind gut geht. Ja, also nochmal in Beziehung.
0: Aber auch nur auf der analogen
1: Natürlich auf der analogen Welt, ja. Und ich glaube, das ist das Wichtigste, was wir machen können. Beziehung bleiben, für Schlaf sorgen, für Bewegung ist ganz wichtig für die psychische Gesundheit. Bewegung draußen, es muss immer Sport sein. Schauen, diesen Leistungsdruck wie auszunehmen. Wie geht's dir, liebes Kind, in der Schule? Und versuchen, mit dem Kind gemeinsam die schwere Zeit da durchzustehen in der Jugend und Pubertät.
0: Was muss ein heute 14-Jähriger kennen, was er früher nicht gekannt hat?
1: Ich glaube.
0: Oder vielleicht nicht kennen hat müssen, gell?
1: Ich glaube, was die Schwierigkeit der heutigen Jugend ist, dass sie so viele Sachen mitmachen müssen. Ja, so viel Druck auch, glaube ich, spüren von der Welt. Sie erleben eine Welt, die wir Erwachsenen zum Teil auch kaputt machen. Das Umweltthema ist ganz ein großes Thema, ein wichtiges Thema bei der jungen Generation. Dann haben wir vielleicht noch die ganze Kriegssituation. Also die haben schon ordentlich zu knabbern.
0: Um die ganz genau. Und schneller.
1: Schnell und dann ist eine Welt, die nicht reguliert ist. Das digital also viel nicht reguliert ist, wo es freie Bahn gibt, wo es alles gibt. Ja, gut, super tolle Sachen, aber eben auch ganz viel Hass, Propaganda und so weiter und so fort. Und ich glaube, die Kids, die große Herausforderung ist, die Welt zu verstehen, mit der Welt zurechtzukommen, sich eine Orientierung zu schaffen. Wie gehe ich mit dem Ganzen um? Ja,
0: Wie kann ich mich auch vielleicht davor schützen, oder?
1: Ich glaube, jeder hat den Schutzmechanismus, glaube ich, ganz automatisch drin. Und es kann sein, dass jemand keine News mehr liest. Das merkt man allem, wenn es so groß oder dass irgendein Stuff sein von gewissen Themen, Corona kann keiner mehr hören damals oder Ukraine-Krieg, irgendwann, ich will einfach nichts mehr wissen. Das Schutzmechanismus haben wir ja alle drin. Oder andere setzen sich ganz intensiv mit dem Thema aus, um die Kontrolle nicht zu verlieren. Ja, das heißt so, das machen wir alle selber. Und das kann man vielleicht unseren Kindern helfen, auch nicht, zu verstehen, was hilft dir? Was hilft dir, mit der Welt zurechtzukommen? Das müssen wir Erwachsene haben, jeder für sich.
0: Aber mal wirklich auch den Mut zu haben, zu fragen, wie nimmst du die Welt allweil wahr? Ja. Und erzähl sie mir.
1: Ja, wunderbar, mal. Du hast es eh schon gut gesagt.
0: Ja, das fällt mir so spontan ein, wenn du das so sagst. Du hilfst mir da allweil selber sehr stark. Am Montag beginnt ja die Schule. Wenn du den Eltern und Jugendlichen, die uns gerade zuhören, nur einen einzigen Gedanken für dieses neue Schuljahr mitgeben kannst, welcher wäre es?
1: Die Kinder nicht alleine lassen in der digitalen Welt.
0: Ja, okay, das ist die perfekte Botschaft. Und genauso ist Manuel Oberkalmsteiner heute mein Gast. Es geht um Medienkompetenz und das ist alles eine wunderbare Technik, die ins, unser Leben auf jeden Fall verändern wird, ob man will oder nicht. Es geht darum, wie gehen wir damit um und lassen uns nicht irgendwie von denen diktieren, wie wir uns zu verhalten haben. Das ist wahrscheinlich der erste Weg. Und das zweite ist halt einfach zu verstehen, wie funktioniert es. Und die analoge Welt ist nach wie vor wichtig. Auch wenn die digitale uns das Leben erleichtern wird. Manuel, bleib noch ein bisschen. Die zweite Stunde bist du auch noch da. Das heißt, dann werden wir deine Musik hören, die was dir was bedeutet hat in den letzten Jahren. Die Aufgabe war ja, nimm Musik mit, die Meilenstein in deinem Leben beschreibt. Und du könntest drauf gespannt sein. Da kommt richtig gutes Zeug. Und wir haben jetzt nur eine Nummer, die zu dem Thema passt. Und zwar Nick Cave und The Bad Seeds. Supernaturally, glaube ich, nennt man das. Ja, jetzt der Lesis. Ja. Warum die Nummer?
1: Ich war 2000, Nick Cave hoch ich schon sehr lange, weil er sehr rau ist und eher so punkig ist und das gefällt mir, weil es nicht so hochpoliert ist. Wir waren 2001 mit meiner Partnerin Konzert in Padova und das Konzert hat mich wirklich total umgehauen. Jeder, der mal kann, sollte mal ein Nick Cave Konzert gehen, der ist dort wie ein Messias auf der Bühne, es ist sehr ruhige Lieder. Es ist mucksmäuschenstill in einer großen Halle mit 30.000 Leuten und der hat er alle in der Hand. Und es ist so eine intensive Stimme. Und ich kriege jetzt Gänsehaut, ich nehme es gerade erzählt. Und warum man das aussucht, weil das ist etwas, was man die digitale Welt nicht geben kann. So starke Momente, so starkes Gefühl, ein Glücksgefühl, es kann von mir aus auch ein Rauschgefühl sein, das kriegt die digitale Welt nicht auf die Reihe. Und wer jetzt lange mit einem Chip im Hirn und wer das die Welt, die digitale Welt nicht auf die Reihe kriegen. Und ich glaube, dass wir uns alle darum kümmern müssen, was haben wir für Erlebnisse, wie können wir ins besser spielen, Kälte, Hitze, Trauer, Wut, eine Nacht im Wald im Freien schlafen, also spezielle Momente, die einfach sein müssen oder kennen und deswegen habe ich das Lied ausgesucht, weil es für mich so eine starke Erfahrung war, das Konzert.

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1: Südtirol ehrt die Präsidenten Italiens und Österreichs für ihren Einsatz für die Autonomie. Die US-Sondergesandten sind zu Friedensgesprächen in Moskau eingetroffen. Das Wetter, Sonne und Wolken bei 25 bis 33 Grad. Die Präsidenten von Italien und Österreich, Sergio Mattarella und Alexander Van der Bellen, sind in Meran mit dem großen Verdienstorden des Landes Südtirol geehrt worden. Beide wurden für ihren Einsatz für die Autonomie gewürdigt. Der österreichische Bundespräsident Van der Bellen sei ein überzeugter Europäer mit einem feinen Gespür für die Grenze am Brenner, sagte Landeshauptmann Arno Kompatscher. Staatspräsident Sergio Mattarella weist laut Kompatscher immer wieder darauf hin, dass Italien seine Minderheiten schützen müsse. Beide Staatsoberhäupter betonten, wie freundschaftlich die Beziehungen zwischen Österreich und Italien mittlerweile seien. Van der Bellen bezeichnete Südtirol als ein Sinnbild für ein geeintes Europa. Van der Bellen und Mattarella waren zum Festakt anlässlich des 80. Jahrestages des Gruba de Gasperi-Abkommens nach Meran gekommen. Dieses gilt als Grundlage der Autonomie. In die Verhandlungen über ein Ende des Ukraine-Krieges könnte wieder Bewegung kommen. Die beiden US-Sondergesandten Steve Witkoff und Jared Kushner trafen vor kurzem in Moskau ein. Morgen erwartet der ukrainische Präsident Volodymyr Zelensky die beiden in Kiew. Es wäre ihr erster Besuch in der Ukraine seit Beginn des Krieges vor 4,5 Jahren. Einzelheiten dazu, wie der Friedensvorschlag der Sondergesandten aussieht, sind nicht bekannt. Moskau fordert weiterhin, dass die Ukraine Gebiete an Russland abgibt. Die Ukraine lehnt das ab. In Sachsen-Anhalt wollen heute mehrere tausend Menschen gegen eine mögliche AfD-Regierung protestieren. 12 Veranstaltungen sind angemeldet. Die größte findet auf dem Magdeburger Domplatz statt. Dort werden 8000 Teilnehmer erwartet. Sie warnen vor einem Rechtsruck bei der morgigen Landtagswahl. In Umfragen lag die in Teilen als rechtsextrem eingestufte Partei AfD bei über 40%. 10 Tage nach der verheerenden Sturzflut haben Rettungskräfte in Nepal erneut 2 Überlebende gefunden. Eine Frau wurde lebend aus einem verschütteten Haus gerettet. Zudem wurde ein Mann aus einem Tunnel eines verwüsteten Wasserkraftwerks lebend geborgen. Bisher wurden mehr als 1300 Todesopfer infolge der Katastrophe bestätigt. Noch immer werden knapp 4900 Menschen vermisst. In Trentino, Südtirol sind mehr als 7000 Firmeneigentümer über 70 Jahre alt. Der Handwerkerverband warnt vor einer Überalterung. Sie betreffe 11% der Unternehmen. Die Zahl junger Menschen, die für eine Unternehmensnachfolge bereitstünden, sinke. Dem gelte es entgegenzuwirken, um die Zukunft der heimischen Wirtschaft zu sichern. Die elektronische Gesundheitsakte EGA wird heute Abend nicht abrufbar sein. Der Dienst wird um 20 Uhr offline genommen, ab Mitternacht soll er wieder verfügbar sein. Grund dafür sind geplante Wartungsarbeiten. Bei einem Unfall auf der Finchgauer Staatsstraße sind 7 Personen leicht verletzt worden. Nach Informationen der Feuerwehr war ein Auto bei Latsch auf die Gegenfahrbahn geraten. Dabei hatte es 2 weitere Autos gestreift. Die Feuerwehr Latsch säuberte die Straße. Die Ortspolizei leitete den Verkehr zwischenzeitlich durch das Dorf um. Das Wetter. Es ist heute zwar recht sonnig, aber nicht mehr ungetrübt. Zeitweise ziehen einige Wolken durch, am dichtesten sind sie am Alpenhauptkamm. In einigen Tälern frischt Nordföhn auf. Die Temperaturen liegen bei 25 bis 33 Grad. Der morgige Sonntag bringt strahlenden Sonnenschein. 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
2: Aus der Landesverkehrsmeldezentrale begrüßt Sie Renate Stauder. Auf der Brennerautobahn kommt es in Fachrichtung Süden zwischen Trient Nord und Affi und in Fachrichtung Norden zwischen Affi und Neumarkt zu Kolonnenverkehr wegen Überlastung. Auf der Finchgauer Staatsstraße gibt es in Richtung Meran zwischen Kastelbeil und Schars und zwischen Naturns und Trabland Kolonnenverkehr und Stau wegen Überlastung. In der Gemeinde Laas ist in Alitz die Gemeindestraße zwischen der Feuerwehrhalle und der Örtlichkeit Kirchhof bis 20 Uhr wegen einer Veranstaltung gesperrt. Gute Fahrt!
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0: Queen Bicycle Race in der Toms Radio Show, die zweite Stunde. Heute mein DJ und mein Gast Manuel Oberkalmsteiner. Er ist Sozialpädagoge und zuständig im Forum Prävention schon seit Jahren für Medienkompetenz, Social Media. Und er ist auch einer der Köpfe, die verantwortlich sind, dass dieser Smartphone-Führerschein auch uns erreicht hat. Und die Akzeptanz ist riesengroß. 85% der Schulen, das haben wir gemerkt, das ist eine gewaltige Zahl. Das freut mich sehr. Machen da schon mit, Tendenz steigend. Auch die italienischen Schulen machen da schon mit, so langsam. Die Erwachsenen haben einen eigenen Führerschein, den sie machen dürfen. Kann man finden auf
1: start-smart.it.
0: Start-smartphone.it.
1: Ja.
0: Ja, das findet man.
1: Oder smart-start. Oh, jetzt wechsle ich es gerade.
0: Google es einfach, ja. Das finde ich. Waren wir hier schon wieder dort. Aber auf jeden Fall. Manuel, Hand aufs Herz. Wie gut kannst du mit dem Handy umgehen?
1: Handy ist nicht mein Lieblingsgerät, muss ich sagen. Mein Lieblingsgerät ist mein Laptop. Nach wie vor seit 25 Jahren ist der Laptop mein Tool. Das, jedes Mal, wenn ich es aufklappe, freue ich mich, weil ich weiß, es hilft mir jetzt.
0: Okay.
1: Natürlich kann mit dem Handy gut umgehen. Ich habe auch Apps gesperrt, dass sie mich nicht zu sehr erreichen, natürlich.
0: Wie machst du das mit Zeitlimit oder?
1: Es gibt so Sachen, was ich mache. Eine ist, dass ich muss ja beruflich auch einmal wieder auf der Plattform sein, aber dann gebe ich einen Computer rein. Ist auch schon mal eine Hürde, wenn man diese Social Media über einen Laptop ist. Nicht so spannend, nicht so cool.
0: Funktioniert auch nicht so gut.
1: Nein, gell? Nicht so sexy. Und was ich mache, ist, dass ich zum Beispiel ab 20.30 Uhr die Social Media freigeschalten habe. Und dann für eine halbe Stunde oder so. Weil so ist dann Trash-Zeit für mich, also wo ich sonst Fernsehen schauen täte, wo ich nichts mehr, die Kinder schlafen, gehe nichts mehr auf die Reihe, dann ist für mich so Trash-Time. Mittlerweile muss ich aber ehrlich sagen, ich bin die Social Media, bin ich nicht mehr so recht aktiv. Ich teste dann wieder was anderes aus, aber ist nicht mehr so mein Ding.
0: Okay. Ich erwische mich selber, wenn ich mit meinen gerade pubertierenden Kindern diskutiere, die mir das hier natürlich perfekt vorhalten. Und ich sage nach allem, ich brauche es beruflich, weil ich muss jetzt posten, dass die nächste Radioshow ist. Ich muss schauen, wer kann mein nächster Gast sein. Für mich ist es auch wirklich oft eine ein riesengroßes Feld, wo ich ganz schneller jemanden finde, weil er einfach postet, was er tut. Also es hat ja seine positiven Aspekte. Aber wenn ich jetzt in der letzten Zeit kriege ich Alzheimer, Motorradeln und da ist auch Gesundheitsthemen, als über 50 postet, seitdem sage ich, hallo, geht's noch? Und die hören nicht mehr auf. Psychische Geschichten, also ich glaube, sobald die wissen, wie alt du bist, kriegst du das alles reingeballert, oder?
1: Ich glaube, Muskelaufbauwerbung für Ü60, keine Ahnung.
0: Bist erst nicht 45. Aber das ist schon nervig und auf der anderen Seite, jeder erklärt dir, wie es richtig läuft. Nicht? Ja. Ich zog ihn, wie es geht, nicht? So quasi. Oder?
1: Genau.
0: Schon schlimm.
1: Ja.
0: Freizeit gestaltest du dann anders, also nicht mit dem Handy. Was machst du?
1: Nein, also es gibt für mich so große Stränge. Ja, wenn ich gestern die Playlist ausgesucht habe, dann war das für mich nochmal klar. Es gibt so zwei Stränge. Für mich ist die ganze Bewegung, Sport, was ich auch schon gerne gemacht habe, auf den Berg gehen, Mountainbike fahren, laufen, was auch immer. Mal mehr, mal weniger natürlich, aber hat einen großen Faktor bei mir. Und das andere ist das kreative Ausleben. Ist mit Musik und Klangkunst zu beschäftigen. Und das beschäftigt mich auch schon seit ganz, ganz vielen Jahren.
0: Du hast ein Satireprogramm, Manni Mascarpone und die Alpenröschen, glaube ich, heißt das, oder?
1: Ja, so, ja.
0: Was ist denn an dem Tag passiert, sobald es auf die Idee kam, das machen wir jetzt?
1: Damals war ich Pfadfinderleiter, ich weiß nicht, wie das heißt, Pfadfinderleiter.
0: Klingt besser wie Führer.
1: Genau, ich habe auch richtig Wort gesucht in Hoslach und das war mein letztes Zeltlager und ich bin nach Berlin gezogen und bei so einem Spiel habe ich halt müssen warten auf so eine Station gespielt, habe eine Gitarre mit gehabt, habe halt angefangen, Sommer zu klimpern und dann ist so ein Schlager entstanden. Und ein guter Freund von mir, Matthias Keitsch, einige kennen den, hat es dann irgendwie Manni Mascarpone genannt und dann als Abschied für die Kinder, für die Gruppe, haben die das Lied auch genommen. Damals haben die ihm eine CD geschenkt und dann ist der Manni Mascarpone irgendwie so populär geworden in der Untergrundszene in Hoslach. Und dann hat mich jemand gefragt, weil ich in Berlin war, für ein Skatepark-Fest im Meran, ob ich etwas machen will. Und wie halt allen bin ich ja logisch, mache ich was. Ja. Und völlig fort, wir haben ein Lied gehabt und völlig überschätzt, überfordert. Und dann haben wir praktisch noch schnell zwei Lieder geschrieben und haben praktisch zweimal ein Set gleich gespielt, also zweimal die gleichen Lieder und ich glaube 20 Mal ein Prosit, wie man es halt so macht als Partyband. Und das ist so der Startpunkt gewesen. Und in alle heiligen Zeiten, Kimper wieder zurück, der Manni Mascarpone und bespielt die Bühnen. Oder die Bühne.
0: Also es nimmt so ein bisschen den Schlager oder das Volkstümliche aufs Korn, oder?
1: Ja, die Idee.
0: Wie kommt das unter draußen?
1: Ja, gut. Also, ich mache schon lange Musik und wenn ich von irgendeiner Art Musik leben müsste, dann wäre es vielleicht, wäre es wahrscheinlich der Mascarpone, weil der am meisten Potenzial hat, die gute Gagen einzufragen und zu spielen natürlich. Aha, ja. Und weil es eben, Mascarpone ist spannend, weil Mascarpone-Schlager darf man hören, weißt du, da schämt sich niemand. Hat sich jetzt mit Helene Fischer ein bisschen geändert, aber früher war das so, weißt du, in einer Bank- oder Musikszene, tief in Musikszene.
0: So verbönt, oder?
1: Ja, Schlager, nie im Leben. Und dann ist halt Mascarpone gekommen, ja, das Hell ist dann wieder, weil es so lustig ist, weil es so Parodie ist, ist es dann okay gewesen. Und ich glaube, vielleicht ist schon ein bisschen der Reiz auch, nicht? Und die totale Überdrehung und Persiflierung auch von Südtirol. Also ein bekanntes Lied ist ja Südtirol das beste Land der Welt. Ja, genau, das war ziemlich gut umgekommen.
0: Zurück zum Song, den wir jetzt eingangs gehört haben, Queen Bicycle Race. Also meine Gäste normalerweise nehmen mit Bohemian Rhapsody, irgendeine andere Nummer. Die Nummer schon nie gekommen. Die ist unfassbar kreativ. Die ist, ja. Warum hast du denn die ausgesucht?
1: Also Queen war mein Einstieg zur Musik. Da war ich 7, 8 Jahre alt und habe Radio gekocht und an ein Lied gehört. Ich weiß nicht mehr genau welches. Es war dann unbedingt, weil die Band, ja, das hoben. Und da muss man erst mal drauf kommen, wer ist denn das überhaupt? Ja, es hat ja kein Internet gegeben, kein Shazam, wo ich herausfinde, wie das heißt. Und dann hat es aber gedauert und dann habe ich endlich diese Queen Greatest Hits gekriegt.
0: Ist das die schwarze Doppel-CD gewesen, oder?
1: Ja, die schwarze, genau. Das sind sie so zu viert oben, genau, Foto, genau, ganz genau. Und das war für mich so, wow, mit 7, 8 Jahren, ich will Rockstar werden, ich will Freddie Mercury sein mit einem Mikrofon in der Bühne, das hat mich auch total fasziniert. Und dann hat sich die ganze Welt für mich auch getan, also die ganze Musik und Rockmusik, was auch immer, das war total faszinierend für mich. Und das Lied habe ich ausgesucht, weil ich nicht ein guter Hörer bin von, sag ich mal, kommerzieller Musik, also ich habe eine sehr spezielle Musikgeschmäcker, sagen wir es mal so. Ja. Und gestern überlegt, okay, ich brauche ein Liedl von der Platte und We Are The Champions kann ich nicht bringen, halt bringen alle und Bohemian Rhapsody gefällt mir auch brutal gut, kann ich auch nicht bringen, bringen sicher alle. Und nachdem ich gerne Radl fahre und ich das auch schon eine besondere Nummer finde, weil sie nicht einmal so unaktuell ist, finde ich. Also von Klang her, von der Ästhetik her, von der Komposition her ist sie auch noch recht, natürlich kein Pop-Song, aber finde ich noch, es ist noch okay, ja.
0: Das ist schon ein Jahrhundert-Hits, was die Queen geschrieben haben, definitiv.
1: Ja.
0: Und die Nummer ist wirklich besonders, definitiv. Manuel, du sagst, Rockstar wollte schwärmen, jetzt bin bist du Sozialpädagoge. Bist nicht weit weg davon wahrscheinlich. Also in der Medienkompetenzwelt bist du ein Rockstar. Das ist auch so spannend, das darf ich vielleicht jetzt auf dem Weg erzählen. Ich habe vor einigen Jahren auf der Insel Kress jemanden kennengelernt, ein deutsches Familienpaar, also mit 3 Kindern. Und der lebt in München und der ist Direktor jetzt von einem Medienkompetenzzentrum. Und der schreibt mir jetzt vor kurzem und sagt, du, lass mal, kennst du den, oder jetzt natürlich nicht in der Sprache, sondern bayerisch, münchisch, sehr hochdeutsch gesprochen, du, kennst du den? Der ist echt gut. Und er sagt, ja, den kenne ich, mit dem bin ich sogar noch aufgewachsen. Ist natürlich ein bisschen weit hergeholt, weil wir sind im gleichen Dorf aufgewachsen, wenn man so will, in Roslach. Ich habe gesagt, natürlich kennen Manuel und Benz ist auf jeden Fall Begriff. Und die waren unglaublich begeistert. Das war so eine Regio-Veranstaltung. Also irgendwo in der Welt bist du schon ein Rockstar, plus nur der Mascarpone. Würdest du sagen, du hast dein Ziel erreicht?
1: Ja, also ich bin auch immer sehr realistisch gewesen, was mein Leben betrifft, sondern das Rockstar war dann relativ schnell. Sobald ich dann danach hört man es vielleicht, aber mit Bank mich in Berührung gekommen bin, war für mich das Rockstar dort. Ja, also ich will kein Geld verdienen mit Musik. Es muss Anti sein. Und das ist mir allem noch mit allem noch schwer, obwohl es ein Teil meines Berufs, meines Einkommens ist, auch die Musik, ich tue mir allem noch schwer. Also das als Beruf zu bezeichnen oder als Geld zu verlangen auf eine Musik. Mhm. Also natürlich mache ich es, aber es hat für mich, das Untergrund ist bei mir immer so tief drin, das Bankige, einfach drin, das ist so drin, aber ich kann weiter noch erzählen.
0: Ja, gib mir noch Nummern.
1: Ja, und ich glaube, die Bühne ist mal ein bisschen geblieben. Ich bin überhaupt kein Rampensau, das würde mich überhaupt nicht bezeichnen, aber beim Forum ist es mein Beruf und es passt für mich, ich mache es nicht ungern. Natürlich kriegt man eine Bestätigung zurück, das ist auch so ein Schutzfaktor, ja, es tut mir gut, ja, wenn man davor gehört haben.
0: Braucht man.
1: Brauchen wir ein bisschen.
0: Auch die Erwachsenen, dieses Wohlwollen. Ne?
1: Ja. Genau, und die Bühne und das Performen ist natürlich nach wie vor da und die haben so viele Facetten, so viele verschiedene Bühnen, einer Musik, so verschiedene Bühnen, dass ich vollkommen im Reinen mit mir bin.
0: Beastie Boys, Flute Loop. Warum die Nummer?
1: Also, das ist die Platte Ill Communication. Das muss, ich weiß nicht genau, wann das war. Da war ich wahrscheinlich 16, 15. Und das war so meine Zeit in Hoslach, wo wir alle mit Skateboard angefangen haben. Da hat es so eine Skate-Szene gegeben. Und da war das dein Bruder, Tom. Dein Bruder hat mir einen Skateboard verkauft. Mit, ja. Und da war hinten das Cover drauf von der Platte mit dem Flugzeug von der Platte davor. Ich weiß nicht mehr genau. Und das war für mich so der Beastie Boys. Das war für mich so der Beginn der Jugend eigentlich. So das mit dem Skateboard nachts auf die Lauben fahren, Puff machen, auf die Menschen auf die Nerven gehen draußen. So die Anti-Haltung und dann waren die braten Hosen in Mode und dann gefärbte Haare. Das war der Startschuss und ich finde die Beastie Boys auch noch cool.

0: die Flöte im Loop, was sagt man da? Flute Loop. Flute Loop. Beastie Boys. Und das war so quasi der Anfang der, ja, ab ziemlich pubertierend unterwegs gewesen. Dann hat er sich immer so richtig aufgelehnt und einen Puff gemacht, mit dem Skateboard durch die Stadt gefahren, Pferdehosen und breite, oder Pferdehaare und breite Hosen, so ist richtig. The Smashing Pumpkins, 1979. Also ist nicht ganz dein Geburtsjahr, du bist 81, glaube ich, wenn ich mir das gemerkt habe, geboren. Warum Smashing Pumpkins?
1: Also für mich ist, ich bin zwar eben dann noch bei der Zeit zusammen in Punk groß geworden, aber ich habe meine Ohren waren allem schon viel weiter. Ich langweile mich schnell in Musik und Smashing Pumpkins habe ich entdeckt, aus der Bravo damals.
0: Mm, das ist jetzt 70, glaube ich, geworden, oder
1: ja,
0: was?
1: Ich habe gar nicht gewusst, dass es den noch gibt überhaupt.
0: Ja, Wahnsinn.
1: Und ja, wenn man dann schon pubertiert, dann Bravo ist jetzt auch nicht mehr so prickelnd gewesen, aber da waren ab und zu gute Sachen drin. Dran war ein Interview mit den Smashing Pumpkins, das hat mich irgendwie fasziniert, so die Düsterheit, die Dunkelheit, und er hat dann ausgeschaut bei diesem Album wie so ein Dracula irgendwie, das hat mich fasziniert, und dann habe das irgendwie organisiert, dass ich die Platte kriege, die Melancholy and the Infinite Sadness, ein Doppelalbum, wunderbar. Und das hat auch so eine gewisse, ja, so Grunge-Einschlag, aber so eine gewisse Düsternis, so eine Dunkelheit, die mir brutal gefällt in der Musik. Ja.
0: Okay.
1: Und, oder eine gewisse Leichtigkeit, auch vor allem mit 1979, so ein ganz flowiges, schönes, leichtes Lied. Und absolut damals und zum Teil heute noch eine meiner Lieblingsbands, weil sie ja mit den alten Platten halt, wie es halt am Süden, du findest ja nicht mehr so cool, aber und für mich ist die Smashing Pumpkins so eine Band, die alle noch verfolgt und das so für mich meine Vielfalt widerspiegelt, die, an der Musik, die was mich interessiert. Und das sind so gewisse Meilensteine, gewisse Bands, MusikerInnen, die für mich einfach die Bedeutung haben. Und das ist ein super schönes Lied.
0: Waren die auch dafür verantwortlich, dass dann du Musik gemacht hast?
1: Kommt er noch.
0: Kommt er noch, okay.

0: The Smashing Pumpkins 1979 in der Doms Radio Show, mein Gast heute und DJ Manuel Oberkalmsteiner. Ja, der erste Zugang zur modernen Musik war Queen auf jeden Fall, dann die Beastie Boys, Sam ist dann schon in die rebellische Zeit gegangen, aber Bravo war schuld. Man hat zwar in den Alten immer gerne die Bravo gelesen, also Dr. Sommer, ist vielleicht auch schon zu spät gewesen, aber da war ein Interview drin mit The Smashing Pumpkins und diese Düsterheit, die hat ihn fasziniert. Warst du heute noch, warum die diese Düsterheit so fasziniert gehabt hat?
1: Na, es gibt einen Teil meines Musikgeschmacks, der Leute sagen würden, das ist schwermütige Musik, die ich hoch oder. Und das ist ein Teil, der mir pro Tag gefällt. Also, ich bin ja eher ein geselliger Mensch, vielleicht auch lustiger oder humorvoller Mensch, aber es gibt wahrscheinlich einen Teil in meinem Körper, in meinem Wesen, der auf der Suche ist nach dieser Musik, die mich schweben lässt, die mich reißen lässt. Und die vielleicht ein bisschen so, negativ empfinde ich sie überhaupt nicht, aber die ein bisschen schwermütiger ist. Und gibt es ganz unterschiedliche Bands, die hoch haben. Sonic Youth, die ganzen ersten Sachen, die auch sehr neusig sein, aber auch so gewisse Düsternis drin haben. Und natürlich mit 15, 16 Jahren, wo die Welt eh schon als scheiße ist, hat es natürlich meine ganzen Sachen natürlich noch verstärkt und unterstützt. Aber ich muss sagen, mir hat die Musik allem schon geholfen, mich zu regulieren. Also das habe ich, wenn ich in Formproduktion angefangen habe zu arbeiten und man noch nicht verstanden, warum es bei mir eigentlich viel gäbe bei der Musik. Musik reguliert mich. Ja, viel mehr als es Substanzen tieren können. Und wenn ich mich entspannen will, höre ich die Art von Musik. Und wenn ich verreisen will, dann ist eine andere Art von Musik und so weiter und so fort. Und deswegen vielleicht, da gibt dieses Schwermütige vielleicht. Also nicht, ich finde es nicht im negativen Sinne, sondern es beflügelt mich irgendwie eigentlich.
0: So jetzt von der Medienkompetenz her gesehen, wie viel sagen wir denn, Bildschirmzeit oder Musikzeit gibst du dir am Tag? Ist ja, das sehr unbegrenzt?
1: Ja, mittlerweile ist die Zeit, die ich zur Verfügung habe, relativ beschränkt und in früher unglaublich viel Musik gekocht. Also bei jedem Moment Kopfhörer getan, Walkman und dann ist Musik losgegangen. Also es war so ein wesentlicher Teil für ganz, ganz, ganz viele Jahre. Jetzt, wo ich Kinder habe und selber Musik mache, bin ich schon sehr gesättigt, muss ich auch sagen. Das heißt, ich suche eher die Ruhe.
0: Die Ruhe. Ja. In der Natur, sagst du auch, gell?
1: In der Natur, ja.
0: The Clash, London Calling. Also London ruft. Warum hat es mal gerufen? Bist du noch London?
1: Ich glaube, die Punkmusik hat mich gerufen. Ja, okay. Ja, das war so der nächste Schlüssel. So, wow, genau das ist es. Also mit dem Punk, die Punkmusik, die in den Ende 70er Jahren entstanden ist, Sex Pistols und The Clash, so ohne die englische Generation der Punk, das ist alles schon längst vor meiner Zeit da gewesen. Dann hat es noch amerikanische Sachen gegeben. NoFX war genau in meiner Zeit total populär. Okay. Doris Blink und die ganzen Sachen kommen. Aber das Rohe, das Raue, einfach, was mir gefallen hat, der Spirit, do it yourself, mach einfach Musik. Und das hat mich total angeholt. Und heute noch, das ist etwas, was mich auch noch prägt und wo ich sage, der kleine Attitude vom Punk, mach's einfach. Du musst kein Experte sein, kein Profi sein. Nimm eine Gitarre in der Hand und spiel einfach. Mach eine Band. Ja.
0: Wie das war Punk.
1: Das war Punk. Das nehme ich mir alle mit, aber der Arbeit. So vor 13 Jahren, wenn ich im Forum angefangen habe, kann ich mich genau erinnern, da hat es einen Anruf gegeben, ja, sie hätten ja einen Vortrag zu den Smartphones, das neue Zeug da. Und wer macht das? Ja, mach ich. Und das ist oft so, mach ich einfach. Weil ich einfach neugierig bin, weil ich mich selber wissen will und mich beschäftigen will. Deswegen, ich glaube, die Punk und die Punk-Haltung für mich nach wie vor ganz ein wichtiger Aspekt meines Lebens. London Calling hat mich gerufen.

0: Ja, es gab dann eine Phase, da hat ihn der Punk angerufen. Er hat abgehoben am Telefon und gesagt, ja, das ist genau das. Und diese Haltung des Punks, tu es einfach, häng dir eine Gitarre um und spiel, das macht er auch beruflicher so. Und als damals vor einigen, vielen Jahren die Anfrage kam, du macht jemand einen Vortrag über Smartphone, dann hat er gesagt, ja, ich mach's, ohne nachzudenken. Ist grundsätzlich, also halt, das habe ich jetzt ein paar Mal gehabt, auch bei mir entdeckt, ich tue einem das, was ich nicht kann. Ist das bei dir auch so?
1: Ja, ich glaube, es ist so ein Reiz, ja, weil man, ich meine, ich bin 40, ist jetzt auch nicht alt, aber auch nicht mehr ganz so jung, man hat einfach schon viele Sachen gemacht und erlebt und ich merke schon, ich brauche allen wieder neue Reize, neue Inputs, ich muss mir nicht alles geben, selbst ich schaffe beides selbst Zeit, aber es reizt, gutzelt mich schon, ja, wenn es Anfragen sein, sei es bei der Musik, sei es bei der Arbeit, ja, das machen wir, da lerne ich wieder was, ja.
0: Das liest man ja alleweil, dass gerade, also wir kennen ja, das hat mir gerade Hubert Messner mal vor vielen Jahren da in einer Radioshow bestätigt, da in der Kellershow, wie gesagt, kämen Kinder mit Talente auf die Welt? Ja. Was ist das Erste, was sie mitnehmen? Die Neugierde. Und sukzessive scheint es, verlieren die Kinder, Jugendlichen diese Neugierde. Glaubst du, weil mal wieder beim Thema Medienkompetenz sein oder Smartphone, hat das auch damit zu tun? Du sagst, du selber bist ein neugieriger Mensch, weil du auch noch sehr analog unterwegs bist.
1: Naja, ich war auch schon relativ mit 7, 8 mein Bruder den ersten Computer gehabt. Wir waren eine der ersten Familien, die Internet gehabt hat in Hoslach. Ich bin in die Nachbarn klingeln gegangen, um das Internet umzuschauen.
0: Okay.
1: Ich glaube schon, also diese Dauerberieselung, bin ich der Meinung, ja, sie nimmt uns was weg. Sie nimmt uns die Zeit weg, sich mit irgendwas zu beschäftigen zu müssen. Das kann ein Fernseher sein, das kann aber natürlich das Handy sein. Ich rede von dieser passiven Nutzung. Glaub ich glaube, ja, es nimmt uns Zeit weg, uns zu entdecken, Sachen zu spielen, Sachen zu probieren. Und das Langeweile kann ganz viel entstehen, auf jeden Fall.
0: Das ist das wichtige Wort Langeweile. Aus der Langeweile entsteht die Kreativität, sagt man halt zumindest.
1: Ja. Ich würde sagen, ja, andererseits ist die Zeit halt auch, wie sie ist, muss man sagen. Vielleicht ist es meine Aufgabe als Eltern, da auch mal die komischen Ideen vielleicht nicht mal gleich abzuschlagen, sondern sagen, okay, du willst jetzt das probieren, ja, dann, du willst jetzt YouTuber werden.
0: Ja,
1: probieren wir es einmal, ja, vielleicht schauen wir mal, was für Sicherheit. Und die haben es tatsächlich mal gehabt in einem Gespräch und was orientieren und Bert hat gesagt, oh, bitte nicht YouTuber werden. Haben gesagt, nein, für das Kind scheint es total wichtig zu sein. Dann sagen sie mal dem Kind, probieren sie es mal aus und schauen sie, dass es keinen richtigen Namen sagt, dass man keine Adresse ausfindet, dass man so die Kommentare ausschaltet. Dass, oder die Frage ist, fragen sie ihr Kind mal, wie geht es mit Hasskommentaren, wenn du jetzt Hasskommentare drunter kommst, wie geht es das Kind um? Ja, dass man so Kompetenzen entwickelt, wie man damit umgeht. Aber ich glaube, die Neugier darf man nicht ersticken. Und ich befürchte manchmal, dass es die Schule vielleicht auch noch so macht, ja, dass man, klar, das sind in einem System drin, muss man auch verstehen und muss den Unterricht durchboxen. Aber die Kunst, die Neugierde, die Kinder neugierig auf die Welt machen, glaube ich, ist das Beste, was man tun kann.
0: Ja, und das darf man immer nicht aberkennen. Gell? Also, dass man das immer wieder nähern. Ich glaube, da ist auch ein ganzer Schlüsselpunkt, denn was du davor in der ersten Stunde auch gesagt hast, es geht um diese Beziehungsarbeit. Ich will wissen, wie es dir geht, wie du deine Welt wahrnimmst. Hem sorge ich Interesse und an der Stelle entsteht Dialog, Kommunikation und dann entsteht nachher irgendwas. Und das sind Kim wahrscheinlich auch die Motivation. Und die Motivation wird der Nährboden sein für Neugierde, oder?
1: Wunderbar.
0: Mal Wahnsinn. Wir zwei mal halt. Radiohead, Idiot, das machst du jetzt.
1: Ich weiß gar nicht, wie man das ausspricht. Ja, Idiotik, das ist Idiotik, glaube ich, heißt das.
0: Idiotisch halt einmal drin.
1: Wahrscheinlich, ja.
0: Warum den nochmal?
1: Also, das war für mich nochmal ein ganz anderer Switch, weg vom Punk. Und da bin ich nach Mailand gegangen, studieren mit 19, 20 ungefähr, wenn ich Matur halt fertig war. Und das war für mich so ein Aufbruch, allein nach Mailand, Großstadt.
0: Hast du Sam schon gewusst, was du werden willst? Du warst ja schon, aber was du willst, was dir machen?
1: Also ich habe eine Gemeinderschule gemacht und bin Architektur studieren gegangen in Mailand.
0: Okay.
1: Ich bin kein Architekt geworden, aber es war für mich schon das Kreative, war für mich schon so ein Moment, es war Tontechnik, aber es war halt so, wir sind weit aus, geprägt vom Familienhaus, lernen was Vernünftiges, so unterschwellig ist es halt so, nicht in einer Architekturbrühe zu studieren. Und Mailand und diese Welt, diese, das Bibel vom Bozen letztendlich, was in der Stadt geht, italienisch, alles. Und bin irgendwie, Radiohead habe schon gekannt, die haben diese Indie-Rock-Platten gemacht, die kocht, aber mir nicht wirklich gefallen haben. Ich kann sie nicht nicht wirklich, Pablo Honey, wie die Platten geheißen haben. Mhm. Und auf einmal haben die einen Switch gemacht und haben diese zwei Platten rausgebracht, Amnesiac und Kid A.
0: Ist ein Creep drauf,
1: ne? Nein, Creep ist davor gewesen. Das waren die Platten, wo sie gesagt haben, basta mit dem ganzen Indie-Rock, wir machen jetzt was anderes. Und die haben sehr mit elektronischer Musik experimentiert. Ah, okay. Und das hat mich total, also das hat mich total abgeholt. Die Sides, und das war für mich der Schlüssel, der die Türöffner für elektronische oder experimentellere Musik. Und Radiohead nach wie vor einer meiner Top-Favorites, die ich auch wieder gern hoch, die mich total abholen, weil sie genau die Wellenlänge haben. Also die verreisen mich, die lassen mich fliegen, die holen mich ab. Und Idiotik des Liedes speziell, weil es ein bisschen eben ein elektronischeres Lied ist auf dem Album. Deswegen dieser Song.

0: Radio heute in der zweiten Stunde von Toms Radioshow. Mein DJ heute Manuel Oberkalmsteiner. Und die Nummer oder beziehungsweise das Album von Radiohead zu dem Zeitpunkt war anders als wie die vorhergehenden. Und vor allem, weil sie mit elektronischer Musik auch mit experimentiert haben. Und das war so ein bisschen der Türöffner für sein eigenes Schaffen. Hast du dann sofort Keyboard gekauft und Sampler und was weiß ich da jetzt? Oder
1: nein,
0: wie ist das noch weitergegangen?
1: Nein, in einer ziemlich harten Punkband, Punk-Metal-Band gespielt, mit Gitarre und Stimme. Eine ziemlich coole Band, muss ich sagen.
0: Wie hat damals geheißen?
1: Soul at Zero.
0: Genau.
1: Mit Maurice Bellotti und mit Eric Rigi, der bei The Brave Form spielt. Und es war eine sehr intensive Zeit. Wir waren viel unterwegs und war, ja, total cool. Eines von den besten Projekten, die wir gehabt haben. Sehr intensiv. Und dann bin ich aber nach Berlin gezogen, bin ich weg und wieder Großstadt und dann habe ich mir Laptop gekauft und dann.
0: Aber hast du in Mailand unten das Studium geschmissen?
1: Ja, genau, es war ein Jahr lang. Ja. Ah, hat mir gefallen, in die Band eben da gehabt in Bozen, die Solid Zero und das war mir auch wichtiger damals als die Architekturkarriere. Okay. Und bin jetzt Zugauer.
0: Und Berlin, was hast du noch gemacht?
1: Berlin habe ich ein Auslandssemester mit einem Sozialpädagogik eingeschrieben in Brixen, habe dann ein Auslandssemester gemacht und habe dann den Laptop gekauft für Berlin und dann ist die ganze Geschichte mit elektronischer Musik. Also ich habe Radiohead Kid A, das Album im Hinterkopf gehabt und ein bisschen damit befasst und ein guter Freund von mir, der Peter Holzknecht, hat mir das Ableton Live Version 5 damals gegeben und dann nicht die originale Version und dann habe ich mit dann angefangen zu experimentieren und elektronische Musik zu machen.
0: Wie kann man sich sowas vorstellen? Gut, Berlin kann ich mir gut vorstellen, ist sicherlich ein super Nährboden gewesen, weil das sowieso eine sehr moderne Stadt ist, wo viel Neues passiert. Geht man dann hin, man hat jetzt Ableton 5 live gekriegt, okay, ist gut, für alle, die es nicht wissen, ist eine Software, mit der man Musik dann aufnehmen kann, Samples schon steuern kann. Es war gerade in der elektronischen Musik sehr zu Hause, nicht nur mehr heute, also ist mittlerweile weiterentwickelt, weil ich

0: was kurz selber gekauft haben. aber er gibt natürlich auf einmal ganz neue Möglichkeiten. Davor hat man ein paar Tretminen gehabt und eine Gitarre und auf einmal hat man quasi eine ganze Welt vor sich. Hast du die doch verloren in den Experimentieren, wo togeweiß drin hingespürt hast und hast vergessen zu essen? Also auf die Grundbedürfnisse zu schauen?
1: Absolut. Vielleicht war ich damals auch süchtig nach Ableton Live oder auch süchtig nach Musik machen. Das war für mich so eine neue Welt, alleine Musik machen zu können. Und die haben kein Geld gehabt sonst. Und dann habe ich halt mit meinem Mikrofon vom Laptop Samples aufgenommen. Ja. Und das dann versucht, dann irgendwie Beats zu basteln und Bässe zu machen. Das war Klangwelt auch gut. Und die heute noch spielen, das ist so. Ich kann es nicht mal in Worte fassen. Ich glaube, Musiker können es am meisten verstehen, oder jemand, der kreative Sachen tun, die sich so in ein Zeug einlegen. Ist ja total cool.
0: Ja, total cool. Ja, ich glaube, das ist die höchste Form des Ausdrucks, was wir zur Verfügung haben als Mensch, oder?
1: Ja, und ich glaube, ich habe ein Glück gehabt, dass ich das habe oder dass ich zumindest das entdeckt habe, dass ich die Möglichkeiten gehabt habe, dass ich das zu entdecken, weil das so ein prägender, wichtiger Teil in meinem Leben ist und sich ja so verausgaben, sich mit Sachen auseinanderzusetzen, künstlerisch auseinanderzusetzen, das ist so ein wichtiger Teil von mir und dass ich Glück, ich schätze es als sehr wertvoll und dass ich Glück gehabt habe, das für mich zu entdecken, dass ich das auch noch beibehalte.
0: Was ist dann passiert bei Kasab Habasi, Selim Sesler?
1: Ja, da bin ich dann nach Istanbul gefahren mit einem Freund, mit Peter Holzknecht wieder, mit dem ich auch Musik gemacht habe, experimentelle elektronische Musik damals, und dann haben wir eine Reise gemacht, weil ich Bekannte gehabt habe in Istanbul, sind 3 Wochen dort gewesen und dann sind wir natürlich in die Plattenläden gegangen und haben CDs gekauft und wir waren mit so jungen Leuten zusammen, Türken und Türkinnen, und für denen war das ganz normal, die haben das Radio getan und die haben nicht die klassische westliche Popmusik im Radio gehabt, sondern türkische Musik, von der wir überhaupt keine Ahnung gehabt haben. Und das war so faszinierend. Da hat sich für mich nochmal so eine Welt angetan, diese ganze Weltmusik mit ganz anderen Tönen, Klängen, Notationen, Takten, Rhythmen, was auch immer. Das war wow. Mhm. Und Selim Sesler, den haben wir dann auch live gesehen in einem Café in Istanbul, das ist ja ein Klarinettist. Und da gibt es ganz viele Musiker, Musikerinnen. Und das ist so ein, von denen die CD da haben, das ist für mich so ein Sinnbild für diese Weltmusik, die mir nochmal komplett nochmal ein Watschen gegeben hat und nochmal die Ohren geöffnet hat.

0: Also Meilensteine gibt es viele in seinem Leben, Manuel Oberkalmstein. Und jetzt verstehe ich erst, sobald du mal geschrieben hast, das wäre gar nicht immer so leicht, wie soll ich das als Musiker auf 10 Songseuden brechen? Und so wie du das erzählst, verstehe ich es jetzt auch. Auf jeden Fall nehme ich mit, es gibt Menschen, die dich begleitet haben, die sehr wichtig waren, damit du, dass du eben diese Erkenntnisse gekriegt hast. Also wohlwollende Menschen, die Entscheidungen mal irgendwo hinzuziehen, Mailand, Berlin und so weiter. Zum richtigen Zeitpunkt die richtige Platte zu hören und das richtige Skateboard zu kaufen, damit man wieder sich auftut. Und die Neugierde, es ist die Neugierde. Und am Ende kommt jetzt haben wir noch am Ende noch einen Song, der heißt Hungry Wolves, also der hungrige Wolf. Und den Nummer ist jetzt von dir, von deinem Elektroprojekt, Zolf and Saturn. Ist das dann alles aus den Außen entstanden? Du hast gesagt, Peter Holzknecht ist maßgeblich beteiligt gewesen, auch an dieser Entdeckung der neuen Klänge bei dir. Du hast dich dann weiterentwickelt und machst mittlerweile Solo-Sets. Schau eigentlich das einmal auf der Homepage von Manuel Oberkalmsteiner an, wie sich das wie das ausschaut. Unglaublich viel Technik und er du allein und macht das. Das ist ja eine gewaltige Geschichte. Wie kommt man dazu, dass man das dann von einer Punkband außer dann selbst in der elektronischen Musik macht? Was ist dann in den ganzen Jahren dann noch passiert?
1: Ja, ich glaube, es war die Neugierde, du hast gesagt, die Neugierde ist einfach mir ganz ein großer Schlüssel. So, all meine Sachen neu zu entdecken und dann auch die Feinheit von gut gemachter elektronisch. Da bin ich sehr hakel bei elektronischer Musik. Also gut gemachte elektronische Musik und das zu verstehen, wie funktioniert das, wie klingt das, und das war für mich sehr der Reiz. Und ich bin, das Zolf und Saturn ist entstanden, weil ich ein bisschen Phase mit Punk und dann später Post-Rock war dann noch, was ich viel gekocht habe, das treibender Rock, psychedelisch vielleicht ein bisschen. Irgendwie war ich stuff und habe dann diese Elektronik entdeckt und das war die Mischung. Es war eine Mischung aus Post-Rock und Elektronik und das kann ich auch selber machen. Mhm. Ja, ob es jetzt gut oder schlecht ist, ist einmal dahingestellt, aber ich habe es immerhin zusammengekriegt, dass ich 2015 so ein Doppel-EP ausgebracht und Marimundi heißt die, unter anderem ist das Hungry Wolves on Track. Das ist noch sehr Post-Rock-lastig mit Gitarren und gesampelte Schlagzeuge und ja, und dann war es natürlich auch die Kunst, wie setzen das überhaupt live um? Und okay, Ableton Live ist ein Programm, mit dem man es kann, aber ich will nicht DJ sein, das ist überhaupt nicht meins, Druck und Play und dann geht's Lied, sondern ich muss mich schon fordern. Ich bin kein guter Musiker, ich habe nicht so ein gutes Rhythmusgefühl. Mitmusiker können das bestätigen. Und ich bemühe mich, aber also das selbst auf die Reihe zu kriegen und so auszubrechen, dass viel natürlich abgesampelt gespielt wird, aber sie es auch integrieren kann auf der Bühne. Gitarre mit, Slide-Gitarre, Synthesizer, ich mache viel mit der Stimme und experimentiere mit den Tracks, was ich schon habe, die entwickelt sich dann weiter noch und das ist das, was der Reiz ist. Und dann ist, glaube ich, 12 Saturn, ist genau die Musik, die wir gesucht haben vielleicht. Ja, ist eine Mischung aus Radiohead, eine Mischung aus Nick Cave, eine Mischung aus Country, haben wir gar nicht geredet, ja, ist auch nur ein Faktor gewesen. Oder Folk. Aber es ist eine Mischung aus allem dem, was mir gefällt und gefallen hat. Und das ist das Soundtrack für mein eigenes Leben eigentlich. So bezeichne ich es meistens. So.
0: Und biografisch, also autobiografisch.
1: Ja, und das sind so Tracks, die begleiten mich immer pro Jahr, weil sie in Produktionsphase sind. Und dann gibt es verschiedene Erinnerungen zu den unterschiedlichen Liedern. Und dann, wenn sie auf der Platte oben sind, dann sind sie abgeschlossen und tut sich das nächste Kapitel auf. So ist das für mich, Musik für mich.
0: Wenn wir uns in 10 Jahren wieder so treffen, Manuel, hoffentlich treffen wir uns früher noch. Wie wird das neue Thema sein in Sachen Medienkompetenz und wie heißt dein neues Album?
1: Okay. Medienkompetenz, glaube ich, wir werden uns viel mit KI beschäftigen und ich hoffe, es wird besser reguliert sein. Das hoffe ich mal und glaube, wir werden alle fitter sein. Ja, bin ich mal eher zuversichtlich. Neues Album weiß ich gar nicht. Es ist so viel Aufwand, ein Album zu produzieren. Ich glaube, momentan geht es eher in Klanginstallationen, Performances, reduziertere Sets, experimentellere Sets, wo ich mir mehr mit Geräusche und so arbeite, das, weil die Zeit, die ist, was ist.
0: Manuel, danke dir, dass du dir die Zeit genommen hast, da zu mir zu kommen und dass du uns deine Zeit auch gewidmet hast. Ich persönlich habe unfassbar viel gelernt. Ich stecke selber ein bisschen drinnen. Warum darf man auch nicht oft mal so die Bekanntschaften auch nutzen und heute haben wir so auch einem breiten Radiopublikum auch zur Verfügung gestellt, dein Kompetenzwissen. Danke, Manuel.
1: Danke dir für die Einladung. Schön war's.
0: Und dir wünsche ich ganz viel Langeweile, dass wieder viel entsteht, dass wir dich das nachher noch ein Album kriegen. Also, jetzt noch Zolf und Saturn mit Hungry Wolves, dann die Nachrichten kurz im Verkehr. Erst von Kontern die Airplays der Woche.

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1: Südtirol ehrt die Präsidenten Italiens und Österreichs für ihren Einsatz für die Autonomie. Der russische Präsident Putin ruft 3 Tage Waffenruhe für Kiew aus. Das Wetter, Sonne und Wolken bei 25 bis 33 Grad. Die Präsidenten von Italien und Österreich, Sergio Mattarella und Alexander Van der Bellen, sind in Meran mit dem großen Verdienstorden des Landes Südtirol geehrt worden. Beide wurden für ihren Einsatz für die Autonomie ausgezeichnet. Der österreichische Bundespräsident Van der Bellen sei ein überzeugter Europäer mit einem feinen Gespür für die Grenze am Brenner, sagte Landeshauptmann Arno Kompatscher. Staatspräsident Sergio Mattarella weist laut Kompatscher immer wieder darauf hin, dass Italien seine Minderheiten schützen müsse. Beide Staatsoberhäupter betonten, wie freundschaftlich die Beziehungen zwischen Österreich und Italien mittlerweile seien. Van der Bellen bezeichnete Südtirol als ein Sinnbild für ein geeintes Europa. Van der Bellen und Mattarella waren zum Festakt anlässlich des 80. Jahrestages des Gruber de Gasperi-Abkommens nach Meran gekommen. Dieses gilt als Grundlage der Autonomie. Am Nachmittag wird Staatspräsident Mattarella in Trient erwartet. In die Verhandlungen über ein Ende des Ukraine-Krieges könnte wieder Bewegung kommen. Die beiden US-Sondergesandten Steve Witkoff und Jared Kushner sind in Moskau eingetroffen. Morgen erwartet der ukrainische Präsident Volodymyr Zelensky die beiden in Kiew. Deshalb habe der russische Präsident Wladimir Putin für die kommenden 3 Tage angeordnet, die ukrainische Hauptstadt nicht anzugreifen, sagte sein Sprecher. Einzelheiten dazu, wie der Friedensvorschlag der Sondergesandten aussieht, sind nicht bekannt. Moskau fordert weiterhin, dass die Ukraine Gebiete an Russland abgibt. Die Ukraine lehnt das ab. Vor der Landtagswahl morgen in Sachsen-Anhalt demonstrieren mehrere tausend Menschen seit dem frühen Nachmittag gegen eine mögliche AfD-Regierung. Die größte Protestaktion findet in der Landeshauptstadt Magdeburg statt. Den Veranstaltern zufolge wirbt der Protest für Toleranz, Vielfalt und Weltoffenheit. Die Demonstranten warnen vor einem Rechtsruck. In Umfragen lag die in Teilen als rechtsextreme Partei eingestufte AfD bei über 40%. 10 Tage nach der verheerenden Sturzflut haben Rettungskräfte in Nepal erneut 2 Überlebende gefunden. Eine Frau wurde lebend aus einem verschütteten Haus gerettet. Zudem wurde ein Mann aus einem Tunnel eines verwüsteten Wasserkraftwerks lebend geborgen. Bisher wurden mehr als 1300 Todesopfer bestätigt. Noch immer werden knapp 4900 Menschen vermisst. In Trentino-Südtirol sind mehr als 7000 Firmeneigentümer über 70 Jahre alt. Der Handwerkerverband warnt vor einer Überalterung. Sie betreffe 11% der Unternehmen. Die Zahl junger Menschen, die für eine Unternehmensnachfolge bereitstünden, sinke. Dem gelte es entgegenzuwirken, um die Zukunft der heimischen Wirtschaft zu sichern. Rund um die Wasserfälle in Sandin-Taufos läuft seit dem Vormittag eine groß angelegte Suchaktion. Die Einsatzkräfte suchen seit 11 Uhr nach einer Person, die vermutlich in die Schlucht bzw. in den Rheinbach gestürzt ist. Das teilte die Feuerwehr Ahornach mit. Mit ihr im Einsatz stehen die Feuerwehr Kematen, die Bergrettungsdienste Sandin-Taufers und Ahrental, die Bootsgruppe Sandin-Taufers, die Wasserrettung Bruneck, die Carabinieri und die Finanzwache. Die elektronische Gesundheitsakte EGA wird heute Abend nicht abrufbar sein. Der Dienst wird um 20 Uhr offline genommen, ab Mitternacht soll er wieder verfügbar sein. Grund dafür sind geplante Wartungsarbeiten. Das Wetter: Es ist heute zwar recht sonnig, aber nicht mehr ungetrübt. Zeitweise ziehen einige Wolken durch, am dichtesten sind sie am Alpenhauptkamm. In einigen Tälern frischt Nordföhn auf. Die Temperaturen liegen bei 25 bis 33 Grad. Der morgige Sonntag bringt strahlenden Sonnenschein. 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
2: Aus der Landesverkehrsmeldezentrale begrüßt Sie Deborah Gardner. Auf der Brenner Autobahn gibt es Kolonnenverkehr und Stau wegen Überlastung in Richtung Norden zwischen Trient Süd und Bozen Süd, in Richtung Süden zwischen Gossensass und Sterzing sowie zwischen Rovereto Süd und Affi. Auf der Finchgauer Staatsstraße in Richtung Meran zwischen Kastelbell und Schaars sowie zwischen Naturns und Rabland Kolonnenverkehr und Stau wegen Überlastung. Die Furkelpaarstraße ist ab Montag auf der Ohlanger Seite auf Höhe Machner wegen Asphaltierungsarbeiten gesperrt. Umleitung über die Gadertaler Staatsstraße. Allen unterwegs eine gute und sichere Fahrt.
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3: Ja, und das bedeutet, wir sind in der dritten Stunde von Doms Radioshow angekommen. Ich heiße Thomas von Metz, euch dazu herzlich willkommen. Nach 2 Stunden Social Media, jetzt Musik und das alles echt gemacht. Zumindest glauben wir das einfach mal so. Und wenn ich jetzt auf die Airplays der Woche blicke, wir spielen ja nämlich die 12 meistgespielten Songs Künstler international der deutschsprachigen Radios und die 3 meisten aus der Ecke konservativ Pop, ergo der frühere Schlager, dann haben es 3 Songs in dieser Woche nicht mehr unter die Top 12 geschafft. Unter anderem dieser hier.

Kygo und Khalid und Griffin mit Save Me Love ist nicht mehr mit dabei unter den Top 12. Und auch nicht mehr mit dabei in dieser Woche ist dieses Trio hier. Ygal, Imoel Angel und Ultranate. Moving to the Song.

0: Also drei Nummern sind nicht mehr mit dabei. Keegan, Khalid und Griffin, Igel, Imuel, Angel und Ultranate und Martin Garrix und Ed Sheeran. Die drei Songs haben keine Chance mehr in dieser Woche auf die 1, weil sie auch nicht mehr mit dabei sind. Das heißt aber auch, wir haben drei neue Songs am Start und auf die dürfen wir uns jetzt auch gleich schon am Anfang so richtig freuen.
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0: Hier den ersten feiern wir gleich schon am Anfang. Und wir starten gleich mit einem großen Namen und einem Neueinstieg. Der kommt von Katy Perry. Sie ist wieder zurück in den Top 12 mit Watch It Burn. Also ungefähr sieh zu, wie es brennt. Klingt schon im Titel nicht unbedingt nach Friede, Freude, Eierkuchen. Sie schlägt hier wieder eine selbstbewusste Richtung ein. Es geht ums Loslassen, darum Dinge hinter sich zu lassen, die einem nicht mehr gut tun und manchmal eben nicht mehr zu versuchen, alles zu retten. Das tut uns grundsätzlich gut und können wir auch wieder mal mitnehmen. Sinngemäß, wenn etwas vorbei ist, dann darf es auch vorbei sein. Und genau diese Mischung aus großer Popproduktion, Haltung und einer Hook, die ziemlich schnell hängen bleibt, funktioniert offenbar auch im Radio. Katy Perry ist zurück, neu auf Platz 12 mit Watch It Burn.

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1: Und der nächste Neueinstieg nach Katy Perry ist interessant. De Bowser mit Magnetic. Bowser kennt man natürlich vor allem aus der deutschen Hip-Hop- und Rap-Szene. Spätestens mit Was du Liebe nennst wurde er 2017 einem riesigen Publikum bekannt. Und seitdem hat er immer wieder gezeigt, dass er musikalisch wesentlich breiter aufgestellt ist, als man vielleicht zunächst denkt. Magnetic heißt magnetisch und genau um diese Anziehungskraft geht es. Zwei Menschen, die voneinander irgendwie nicht loskommen. Vielleicht weiß der Kopf längst, dass Abstand vernünftig oder vernünftiger wäre, aber Herz und Bauch haben offenbar andere Pläne. Ein bisschen Rap, ein bisschen Pop, ein moderner Sound und jetzt auch ordentlich Airplay. Neu auf Platz 11, The Bowser mit Magnetic.

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1: Und da wären wir jetzt bei Neueinstieg Nummer 3. Der kommt von Cat's Eye und die sind wieder zurück in den Charts. Diesmal mit Animal. Die 6 Mitglieder kommen aus unterschiedlichen Ländern und Kulturen und wurden im Rahmen eines internationalen Casting- und Trainingsprojekts von Hype und Jeffen Records zusammengestellt. Die Idee dahinter, das Trainingssystem, das man aus dem K-Pop kennt, mit einer globalen Pop-Girl-Group zu verbinden. Und Animal schlägt genau in diese Richtung. Selbstbewusst, rhythmisch, sehr international produziert und natürlich mit einer Hook, die möglichst nach einmal hören sitzen soll, ohrwurmmäßig. Nach Gabriella, also der nächste Titel, der bei den Radiostationen ankommt, neu auf der 10, Cat's Eye mit Animal.

Animal Cat's Eye, also auf der 10. Drei Neueinstiege hintereinander. Und wir kommen nun zu den Beständigen. Auf der 9 finden wir Ariana Grande. Sie machte sich in unseren Charts gemütlich und arbeitet sich weiter nach vorne. Hated, I Made You Love Me. Erzählt von einer ziemlich unangenehmen Situation. Was passiert, wenn man merkt, dass man bei einem anderen Menschen Gefühle ausgelöst hat, die man selbst vielleicht gar nicht im gleichen Maße erwidern kann? Ja, das Spannende ist dieser Perspektivenwechsel. Nicht, du hast mir das Herz gebrochen, sondern die Erkenntnis, vielleicht bin diesmal ich die Person, die einem anderen wehgetan hat. Ariana Grande macht daraus eleganten, emotionalen Pop diese Woche auf Platz 9.

Hate That I Made You Love Me, Ariana Grande auf der 9. Tempo City halten sich weiterhin hervorragend. Ariana Grande mit Hate That I Made You Love Me, also auf der 9. Tempo City halten sich weiterhin hervorragend. Self-Aware, sich seiner Selbstbewusstsein, ist einer der etwas nachdenklicheren Titel in unseren Top 12, denn Selbstreflexion klingt ja zunächst wunderbar, nur wirklich ehrlich auf sich selbst zu schauen, ist manchmal gar nicht so angenehm. Eigene Muster erkennen, Fehler eingestehen, Glaubenssätze zu entlarven und vielleicht feststellen, dass nicht immer nur die anderen schuld sind. Tempo City verpacken diesen Gedanken in einen modernen elektronischen Pop-Sound auf Platz 8.

Self-Aware, Temper City auf der 8. Ein alter Bekannter, und ich meine alt natürlich nur in Bezug auf unsere Radio-Charts. Alex Warren und Fever Dream begleiten uns inzwischen wirklich schon ziemlich lange. Der Titel war ganz oben, hält sich weiterhin in den Top 10 und gehört damit ohne Frage zu den großen Airplay-Dauerbrennern des Jahres. Fever Dream, Fieber, Traum übersetzt, beschreibt dieses unwirkliche Gefühl, wenn man nicht genau weiß, ob das, was gerade passiert, tatsächlich real ist. Alex Warren macht daraus einen atmosphärischen Popsong, der offenbar einfach nicht müde wird.

Fever Dream auf der 7, Alex Warren. Das heißt, wir haben die Hälfte der Songs schon gespielt. Katy Perry war mit dabei, die Bowser, Cat's Eye, Ariana Grande, Temper City, Alex Warren ebenso eben. Und wir kommen nun zu den 6 meistgespielten Songs Künstler international der deutschsprachigen Radios. Und auch Bibi Rexha bleibt uns erhalten. New Religion steht sinnbildlich für einen Neuanfang, für neue Überzeugungen und dafür, das eigene Leben nicht ständig nach den Erwartungen anderer auszurichten. Bibi Rexha war musikalisch ohnehin nie besonders leicht in eine Schublade zu stecken. Pop, Dance, elektronische Einflüsse, manchmal auch ein bisschen R&B. Genau diese Vielseitigkeit hört man auch hier auf Platz 6. Bibi Rexha, New Religion. 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

Platz Nummer 6, Bebe Rexha mit New Religion. Also Teddy Swims arbeitet sich wieder nach oben und ich glaube, bei dieser Stimme muss man mittlerweile überhaupt nicht mehr viel sagen, wer da singt. Mr. Know-It-All ist der klassische Besserwisser, einer, der zu allem eine Meinung hat, alles schon gesehen hat und natürlich grundsätzlich weiß, wie du dein Leben besser führen könntest. Solche Menschen soll es ja geben. Teddy Swims erzählt aber vor allem davon, sich davon nicht beirren zu lassen. Diese fantastische Mischung aus Soul und Pop bringt ihn diese Woche auf Platz 5.

Teddy's Wims, Mr. Know It All auf der 5. Und jetzt wird es noch einmal sommerlich. Anfang September hin oder her. DJ Goja macht mit Michiko einen gewaltigen Satz nach vorne. Michiko gesprochen, Michiko heißt ungefähr mein Junge oder mein Typ. Und musikalisch bekommen wir Deep House, Dance und eine ordentliche Portion Latin Flair. Vielleicht ist das genau der Song, mit dem wir uns weigern können, den Sommer schon ganz gehen zu lassen. DJ Goja mit Michiko, inzwischen auf Platz 4.

Michiko, DJ Goja, also auf der 4. Und damit sind wir bei den drei meistgespielten Titeln der Woche. Shakira und Burna Boy müssen nach ihrer langen Zeit an der Spitze ein bisschen Platz machen, aber auf der 3 sind sie natürlich weiterhin ganz vorne dabei. Und Die Die war definitiv einer der Songs, die unseren Radiosommer geprägt haben. Lateinamerikanische Einflüsse von Shakira treffen auf Burna Boys Afro-Fusion-Sound. Zwei musikalische Welten, die auf dem Papier ziemlich weit auseinander liegen und zusammen erstaunlich gut funktionieren. Unsere Nummer 3 in dieser Woche: Shakira und Burna Boy.

Und jetzt wird es richtig spannend. Nico Santos steht unmittelbar vor der Nummer 1. Why don't you stay? Warum bleibst du nicht? Ist eigentlich eine wunderbar einfache Frage. Aber je nachdem, in welcher Situation sie gestellt wird, kann unglaublich viel darin stecken. Sehnsucht, Hoffnung, vielleicht auch die Angst, dass ein Abschied diesmal endgültig sein könnte. Genau solche universellen Gefühle kann Nico Santos hervorragend in Popsongs übersetzen. Und dass die Nummer bei den Radios funktioniert, sieht man jetzt ziemlich deutlich. Ganz hinauf auf Platz 2, Nico Santos mit Why Don't You Stay?

Why Don't You Stay, Nico Santos, also auf der 2. Und bevor wir jetzt die neue Nummer 1 spielen werden, blicken wir nochmal zurück. Wer hat keine Chance mehr auf die 1, aber war schon mit dabei? Auf der 12 neu eingestiegen, Katy Perry mit Watch It Burn. Magnetic von The Bowser auf der 11 neu eingestiegen und Cat's Eye auf der 10 neu eingestiegen mit Animal. Ariana Grande auf der 9 mit Hate That I Made You Love Me. Self-Aware von Tempo City auf der 8, auf der 7 Alex Warren mit Fever Dream. New Religion Bibi Rexha auf der 6, auf der 5 Teddy Swims mit Mr. Know It All. Michiko DJ Goja auf der 4, Shakira und Burna Boy mit Die Die auf der 3 und auf der 2 ebenso eben gehört. Nico Santos mit Why Don't You Stay. Es fehlt jetzt die absolute Nummer 1 und die kommt von ihr, Taylor Swift. Sie übernimmt die Spitze unserer Airplay Charts mit I Knew It, I Knew You. Sie ist vielleicht gerade deshalb seit so vielen Jahren so erfolgreich, weil sie etwas beherrscht, das viel schwieriger ist, als es klingt. Sie nimmt sehr persönliche Situationen und erzählt sie so, dass Millionen Menschen denken, genau dieses Gefühl kenne ich. Auch I Knew It, I Knew You lebt von Erinnerung und Rückblick, von diesem Moment, wenn man eine Geschichte im Nachhinein plötzlich anders sieht und merkt, dass bestimmte Zeichen eigentlich die ganze Zeit da waren. Und jetzt ist der Song ganz oben angekommen, die meistgespielte Nummer der Woche in den deutschsprachigen Radios, Taylor Swift, I Knew It, I Knew You.

So, und nun kommen wir nach den 12 meistgespielten Songs Künstler international der deutschsprachigen Radios zu den 3 meisten aus der Ecke konservativ Pop, ergo der frühere Schlager. Und da haben wir in dieser Woche die Ruhe selbst, 3, 2, 1, alles wieder einmal unverändert. Ein Kuss in Paris und der gehört Maite Kelly und sie bleibt auf Platz 3 und liefert uns noch ein bisschen Spätsommerromantik. Ein Kuss in Paris, da braucht man eigentlich gar kein Musikvideo mehr, weil der Titel das Kopfkino eigentlich schon mitliefert. Paris, ein Abend zu zweit, vielleicht irgendwo die Lichter am Fluss und natürlich darf bei Maite Kelly das große Gefühl nicht fehlen. Weiterhin Platz 3, auch eben in dieser Woche.

Joe Hanley hält ebenfalls seine Position und schwer zu erklären beschäftigt sich mit etwas, das wir wahrscheinlich alle kennen. Ausgerechnet dann, wenn uns etwas wirklich wichtig ist, fehlen manchmal die richtigen Worte. Words von F.R. Davids in der Originalversion hier in der deutschen Fassung gesungen und interpretiert von Joe Hanley. Und vielleicht ist das auch die schöne Botschaft dieses Songs. Nicht alles muss immer perfekt formuliert werden. Manches darf man ja einfach mal fühlen. Und für Gefühle Worte finden ist sowieso schwer. Joe Hanley weiterhin auf Platz 2. 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

Ja, das waren sie jetzt, die 3 und die 2, ein Kuss in Paris und schwer zu erklären. Und während bei unseren internationalen Airplays Taylor Swift die Spitze übernimmt, bleibt im Konservativ-Pop alles beim Alten. Helene Fischer hält sich mit heute Nacht ganz oben und der Song passt eigentlich wunderbar zu diesem 1. September-Wochenende. Der Sommer ist noch nicht ganz vorbei, die Abende sind noch angenehm, also vielleicht nicht schon an Montag, Termin und Alltag denken, sondern einfach einmal heute Nacht. Helene Fischer, weiterhin die Nummer 1 im Konservativ-Pop. Und damit sind wir am Ende der dritten Stunde von Toms Radioshow, also die Airplays der Woche. Helene Fischer schließt jetzt ab mit heute Nacht, dann die Nachrichten, kurzen Verkehrsfunk und dann übernimmt mein lieber Kollege Roland Leitner mit seiner Spielwiese. Nächsten Samstag bin ich natürlich wieder für euch da, immer ab 14 Uhr. Dann wird Günther Reichhalter mein Gast sein. Er ist einer der Leiter des Jugenddienstes Bozenland. Und seit einem Jahr läuft ein riesencooles Projekt, das mich sehr freut, dass es jetzt auf die Bühne gebracht wird, Brassmut. Und in Kürze wird es eben auf die Bühne gebracht und er wird uns das Projekt vorstellen, die ganzen Erfahrungen mit den vielen Jugendlichen, mit diesen vielen Talenten. Also ich bin schon gespannt. Macht's gut, also wir hören uns wieder, wenn ihr Lust habt, nächsten Samstag. Ja, wenn es wieder heißt, die Toms Radioshow. Natürlich wie immer ab 14 Uhr. Euer Thomas von Metz.

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1: Der russische Präsident Putin ruft 3 Tage Angriffsstopp für Kiew aus. Südtirol feiert 80 Jahre Gruber de Gasperi-Abkommen. Das Wetter, morgen viel Sonnenschein bei 25 bis 32 Grad. Die US-Sondergesandten Steve Witkoff und Jared Kushner sind zu Friedensgesprächen in Moskau eingetroffen. Morgen erwartet der ukrainische Präsident Volodymyr Zelensky die beiden in Kiew. Deshalb habe der russische Präsident Wladimir Putin für die kommenden 3 Tage angeordnet, die ukrainische Hauptstadt nicht anzugreifen, sagte sein Sprecher. Einzelheiten dazu, wie der Friedensvorschlag der Sondergesandten aussieht, sind nicht bekannt. Moskau fordert weiterhin, dass die Ukraine Gebiete an Russland abgibt. Die Ukraine lehnt das ab. Der Krieg hat vor 4,5 Jahren begonnen. Im Streit um die Unterbringung von Migranten in ihrer Exklave Ceuta in Nordafrika hat die spanische Regierung die Kontrolle über den Hafen des Gebiets übernommen. Der Transportminister unterschrieb eine entsprechende Anordnung und erlaubte den Aufbau eines provisorischen Zeltlagers im Hafenbereich. Die Regionalregierung hatte sich noch gestern gegen ein solches Lager ausgesprochen. In Dover in England haben Dutzende vermummte Personen die Zufahrt zum Hafen blockiert. Die Polizei bestätigte eine Protestveranstaltung. Videos zeigten schwarz gekleidete Menschen mit Sturmhauben, die unter anderem »Stoppt die Boote« riefen. Ein Stadtrat sagte, die Aktion richte sich offenbar gegen illegale Migration. Der Protest verlief friedlich. Die britische Regierung verurteilte die Aktion. Dover ist der verkehrsreichste internationale Fähr- und Passagierhafen des Vereinigten Königreichs. Vor der Landtagswahl morgen in Sachsen-Anhalt demonstrieren mehrere tausend Menschen seit dem frühen Nachmittag gegen eine mögliche AfD-Regierung. Die größte Protestaktion findet in der Landeshauptstadt Magdeburg statt. Den Veranstaltern zufolge wirbt der Protest für Toleranz, Vielfalt und Weltoffenheit. Die Demonstranten warnen vor einem Rechtsruck. In Umfragen lag die in Teilen als rechtsextreme Partei eingestufte AfD bei über 40%. Die Präsidenten von Italien und Österreich, Sergio Mattarella und Alexander Van der Bellen, sind in Meran mit dem großen Verdienstorden des Landes Südtirol geehrt worden. Beide wurden für ihren Einsatz für die Autonomie ausgezeichnet. Der österreichische Bundespräsident Van der Bellen sei ein überzeugter Europäer mit einem feinen Gespür für die Grenze am Brenner, sagte Landeshauptmann Arno Kompatscher. Staatspräsident Sergio Mattarella weist laut Kompatscher immer wieder darauf hin, dass Italien seine Minderheiten schützen müsse. Beide Staatsoberhäupter betonten, wie freundschaftlich die Beziehungen zwischen Österreich und Italien mittlerweile seien. Van der Bellen bezeichnete Südtirol als ein Sinnbild für ein geeintes Europa. Van der Bellen und Mattarella waren zum Festakt anlässlich des 80. Jahrestages des Gruber de Gasperi-Abkommens nach Meran gekommen. Dieses gilt als Grundlage der Autonomie. Rund um die Wasserfälle in Sant'Intaufos läuft seit dem Vormittag eine groß angelegte Suchaktion. Die Einsatzkräfte suchen seit 11 Uhr nach einer Person, die vermutlich in die Schlucht bzw. in den Rheinbach gestürzt ist. Das teilte die Feuerwehr Ahornach mit. Mit ihr im Einsatz stehen die Feuerwehr Kematen, die Bergrettungsdienste Sant'Intaufers und Ahrental, die Bootsgruppe Sant'Intaufers, die Wasserrettung Brunneck, die Carabinieri und die Finanzwache. Das Wetter. Der morgige Sonntag bringt strahlenden Sonnenschein. Die meiste Zeit ist es wolkenlos. Nach Frühwerden zwischen 10 und 18 Grad steigen die Temperaturen am Nachmittag auf 25 bis 32 Grad. Auch übermorgen Montag scheint am Vormittag die Sonne, am Nachmittag entstehen ein paar Gewitter. 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
2: Aus der Landesverkehrsmeldezentrale begrüßt Sie Renate Stauder. Zu Kolonnenverkehr wegen Überlastung kommt es auf der Brenner Autobahn in Fachrichtung Norden zwischen San Michele und Klausen, auf der Pustertaler Straße in Fachrichtung Brunneck zwischen St. Sigmund und Kienz und auf der Finchgauer Straße in Fachrichtung Meran zwischen Naturns und der Töll. Die Furkelpassstraße ist ab Montag auf der Olanger Seite auf Höhe Marchner wegen Asphaltierungsarbeiten gesperrt. Die Umleitung erfolgt über die Gadertaler Staatsstraße. Gute Fahrt!
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3: Willkommen auf unserer Spielwiese. Musik und Interviews mit Südtiroler Bands, Musiker und Interpreten. Heute unter anderem mit Norbert Rier und Dominik Paris. Ja, stimmt, Sie werden jetzt sagen, Dominik Paris ist ja ein Skirennläufer. Aber viele von Ihnen wissen es bereits, Dominik Paris ist auch Sänger der Metalband Rise of Voltage aus dem Ultental und macht mit seiner Band Musik, die wohl selten bis kaum je von einer Südtiroler Radiostation gespielt wurde und wird. Wir von Rai Südtirol haben Rise of Voltage jedenfalls heute etwas später dabei. Gute Unterhaltung wünschen Ihnen Franz Waschler an der Technik und Roland Leitner am Mikrofon.

Wir sind das Alpenflair. Ja, ein Song, der ja sozusagen als Schlagzeile für die heutige Sendung steht, denn wir stehen ganz im Zeichen des Alpenflair Festivals 2026 und dieser Song wurde eigens für dieses Festival von Freiwild und Freunden vor ein paar Jahren aufgenommen. Der Song ist damals sehr, sehr gut angekommen und es hat sich daraus auch ein Benefizprojekt entwickelt, das einiges bewegen konnte. Nachdem wir am Rande des größten Open Airs im Lande dabei waren und einige Interviews aufgezeichnet haben, die wir noch nicht senden konnten, möchten wir das heute nachholen und noch einmal sozusagen zurückblicken und versuchen, Ihnen mit diesen Interviews auch die Vielfalt, die enorme musikalische Vielfalt und Abwechslung des Festivals über Radiowellen zu vermitteln. Das tun wir eben mit viel Musik und den Interviews. Und einer der Höhepunkte, ja, das war heuer ganz ohne Zweifel wohl der Auftritt von Peter Maffay.

0: Dankeschön.
1: Ein rockig-flockiger Auftakt mit der Live-Version Gelobtes Land von Peter Maffay und seiner Band beim Alpenflair-Festival in Natzschaps. Vor einigen Wochen haben wir bereits das Interview mit Peter gehört. Wir haben ihn beim Alpenflair-Festival getroffen, aber auch die Südtiroler Bands und Interpreten. Und da gibt es jetzt einen kleinen Ausflug in die Welt der volkstümlichen Schlagermusik. Ja, ungewohnt, aber doch hier auf der Spielwiese, denn die Kastelruther Spatzen, die haben für ein Stimmungshoch beim Festival gesorgt. Weit über 15.000 Menschen, das muss man sich mal vorstellen, haben ihre Lieder textsicher mitgesungen. Auch das folgende, vielleicht wohl das bekannteste Spatzenlied überhaupt. Darüber und über vieles weitere sprechen wir in etwa mehr als 3 Minuten mit Sänger Norbert Rier, denn wir haben ihn am Rande des Alpenflair-Festivals getroffen.

0: Kurzum, Norbert, wir feiern ein kurzes Gespräch jetzt am Rande vom Alpenflair Festival 2026. 2026 ist für euch, kannst du auch durch Spaß, ein ganz besonderes Jahr, 40 Jahre. Also, das ist schon ein besonderes Jubiläum.
1: Ja, haben wir auch nicht gemacht, dass man so lange das anhalten, dass es so lange geht. Und ich finde es natürlich auch wieder ganz besonders, da mit dabei zu sein. Wir haben jetzt das letzte Wochenende am Rinds-Rotmeer gehabt, ist auch super gegangen, mit Wetter zu passen. Und ja, heuer im Herbst noch das 40. Spatzenfest. Schauen wir mal, hoffen wir, dass wir alles wieder aufhalten.
0: Ja. Es hat eine kleine Unterbrechung gegeben, ein bisschen Zeit liefern, aber wenn es gestern wieder gut arbeitet, das hört man dann schon so zurück auf der Bühne.
1: Ja, geht einigermaßen jetzt. 100% fit bin ich noch nicht. Ich meine, von Herz her geht es echt gut. Da gehe ich vorfällt von Leipzig Schlagern von Kamp und so mit dem Sichtfeld noch ein bisschen Ding. Aber nein, geht schon noch los. Ich versuche, positiv zu denken. Und dann wird es schon gehen, man braucht halt Geduld. Das ist halt schwierig, weil Geduld hat man halt nicht recht gern, aber nein, wird es schon gehen.
0: Die Musik ist aber balsam für die Seele. Und wir werden einen Auftritt heuer anschauen, heute beim Alpenflair. Macht ihr da eine Mischung aus eurem größten Vogel? Oder was werdet ihr auf die Bühne bringen jetzt bei diesem Festival?
1: Ja, wir werden ein paar so stimmungsvolle Lieder haben, sicher ein Highlight für zum Beispiel Ich schwöre oder Eine weiße Rose, die sind natürlich mit dabei. Und wir das letzte Mal, wenn wir dabei gewesen sind, alle mal eine super Stimmung gewesen. Hoffen wir, dass alles passt und die Leute zufrieden sein. Und wie du gesagt hast, Musik ist balsam für die Seele und tut einem gut. Und ja, ich versuche ja schon wieder in die Leute Mut zu machen und ihnen gut zuzureden. Aber logisch, wenn man selber in so einer Situation ist, ist es schon nicht mehr schwierig. Aber nein, wird schon gehen.
0: Wir haben vorhin mit dem Jogli von Julian Taspar gesprochen und sie spielen Eine weiße Rose als Punk-Lied. Was sagst du dazu?
1: Ja, ist irgendwie eine besondere Ehre, wenn so ein Lied irgendwie von anderen gecovert wird. Und so habe ich allen etwas Gutes. Das Gleiche wie beim mit dem Maffei damals das Lied über sieben Brücken, das ist ja original von einer anderen Gruppe, der was eigentlich nicht das ausgebracht hat, aber er hat es in den Augen genommen und ist ein wichtiger Hit geworden und hat alles gut. Tada, das passt schon. Und ich sage, wir sind alle gute Kollegen und alles, jeder macht seine Musik auf seine Art. Und die Leute können sich das aussuchen, was ihnen gefällt und jeder versucht das Beste.
0: Es ist für jeden Unterschied, wenn du ein normales Konzert mit Anführungszeichen in einem Saal spielst, vor üblichem Fanpublikum und halt auch beim Alpenflair, da sind alles Leute mit schwarzen Leibeln noch,
1: ja.
0: Und die hier auf Hard and Heavy Metal stehen. Wie befindet man das auf der Bühne? Wie ist da, ist man da anders drauf oder ist das halt ein folgendes Jahr im Konzert?
1: Nein, sicherlich interessant überhaupt auch, wenn man die Leute sieht, so detailliert und merkt man erst, ich weiß das erste Mal, ich habe Angst gehabt, aber ist einer davon zugekommen, so ein super Publikum auch, was die Freiwillen da oben, und wenn sie begehst, dann alle Freiwillen-Fans und alle Sportfans und alle gleich einen vollen Applaus. Dann haben sie gesagt, mit der Musik sind sie groß geworden und das gefällt ihnen auch. Installieren eigentlich sich sicher besser für die Konzertsäle und so, wir haben eine Harmonie da in Leipzig und da überall oder in Dresden, in den ganzen super schönen Säle gespielt, wo normal ein Klassik ist. Und so etwas ist halt, da geht's mehr auf und ist halt richtig Ding. Und bei unseren Liedern ist halt mehr, dass man auf den Text los vielleicht und alles. Aber mittlerweile singen alle fest mit, ist die Sache, also die Lieder los.
0: Vielen Dank fürs kurze Interview. Das ist für unsere Hörer und Hörerinnen von Reis Südtirol ein Anspiel kriegen wir.
1: Genießt mal auf jeden Fall die Musik und für alle anderen, aber auch für die Spatzen. Und die meine, eins für die bekanntesten Lieder ist sicher wie Eine weiße Rose und dann kann man gleich singen. Und wenn du aufwachst, dann findest du eine weiße Rose. Und das können ziemlich viele das mitsingen. Gott sei Dank, das ist ein gutes Zeichen.
0: Allerdings Situation, das ist sicher eins von den bekanntesten, wenn nicht das bekannteste, oder?
1: Irgendwie schon, ja. Das ist halt oft, wenn man das Glück hat, das Richtige in den richtigen Moment zu machen und das gut umkommt. Und ja, es braucht halt überall im Leben Glück und Geduld und dann geht's schon.
0: Lieber Norbert, hat mich voll gefreut. Jetzt bin ich ein bisschen emotional geworden durch deine Worte. Es war sehr berührend, mit dir zu reden. Und ich wünsche dir alles, alles Gute. Dir in erster Linie viel Gesundheit vor allem. Viel Kraft, dass du den Menschen weiterhin so viel Freude schenken kannst. Und der Band auch, den kannst du Bruder Spatz, den vorher mit Kurt an geredet, ja. Den kenne ich schon ewig lang. Und ist halt nett, mit denen zu reden. Danke vielmals.
1: Dankeschön. Und wie man sieht, wir sind schon in zunehmendem Alter. Ich bin einer von den Jüngsten und bin auch schon 66 Jahre. Hoffen wir, dass wir es noch halbwegs Zeit lang durchhalten, die Leute verhalten viel Freude machen können. Und lass uns auf jetzt zukommen, danke. Ja, da ist noch was für die Spatzen. Ich möchte alle Zuseher von Rhein-Südtirol alles Gute wünschen. Viel Spaß und da viele Grüße von Alpenflair da. Und weiterhin natürlich viel Spaß mit Musik und damit Musik der Kassel der Spatzen. Alles Gute.

Älter werden wir später. Naja, die Kastelruther Spatzen auf Rhein-Südtirol. Norbert Rier hat es auch angesprochen. Wenn es die Gesundheit zulässt, dann machen die Spatzen munter weiter und erfreuen ihre zahlreichen Fans und Anhänger weiterhin mit ihrer Musik. Nächster Treffpunkt ist am 9., 10. und 11. Oktober 2026 beim 40. Kastelruther Spatzenfest. Natürlich in Kastelruth.

Ja, und nach dem wirklich sehr stimmungsvollen Auftritt der Kastelruther Spatzen kam Peter Maffay mit seiner Band. Viele Südtiroler Fans und natürlich auch der Südtiroler Peter Maffay Fanclub waren mit großer Begeisterung dabei. Wir hören jetzt Peter Maffay mit seiner Version von Halleluja.

0: Peter Maffay beim Alpenflair Festival 2026. Einer, der normalerweise auf den steilen Hängen der Welt zu Hause ist und in den Wintermonaten für Schlagzeilen in unseren Sportnachrichten sorgt, war heuer auch in Natz beim großen Open Air. Wir sprechen natürlich von Dominik Baris. Der erfolgreiche Skirennläufer aus Ulten ist seit vielen Jahren mit seiner Band Rise of Voltage unterwegs. Wir haben ihn kurz vor diesem Auftritt in Natz am 19. Juni 2026 getroffen. Und hier das Ergebnis dieser Begegnung.
1: Also, wir sind hier hinter der Bühne beim Alpenflair Festival. Super Stimmung. Und jetzt freuen wir uns auf ein Gespräch mit dem Dominik Baris. Grüß dich, Dominik. Du bist kurz vor dem Auftritt. Gehst auf die Bühne jetzt mit Rise of Voltage. Was empfindest du in dem Moment? Bist du aufgeregter als wir die Streifenform?
2: Ja, schon eher. Schon ein bisschen mehr aufgeregt, weil es ist halt echt anders. Du musst spielen als wir Skifahren. Dann bin ich nur ein Starttitel. Dann kann ich mich konzentrieren auf etwas. Da sind viele Leute und du bist halt echt der 40 Minuten vorher die Leute und musst performen und ja, logisch willst du auch das Beste sagen.
1: Was werdet ihr jetzt heute spielen? Das habt ihr schon zwei Alben gemacht, wenn ich richtig informiert bin, Rise of Voltage. Es stellt das neue Album vor oder was spielt es?
2: Nein, wir spielen zwei, drei für die alten, für den ersten Album und ein paar für den neuen Album. Heute werden wir das Time to Shine, was wir extra für einen Kinofilm gemacht haben, mal präsentieren und hoffen, dass es ein guter Gig gelingt.
1: Wie ist denn so der Zugang zum Alpenflair? Ich habe mitgekriegt, dass du gut befreundet bist mit dem Föhre für die Freiwild. Also hat das ein bisschen geholfen, da einer zu kommen oder nicht?
2: Ja, sicher. Der Föhre hat sicher mitgeholfen, dass wir da die Möglichkeit gehabt zu spielen oder haben die Möglichkeit zu spielen. Wir haben schon mal da gespielt. Und,
1: oder nicht?
2: Ja, sicher. Der Föhre hat sicher mitgeholfen, dass wir da die Möglichkeit gehabt zu spielen oder haben die Möglichkeit zu spielen. Wir haben schon mal da gespielt und jetzt sind wir wieder zurück und ins Freitag.

0: Leute 60 oder 70 plus.
1: Nein, unterschiedlich. Ein paar sind recht begeistert, etwas sind ein bisschen überrascht, dass es ihnen nicht echt gefällt. Es ist nicht einmal so extrem hart, wenn es live hört, aber ja, sicher muss man ein bisschen für dein Genre sein, man muss die Musik gerne hören, aber live ist allem etwas anderes. Dann kann man die Breite von dem Musikgenre, was es gibt, ist live einfach viel flotter anzulösen.
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Ja, ganz ungewohnte Klänge auf unserer Spielwiese. Hard and Heavy, heute mit Rise of Voltage. Das ist die Ultner Metal Band um den Sänger und bekannten Skirennläufer Dominik Paris, den wir vorher im Interview kurz vor seinem Auftritt beim Alpenflair Festival hörten. Der Titel, den wir soeben gehört haben, ist gleichzeitig auch der Soundtrack für den Film Downhill Skiers Ain't No Mountain Steep Enough von Manfred Plessel. Die neue Skidoku, die im Oktober 2025 Premiere feierte. Der Film begleitet die Abfahrtsstars eine ganze Saison lang, darunter eben auch Dominik Paris. Produziert wurde er von den Machern von Streif. One Hell of a Ride. Ein Film, der Gänsehaut hinterlässt und die Faszination der Königsdisziplin im Skisport so intensiv erlebbar und spürbar macht wie nie zuvor. Freiwild aus Brixen. Mittendrin eben Dominik Paris, aber auch seine Abfahrtsbrüder im Geiste Marco Odermatt, dann Vincent Kriechmeier, Alexander Armut Kilde und einige mehr. Dazu erklingen die harten Klänge von Rise of Voltage aus Ulten. Ja, und der Auftritt von Dominik Paris und seiner Band hatte es in sich, denn bei extremer Hitze gaben die vier Musiker auf der Bühne ihr Bestes und konnten die zahlreichen Fans überzeugen. Ein

Alpenflair-Festival 2026. Als Höhepunkt für die vielen Fans gab es wieder den Auftritt von Freiwild am Samstagabend. Wir hören die erfolgreiche Band aus dem Eisacktal mit ihrem aktuellen Titel »Ich will leben« aus dem ebenso aktuellen Album »Immer unter Feuer«.

Musik von Freiwild auf Rai Südtirol. Wir sind damit fast am Ende der heutigen Sendung. Das war eine Nachlese zum Alpenflair Festival 2026. Ja, man darf schon gespannt sein, was sich die Veranstalter für 2027 einfallen lassen. Mit dabei waren heuer übrigens auch die in unserem Land sehr beliebten und bekannten Festbänkler aus der Schweiz, die wir jetzt in einem ihrer lustigen und stimmungsvollen Songs hören. Rai Südtirol freut sich, wenn Sie beim nächsten Mal wieder dabei sind auf unserer Spielwiese, dann haben wir ganz bestimmt ein ganz anderes Thema. Technik heute Franz Waschkler, Mikrofon Roland Leitner. Machen Sie es gut. Yeah.

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1: Die US-Gesandten sind zu Friedensgesprächen in Moskau gelandet. Südtirol feiert 80 Jahre Gruber de Gasperi-Abkommen. Das Wetter, morgen viel Sonnenschein bei 25 bis 32 Grad. Die US-Sondergesandten Steve Witkoff und Jared Kushner sind zu Friedensgesprächen in Moskau eingetroffen. Auch ein Gespräch mit Präsident Wladimir Putin ist geplant. Bereits morgen erwartet der ukrainische Präsident Volodymyr Zelensky die beiden in Kiew. Deshalb habe Putin für die kommenden 3 Tage angeordnet, die ukrainische Hauptstadt nicht anzugreifen, sagte sein Sprecher. Einzelheiten dazu, wie der Friedensvorschlag der Sondergesandten aussieht, sind nicht bekannt. Moskau fordert weiterhin, dass die Ukraine Gebiete an Russland abgibt. Die Ukraine lehnt das ab. Der Krieg hat vor 4,5 Jahren begonnen. Im Streit um die Unterbringung von Migranten ihrer Exklave Ceuta in Nordafrika hat die spanische Regierung die Kontrolle über den Hafen des Gebiets übernommen. Der Transportminister unterschrieb eine entsprechende Anordnung und erlaubte den Aufbau eines provisorischen Zeltlagers im Hafenbereich. Die Regionalregierung hatte sich noch gestern gegen ein solches Lager ausgesprochen. In Dover in England haben Dutzende vermummte Personen die Zufahrt zum Hafen blockiert. Die Polizei bestätigte eine Protestveranstaltung. Videos zeigten schwarz gekleidete Menschen mit Sturmhauben, die unter anderem »Stoppt die Boote« riefen. Ein Stadtrat sagte, die Aktion richte sich offenbar gegen illegale Migration. Der Protest verlief friedlich. Die britische Regierung verurteilte die Aktion. Dover ist der verkehrsreichste internationale Fähr- und Passagierhafen des Vereinigten Königreichs. Die Präsidenten von Italien und Österreich, Sergio Mattarella und Alexander Van der Bellen, sind in Meran mit dem Großen Verdienstorden des Landes Südtirol geehrt worden. Beide wurden für ihren Einsatz für die Autonomie ausgezeichnet. Der österreichische Bundespräsident Van der Bellen sei ein überzeugter Europäer mit einem feinen Gespür für die Grenze am Brenner, sagte Landeshauptmann Arno Kompatscher. Staatspräsident Sergio Mattarella weist laut Kompatscher immer wieder darauf hin, dass Italien seine Minderheiten schützen müsse. Beide Staatsoberhäupter betonten, wie freundschaftlich die Beziehungen zwischen Österreich und Italien mittlerweile seien. Van der Bellen bezeichnete Südtirol als ein Sinnbild für ein geeintes Europa. Van der Bellen und Mattarella waren zum Festakt anlässlich des 80. Jahrestages des Gruber de Gasperi-Abkommens nach Meran gekommen. Dieses gilt als Grundlage für die Autonomie. Rund um die Wasserfälle in Sant'Intaufos läuft seit dem Vormittag eine groß angelegte Suchaktion. Die Einsatzkräfte suchen seit 11 Uhr nach einer Person, die vermutlich in die Schlucht bzw. in den Rheinbach gestürzt ist. Das teilte die Feuerwehr Ahornach mit. Mit ihr im Einsatz stehen die Feuerwehr Kematen, die Bergrettungsdienste Sant'Intaufos und Ahrental, die Bootsgruppe Sant'Intaufos, die Wasserrettung Bruneck, die Carabinieri und die Finanzwache. In der Fußballserie B hat der FC Südtirol am 3. Spieltag den 2. Sieg gefeiert. Die Südtiroler besiegten Catanzaro im Bozna-Druso-Stadion mit 2:0. Beide Tore fielen in den Schlussminuten. Die Mannschaft von Trainer Davide Bosanzini hat mit diesem Sieg vorübergehend sogar die Tabellenführung übernommen. Beim Formel-1 Grand Prix von Monza startet der Franzose Pierre Gasly morgen aus der Pole Position. Der Alpine-Pilot fuhr zum ersten Mal in seiner Karriere auf Startplatz 1. Auch für sein Team ist es eine Premiere. Der WM-Führende Kimi Antonelli wurde auf Mercedes zwar Siebter, wegen eines unerlaubten Motorenwechsels muss er aber von ganz hinten starten. Das Wetter. Der morgige Sonntag bringt strahlenden Sonnenschein, die meiste Zeit ist es wolkenlos. Nach Frühwerten zwischen 10 und 18 Grad steigen die Temperaturen am Nachmittag auf 25 bis 32 Grad. Auch übermorgen Montag scheint am Vormittag die Sonne, am Nachmittag entstehen ein paar Gewitter. 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
2: Guten Abend wünscht Renate Stauder aus der Landesverkehrsmeldezentrale. Von der Brenner Autobahn und von den anderen Hauptstraßen Südtirols liegen uns momentan keine Störungsmeldungen vor. Ab Montag wird die Furkelpassstraße auf Ohlanger Seite auf Höhe Marchner wegen Asphaltierungsarbeiten gesperrt. Die Umleitung erfolgt über die Gadertaler Staatsstraße. Gute Fahrt.
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Wieso klingt die alpenländische Volksmusik in der Steiermark anders als in Bayern und die bayerische Volksmusik wiederum anders als die Volksmusik in Südtirol? Warum wird das gleiche Volkslied in den unterschiedlichen Regionen anders interpretiert? Das sind Fragen, die mir schon öfters gestellt haben und die teilweise nicht einwandfrei zu beantworten sein, aber spannend seien diese Fragen auf alle Fälle. Beachtung Volksmusik, hören wir heute einmal ganz genau hin und versuchen zu verstehen, was die regionalen Unterschiede in der Volksmusik seien und warum es die überhaupt gibt. Damit ein herzliches Grüß Gott bei Achtung Volksmusik. Mein Name ist Christine Wieser. Fein, dass Sie zuhören.

Ja, nicht schwarz, ich erkenne. Wir haben mit bayerischer, schon älterer Volksmusik eröffnet. Die Gerstreitmuse aus dem Berchtesgadener Land hat musiziert. Die steirische hat da so gekannt der Heisler Hirs gespielt. Die bayerischen Ziehharmonikaspieler haben sehr oft schnelle, technisch schwierige Stickeln gespielt, zackig und mit kurzen Betonungen. Ob diese Art zu musizieren der jeweiligen Sprache geschuldet ist, also der Betonung von den Konsonanten, ob wach oder hart, und dem jeweiligen Sprechtempo, das wird zumindest teilweise behauptet, ist höchstwahrscheinlich nicht beweisbar. Genauso wie oft der Zusammenhang mit der Enge eines Tales und der Spielweise von Volksmusik ins Spiel gebracht wird. Was wahrscheinlich schon ein Grund sein kann, warum sich manche Spielarten und Musikstickeln über viele Jahrzehnte kaum verändert haben, ist die Tatsache, weil sie oft einfach mündlich bzw. von Musikant zu Musikant weitergegeben worden sein. Heint ist es natürlich anders. Die MusikantInnen treffen sich im ganzen Alpenraum und die Musikstile und Stickeln vermischen sich. Trotzdem finde ich, dass man bei vielen, auch jungen Volksmusikgruppen, die Herkunft nur deutlich außerhört. Wir haben die Familie Demmel, zwei Geschwister musizieren da mit ihrem Papa Max. Hören wir einmal ganz genau zu, wie zackig und kurz sie im Gesang die Silben betonen.

Unverkennbar hat der Latz von Saphir-Gesang draufgesungen, ich han halt mein Heisel am Rand. Ah, sie haben zackig gesungen, aber ich glaub, der wesentliche Unterschied, den man außerhört, kommt einfach vom Dialekt. Der Dialekt gibt natürlich ein Lied eine gewisse Färbung und umso wichtiger ist, dass unsere Dialekte weiter gepflegt werden. Da habe ich als nächstes Beispiel ein Kärntner-Lied. Den Kärntnern sagt man noch, dass sie ein gemütliches Volk waren. Gechillt, wie die Jugend wahrscheinlich dazu sagen tat. Ihre Lieder klingen ganz anders als jene von Südtirol und Bayern, oft mit viel Melancholie und Wahrheit. Da darf ich jetzt unterschreiben, dass das nicht gleich vom Dialekt, sondern auch von der Umgebung kommt. In Kärnten sind die Berge halt schon wesentlich sanfter und Kärnten ist reich an wunderschönen Seen.

Den Kärntner Viergesang haben wir gehört, im Wald bin ich gesessen. Kennen Sie das Lied »Zyklausen ist kürtig«? Ja, ganz sicher.

Das war eine alte Aufnahme, ein Live-Mitschnitt vom Teilnehmerchor der ersten Alpenländischen Sing- und Musizierwoche in Schlanders 1979 mit dem bekannten Volkslied »Zu Klausen isch kirchtig«. Das Lied wird auch in Bayern gesungen, zumindest in ähnlicher Art und Weise. Dort heißt das Lied »Zmurnau isch Markt«. Es ist der Text ein bisschen anders und auch die Melodieführung. Aber im Grunde genommen ist es das gleiche Lied. Wir hören aus Bayern den Zwergsang Trellinger März.

Wo man natürlich oft relativ schnell erkennen kann, woher eine Musikgruppe kommt, ist nicht nur durch die Tracht, sondern auch aufgrund der Besetzung, mit der sie musizieren. So ist zum Beispiel für Bayern sehr typisch die Kontragitarre oder für Osttirol das Osttiroler Hackbrett. Man sieht auch relativ oft in Bayern, dass eine Tanzelmusik, die vorwiegend mit Blechblasinstrumenten musiziert, mit dem Kontrabass begleitet wird. Also hören wir beim nächsten Stückchen ganz genau hin. Es musizieren die weißen Körner. Der Bassist streicht seinen Kontrabass durchgehend, obwohl sich's beim Stückchen um eine Polka handelt. Teilweise wird der Kontrabass von der Ventilposaune unterstützt. Das Zusammenspiel zwischen Kontrabass und Ventilposaune ist in Bayern sehr viel verbreitet. Und danach geht's ins Stäfa-Reckenthal. Die Seespitzler haben einen Marsch für uns. In dem Stückchen ist natürlich auch das Osttiroler Hackbrett zu hören.

Das Osttiroler Hackbrett hat man aber auch in Südtirol gern gespielt. Die Wangener Musikanten haben es dabei. Da spielt mein Kollege der Franz Hermeter das Hackbrett. Und da ganz am Anfang, wenn die Südtiroler Sechsermusik angefangen hat zu musizieren, hoben sie das Osttiroler Hackbrett in der Besetzung gehabt. Vielleicht ist auch ein weiterer Aspekt nicht unwichtig bei der Überlegung, wie sich bestimmte Besetzungen, Instrumentierungen entwickelt haben. Ich kann mir vorstellen, dass es manchmal ganz einfach so gewesen ist, dass gewisse Instrumente vorhanden gewesen seien und man hat mit dem gespielt, was man gehabt hat. Nachdem ja die volksmusikalische Geschichte in Südtirol schon eine andere ist, aufgrund der politischen Entwicklungen nach der Teilung Tirols, hat sich unsere Volksmusik sicher auch an der bayerischen und tirolerischen Volksmusik orientiert. Aber trotzdem gibt's Gruppen, die sehr prägend für die heimische Volksmusik gewesen seien. Ich denke da an die Südtiroler Sechsermusik. Ein anderer Blickwinkel, der die Vielschichtigkeit der alpenländischen Volksmusik aufzeigt. Manche Gruppen, Familien und Gemeinschaften haben ganz einen eigenen Stil entwickelt, unabhängig von landschaftlichen Gegebenheiten oder Überlieferungen. Manchmal prägt ein findiger Komponist den Musikstil, so wie der Robert Schwärzer. Seine Stickeln, die unglaublich feinfühlige und musikantische Art, wie die Südtiroler Sechsermusik musiziert, und die fast sanfte Tuba von Karl Walder haben dazu geführt, dass die Südtiroler Sechsermusik bis heute Vorbild ist für MusikantInnen im ganzen Alpenraum. Man hört einen Takt von ihnen und weiß sofort, aha, das ist die Südtiroler Sechsermusik.

Das Dumpfer-Trio aus dem Mühlviertel aus Oberösterreich hat gesungen und musiziert. Die Johanna Dumpfer hat ihn ja mal bei einem Interview gefragt, ob ihre Art zu singen und zu musizieren, besonders zu jodeln, typisch für die Region ist. Daraufhin hat die Johanna gesagt, dass das eigentlich nicht der Fall ist, sondern sich das bei ihnen drei, sie singt und musiziert ja mit ihrem Bruder Michael und dem Vater Karl, im Laufe der Jahre auch so entwickelt hat. Also eine Familie mit eigenem Stil. Jetzt schauen wir uns noch einen Musik- und Tanzstil an, der wirklich nur im Innviertel zu finden ist. Den Ländler kennen wir ja alle, ein Tanz, der im Dreivierteltakt gespielt und getanzt wird. Allerdings gibt es auch Ländler, die im Zweivierteltakt gespielt werden, wie zum Beispiel beim Salzkammergut-Ländler oder auch im Mühlviertel. Und dann gibt es noch den verzogenen Sieben-Achtel-Takt beim Innviertler-Ländler. Die Tanzschritte zum Ländler werden auch oft improvisiert, begleitet wird das Tanzen für ein Gstanzlsingen und Jodeln. Ja, der verzogene Sieben-Achtel-Takt verbunden mit Gstanzeln und Jodler ist beim Innviertler Ländler gang und gäbe. Im ersten Moment hat man gar nicht das Gefühl, dass es so um einen Ländler handelt. Ich habe ein wunderbares Beispiel gefunden im reichen Schatz von Rheinsüdtirol, die Familie Hartwagner aus Oberösterreich.

unterschiedlich präsentiert, je nach Region, Prägung oder Bewohner. Und ich denke, das ist ja das Schönste, wenn sich die Musik so facettenreich zeigt. Wir leben eh in einer Zeit, wo sich jeder an den anderen anpassen will, sei es in der Mode oder bei anderen Trends. Wir hören jetzt noch Volksmusik aus Vorarlberg und danach habe ich noch Veranstaltungshinweise für Sie.

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1: Morgen, Sonntag, 6. September, findet das Theiser Tanzelmusikfest auf dem Festplatz in Theis statt. Ab 10 Uhr gibt es einen Gottesdienst und ab 11 Uhr wechseln sich die Tanzelmusikpartien ab. Also da haben dann die VolkstänzerInnen Gelegenheit, noch Lust und Laune des Tanzbeins zu schwingen. Mit dabei sind diesmal die Theiser Tanzelmusik, die Wangener Kirchtimusik und die AGB-Musik. Jeweils um 13 Uhr und um 15.45 Uhr gibt es den Kindervolkstanz. Für Speis und Trank ist natürlich bestens gesorgt.

Am Konservatorium Claudio Monteverdi feiert man 15 Jahre Studium alpenländischer Volksmusik. Sie seien herzlich eingeladen, beim Konzert am Donnerstag, 10. September teilzunehmen. Los geht's am Konservatorium um 19:30 Uhr im Saal Michelangeli. Und da gibt's ein besonderes Highlight. Es musiziert das Trio Maura Paschinger-Lehner. Sie präsentieren ihr Programm Diatonische Expeditionen und außerdem musizieren natürlich auch die Studierenden selber. Donnerstag, 10. September ab 19:30 Uhr im Konservatorium Claudio Monteverdi in Bozen.

Am nächsten Sonntag, den 13. September, gibt es dann wieder den Tag der Volksmusik im Volkskundemuseum Dietenheim. Unter dem Motto »Gesung, gespielt, getanzt und erzählt« gibt es ein buntes Programm mit Volkslied singen, tanzen und Mundart. Im ganzen Gelände singen und musizieren verschiedene Gruppen, heuer ausschließlich aus Südtirol. Zu guter Letzt habe ich noch einen weiteren Ausblick auf einen Volksmusikabend in Dorftirol. Am Dienstag, 15. September, findet der im Verein Sol Dorftirol statt. Los geht's um 20.30 Uhr. Durch das Programm führt mein Kollege Franz Hermeter. Veranstalter ist der Südtiroler Volksmusikverein Bezirk Burggrafenamt. Mitwirkende seien die Freitemusi, Dreiortmusi und der Lierter Viergesang. Dienstag, 15. September in Dorftirol.

Ja, das war sie schon wieder, die Ausgabe Achtung Volksmusik vom 5. September auf Freies Südtirol. Alle Sendungen können Sie jederzeit im Podcast oder in der Mediathek nachhören. Ich wünsche Ihnen ein feines Wochenende. Es verabschiedet sich Christine Wieser. Auf Wiederhören.

0: Es ist 19.30 Uhr. 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
1: Die Friedensberatungen zwischen dem russischen Präsidenten und den US-Gesandten haben begonnen. Südtirol hat die Präsidenten Österreichs und Italiens für ihren Einsatz für die Autonomie geehrt. Das Wetter, morgen viel Sonnenschein bei 25 bis 32 Grad. Die US-Sondergesandten Steve Witkoff und Jared Kushner sind zu Friedensgesprächen nach Moskau gereist. Am Abend trafen sie mit dem russischen Präsidenten Wladimir Putin zu einem Gespräch zusammen. Bereits morgen erwartet der ukrainische Präsident Volodymyr Selenskyj die beiden in Kiew. Deshalb habe Putin für die kommenden 3 Tage angeordnet, die ukrainische Hauptstadt nicht anzugreifen, sagte sein Sprecher. Einzelheiten dazu, wie der Friedensvorschlag der Sondergesandten aussieht, sind nicht bekannt. Moskau fordert weiterhin, dass die Ukraine Gebiete an Russland abgibt. Die Ukraine lehnt das ab. Der Krieg hat vor 4,5 Jahren begonnen. Im Streit um die Unterbringung von Migranten in ihrer Exklave Ceuta in Nordafrika hat die spanische Regierung die Kontrolle über den Hafen des Gebiets übernommen. Der Transportminister unterschrieb eine entsprechende Anordnung und erlaubte den Aufbau eines provisorischen Zeltlagers im Hafenbereich. Die Regionalregierung hatte sich noch gestern gegen ein solches Lager ausgesprochen. Nach Angaben der deutschen Hilfsorganisation Sea-Watch sind allein im August mindestens 219 Menschen beim Versuch, über das zentrale Mittelmeer nach Europa zu gelangen, gestorben. Das seien mehr als doppelt so viele gewesen wie im Juli. Die Organisation macht die europäische Migrations- und Grenzpolitik für die Todesfälle mitverantwortlich. Sie fordert sichere und legale Wege nach Europa. 10 Tage nach der verheerenden Sturzflut in Nepal haben Rettungskräfte erneut 2 Überlebende geborgen. Eine Frau wurde lebend aus einem verschütteten Haus gerettet. Zudem wurde ein Mann aus einem Tunnel eines verwüsteten Wasserkraftwerks lebend geborgen. Bisher wurden mehr als 1300 Todesopfer bestätigt. Noch immer werden knapp 4900 Menschen vermisst. Vor der Landtagswahl morgen in Sachsen-Anhalt demonstrieren mehrere tausend Menschen seit dem frühen Nachmittag gegen eine mögliche AfD-Regierung. Die größte Protestaktion findet in der Landeshauptstadt Magdeburg statt. Der Mitteldeutsche Rundfunk MDR berichtet von etwa 6000 Teilnehmerinnen und Teilnehmern. Den Veranstaltern zufolge wirbt der Protest für Toleranz, Vielfalt und Weltoffenheit. Die Demonstranten warnen vor einem Rechtsruck. In Umfragen lag die in Teilen als rechtsextreme Partei eingestufte AfD bei über 40%. Bei einer Flugshow in Griechenland ist ein griechischer Kampfjet abgestürzt. Die beiden Piloten starben. Zur Unfallursache ist noch nichts bekannt. Die Veranstaltung wurde abgebrochen. An der internationalen Flugschau nahmen auch Militär- und Zivilflugzeuge sowie Kunstflieger aus Deutschland und Italien teil. Auch bei der Rallye Mille Miglia in Brescia in der Lombardei hat sich ein tödlicher Unfall ereignet. Ein Fahrzeug kam von der Straße ab und erfasste einen 63-jährigen Zuschauer. Der Mann starb. Das Rennen wurde unterbrochen. In Trentino-Südtirol sind mehr als 7000 Firmeneigentümer über 70 Jahre alt. Der Handwerkerverband warnt vor einer Überalterung. Sie betreffe 11% der Unternehmen. Die Zahl junger Menschen, die für eine Unternehmensnachfolge bereitstünden, sinke. Dem gelte es, entgegenzuwirken, um die Zukunft der heimischen Wirtschaft zu sichern. Die Präsidenten von Italien und Österreich, Sergio Mattarella und Alexander Van der Bellen, sind in Meran mit dem großen Verdienstorden des Landes Südtirol geehrt worden. Beide wurden für ihren Einsatz für die Autonomie ausgezeichnet. Der österreichische Bundespräsident Van der Bellen sei ein überzeugter Europäer mit einem feinen Gespür für die Grenze am Brenner, sagte Landeshauptmann Arno Kompatscher. Staatspräsident Sergio Mattarella weist laut Kompatscher immer wieder darauf hin, dass Italien seine Minderheiten schützen müsse. Beide Staatsoberhäupter betonten, wie freundschaftlich die Beziehungen zwischen Österreich und Italien mittlerweile seien. Van der Bellen bezeichnete Südtirol als ein Sinnbild für ein geeintes Europa. Van der Bellen und Mattarella waren zum Festakt anlässlich des 80. Jahrestages des Gruber de Gasperi-Abkommens nach Meran gekommen. Dieses gilt als Grundlage der Autonomie. Rund um die Wasserfälle in Sandin-Taufos läuft seit dem Vormittag eine groß angelegte Suchaktion. Die Einsatzkräfte suchen seit 11 Uhr nach einer Person, die vermutlich in die Schlucht bzw. in den Rheinbach gestürzt ist. Das teilte die Feuerwehr Ahornach mit. Mit ihr im Einsatz stehen die Feuerwehr Kematen, die Bergrettungsdienste Sandin-Taufos und Ahrental, die Bootsgruppe Sandin-Taufos, die Wasserrettung Bruneck, die Carabinieri und die Finanzwache. Der Südtiroler Sanitätsbetrieb startet eine weitere Impfkampagne gegen humane Papillomaviren. Jugendliche und junge Erwachsene zwischen 11 und 26 können sich an verschiedenen Standorten in Südtirol kostenlos und ohne Vormerkung gegen HPV impfen lassen. Start ist am 10. September in Bruneck. Weitere Termine gibt es zwischen dem 22. und dem 25. September in Meran, Innichen, Brixen und Bozen. Die elektronische Gesundheitsakte EGA ist heute Abend nicht abrufbar. Der Dienst wird um 20 Uhr offline genommen, ab Mitternacht soll er wieder verfügbar sein. Grund dafür sind geplante Wartungsarbeiten. In der Fußballserie B hat der FC Südtirol am dritten Spieltag den zweiten Sieg gefeiert. Die Südtiroler besiegten Catanzaro im Bozner Druso-Stadion mit 2:0. Beide Tore fielen in den Schlussminuten. Die Mannschaft von Trainer Davide Bosanzini hat damit vorübergehend sogar die Tabellenführung übernommen. Beim Formel 1 Grand Prix von Monza startet der Franzose Pierre Gasly morgen aus der Pole Position. Der Alpin-Pilot fuhr zum ersten Mal in seiner Karriere auf Startplatz 1. Auch für sein Team ist es eine Premiere. WM-Leader Kimi Antonelli wurde im Mercedes Siebter. Wegen eines unerlaubten Motorenwechsels muss er aber von ganz hinten starten. Das Wetter. Morgen Sonntag nimmt der Hochdruckeinfluss zu. Die Luftmassen werden trockener. Der Tag bringt strahlenden Sonnenschein. Die meiste Zeit ist es wolkenlos. Nach Frühwerden zwischen 10 und 18 Grad steigen die Temperaturen am Nachmittag auf 25 bis 32 Grad. Auch übermorgen Montag scheint am Vormittag die Sonne, am Nachmittag entstehen ein paar Gewitter. Die Tageshöchsttemperaturen von heute: Bozen 32 Grad, Meran 33, Brixen und Bruneck 29, Sterzing 26 Grad, Schlanders 31, Reschen 22, Toblach 26 und auf der Blose auf 2500 Metern Meereshöhe 14 Grad. 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
2: Christoph Pichler begrüßt Sie zur Sendung. Heute erwartet Sie ein Interview mit Antje Messerschmidt. Die Diplombibliothekarin hat den Buchbestand der EURAG von Beginn an aufgebaut und betreut. Davon erzählt sie in der heutigen Folge. Wir stellen Ihnen ein Sachbuch vor, das uns die vergessene Kunst des Atmens wieder in Erinnerung rufen will. Einen Ratgeber, der zeigt, wie man mit Umsicht und Humor älter werden kann. Und ein Sachbuch, das uns die Psychologie des Datings näher bringt. Antje Messerschmidt ist Diplom-Bibliothekarin und leitete viele Jahre lang die EURAG Library in Bozen. Sie war die erste Bibliothekarin der EURAG, die damals noch Europäische Akademie Bozen hieß. Noch im Gründungsjahr der EURAG begann Antje Messerschmidt mit dem Aufbau eines Bibliotheksbestandes. Seither sind mehr als 30 Jahre vergangen. Jahrelang war Antje Messerschmidt die dienstälteste Mitarbeiterin der EURAG. Nun ist sie in den Ruhestand getreten. Aus diesem Anlass hat sich Gertraud Sanin mit ihr getroffen und das folgende Gespräch mit ihr geführt.
3: Werfen wir einen Blick zurück in jene Zeit, in der alles begonnen hat. Es war das Jahr 1993. Die Europäische Akademie war soeben gegründet und sie suchte nach einer Bibliothekarin. Warum haben Sie sich beworben?
4: Oh, warum habe ich mich beworben? Also, das ist natürlich eine schöne Geschichte. Ich bin aus Deutschland, aus Göttingen und war in ganz alten Zeiten auch Bibliothekarin an der Universitätsbibliothek Göttingen. Dann hat es mich nach Italien verschlagen Und dann ins Trentino, also ich habe im Trentino gearbeitet, da dann auch in einer Bibliothek, in einer Museumsbibliothek, damals Museo Storico del Risorgimento e delle Lotte per la Libertà, jetzt Museo Storico. Und ja, da habe ich damals, ich glaube, es war Anfang 93 oder vielleicht sogar noch Ende 92, Anzeige im damals Alto Adige Regionalausgabe gesehen, dass eine ominöse europäische Akademie, von der man damals natürlich noch nichts wusste, eine Bibliothekarin sucht zum Aufbau einer Bibliothek. Und das ist, sagen wir mal, wahrscheinlich für jeden Bibliothekar eine Sache, die einmalig ist, also die Chance, eine Bibliothek von Null aufzubauen. Das heißt, für mich war einmal interessantes Umfeld, also der deutsch-italienische Hintergrund, und dann selber sozusagen eine Bibliothek aufbauen zu können. Normalerweise landet man in Strukturen, die schon Geschichte haben. Ist es einfach eine super Chance gewesen, ja.
3: Sie wurden dann auch genommen und haben Ihren Arbeitsplatz an der Europäischen Akademie angetreten. Die war damals noch in der Weckensteinstraße. Wie sah da Ihr Arbeitsplatz aus?
4: Es hat länger gedauert, weil das war ja wirklich die Anfangszeit der Europäischen Akademie. Das heißt, damals, als ich begonnen habe, das war im Juli, also jetzt genau vor 33 Jahren, waren, ich glaube, 8 bis 10 Leute insgesamt an der EURAG beschäftigt. Das heißt wirklich die ganz, ganz Anfangszeit. Wir waren damals auf einer Etage vom Deutschen Ordenshaus, da in der Weckensteinstraße. Jetzt ist da der Künstlerbund untergebracht. Ja, also war ein wunderschönes Ambiente, also mit Stuckdecken und super schöne Räumlichkeiten auch. Aber es waren noch fast keine Leute in der Europäischen Akademie damals, also ganz, ganz wenige, die ersten, die angestellt worden sind. Und ich hatte damals das Glück, dass schon ein Professor aus Deutschland da war, der Rainer Arns, Terminologe und Rechtswissenschaftler, der den damaligen Bereich Sprache und Recht aufbauen sollte und der auch schon Erfahrung hatte mit der Schaffung von Forschungsinstitutionen. Und der hat angeregt, eben von Anfang an auch eine Bibliothekarin oder einen Bibliothekar zu suchen, weil normalerweise, wenn man vergleicht mit anderen Institutionen, passiert es häufig, dass die Bibliothek das Letzte ist, woran gedacht wird. Das heißt, normalerweise entsteht sie etwas wild. Das heißt, es werden am Anfang irgendwelche Bücher gekauft, die gebraucht werden. Und irgendwann nimmt das dann Ausmaße an, dass das nicht mehr einer nebenbei handeln kann. Und er war halt der Meinung, und das ist auch eben auch eine super Chance gewesen, von Anfang an das professionell aufzubauen, die Bibliothek. Und von daher, wirklich als ich angefangen habe, das ist auch eben auch eine super Chance gewesen, von Anfang an das professionell aufzubauen, die Bibliothek. Und von daher, wirklich als ich angefangen habe, gab es noch kein Buch

0: Wirklich ein großer Schritt, der gemacht worden ist hier in Südtirol, weil vorher fehlte es an Strukturen, die sich mit Wissenschaft beschäftigen, war ja lange Zeit auch verpönt, an eine Universität zu denken. Also es hatte mal in den 70er Jahren den Versuch gegeben, eine regionale Universität auch zu gründen, das was dann gescheitert ist an der Haltung von Teilen der Volkspartei. Mit dem Abschluss des Pakets 92 ist, glaube ich, das Bewusstsein gekommen, dass es auch in Südtirol auch für die Entwicklung der Gesellschaft Strukturen braucht, die sich wissenschaftlich mit Themen beschäftigen, die sowohl Südtirol betreffen als auch weit darüber hinausgehen. Also am Anfang waren das alles Themen, die jetzt auch stark einen Südtirol-Bezug haben, also diese Sache Sprache und Recht. Es gibt ja die Notwendigkeit, alle Prozesse zum Beispiel auf Deutsch und auf Italienisch zu führen. Das heißt, es gibt ein Problem der Normierung der Rechtssprache. Das war die eine Sache. Es wurde das Problem der Minderheiten aufgegriffen, ist ja klar. Dann ging es um Umweltprobleme und die alpine Umwelt. Das waren sozusagen die Startthemen, die bei der Gründung der EURAG zunächst angedacht waren und begonnen haben damit. Es hat dann auch, und da hat in gewisser Weise, jedenfalls das, was ich so denke, hier in Südtirol hat man nachgemacht, was im Trentino geschehen war. Da ist ja erst die heutige Fondazione Kessler, damals Istituto ICT, Istituto di Cultura del Trentino, gegründet worden. Und daraus entstanden ist dann ein Istituto di Studi Superiori di Scienze Sociali, wo dann Soziologie und die Universität daraus entstanden ist in Trento. Und hier war es so ähnlich. Also man hat erst ein Forschungsinstitut gegründet, die EURAG. Und schon von Anfang an war auch eine Gruppe, die dann in den ersten Jahren sich mit der Schaffung von Hochschulstrukturen in Südtirol beschäftigt hat. Und die Universität ist sozusagen ein Kind der EURAG, heute natürlich auch viel größer, hat auch Erfolg gehabt, aber sozusagen die ganze Planungsphase war innerhalb der EURAG angesiedelt.
1: Wie würden Sie die Rolle der Bibliothekarin, Ihre Rolle also beschreiben innerhalb dieser wissenschaftlichen Einrichtung?
0: Ja, also ich denke, in gewisser Weise spiegelt eine Bibliothek die Ziele und den Inhalt einer Institution wider. Es treffen sich dort auch alle Menschen, also in gewisser Weise ist es auch das Herz einer Institution. Klar, am Anfang gab es dann gleich eine Bibliografie zum Thema Rechtssprache, wo wir versucht haben, praktisch alles, was irgendwie an relevanter Literatur existierte, zu diesem Thema zu kaufen. Damals war das auch nicht so ganz einfach. Man musste ja bibliografieren und es gab noch kein Internet. Und von daher, so die ersten bibliografischen Recherchen hat die Bibliothekarin, also ich, damals dann in der Tessmann gemacht, also Kataloge gewälzt oder in Buchhandlungen, die Buchhandelsverzeichnisse, diese dicken Wälzer, eben geschaut, was überhaupt an relevanten Dingen zu den Themen der EURAG da waren. Und dann ist so langsam die ersten Institute, die entstanden sind, da gab es dann schon auch die ersten Projekte und sagen wir mal, es wurde immer versucht, die neuere Literatur, die gebraucht wird für die Forschungsprojekte an der EURAG, zu beschaffen.
1: Mussten Sie sich selbst da in Themen der Forschungsbereiche auch einlesen, damit Sie auch die geeignete Literatur für die Wissenschaftler und Wissenschaftlerinnen bereitstellen konnten?
0: Naja, sagen wir mal, ein Bibliothekar ist niemals ein Fachmann für all die Themen, vor allen Dingen nicht in der EURAG, wo, sagen wir mal, der Bereich der Themen, mit denen sich die EURAG wissenschaftlich beschäftigt, so weit gestreut ist, dass man auch nur annähernd irgendwie Spezialist in einem dieser Bereiche sein kann. Das heißt, man arbeitet eng mit den Wissenschaftlern zusammen und letztendlich sind es die Wissenschaftler, die entscheiden, was gekauft wird, ne, was auch gebraucht wird für sie.
1: Ab wann wurde daran gedacht, die Bibliothek auch für die Öffentlichkeit zugänglich zu machen?
0: Eigentlich sofort, sofort. Das heißt, schon auch ganz am Anfang kam, also gerade als es anfing, dass wir schon mal einen sehr guten Bestand dann hatten zum Thema Rechtssprache, das war dann ziemlich einmalig. Und da kam immer auch,

Forscher, Studenten, Professoren auch von weiter angereist, um eben die Titel, die sie da vor Ort gefunden haben, zu nutzen. Man wollte von Anfang an eigentlich auch die Bibliothek als Element, auch als Schnittstelle für die Nutzung einer breiteren Öffentlichkeit, also zur Informationsversorgung. Am Anfang vielleicht nicht so extrem, aber später dann, vielleicht komme ich dann darauf, als wir umgezogen sind, da haben wir ja eine Bibliothek übernommen, die damals Fachbibliothek für Ökologie in Neustift, die aufgelassen werden sollte aus finanziellen Gründen, die dann damals die EURAG mit Bibliothekarin, die Gerlinde Schmidhofer, übernommen hat. Und die Schulen mit Paketen beliefert zu Umweltthemen vorwiegend, also zum Beispiel Klimawandel oder ähnliches. Wenn da in den Schulen Projekte zugemacht werden, dann können die Schulen in ganz Südtirol und auch zum Teil darüber hinaus diese Pakete anfordern, eben auch für die entsprechende Klassenstufe, und mit dieser Literatur arbeiten.

0: Kommen wir noch einmal zurück zum Umzug. Am Anfang war die Europäische Akademie in der Weckensteinstraße. Wir sitzen jetzt hier auch auf der Terrasse vor dem heutigen Sitz der EURAK und der Bibliothek. Wie hat dieser Umzug in dieses ehemalige oder Ex-Gil-Gebäude oder Drusus-Kino, vielleicht ist das unter diesem Begriff auch einigen bekannt, wie hat sich dieser Umzug entwickelt?
1: Dieses Gebäude war ja praktisch durch die Geschichte belastet, dadurch, dass es eben ein Gil-Gebäude war, das heißt Juventù Italiana del Littorio, das heißt die faschistische Jugendorganisation, die Mädchenorganisation war hier untergebracht und war dann nach dem Zweiten Weltkrieg im Grunde, ja, ein Gebäude, was aufgelassen wurde, also wo dann unterschiedliche Sachen auch drin war, also vom Supermarkt über ein Rotlichtkino in dem runden Auditorium. Und man hat nichts gemacht an dem Gebäude, aber es ist dann unter Denkmalschutz gestellt worden, weil es ja architektonisch schon auch ein wertvolles Gebäude ist. Und hat dann entschieden, als die EURAK dann auch anfing zu wachsen, dass das der Sitz der Europäischen Akademie werden soll. Es hat eine internationale Ausschreibung gegeben, um dieses Gebäude zu sanieren und weiterzuentwickeln. Und das hat damals gewonnen dann ein österreichischer Architekt, der Architekt Kader. Alles, was heute rot, also dieses pompejanische Rot hat, sind die alten Gebäude. Dazugekommen sind weitere Gebäude, wo dann später Institute untergebracht worden sind. Und wir konnten uns überhaupt nicht vorstellen, dass wir jemals dieses Riesengebäude, also einmal waren wir noch relativ wenige damals, dass wir da dann hausen werden, sozusagen. Aber es war unglaublich, was aus diesem Gebäude, was wirklich völlig heruntergekommen war, geworden ist. Und dann sind wir 2001 dann da eingezogen und die Bibliothek ist heute in der ehemaligen Turnhalle untergebracht, also der Lesesaal. Damals konnte man sich das nicht vorstellen, dass die damals noch sehr kleine Bibliothek überhaupt diesen Platz ausfüllen würde. Aber eben, dann kam die Ökobibliothek, also heute Ecolibrary, dazu. Und es ist natürlich so, dass Bibliotheken wachsen, zumindest damals stark gewachsen sind, weil Bücher brauchen Platz. Und heute haben wir natürlich auch ein externes Magazin, wo Dinge untergebracht sind, die weniger genutzt werden.
0: Sie haben gesagt, die Bibliothek wurde in die ehemalige Turnhalle untergebracht. Am Anfang konnten Sie es sich nicht vorstellen, wie dieser Raum gefüllt wird. Es war also eine Mischung aus historischen Elementen und aus modernen Elementen, die bei diesem Bau eingefügt wurden, verwendet wurden. Ist dieses Zusammenspiel aus Ihrer Sicht geglückt?
1: Das Projekt an sich, also das architektonische Projekt insgesamt, ist super. Also es gibt 5 Gebäude, die alle miteinander verbunden sind und es gibt die Möglichkeit, sehr unterschiedliche Aktivitäten auch hier, dass die hier stattfinden in der EURAK. Es gibt einen tollen Innenhof, wo auch Veranstaltungen stattfinden. Es gibt dieses Auditorium, wo auch Dinge, also nicht nur wissenschaftliche Konferenzen, sondern manchmal auch öffentliche Veranstaltungen stattfinden. Der jetzige Lesesaal, damals eben die Turnhalle, ist so, wie damals die Turnhalle war. Also es ist relativ wenig gemacht worden, außer eben so ein Podium einzuziehen. Problem wie bei vielen neueren Gebäuden, wir haben so ein Zwischengebäude zwischen dem Gebäude Turnhalle und dem Institutsgebäuden. Und da ist es immer eine große Fensterfront, wo die Sonne gegenbrennt. Vom Klima her ist es immer ein Problem gewesen, weil im Winter ist es zu kalt, den großen Fenstern, und im Sommer ist es zu heiß. Das, von daher, das dann auch ein bisschen problematisch ist, sagen wir mal so.
0: Begonnen hat die Europäische Akademie mit 8 bis 10 Mitarbeiterinnen, haben Sie gesagt. Mittlerweile sind es mehr als 700. Wie hat es die Bibliothek geschafft, immer den Draht auch zu diesen Mitarbeiterinnen und Mitarbeitern aufrechtzuerhalten, beziehungsweise den am Anfang zu spannen?
1: Die Europäische Akademie ist sicherlich eine große Erfolgsgeschichte, muss ich sagen, weil es hat sich damals keiner vorstellen können, dass wir von 10 Mitarbeitern auf 750 sind es jetzt, glaube ich, anwachsen werden, dass das in der Weise auch erfolgreich ist, dass wir Ressourcen, also finanzielle Ressourcen über Projekte, europäische Projekte oder andere Projekte auch an die EURAG ziehen, das heißt die Finanzierung, das heißt die Entscheidung, bestimmte Themen hier aufzunehmen, wie das Institut für erneuerbare Energien, was jetzt im neuen Techpark untergebracht ist. Die sind schon allein 160 Leute. Das heißt, es gibt Themen, die gesellschaftlich so relevant sind, dass da auch es leichter ist, vielleicht Ressourcen auch zu akquirieren. Das heißt, dass man das auch finanzierbar macht. Andere Themen, wie zum Beispiel Erdbeobachtung, wo eine Satellitenschüssel auf dem Ritten Daten über die Veränderung von der Landschaftsnutzung und ähnliches und Schnee und Bebauung und so weiter übermittelt, die dann verarbeitet werden. Andere Themen, wie Mumienforschung hat natürlich angefangen mit dem Fund von Ötzi, wo es dann die Notwendigkeit gab, die Forschung, die auf der ganzen Welt sich, also die interessiert war an dieser Mumie Ötzi, das irgendwo auch an einer Stelle zusammenzuführen. Es ist natürlich alles nacheinander entstanden. Als Bibliothek muss man versuchen, natürlich Kontakt auch zu den Wissenschaftlern, zu den jeweiligen Leitern oder denen, die dann auch sich stärker von der wissenschaftlichen Seite um die Bibliothek kümmern, mit denen eben in Kontakt zu bleiben und deren Bedürfnisse zu verstehen. Es ist sicher so, dass all diese neuen Themen schon von Anfang an im Grunde nicht mehr das gedruckte Buch als hauptsächliche Ressource brauchten, sondern damals schon digitale Ressourcen, das heißt Datenbanken, elektronische Zeitschriften, E-Books dann. Also sehr viel Sachen, die man nicht sieht, wenn man hier reinkommt. Ne? Also in der physischen Bibliothek spiegeln sich mehr Geistes- und Sozialwissenschaften wider. Die, alles, was Naturwissenschaften, Technik, Medizin ist, ist eher virtuell. Ja.
0: Sie sind jetzt mehr als 30 Jahre an dieser Institution. Am Anfang haben Sie erzählt, wie Sie die ersten Bücher beschafft haben, wie Sie recherchiert haben über Bibliografien und so weiter. Im Laufe dieser Zeit haben sich im Bibliothekswesen, aber auch gesellschaftlich sehr viele Veränderungen ergeben. Was war für Sie das Herausforderndste?
1: Also am Anfang war sicherlich die Auswahl der Software, weil es gab schon Bibliotheksdatenbanken, die aber noch auf DOS liefen und damals fing es an mit Windows, dass das stärker eben in den Vordergrund kam und wir eigentlich eine Bibliothekssoftware suchten, die unter Windows lief. Ja, das stand alles in den Anfangsschuhen. Das heißt, ich habe mich sehr schwer getan, die Software auszusuchen. Das war dann damals eine Software, die auch heute in vielen Bibliotheken noch verwendet wird. Wir sind dann umgestiegen, zusammen mit der Universitätsbibliothek, mit der wir eng zusammenarbeiten natürlich. Aber diese Software Bibliotheca 2000 hieß es damals, wird in den öffentlichen Bibliotheken sehr viel verwendet.
0: Wie haben Sie es über all die Jahre geschafft, die Leidenschaft fürs Bibliothekswesen und für Ihre Bibliothek an der EURAG aufrechtzuerhalten?
1: Ja, also ich muss sagen, ich habe unheimlich Glück gehabt. Also ich war zur rechten Zeit an der richtigen Stelle. Eben die Möglichkeit, relativ frei diese Bibliothek entwickeln zu können. Also das heißt, ich war emotional damit verbunden, weil ich eben von Anfang an alle Schritte geplant habe und erst später kamen dann weitere Mitarbeiter dazu. Wir sind jetzt 6. Aber natürlich, sagen wir mal, die emotionale Bindung ist da, weil von Anfang an sind die Dinge alle durch meine Hände gegangen. Dazu kommt, was ganz wichtig ist, vom menschlichen Klima, von den Personen, die man die Chance hat, hier zu treffen, ist es einfach ein sicherlich sehr privilegiertes Ambiente, ein Arbeitsambiente, wo man eben Menschen trifft, die die unterschiedlichsten Spezialisierungen haben, die einen offenen Geist haben, die in der Welt rumgekommen sind, aus unterschiedlichen Ländern kommen, unterschiedliche Sprachen sprechen. Es ist einfach lebendig und es sind auch sehr viele interessante Personen dabei und es ist einfach auch ein Privileg, mit Menschen zusammenzuarbeiten, die einen bereichern und zu denen man selbstverständlich eine Beziehung aufbaut.
0: Was ist die Kernarbeit der Bibliothek heute?
1: Im Prinzip geht es immer darum, auch die Informationsversorgung zu sichern für die Wissenschaftler. Nach der Pandemie, Sie werden sich erinnern, es war eine Zeit, wo ganz plötzlich von einem Tag auf den anderen alle Leute nur noch von zu Hause arbeiten durften. Also man musste sich dann etwas erfinden. Es hat einen großen Umbruch gegeben von einer Bibliothek, die auch noch ganz stark durch die physischen Bücher charakterisiert war, zu einer Nutzung der Bibliothek, die immer digitaler wird, auch in den Sozialwissenschaften, auch in den Geisteswissenschaften. Das heißt, wenn vorher Wissenschaftler in die Bibliothek gekommen sind und neue Zeitschriften durchgeblättert haben, passiert heute das fast nie mehr, weil die Zeitschriften gibt es dann nochmal auch elektronisch. Also es gibt Lizenzen für diese elektronischen Zeitschriften. Und die Leute arbeiten auch anders. Sie sind nicht mehr so viel vor Ort. Das heißt, viele Wissenschaftler sind vielleicht nur 2 oder 3 Tage vor Ort hier und arbeiten die andere Zeit im sogenannten Smart Working, also von zu Hause her. Das heißt, da hat sich sehr viel geändert. Es ist sicherlich Bibliotheken heute und gerade ja jetzt diese Bibliothek müssen versuchen, sich auch neu zu orientieren, also neue Dienstleistungen anzubieten, wo es vielleicht um Forschungsdatenmanagement-Fragen geht, die über die traditionellen Aufgaben der Bibliothek hinausgehen. Sagen wir mal, ich bin jetzt an einem Punkt angekommen, wo praktisch die Hälfte meines Lebens ich in diese Institution gesteckt habe mit sehr viel Liebe. Ich bin froh, dass die Zukunft jetzt in Händen liegen wird, die auch diesen ganzen neueren Tendenzen offen gegenübersteht, die auch neue Services, neue Dienstleistungen aufbauen wird. Es wird sich schon auch einiges ändern, ganz sicher. Was sicherlich bestehen bleibt, ist die enge Zusammenarbeit mit der Universitätsbibliothek. Das heißt, wird versucht, ganz viele Lizenzen, die meistens die Universitätsbibliothek als größere Bibliothek erwirbt, auch gemeinsame Lizenzen mit der EURAG zu machen. Das heißt, auf ganz viele Ressourcen der Universitätsbibliothek haben wir als EURAG auch Zugriff. Und das ist sicherlich auch noch weiter zu entwickeln.
0: Man spürt, dass Ihnen das Loslassen nicht leicht fällt. Gibt es etwas, auf das Sie sich freuen?
1: Ja, also im Moment habe ich noch, sagen wir mal, relativ wenig Energie darüber nachzudenken, weil ich im Moment in dieser Zwischenphase bin. Das heißt, ich bin am Aussortieren, am Wegschmeißen. Ich bin ein Mensch, der schlecht wegschmeißen kann. Das heißt, ich habe in Jahrzehnten Dinge angesammelt. Gestern zum Beispiel habe ich Protokolle von alten Sitzungen aus den 90er Jahren weggeschmissen. Aber da kommen dann so viele Erinnerungen hoch. Das heißt, ich bin im Moment emotional wahrscheinlich noch gar nicht so richtig in der Lage zu kapieren, ja, wie das weitergeht. Natürlich habe ich allgemeine Vorstellungen, was ich machen möchte. Natürlich mehr soziale Kontakte, mehr die Freunde sehen, die natürlich alle, sagen wir mal, auch ein bisschen vernachlässigt worden sind. Sport, mehr in die Natur, Reisen, Kurse besuchen. Also mir gefällt zum Beispiel fotografieren. Ich würde gerne einen Fotokurs machen, solche Geschichten. Aber ich bin im Moment noch ganz ja, für alles Mögliche offen und mir ist auch bewusst, dass es Zeit brauchen wird, bis ich das neue Leben so richtig entwickeln kann.
2: Sie hörten Gertraud Sanin im Gespräch mit Antje Messerschmidt. Als Diplombibliothekarin hat sie die EURAG Library aufgebaut und über 30 Jahre lang geleitet. Mit August 2026 ist sie in den Ruhestand getreten.

0: James Nestor, Breath, Atem. Neues Wissen über die vergessene Kunst des Atmens. Sachbuch. Gedruckte Fassung Piper Verlag. Hörbuch ABP Verlag. Wieso Kunst? Wieso vergessen, wird man sich fragen, wenn man den Titel von James Nestors Recherchebericht über die einzige Körperfunktion liest, die wir Menschen wirklich kontrollieren können. Was aus dieser Möglichkeit zur Kontrolle erwächst, hat den Journalisten und Autor James Nestor interessiert. Nach einem erstaunlichen Ergebnis mit einer bestimmten Atemtechnik hat er 10 Jahre akribische Nachforschungen zum Atem betrieben. Nestor hat Experteninterviews auf der ganzen Welt geführt, verschiedene Atemtechniken und die Auswirkung von Atembeschwerden am eigenen Körper getestet. Er bringt uns das Wissen von Schwimmtrainern ebenso nahe wie das von indischen Mystikern und strengen russischen Kardiologen, immer um zu zeigen, was die Atmung in unserem Körper auslösen kann. Dominik Kolb liest aus Breath, Atem. Neues Wissen über die vergessene Kunst des Atmens von James Nestor.
1: Es sah aus wie in einem Haus in Amityville. Von den Wänden blätterte die Farbe, die Fenster waren staubig, das Mondlicht warf drohende Schatten. Ich ging durch ein Tor, eine knarrende Freitreppe hinauf und klopfte. Die Tür öffnete sich, eine Frau in den 30ern mit buschigen Augenbrauen und übergroßen weißen Zähnen bat mich herein. Ich musste die Schuhe ausziehen, dann geleitete sie mich in ein riesiges Wohnzimmer mit himmelblauer Decke, die mit weißen Böckchen bemalt war. Ich setzte mich neben ein Fenster, das im Wind klapperte, und schaute im Licht der gelbsüchtigen Straßenlampen zu, wie die anderen hereinkamen. Ein Mann mit Augen wie ein Häftling, ein streng dreinblickender Typ mit Jerry Lewis-Koteletten, eine Blondine mit einem unsymmetrisch platzierten Bindi auf der Stirn. Das gedämpfte Geräusch von Fußtritten und geflüsterten Hallos wurde überlagert von einem die Straße entlang rumpelnden LKW. Aus der Fahrerkabine dröhnte Paper Planes, die unentrinnbare Hymne des Tages. Ich legte den Gürtel ab, öffnete den Knopf vom Bund der Jeans und setzte mich zurecht. Ich war auf Empfehlung meines Arztes hier, der mir gesagt hatte, ein Atemtechnikkurs würde Ihnen guttun. Ich sollte meine versagenden Lungen stärken, mein zerfahrenes Gemüt beruhigen, vielleicht eine neue Perspektive gewinnen. Mir ging es schon seit Monaten ziemlich schlecht. Ich hielt den Druck der Arbeit nicht mehr aus und mein 130 Jahre altes Haus fiel auseinander. Ich hatte mich gerade von einer Lungenentzündung erholt. Im letzten Jahr hatte ich ebenfalls eine gehabt und im Jahr davor. Ich verbrachte die meiste Zeit zu Hause, keuchte vor mich hin, arbeitete und aß 3 Mahlzeiten am Tag aus derselben Schüssel, auf dem Sofa über wochenalte Zeitungen gebeugt. Ich war in einer Routine gefangen, körperlich, geistig und auch sonst. Nachdem ich einige Monate so dahin vegetiert hatte, befolgte ich den Rat des Arztes und meldete mich für einen Einführungskurs in einer Atemtechnik namens Sudarshan Kriya an. Um 19 Uhr schloss die Frau mit den buschigen Augenbrauen die Haustür ab, setzte sich in die Mitte der Gruppe, legte eine Audiokassette in einen alten Ghetto-Blaster und drückte die Play-Taste. Über dem Zischen der Grundfrequenz hörte man eine Männerstimme mit indischem Akzent. Die Stimme klang hoch, leiernd und unnatürlich melodiös. Unweigerlich dachte ich an eine Comicfigur. Sie wies uns an, langsam durch die Nase einzuatmen und dann langsam wieder auszuatmen, uns auf den Atem zu konzentrieren. Wir atmeten ein paar Minuten lang nach Anweisung. Ich griff mir eine Decke aus einem Stapel und wickelte sie mir um die Beine, um meine besorgten Füße vor der Zugluft des undichten Fensters zu schützen. Ich atmete und atmete, aber nichts geschah. Keine Gelassenheit überkam mich, keine Anspannung wich aus meinen verkrampften Muskeln, nichts. 10 Minuten vergingen, vielleicht auch 20. Ich begann mich zu ärgern und bereute schon, dass ich einen Abend damit verschwendete, auf dem Fußboden einer viktorianischen Bruchbude staubige Luft zu atmen. Ich öffnete die Augen und schaute mich um. Alle schauten ernüchtert und gelangweilt rein. Der mit den Häftlingsaugen schien zu schlafen. Jerry Lewis sah aus, als machte er sich in die Hose. Die Bindi-Frau saß erstarrt da und grinste wie ein Honigkuchenpferd. Ich überlegte, ob ich einfach gehen sollte, aber das kam mir unhöflich vor. Die Sitzung war kostenlos, die Kursleiterin war eine Freiwillige. Es gehörte sich, dass ich ihr die Wohltätigkeit respektierte. Also schloss ich wieder die Augen, wickelte die Decke fester um mich und atmete weiter ein und aus. Dann geschah etwas, auch wenn ich mir gar keiner Verwandlung bewusst war. Ich spürte keine Entspannung, der Schwarm nervtötender Gedanken verschwand nicht aus meinem Kopf, aber es war, als wäre ich von einem Ort weg an einen anderen versetzt worden, und zwar übergangslos. Die Kassette war zu Ende, ich öffnete meine Augen, auf meinem Kopf spürte ich etwas Nasses. Ich hob die Hand, um es abzuwischen, und merkte, dass mein Haar triefnass war. Ich wischte mit der Hand übers Gesicht, spürte das Brennen von Schweiß in den Augen und schmeckte Salz. Ich schaute an mir hinunter und sah Schweißflecken auf Pullover und Jeans. Im Zimmer herrschten vielleicht 20 Grad, unter dem zugigen Fenster war es noch um einiges kühler. Alle trugen Jacken und Kapuzen-Sweatshirts, um sich warm zu halten. Aber ich hatte meine Sachen unerklärlicherweise nass geschwitzt wie bei einem Marathonlauf. Die Kursleiterin kam zu mir und fragte, ob alles in Ordnung sei, ob ich mich krank fühlte oder Fieber hätte. Ich antwortete, es gehe mir gut. Dann sagte sie etwas über Körperwärme und wie jedes Einatmen uns mit neuer Energie versorge und jedes Ausatmen alte, verbrauchte Energie freisetze. Ich versuchte, das zu verstehen, konnte mich aber nur schlecht konzentrieren. Mir ging dauernd im Kopf herum, wie ich in meinen durchweichten Sachen auf dem Fahrrad die 5 Kilometer von Hay Ashbury nach Hause überstehen sollte. Am nächsten Tag ging es mir sogar noch besser. Ich spürte tatsächlich die versprochene Ruhe und Gelassenheit in mir, die ich schon lange nicht mehr kannte. Ich schlief gut. Die kleinen Alltagsprobleme machten mir nicht mehr so zu schaffen. Meine Schultern und Nackenmuskeln waren nicht mehr verspannt. Dieser Zustand hielt einige Tage an, bevor er langsam nachließ. Was genau war da geschehen? Wie kann es zu einer so tiefgreifenden Reaktion kommen, wenn man sich eine Stunde lang in einem schäbigen Haus mit gekreuzten Beinen auf den Boden setzt und ein- und ausatmet? Ich besuchte auch die nächste Sitzung des Atemtechnikkurses. Wieder dasselbe Erlebnis, diesmal aber mit weniger Schweiß. Meiner Familie und den Freunden erzählte ich nichts davon, aber ich gab mir Mühe zu verstehen, was geschehen war, und verbrachte schließlich mehrere Jahre damit, es herauszubekommen. Während dieser folgenden Jahre reparierte ich mein Haus, riss mich zusammen und fand aus meiner erstarrten Routine heraus. Und ich entdeckte eine mögliche Antwort auf meine Fragen zur Atmung. Ich fuhr nach Griechenland, um eine Geschichte über das Apnoe-Tauchen zu schreiben. Die uralte Kunst, mit angehaltenem Atem dutzende Meter tief zu tauchen. Zwischen den Tauchgängen befragte ich dutzende Experten und hoffte, so eine Anschauung ihrer Technik und ihrer Beweggründe zu gewinnen. Ich wollte wissen, wie diese äußerlich unauffälligen Menschen, Programmierer, Werbeagenturmanager, Biologen, Ärzte, es schafften, ihren Körper so zu trainieren, dass er 12 Minuten am Stück ohne Luft auskam und dabei Tiefen erreichten, die die Wissenschaft vor einigen Jahren noch für unmöglich hielt. Die meisten Leute, die im Schwimmbad zu tauchen versuchen, geben bei 3 Meter Tiefe nach wenigen Sekunden auf, weil die Ohren heftig schmerzen. Die Apnoe-Taucher erzählten mir, sie hätten auch so angefangen. Ihre Verwandlung war reine Übungsleistung. Sie hatten ihre Lungen gezwungen, härter zu arbeiten und ihre schlummernden Fähigkeiten zu nutzen, die wir anderen ignorieren. Sie bestanden darauf, dass sie nichts Besonderes seien. Jeder einigermaßen gesunde Mensch, der bereit sei, die Trainingszeit zu investieren, könne 30, 60, sogar 100 Meter tief tauchen. Es komme nicht aufs Alter, aufs Körpergewicht oder die erblichen Voraussetzungen an. Apnoe-Tauchen, sagten sie, erfordere nichts weiter als die Kunst des Atmens zu beherrschen. Für sie war das Atmen keine unbewusste Handlung, nichts, das einfach so ablief. Es war eine Kraft, eine Arznei und ein Mechanismus, durch den sie fast übermenschliche Macht gewinnen konnten. Eine Ausbilderin, die einmal über 8 Minuten lang die Luft angehalten und einmal tiefer als 100 Meter getaucht war, sagte: Es gibt so viele Arten des Atmens, wie es Nahrungsmittel gibt, und jede Atemtechnik wirkt sich anders auf den Körper aus. Ein anderer Taucher erklärte mir, dass manche Atemtechniken das Gehirn mit Nährstoffen versorgen, während andere die Neuronen abtöten, dass manche gesund sind, andere aber das Leben verkürzen. Sie erzählten verrückte Geschichten, wie sie durch besonderes Atmen die Ausdehnung ihrer Lungen um mehr als 30% vergrößert hatten. Sie berichteten von einem indischen Arzt, der mehrere Pfund Gewicht verloren hatte, indem er einfach anders einatmete, und von einem anderen Mann, der sich das bakterielle Endotoxin E. coli injizieren ließ und in einem rhythmischen Muster atmete, das sein Immunsystem stimulierte und so die giftigen Bakterien in wenigen Minuten vernichtete. Sie erzählten von Frauen, die ihren Krebs in Remission geschickt hatten, und von Mönchen, die mit ihrem nackten Körper über Stunden hinweg den Schnee im Umkreis zum Schmelzen brachten. Das klang alles absurd. Wenn ich bei meinen Unterwasserrecherchen ein bisschen Freizeit hatte, meistens spätabends, arbeitete ich mich durch Stapel von Literatur zu diesem Thema. Sicher hatte sich doch die Forschung mit den Wirkungen des bewussten Atmens auf Landratten befasst. Irgendwo musste es doch Belege für die fantastischen Geschichten der Apnoe-Taucher über Atemtechniken zum Abnehmen, für mehr Gesundheit und Langlebigkeit geben. Ich fand genug Material, um meine Bibliothek zu füllen, allerdings waren die Quellen allesamt hunderte, teils tausende Jahre alt. 7 Bücher des chinesischen Tao, die auf etwa 400 vor Christus datiert werden, befassen sich ausschließlich mit dem Atmen, wie es uns tötet oder heilt, je nachdem, wie man es einsetzt. Diese Manuskripte enthielten genaue Anweisungen, wie man den Atem reguliert, verlangsamt, anhält und hinunterschluckt. Die Hindus hielten in noch früheren Zeiten Atem und Geist für identisch und schilderten aufwendige Verfahren, um die Atmung ins Gleichgewicht zu bringen und körperlich und geistig gesund zu bleiben. Es folgten die Buddhisten, die mit der Atemtechnik nicht nur ihr Leben verlängern, sondern höhere Bewusstseinsstufen erreichen wollten. Für all diese Menschen und Kulturen war das Atmen starke Medizin. Daher wird der Gelehrte, der sein Leben nähren will, die Form verfeinern und seinen Atem nähren. Ist dies nicht offenbar? Heißt es in einem alten Tao-Text. So offenbar ist es wohl nicht. Ich schaute mich nach einer Bestätigung dieser Behauptungen in der neueren pulmonologischen Forschung um. Die Pulmonologie befasst sich innerhalb der Medizin mit Lungen und Atemwegen. Ich fand so gut wie nichts. Die Atemtechnik, so hieß es höchstens, sei nicht wichtig. Viele Ärzte, Forscher und Wissenschaftler, die ich befragte, bestätigten diese Haltung. 20 Mal pro Minute, 10 Mal durch den Mund, die Nase oder einen Tubus, egal. Wichtig ist, Luft in die Lungen zu bekommen, der Körper erledigt den Rest. Um eine Vorstellung zu bekommen, wie die moderne Medizin das Atmen betrachtet, müssen Sie nur an Ihre letzte Vorsorgeuntersuchung denken. Der Arzt hat wahrscheinlich Blutdruck, Pulsfrequenz und Temperatur gemessen und Ihnen ein Stethoskop auf die Brust gedrückt, um den Zustand von Herz und Lunge zu prüfen. Vielleicht hat er mit Ihnen über Ernährung, Vitaminzufuhr, Arbeitsstress gesprochen. Irgendwelche Verdauungsbeschwerden, Schlafprobleme, werden die Pollenallergien schlimmer, Asthma, was machen Ihre Kopfschmerzen? Er wird aber kaum Ihre Atemfrequenz gemessen haben oder das Gleichgewicht von Sauerstoff und Kohlendioxid im Blutkreislauf. Wie Sie atmen und welche Qualität die einzelnen Atemzüge haben, stand nicht zur Debatte. Wenn die Apnoe-Taucher und die alten Texte jedoch recht haben, hängt alles davon ab, wie wir atmen. Wie kann etwas gleichzeitig so wichtig und unwichtig sein? Ich grub weiter und langsam schälte sich eine Geschichte heraus. Wie ich feststellte, war ich nicht der Einzige, der in letzter Zeit diese Fragen stellte. Während ich Texte durchging und Apnoe-Taucher und Superatmer befragte, waren Forscher an den Universitäten Harvard und Stanford und anderen angesehenen Institutionen gerade dabei, einige der fantastischsten Geschichten, die ich zu hören bekam, zu bestätigen. Aber das geschah nicht etwa in den Labors der Pulmonologie. Pulmonologen, so erfuhr ich, befassen sich hauptsächlich mit spezifischen Lungenkrankheiten, Kollaps, Krebs, Emphysem. Wir sind für die Notfälle zuständig, so funktioniert das System, erklärte mir ein erfahrener Vertreter des Fachs. Nein, diese grundsätzliche Atemforschung spielte sich anderswo ab, in den schlammigen Ausgrabungsstätten antiker Gräber, den Behandlungsstühlen von Zahnarztpraxen und den Gummizellen psychiatrischer Krankenhäuser. Nicht gerade Orte, an denen man Spitzenforschung zu einer grundlegenden Lebensfunktion erwarten würde. Wenige dieser Forscher hatten sich ursprünglich mit Atmung befassen wollen, aber sie stellten fest, dass sie es nicht vermeiden konnten. Sie fanden heraus, dass unsere Atemfähigkeit sich im Laufe der langen menschlichen Evolutionsgeschichte verändert und unsere Atemtechnik sich seit Beginn des Industriezeitalters beträchtlich verschlechtert hat. Sie entdeckten, dass 90% der Menschen darunter sehr wahrscheinlich ich, Sie und fast jeder, den Sie kennen, falsch atmen und dass dieser Fehler eine lange Liste chronischer Krankheiten entweder verursacht oder verschlimmert. Immerhin nicht ganz so deprimierend ist, dass einige dieser Forscher auch zeigen konnten, wie viele moderne Krankheiten, Asthma, Angstzustände, Aufmerksamkeitsdefizit, Hyperaktivität, Schuppenflechte und andere, gemildert oder sogar überwunden werden können, wenn man nur lernt, anders ein- und auszuatmen. Diese Ergebnisse stellten traditionelle Annahmen in der westlichen Medizin auf den Kopf. Doch Atmen in verschiedenen Rhythmen kann wirklich unser Körpergewicht und die Gesundheit insgesamt beeinflussen. Doch unsere Atemtechnik verändert wirklich Größe und Funktion der Lungen. Doch mit Atemübungen können wir unser Nervensystem bewusst beeinflussen, unsere Immunreaktionen kontrollieren und unsere Gesundheit verbessern. Doch eine veränderte Atmung verlängert das Leben. Wie sehr wir auch auf die Ernährung achten, wie viel Sport wir treiben, wie widerstandsfähig unsere Gene sein mögen, wie schlank, jung und klug wir auch sind, das alles hilft nichts, solange wir nicht richtig atmen. Das haben diese Forscher herausgefunden. Der fehlende Stützpfeiler der Gesundheit ist die Atmung. Sie steht am Anfang. Dieses Hörbuch ist eine wissenschaftliche Abenteuerreise zur verlorenen Kunst und Technik des Atmens. Es erforscht die Verwandlung, die alle 3,3 Sekunden in unserem Körper stattfindet. So lange braucht der Durchschnittsmensch für einen Atemzug. Es erklärt, wie die Milliarden und Abermilliarden Moleküle, die man mit jedem Einatmen in seinen Körper holt, Knochen, Muskelscheiden, Blut, Gehirn und Organe aufbauen und die neuen Erkenntnisse, wie diese mikroskopisch kleinen Bausteine Gesundheit und Zufriedenheit jedes einzelnen Morgen, nächste Woche, nächsten Monat, nächstes Jahr und die nächsten Jahrzehnte beeinflussen. Ich spreche hier von einer verlorenen Kunst, weil viele dieser neuen Erkenntnisse so neu gar nicht sind. Die meisten Methoden, mit denen ich mich im Folgenden befasse, gibt es seit Hunderten, manchmal Tausenden von Jahren. Sie wurden in einer anderen Kultur zu einer anderen Zeit geschaffen, beschrieben, vergessen und entdeckt, um wieder vergessen zu werden. Das ging jahrhundertelang so. Viele Pioniere dieses Fachgebiets waren keine Wissenschaftler. Sie waren Bastler, eine Gruppe unabhängiger Geister, die ich Pulmonauten nenne und die über die Kraft des Atmens stolperten, weil ihnen nichts sonst mehr half. Sie waren Feldarzt im amerikanischen Bürgerkrieg, französischer Friseur, anarchistischer Opernsänger, indischer Mystiker, reizbarer Schwimmtrainer, streng dreinblickender ukrainischer Kardiologe, tschechischer Olympiateilnehmer oder Chorleiter aus North Carolina. Wenige dieser Pulmonauten haben zu Lebenszeit viel Ruhm oder Respekt geerntet und mit ihnen wurden auch ihre Forschungsergebnisse begraben und zerstreut. Noch faszinierender war es zu erfahren, dass ihre Methoden in den letzten Jahren wiederentdeckt, wissenschaftlich erforscht und bewiesen wurden. Die Früchte dieser ehemals abseitigen, oft vergessenen Forschungen bestimmen jetzt das Potenzial des menschlichen Körpers neu. Aber wieso soll ich denn atmen lernen? Ich atme schon mein ganzes Leben lang. Diese Frage, die Sie sich jetzt vielleicht gerade stellen, begegnet mir seit dem Beginn meiner Recherchen immer wieder. Wir nehmen einfach an, Atmen sei eine passive Tätigkeit, etwas, das halt zum Leben gehört. Solange man atmet, lebt man. Wenn man aufhört, stirbt man. Aber Atmen ist nicht binär und je mehr ich mich mit dem Thema befasste, desto mehr wurde es mir zum persönlichen Anliegen, diese grundlegende Erkenntnis weiterzugeben. Wie die meisten Erwachsenen habe ich schon einen Haufen Atemwegserkrankungen durchgemacht. Das hat mich damals auch in den Atemtechnikkurs geführt. Und wie die meisten Menschen merkte ich, dass kein Antiallergen, Inhalator oder Vitaminpräparat und keine Diät besonders viel bewirken. Heilung, und noch weit mehr als Heilung, fand ich erst durch eine neue Generation von Pulmonauten. Der durchschnittliche Hörer braucht ungefähr 10.000 Atemzüge, um sich dieses Hörbuch ganz anzuhören. Wenn ich meine Sache gut gemacht habe, werden Sie von jetzt an mit jedem dieser Atemzüge ein vertieftes Verständnis des Atmens gewinnen und lernen, wie man es am besten anfängt. Ob 20 oder 10 Mal pro Minute, ob durch Mund, Nase, Luftröhrenschnitt oder Beatmungsschlauch, ist eben nicht dasselbe. Es ist wichtig, wie man atmet. Beim 1000. Atemzug werden Sie wissen, wieso der moderne Mensch die einzige Tierart mit chronisch schiefen Zähnen ist und was das für die Atmung bedeutet. Sie werden erfahren, wie unsere Atemfähigkeit im Laufe der menschlichen Entwicklung abgenommen hat und warum der Urmensch nicht geschnarcht hat. Sie werden zwei Männern mittleren Alters bei ihren Bemühungen gefolgt sein, eine 20-tägige, ebenso bahnbrechende wie masochistische Studie der Stanford University durchzustehen, die klären sollte, ob es wirklich nicht darauf ankommt, ob man durch Mund oder Nase atmet. Einige ihrer neuen Erkenntnisse werden ihnen Tage und Nächte ruinieren, besonders wenn sie schnarchen. Aber in den folgenden Atemzügen finden sie Rezepte zur Heilung. Beim 3000. Atemzug kennen Sie die Grundlagen der heilenden Atmung. Diese langsamen und langwierigen Methoden stehen jedem offen, Alten und Jungen, Kranken und Gesunden, Reichen und Armen. Sie werden im Hinduismus, Buddhismus und Christentum sowie in anderen Religionen seit Jahrtausenden praktiziert. Aber erst seit kurzem wissen wir, dass man damit den Blutdruck senken, sportliche Leistungen steigern und das Nervensystem ins Gleichgewicht bringen kann. Mit dem 6000. Atemzug befinden Sie sich im Land ernsthaften, bewussten Atmens. Sie werden über Mund und Nase hinaus tiefer in die Lungen vorstoßen und wir begegnen einem Pulmonauten des 20. Jahrhunderts, der Veteranen des Zweiten Weltkriegs von ihren Emphysemen heilte und Kurzstreckenläufer trainierte, die bei Olympischen Spielen Goldmedaillen gewannen, beides, indem er die Kraft des Ausatmens nutzte. Beim 8000. Atemzug werden Sie noch tiefer in den Körper vorgedrungen sein, um ausgerechnet das Nervensystem anzuzapfen. Sie werden die Kraft der Hyperventilation entdecken. Sie werden Pulmonauten treffen, die mit Hilfe der Atmung verkrümmte Wirbelsäulen begradigen, Autoimmunerkrankungen beherrschen und sich bei Temperaturen unter dem Gefrierpunkt innerlich aufheizen. Das ist alles eigentlich gar nicht möglich, aber Sie werden sehen, dass es doch funktioniert. Auch ich werde auf dieser Reise einiges lernen und zu verstehen versuchen, was vor einem Jahrzehnt in dieser viktorianischen Villa mit mir geschehen ist. Wenn Sie den 10.000. Atemzug und das Ende dieses Buchs erreichen, werden Sie und ich wissen, wie die Luft, die in Ihre Lungen eintritt, jeden Augenblick Ihres Lebens beeinflusst und wie Sie Ihr volles Potenzial bis zu Ihrem letzten Atemzug ausnutzen. In diesem Buch geht es um viele Fachgebiete. Evolutionsgeschichte, Medizingeschichte, Biochemie, Physiologie, Physik, Sportwissenschaft und andere. Aber hauptsächlich geht es darin um Sie. Als Durchschnittsmensch werden Sie 670 Millionen Atemzüge im Leben tun. Vielleicht haben Sie die Hälfte schon hinter sich. Vielleicht sind Sie schon bei Nummer 669 Millionen. Vielleicht mögen Sie ja noch ein paar Millionen dazu.
0: Dominik Kolb las aus Breath, Atem, Neues Wissen über die vergessene Kunst des Atmens von James Nestor.

0: Susanne Fröhlich, Constanze Kleiss, Älter werden ist wie jung sein, nur krasser. Ratgeber, gedruckte Fassung Knaur, Hörbuch Argon. Susanne Fröhlich und Constanze Kleiss sind ein bewährtes Autorinnenduo. Mit Älter werden ist wie jung sein, nur krasser, ist ihnen ein weiterer unterhaltsamer Ratgeber gelungen. Das Buch möchte die Leserin ermuntern, den eigenen Alterungsprozess mit Humor zu nehmen, trotzdem aber nicht zu versuchen, was da vorgeht, zu ignorieren. Im Klappentext heißt es, Zitat, »Älter werden ist gar nicht so einfach, wie man immer denkt«, denn da liegt plötzlich ein Rentner in unserem Bett. Man soll mal wieder mit einem Taschengeld auskommen und nicht nur die Kinnhaare wachsen, sondern auch Trägheit, Mutlosigkeit und Fatalismus. Zitat Ende. Co-Autorin Constanze Kleiss liest aus »Älter werden ist wie jung sein, nur krasser«.
1: Der ganze schöne Rest. Wir leben eine Art Pubertät ohne Pausenaufsicht. Was und wer wartet da draußen denn noch auf mich? Gabriele stellte diese Frage bei unserem letzten Freundinnentreffen, stellvertretend für uns alle. Wir sind nicht ganz alt, aber zweifelsohne bereits länger nicht mehr richtig jung. Einige haben Kinder, die eine Weile aus dem Haus sind und dabei einen ziemlich erwachsenen und ganz schön selbstständigen Eindruck machen, auch wenn manche Mütter das gern ignorieren. Unsere Jobs laufen in leidlich geordneten Bahnen, wenn wir nicht sowieso schon in Rente sind. Wir sind zwar nicht mehr der heißeste Scheiß, aber trotzdem noch recht ansehnlich. Zumal, wenn man beim Blick in den Spiegel die Lesebrille weglässt. Wir befinden uns irgendwo zwischen Adele und André Rieu, hoffen darauf, viel Schönes vor uns zu haben und fürchten, dass das Beste vielleicht hinter uns liegt. Wir sehen ja an unseren Eltern, wie kurz am Ende das Leben doch sein kann, und bekommen es auch in den Medien zu spüren, die unsere Altersgruppen so gern in Schubladen stecken, in denen sich schon Blasentee, Rheumasalbe, Treppenlifte, Inkontinenzeinlagen und endlich nicht mehr müssen befinden. An dieser Stelle unsere Botschaft an die Berufsjugendlichen aus der Werbebranche. Unser Geld bekommt ihr so ganz sicher nicht. Wir leben gleichzeitig eine Art Pubertät ohne Pausenaufsicht und unter einem Damoklesschwert. Einerseits ist praktisch alles möglich. Wir können nochmal studieren, Fremdsprachen lernen, als Granny Au-pair nach New York ziehen, uns scheiden lassen und neu verlieben oder mit einer Freundin zusammenziehen und haben für all das jede Menge Zeit. Denn wir werden sehr viel älter werden als die Generationen vor uns. Andererseits bergen die späteren Jahre für viele auch gesundheitliche Einschränkungen, herbe Schicksalsschläge und außerdem bestätigt der Rentenbescheid bei manchen nun den Verdacht, dass man gleichzeitig sehr alt und immer noch Taschengeldempfänger sein kann. Dann möchte der Mann, statt zu reisen, wie man sich das so schön vorgestellt hat, lieber mit dem Sofa eine organische Verbindung eingehen. Und oder die Kinder fangen mit Mitte 30 gerade die vierte Ausbildung an. Das kann einen ganz schön zermürben, zumal ja noch ein dritter Faktor hinzukommt. Jetzt, wo sich das strikte Alltagskorsett, in dem wir die letzten Jahrzehnte verbracht haben, langsam lockert, fallen ja auch all die Ausreden weg, mit denen wir uns und anderen erklärt haben, weshalb wir keinesfalls dazu kommen, regelmäßig Sport zu machen. Wieso es keine gute Idee ist, einfach mal 3 Monate auf Weltreise zu gehen. Warum Vokabeln lernen Jahrzehnte nach der letzten Englischarbeit echt eine Zumutung ist. Jetzt stellen wir fest, wir könnten uns endlich unsere Träume und Sehnsüchte erfüllen, all das tun, wozu wir so lange nicht gekommen sind. Aber wir merken auch, dass die Motivation vor allem da zur Hochform aufläuft, wo wir uns selbst Hürden in den Weg stellen. Indem wir behaupten, dass wir nun aber wirklich zu alt sind oder es sowieso zu spät sei und wir uns mit der Arthrose im Knie höchstens noch die Schleichspur zutrauen. Ja, wir lernen uns selbst noch einmal ganz neu kennen, was auch nicht immer einfach ist. Aber das alles dient einem sehr, sehr guten Zweck. Bloß nicht die vielleicht beste, ganz sicher aber die letzte Gelegenheit zu verpassen, all das zu tun, was wir uns für ein gutes, spannendes, beglückendes, langes Leben vorgenommen haben. Gemeinsam mit vielen anderen klugen, interessanten, lustigen, neugierigen, tatkräftigen Frauen. Was das genau sein könnte, darum geht es in diesem Hörbuch. Wir beide haben so ziemlich gemeinsam, die eine etwas früher als die andere, dieses Jahr auch für uns neue Terrain Altern betreten. Wir haben ausprobiert, was alles möglich, nützlich, bereichernd, vernünftig, beglückend sein könnte. Wir waren im Tattoo-Studio, Eisbaden und mit dem Rucksack auf großer Reise. Wir haben erfahren, dass man sich auch in einem Volkshochschulkurs Steuererklärung ein wenig verlieben kann, nämlich in das Thema Finanzen. Wir haben uns mit dem Rentner in unserem Bett auseinandergesetzt, waren in Tanktop und Baggy-Jeans tanzen und haben uns gefragt, wie sinnvoll ein Mann überhaupt für ein erquickliches Später ist. Wir haben uns mit den letzten Dingen beschäftigt, mit Krankheiten, Pflege, Vorsorgevollmachten. Genauso auch mit Einsamkeit und Freundschaften. Wir haben darüber nachgedacht, uns die Falten einfach mal professionell wegstraffen zu lassen und ob Grau wirklich das neue Pink ist. Bei all dem haben wir erfahren, dass es so viel mehr Schönes über das Älterwerden zu sagen gibt, als bloß endlich aus dem Beuteschema von Till Lindemann raus zu sein. Wir freuen uns jedenfalls auf all das, was noch kommt. Darauf, gemeinsam mit all den wunderbaren Frauen da draußen total fit, sehr neugierig und enorm abenteuerlustig noch sehr viel älter zu werden. Schon weil Menschen, die dem Alter positiv gegenüberstehen, 5 bis 6 Jahre länger leben als solche, die sich darüber grämen. Bevor Sie jetzt denken, wir hätten uns das Alter mit Klosterfrau Melissengeist rosig getrunken, hören Sie einfach weiter und schauen Sie schon mal im Netz nach Badeseen, die auch im Winter geöffnet sind, hübschen Tattoo-Motiven und dem nächsten Club, der die Musik ihrer Jugend spielt. Sie werden möglicherweise das alles bald sehr gut brauchen können. Wir haben die Jahre schön. Manchmal muss man sich eben selbst davon überzeugen, dass man noch ganz anders ist und anderes kann. Schmetterlingblues. Ich sitze rücklings auf einem Stuhl, nur in Jeans und BH. Hinter mir bearbeitet ein knapp Volljähriger meinen Rücken. Ja, was nun kommt, hätte durchaus einen Vermerk des Jugendschutzes verdient. Nicht etwa wegen sexueller Inhalte, sondern weil hier jemand, der nun wirklich alt genug wäre, um es besser zu wissen, es trotzdem tut. Sich ein Tattoo stechen lassen. Genauer gesagt lasse ich die kleine Rose vergrößern, die ich seit 30 Jahren auf meiner linken Schulter trage. An einer Körperstelle, die vermutlich als letzte faltig werden würde. So war damals mein Plan. Und dann war die Stelle auch die Antwort auf die Frage, was ist, wenn es dir in 5 Jahren nicht mehr gefällt? Dann könnte ich das Tattoo jenseits meines Blickfeldes erfolgreich ignorieren. Der Tätowierer damals war ein gemütlicher, älterer Kerl. Und ja, das Stechen hat ein wenig wehgetan. Er und ich haben uns trotzdem blendend unterhalten. Am Schluss sagt er mir, wie nett er mich findet und dass er mir deshalb noch ein extra tätowiert habe, einen kleinen Schmetterling. Der riss die an sich schöne Rose für meinen Geschmack leider in tiefste Kitschabgründe. Na prima. Keine 5 Minuten nach dem Stechen war ich schon froh, dass mir meine Tätowierung nicht allzu oft unter die Augen kommen würde. Das ist echt frech und übergriffig, meinte eine Freundin damals ganz richtig. Aber jetzt war der Schmetterling nun mal da. Und man kann nicht sagen, dass er den Eindruck des Tattoos im Umfeld schmälerte. Alle fanden es schrecklich, dass ich mich überhaupt hatte tätowieren lassen, inklusive meines Mannes. Der hatte mir gleich bei einem unserer ersten Dates, es war die Zeit der Arschgeweihe, erklärt, wie maximal bescheuert er Tattoos findet. Aber weil die Rose schon vor ihm da war, hat er sie dann doch geschluckt. Sei doch froh, wenn es endlich verblasst ist, meinten jetzt alle, denen ich erzählte, dass ich mir mein Tattoo mit über 60 nochmal in hübsch gönnen wollte. Aber auch, in deinem Alter sollte man doch vernünftiger sein. Ich sagte, so ein Tattoo hat doch auch Vorteile. Zum Beispiel erleichtert es die Identifizierung nach einem Flugzeugabsturz. Und sogar Kaiserin Sissi hatte ein Tattoo. Ich fragte jeden, der ein einigermaßen ansprechendes Bild unter und auf der Haut trägt, nach einer Empfehlung und vereinbarte schließlich einen Termin in dem Studio mit den überzeugendsten Arbeitsproben. Diesmal war es kein gemütlicher Kerl in den 50ern, sondern ein junger Bulgare. Ein großes Talent, so versichert mir der Besitzer des Tattoo-Studios. Ich hoffe, dass mich die Tattoo-Hochbegabung nicht so nett findet wie sein Vorgänger. Aber da wir nicht miteinander reden können, er spricht kein Deutsch und kein Englisch, stehen die Chancen gut. Gemeinsam haben wir uns in Zeichensprache grob darauf geeinigt, dass es eine größere Rose in einem ganz anderen Style werden soll und dass der Schmetterling unbedingt weg muss. Das Resultat ist ganz in Ordnung. Sehr viel besser jedenfalls als das Vorgängermodell. Mein Mann sagt nichts. Die eine oder andere Freundin lässt sich die Rose zeigen und betont noch einmal, dass so etwas für sie niemals in Frage komme. Dabei habe ich die Möglichkeiten, andere zu schocken, nicht mal im Ansatz ausgekostet. Also jedenfalls nicht so weidlich wie der junge Mann, Typ vollschlanker Teddy, der mit mir im Tattoo-Studio war. Als ich ging, hatte er sich gerade sein T-Shirt über das zähnefletschende Monster gezogen, das ihm in XXL auf die leicht speckige Brust gestochen wurde. Ich dachte noch, da will einer seine wilde und verwegene Seite zeigen und also, dass er ganz anders als die Erwartungen ist, die er vermutlich weckt. Eine Freundin, der ich davon erzählte, meinte, boah, stell dir vor, der lernt eine Frau kennen, die ihn gerade deshalb süß findet, weil er so weich und knuffig ist und eben nicht einer von den Kerlen, an deren stahlharten Muskeln man sich beim Sex schlimme Prellungen holt. Und dann zieht er sich aus. Das ist doch ein Schock. Und was sagt er später mal seinen Kindern? Papi hat eine Wette verloren? Das große Staunen. Aber kann es einem nicht herzlich egal sein, was die anderen sagen? Noch einmal mehr in einem Alter, in dem man aus Erfahrung weiß, dass sein eigenes Leben immer erfüllender, aufregender, erfreulicher ist als das, was einem andere dauernd aufdrängen wollen? Wie dem knuffigen Teddy dieses Monster auf der Brust, so hätte man mir schon vor 30 Jahren nicht mal überhaupt ein Tattoo zugetraut, wie vieles andere auch nicht. Ich habe mir manches nicht mal selbst zugetraut, bis ich es gemacht und den Rahmen verlassen habe, in den man mich stecken wollte. Manchmal muss man sich eben selbst davon überzeugen, dass man noch ganz anders ist und anderes kann. Und ich finde, dafür ist gerade jetzt, im fortgeschrittenen Alter, die perfekte Gelegenheit. Die Pflichten werden weniger, das enge Korsett der Aufgaben lockert sich. So ziemlich alles ist jetzt möglich. Auch und vor allem, sich von den Erwartungen anderer zu verabschieden. Im Großen wie im Kleinen und manchmal ganz nebenbei. So wie Birgit, mit der ich gestern shoppen war. In einem Kaufhaus entdeckte die 64-Jährige ihr Traumkleid. Expressive, riesige Blüten, Puffärmel, die textile Inkarnation des Sommers. Normalerweise unbezahlbar für sie, die von einer kleinen Rente lebt, nun aber vom Sale in greifbare Nähe gerückt. Birgit probierte es an und war sofort schockverliebt. Eine andere Kundin beobachtete, wie Birgit sich vor dem Spiegel hochbeglückt von allen Seiten betrachtete. »Ja, ganz hübsch«, sagte die Kundin, »aber Sie wissen schon, dass dieses Kleid Sie nicht gerade schlanker macht.« Birgit antwortete, »Ach, ich finde das Kleid so schön und ehrlich. Ich bin jetzt in einem Alter, wo es mir wirklich egal ist, ob mich ein Kleid schlanker macht. Eine Diät würde mich schlanker machen. Aber wissen Sie was? Die steht nicht auf meiner To-Do-Liste. In diesem Kleid fühle ich mich besonders. Egal ist, ob mich ein Kleid schlanker macht. Eine Diät würde mich schlanker machen. Aber wissen Sie was? Die steht nicht auf meiner To-Do-Liste. In diesem Kleid fühle ich mich besonders. Ich kaufe es.«

0: durcheinandergebracht, dass eine Frau mal nicht darauf aus war, sich entlang der offiziellen Beauty-Anforderungen herzurichten und das bis zum Ende ihrer Tage als ihre Hauptaufgabe zu betrachten. Lass dich überraschen. Die Titelmelodie der Rudi Carrell-Show, die 1988 an den Start ging, könnte auch den Soundtrack für unser Älterwerden abgeben. Angesichts der Möglichkeitsräume, die sich uns auch durch andere eröffnen, weil sie uns zeigen, was nun alles geht. Es sind Frauen wie jene, die wir auf Sylt trafen. Wir hatten eine vogelkundliche Führung gebucht. Ja, wir waren sehr verzweifelt nach einer Woche schlechtem Wetter. Treffpunkt war das Haus des Vereins, der die Führungen organisiert. Idyllisch und sehr einsam gelegen. Die Frau, die uns nun die Vogelwelt dort nahebringen sollte, erzählte, sie habe früher Pflegekräfte unterrichtet, sei aber nun seit kurzem in Rente. Nach einer Schulung mache sie nun für ein paar Monate Freiwilligendienst hier in der Station. Ihre Aufgabe, Vögel zu zählen und vogelkundliche Führungen für die Touristen zu übernehmen. Die Frau zeigte uns, wo sie wohnte, in einer winzigen Kammer unterm Dach, ohne Bad und Dusche. Ich benutze die Besuchertoiletten im Erdgeschoss, auch zum Waschen. Ich dachte an ein paar Freundinnen, die es unzumutbar finden, wenn im Hotelzimmer der Föhn fehlt. Aber wie heißt es so richtig? Glück ist eine Überwindungsprämie und kein Essen ohne Abwasch. Oder etwas poetischer, zu seinen Sternen segelt man am besten auf einem Meer aus Schweiß und manchmal auch Tränen. Sehr viel davon hat eine Bekannte investiert, die im stolzen Alter von Mitte 60 mit dem Trompetespielen begann. Der Anfang sei ganz einfach gewesen. Wenn man dazu Lust hat, geht man zum Blasorchester Babenhausen 1949 e.V. Dort wird man in einen Raum voller Instrumente geführt und hat die Qual der Wahl zwischen Flöte, Oboe, Klarinette, Saxophon, Trompete, Horn, Tenorhorn, Bariton, Euphonium, Posaune, Tuba, Schlagzeug. Dann gilt üben, üben, üben. Wöchentlich finden jeweils Unterricht und eine Orchesterprobe statt für den großen Auftritt einmal im Jahr in der Stadthalle. Andere um uns herum fangen noch einmal ein Studium an oder lernen eine Fremdsprache oder zu kraulen. So wie die Seniorinnen in dem spanischen Hallenbad, in dem ich im Frühling schwimmen war. Sie übten unter Anleitung einer jungen Frau mehr als eine Stunde lang. Keine jammerte, keine machte eine Pause. Es sah anstrengend aus, aber man spürte auch die Freude an den neuen Fertigkeiten. Daran immer noch zu wachsen, auch und gerade an den Herausforderungen, denen man sich in den späteren Jahren stellt. Man könnte auch sagen, Leben bringt Leben hervor.
1: Co-Autorin Constanze Kleiss las aus Älterwerden ist wie Jungsein, nur krasser. Diesen Ratgeber hat sie zusammen mit Susanne Fröhlich verfasst. Pia Kabitsch, It's a Date. Tindern, Ghosting, große Gefühle, was die Psychologie über Dating weiß. Gedruckte Fassung Rowohlt Taschenbuch, Hörbuch Argon Balance. Autorin und Psychologin Pia Kabitsch erklärt, wie man beim Dating zwar sein Herz riskiert, aber nicht den Kopf verliert. Auch Dating will gelernt sein. Sie fragt sich, ob das wirklich funktionieren kann, dass man sich nach 36 Fragen rettungslos ineinander verliebt. Ist Online-Dating wirklich so oberflächlich, wie alle denken? Ist die Generation Tinder wirklich beziehungsunfähig? Pia Kabitsch erzählt in diesem Buch vom Auf und Ab ihres eigenen Dating-Lebens. Ihr Kompass im Online-Dating-Dschungel ist die Wissenschaft, denn die hält spannende Erkenntnisse bereit, die dabei helfen können, das Dating-Game zu meistern. Charlotte Puder liest aus It's a Date, Tindern, Ghosting, große Gefühle, was die Psychologie über Dating weiß, von Pia Kabitsch.
2: Teil 1. Nach dem Date ist vor dem Date. To Tinder or not to Tinder? Das ist hier die Frage. Es war der dritte Tag der Ersti-Woche, der Einführungswoche für die Erstsemester der Uni Osnabrück und mein achter Tag in dieser neuen, im Vergleich zu Berlin ziemlich kleinen, aber doch sehr schönen Stadt. Ein paar meiner zukünftigen Kommilitoninnen und ich saßen im Lieblingscafé, einem Laden direkt am Domplatz unseres neuen Zuhauses, nippten an Milchkaffees und aßen Waffeln mit heißen Kirschen. »Ich bin später noch verabredet, komme aber vielleicht nach«, sagte ich entschuldigend, Als die Mädels am Tisch den Plan schmiedeten, am Abend erst in kleiner Runde

0: vorzuglühen und danach feiern zu gehen. Er heißt Johannes und wir haben uns vor ein paar Tagen beim, Bäcker kennengelernt. Die anderen sahen mich erwartungsvoll an. Ich hatte nicht genug Kleingeld dabei und ja, da hat er mir ausgeholfen. Voll nett, stammelte ich, als Katharina mich ein bisschen irritiert fragte, mit wem ich denn verabredet sei und wo ich denn so schnell jemanden kennengelernt hätte. Dass ich Johannes, bevor die erste Woche überhaupt losging, schon zweimal getroffen hatte, behielt ich lieber für mich. Katharina und ich waren zu dem Zeitpunkt die einzigen beiden Singles in der Runde. Ach, was sage ich, die einzigen beiden Singles im Studiengang. So hat es sich zumindest angefühlt. Ich lud Johannes abends zu mir in meine 30 Quadratmeter Dachgeschosswohnung ein. Wir kochten Pasta und landeten irgendwann im Bett. Das war das erste Mal, dass ich mit jemandem Sex hatte, mit dem ich nicht fest zusammen war. Ich war 21, fühlte mich frei, draufgängerisch und furchtbar erwachsen. Zumindest so lange, bis er fluchte, weil das Kondom gerissen war und mir auffiel, dass die Pille, die ich am Morgen hätte nehmen sollen, noch in der Packung steckte. Shit. Natürlich malte ich mir gleich aus, wie es wohl wäre, als alleinerziehende Mutter zu studieren. Johannes, die Ruhe in Person, versuchte mich zurück ins Bett zu ziehen und mich davon zu überzeugen, dass alles halb so wild sei. Keine gute Kombination. Entspann dich, Prinzessin. Wir holen dir morgen einfach die Pille danach und gut ist. Ja, das waren seine Worte. Ich wusste zwar, dass er recht hatte, aber sein lapidarer Kommentar war zu viel für mich. Als er dann noch glaubte, mir verkünden zu müssen, dass ihm das Gleiche schon mal mit seiner Ex-Freundin passiert sei, war der Abend für mich gelaufen. Er machte sich auf den Heimweg und ich löschte LaVou von meinem Handy. Dass Johannes und ich uns nicht beim Bäcker kennengelernt hatten, sondern auf einer Dating-App, habe ich meinen Kommilitoninnen, die über die Jahre zu sehr guten Freundinnen geworden sind, bis heute nicht erzählt. Mir fiel es damals nicht leicht, sie anzulügen. Ganz im Gegenteil. Aber die kleine Notlüge kam mir weniger schlimm vor, als zuzugeben, dass ich auf einer Dating-App unterwegs war. Als ich im Oktober 2013 für mein Psychologiestudium von Berlin nach Osnabrück zog, war Online-Dating noch lange nicht so verbreitet und sozial akzeptiert wie heute. Das war damals nur etwas für, ich zitiere mein Umfeld, Leute, die im echten Leben niemanden abbekommen. Und Leute, die nur Bock auf eine schnelle Nummer haben. Da ich von den Mädels, die ich zu dem Zeitpunkt gerade mal ein paar Tage kannte, in keine der beiden Schubladen gesteckt werden wollte, hatten Johannes und ich uns eben nicht online, sondern beim Bäcker kennengelernt. Andere schienen ähnlich wenig Interesse an Stigmatisierung zu haben. Wir sagen, dass wir uns im Club über den Weg gelaufen sind, okay? Solche Formulierungen las ich immer wieder in den Profilbeschreibungen. Ja, lass uns einfach Club oder Bäcker sagen. Hauptsache nicht online. Heute ist alles anders. Online-Dating ist in den letzten Jahren zu einem regelrechten Trend geworden und halb Berlin ist tapeziert mit riesigen Werbeplakaten, die Lust auf die unterschiedlichsten Dating-Apps machen sollen. Date jemanden, der genauso romantisch ist wie du, steht zum Beispiel in großen weißen Buchstaben auf Werbeplakaten der Dating-App OkCupid. Tinder ist da unromantischer unterwegs und versucht die BerlinerInnen mit dem Slogan »Single macht, was Single will« oder »Single küsst, wen Single küsst« zu catchen und auf die App zu locken. Mittendrin im Online-Dating-Dschungel meine Single-Freundinnen und ich. Drei von uns vier sind längst auf Dating-Apps unterwegs und auch wenn meine Freundin Marie es nicht hören will, bin ich mir ziemlich sicher, dass es nicht mehr lange dauern wird, bis auch sie resigniert und sich auf einer Dating-App anmeldet. Bisher beharrt sie zwar noch auf ihrer Meinung, dass Online-Dating nichts für sie sei und ihr so ganz klassisch im echten Leben schon noch ein Traumtyp über den Weg laufen werde. Wenn Paula, Hannah und ich ihr von unseren Dates mit den Typen erzählen, die wir online kennenlernen, kommt sie aber ins Grübeln, ob sie es nicht doch mal versuchen sollte. Schließlich seien ja offenbar doch ganz normale Menschen auf den Dating-Apps aktiv. Und auch die Tatsache, dass immer mehr Personen aus unserem Umkreis ihre Partner in online kennenlernen, scheint sie langsam aber sicher zu überzeugen. I mean, let's face it, online ist das neue klassisch. Ich liebe es, mich mit meinen Single-Freundinnen über unsere Dates auszutauschen und bin froh, dass Online-Dating heute kein Tabuthema mehr ist. Es ist bei uns fast schon Tradition, dass wir nach einem Date gemeinsam lachen, uns füreinander freuen, weinen und, das kommt auch ab und zu vor, Typen gedanklich auf den Mond schießen. Außerdem gibt es zwischen uns eine Art unausgesprochene Vereinbarung, dass wir uns gegenseitig Profile von Männern schicken, von denen wir denken, hey, der Typ, der könnte meiner Freundin gefallen. Dass Online-Dating boomt, zeigt sich nicht nur anhand der zahlreichen Dating-Apps, die man sich heute mit nur wenigen Klicks aufs Handy laden kann, sondern auch an den Ergebnissen einer Umfrage von 2020. Demnach haben schon 28% der Erwachsenen in Deutschland Erfahrungen mit Online-Dating gemacht. Das mag vielleicht nicht nach viel klingen, man muss aber bedenken, dass an der Umfrage nicht nur Singles teilgenommen haben, sondern auch Personen, die seit Jahren in festen Beziehungen oder verheiratet sind und somit nie zu Zeiten von Online-Dating auf der Suche nach einer Beziehung waren. Unter diesem Gesichtspunkt ist es schon bemerkenswert, dass mehr als jede vierte Person auf den Dating-Apps aktiv war. 64% der NutzerInnen auf den Dating-Apps weltweit sind dabei männlich und 36% weiblich. Dieses Geschlechterungleichgewicht könnte ein Grund dafür sein, warum man es als heterosexuelle Frau potenziell leichter hat, als ein heterosexueller Mann online zu daten. Schließlich kommen auf jede Frau fast zwei Männer, aber auf jeden Mann nur eine halbe Frau. Dafür, dass es häufig mal heißt, Online-Dating funktioniere nicht, sind NutzerInnen auf den Dating-Apps recht erfolgreich. Zumindest, wenn sich Erfolg dadurch definiert, dass die Nutzung der Dating-Apps zu einer Affäre oder einer Beziehung führt. Im Rahmen einer anderen Umfrage von 2020 haben fast 50% der Befragten angegeben, auf den Plattformen einen festen Partner oder eine feste Partnerin und/oder einen erotischen Kontakt gefunden zu haben. Und von den Personen, die in Deutschland in einer frischen Beziehung sind, berichteten ebenfalls die meisten, 43%, dass sie ihre jetzigen PartnerInnen online kennengelernt hätten. Gefolgt von einem Kennenlernen über den Freundes- und Bekanntenkreis, 31%, und beim Ausgehen, 9%. Bevor ich angefangen habe, für dieses Buch zu recherchieren, war ich der festen Überzeugung, dass bis auf ein paar schwarze Schafe, die gibt es schließlich immer, die große Mehrheit auf Dating-Apps Single wäre. Warum sollte man auch sonst auf einer Dating- und die Betonung liegt auf Dating-App unterwegs sein? Laut einer repräsentativen Studie der Universität Flensburg von 2020 ist aber nur ungefähr die Hälfte der UserInnen zwischen 18 und 27 Jahren auf Tinder Single. Die Hälfte. Die anderen NutzerInnen sind entweder in einer festen Partnerschaft, 47%, oder in einer offenen Beziehung, 2%. Sorry, aber what the fuck? Die Frage ist, was suchen die ganzen Nicht-Singles auf den Dating-Apps? Diese Frage haben sich auch die Wissenschaftlerinnen Elizabeth Timmermans und Eileen de Caluvé gestellt und im Rahmen einer Studie von 2017 untersucht, aus welchen Gründen Menschen tindern.
1: Charlotte Puder las aus It's a Date, Tindern, Ghosting, große Gefühle, was die Psychologie über Dating weiß, von Pia Kabitsch. Außerdem heute bei Forum Literatur James Nestor, Breath, Atem, neues Wissen über die vergessene Kunst des Atmens. Susanne Fröhlich, Konstanze Kleis, Älter werden ist wie jung sein, nur krasser. Im ersten Teil der Sendung haben wir ein Interview mit Antje Messerschmidt gebracht. Gertraud Sanin hat die Diplom-Bibliothekarin, die in den Ruhestand geht, befragt. Antje Messerschmidt hat die Bibliothek der Eurak in Bozen von Beginn an aufgebaut und geleitet. Diese Folge können Sie in der Mediathek von RAI Südtirol nachhören. Es verabschiedet sich Christoph Pichler und wünscht Ihnen noch einen schönen Abend. Oh.

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